César Franck, Violinsonate in A-Dur. Es spielten Ludwig Gudim, Violine, und Waldemar Wenzel Most, Klavier. Mit einer wienerischen Zugabe bedankten sich die beiden jungen Musiker anschließend für den begeisterten Beifall des Publikums.

Fritz Kreisler, Liebesleid. Die Zugabe von Ludwig Gudim, Violine, und Waldemar Wenzel-Most, Klavier, bei ihrem gemeinsamen Konzert am 17. August 2025 war das. Symphonisch geht es hier jetzt weiter. Adam Fischer führt am Pult des dänischen Radiokonzertorchesters durch Wolfgang Amadeus Mozarts Symphonie Nummer 36 in C-Dur, Köchelverzeichnis 425.

Wolfgang Amadeus Mozart, Symphonie Nummer 36 in C-Dur, Köchelverzeichnis 425. Die sogenannte Linzer Symphonie war das. Am Pult des dänischen Radiokonzertorchesters stand Adam Fischer. Weiter geht es jetzt mit Klaviermusik von Bela Bartok. Soltan Kocsis spielt Auszüge aus den drei ungarischen Volksliedern aus dem Komitat Csík.

0: Auszüge aus Béla Bartóks drei ungarischen Volksliedern aus dem Komitat Csík waren das. Es spielte Zoltán Kocsis. Damit geht der erste Teil der Ö1-Nachtmusik zu Ende. Es folgen die Nachrichten, danach begrüßt sie wieder Sarah Schulmeister mit exklusiven Konzertmitschnitten aus Belgien, den Niederlanden und der Schweiz.
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2: Im Studio Laura Graf. Es ist 3 Uhr. Die Zahl der Arbeitslosen ist im Juli weiter gestiegen. 364.000 Menschen waren ohne Job oder in Schulung. Besonders zugenommen hat die Arbeitslosigkeit im Gesundheits- und Sozialbereich, obwohl gerade dort Arbeitskräfte gesucht werden. Zu dem Widerspruch sagt AMS-Chef Johannes Kopf in der ZIP 2.
3: Ich habe mir heute die Zahlen sehr genau angeschaut, weil es auch mich überrascht hat. Es dürfte schon auch auf die Sparmaßnahmen der öffentlichen Hand in den Bundesländern und so weiter zurückzuführen sein, dass da insgesamt die gemeldeten offenen Stellen zurückgehen.
4: Das heißt, man würde die Leute brauchen, aber es gibt die Jobs für sie nicht.
3: Es gibt nicht genug Geld, um das Sozialsystem in voller Höhe in diesem Ausmaß sozusagen zu staffen,
2: sagt AMS-Chef Kopf im Gespräch mit Armin Wolf. Aufregung beim Roten Kreuz in Salzburg. Auf einer Herrentoilette in der Zentrale des Landesverbands ist mit einem Handy gefilmt worden, Peter Obermüller.
5: Das Handy wurde heimlich in der Decke der Herrentoilette installiert. Es dürfte im Dauerfilmmodus Aufnahmen gefertigt haben. Ein Mitarbeiter entdeckt das Mobiltelefon zufällig. Sofort wird die Polizei verständigt. Der Tatbereich wird gesichert, das Gerät beschlagnahmt. Ein mutmaßlicher Tatverdächtiger wird ermittelt. Das Rote Kreuz erstattet Anzeige, informiert alle Führungskräfte und Mitarbeiter. Es gibt Konsequenzen. Die Person ist nicht mehr im Salzburger Roten Kreuz tätig. Wer mit dem Handy gefilmt wurde, ist noch nicht bekannt. Die Polizei bestätigt Ermittlungen wegen unbefugter Bildaufnahmen. Es drohen bis zu 6 Monate Haft oder eine Geldstrafe.
2: Im Weltfußball spitzt sich der Machtkampf zwischen UEFA und FIFA weiter zu. Nach den gescheiterten Verkaufsplänen von FIFA-Präsident Gianni Infantino droht der Europäische Fußballverband UEFA mit rechtlichen Schritten. Christoph Ott.
6: Die UEFA fordert Gianni Infantino und den Weltverband FIFA laut Medienberichten in einem Schreiben auf, sämtliche Unterlagen rund um das geplante Projekt zu sichern und nicht zu vernichten. Gleichzeitig prüft der Europäische Fußballverband rechtliche Schritte, ein Schiedsverfahren und Beschwerden bei den zuständigen Behörden. Hintergrund ist Infantinos Plan, 20% der geplanten Tochtergesellschaft FIFA Forward Enterprise, kurz FFE, an private Investoren zu verkaufen. Dort sollten die kommerziellen Rechte der Männer- und Frauen-WM sowie der Club-WM gebündelt werden. Das Vorhaben ist nach massivem Widerstand mehrerer Kontinentalverbände gescheitert. Die FIFA musste daraufhin den Investorendeal schließlich zurückziehen. Die UEFA wirft Infantino mangelnde Transparenz und schlechte Verbandsführung vor und hat ihm bereits öffentlich das Vertrauen entzogen. Laut internationalen Medien wird außerdem schon über mögliche Nachfolger von Infantino spekuliert.
2: Und jetzt zum Wetter mit Michael Mattern.
7: Schon gestern gab es über 50 Hitzerekorde für August sowie die höchste je in Wien gemessene Temperatur. Und heute wird es noch ein bisschen heißer. Wir erwarten Höchstwerte zwischen 31 und 38, im Osten vereinzelt sogar etwas über 40 Grad und damit einen neuen Österreich-Rekord. Dazu scheint bei heißem Südwind die meiste Zeit die Sonne, nur im Berg- und Hügelland bilden sich am Nachmittag ein paar Gewitter. Morgen Mittwoch noch einmal überwiegend sonnig mit nur wenigen Gewittern und rekordverdächtigen Temperaturen. Von Donnerstag auf Freitag kühlt es dann aber überall ab.

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1: Zu der Sie wieder Sarah Schulmeister begrüßt. Willkommen zurück zum zweiten Teil der Ö1 Nachtmusik. Wir beginnen mit Musik von Antonio Vivaldi. Stefan Popow spielt das Violoncello-Konzert in G-Dur, Riom-Verzeichnis 413. Begleitet wird er dabei von dem Sofia Soloists Chamber Ensemble unter der Leitung von Emil Tabakov.

Antonio Vivaldi, Violoncello-Konzert in G-Dur, Riom-Verzeichnis 413. Es spielte Stefan Popov, begleitet von dem Sofia Soloists Chamber Ensemble unter der Leitung von Emil Tabakov. Weiter geht es jetzt mit Musik einer außergewöhnlichen Frau. Geboren im Jahr 1804, legte sie im Paris des frühen 19. Jahrhunderts eine für ihre Zeit doch bemerkenswerte Karriere als Pianistin, Komponistin und Professorin hin. Die Rede ist von Louise Farrenc. Das Berner Kammerorchester spielt unter der Leitung von Graziella Contratto ihre Symphonie Nummer 3 in G-Moll, Opus 36.

Louise Farranque, Symphonie Nummer 3 in G-Moll, Opus 36. Es spielte das Berner Kammerorchester unter der Leitung von Graziella Contratto. Auch das nächste Stück stammt von einer Frau. Das BBC Scottish Symphony Orchestra spielt unter der Leitung von Teresa Riviero-Böhm die Jane Grey Fantasy, Opus 15, der britischen Komponistin Ruth Gibbs.

Ruth Gibbs, Jane Grey Fantasy, Opus 15. Hier gespielt vom BBC Scottish Symphony Orchestra unter der Leitung von Teresa Riviero Böhm. Die Solobratsche spielte Scott Dickinson. Weiter geht es jetzt mit einer sakralen Rarität. In den kommenden 55 Minuten hören wir die monumentale Hohe Messe für Tenor, Chor und großes Orchester des flämischen Komponisten Peter Benoit. Alexander Rachbary steht am Pult der Brüsseler Philharmoniker. Tenorsolist ist Donald George.

0: Das war die monumentale Hohe Messe von Peter Benoit. Alexander Rachbery stand am Pult der Brüsseler Philharmoniker, Tenorsolist war Donald George. Es sang ein Zusammenschluss von gleich 5 verschiedenen belgischen Chören. Die genauen Angaben finden Sie auf der Ö1-Homepage unter oe1.orf.at. Damit geht der zweite Teil der Ö1-Nachtmusik zu Ende. Es folgen die Nachrichten, danach begrüßt sie wieder Sarah Schulmeister zum dritten und letzten Teil.
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2: Am Mikrofon Arthur Dreinacher, guten Morgen. Wegen eines drohenden Stromengpasses haben die Autobauer Dacia und Ford ihre Produktion in Rumänien vorübergehend eingestellt. Dazu hatte die Regierung aufgerufen. Grund ist die Hitzewelle. Markus Langer berichtet.
3: Die rumänischen Werke der beiden Autohersteller würden bis 19. August stillstehen. Die Unternehmen seien damit einem Aufruf der Regierung gefolgt, den Energieverbrauch freiwillig zu senken, hieß es. Durch den Produktionsstopp des US-Konzerns Ford und der Renault-Tochter Dacia sei der landesweite Strombedarf bereits um 200 Megawatt gesunken. Laut Regierung würden weitere Firmen ihren Verbrauch ebenfalls bald drosseln. Auslöser der Stromkrise in Rumänien sind eine Hitzewelle und der extrem niedrige Wasserstand, vor allem der Donau. Unter anderem schaltete der Energiekonzern Nuclear Electrica einen der beiden Reaktoren seines Atomkraftwerks ab, weil nicht mehr genug Flusswasser für die Kühlung vorhanden ist.
2: Österreich drängt angesichts der Migrationskrise in der spanischen Exklave Ceuta auf Asylverfahren außerhalb der Europäischen Union. Innenminister Karner von der ÖVP verweist auf den EU-Asylpakt, der dafür die rechtlichen Möglichkeiten geschaffen habe. Die EU-Innenminister beraten heute bei einer Sondersitzung über die Lage. Vor der Küste Omans ist offenbar ein Frachter von einem unbekannten Geschoss getroffen worden. US-Präsident Trump fordert vom Iran, die Straße von Hormuz heute wieder vollständig für die Schifffahrt zu öffnen. Er spricht von einer letzten Chance für eine Einigung. Teheran lehnt eine Rückkehr zum Zustand vor dem Krieg bisher ab. Wie weit die Gespräche tatsächlich fortgeschritten sind, ist unklar. 6 Wochen nach dem Doppelerdbeben in Venezuela ist die Zahl der Toten auf mehr als 6.000 gestiegen. Das hat der Parlamentspräsident mitgeteilt. Immer noch wird in den Trümmern nach Menschen gesucht. Experten schätzen, dass bei den Beben der Stärke 7,2 und 7,5 10.000 Menschen ums Leben gekommen sein könnten. Und nur mehr 35% der US-Amerikanerinnen und Amerikaner sind zufrieden mit Donald Trumps Arbeit als Präsident. Das zeigt eine neue Umfrage von Reuters und Ipsos. Kritisiert wird vor allem Trumps Wirtschaftspolitik und der Iran-Krieg, der auch die Energiepreise in den USA steigen lässt. Das waren die Nachrichten mit Arthur Dreinacher. Zum Wetter.
4: Der Wochenstart hat gestern über 50 Hitzerekorde für August gebracht, darunter die überhaupt höchste je in Wien gemessene Temperatur, 40,1 Grad in Wien-Stammersdorf. Es war schon der 4. Tag heuer, an dem 40 Grad oder etwas mehr erreicht wurden. Vor 2026 gab es das nur ein einziges Mal. Und heute kann es sogar noch ein bisschen heißer werden. Die Temperaturen steigen auf 31 bis 38 in Niederösterreich, Wien und eventuell im Nordburgenland, vereinzelt auf 40, wenn nicht sogar 41 Grad. Das wäre dann der heißeste Tag in Österreichs Messgeschichte, die immerhin bis 1767 zurückreicht. Zur Hitze gibt es bei heißem Südwind im Großteil des Landes strahlenden Sonnenschein. Nur im Berg- und Hügelland bilden sich am Nachmittag Quellwolken und ein paar Schauer oder Gewitter. Morgen Mittwoch wird es noch einmal ähnlich heiß und überwiegend sonnig mit nur wenigen Gewittern am Nachmittag. Am Donnerstag werden die Gewitter dann schon häufiger und es beginnt von Westen her abzukühlen. Nur im Osten sind noch einmal bis zu 38 Grad möglich. Soviel zum Wetter von Michael Mattern.

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1: Zu der Sie wieder Sarah Schulmeister herzlich begrüßt. Los geht es mit einer wohlbekannten Melodie aus dem 17. Jahrhundert.

Das war der berühmte Kanon in D-Dur von Johann Pachelbel, gefolgt von einer kurzen Gigue. Hier gespielt von den Tasmanian Symphony Chamber Players. Von Australien geht es jetzt nach Holland, zu einer Aufnahme mit dem niederländischen Radiokammerorchester. Wir hören das Violoncello Concertino von Hendrik Andresen. Solist ist Michael Müller.

Michael Müller spielte das Concertino für Violoncello von Hendrik Andriessen. Begleitet wurde er vom niederländischen Radiokammerorchester unter der Leitung von Thierry Fischer. Nordisch geht es jetzt weiter mit Edvard Griegs lyrischen Stücken für Klavier, Opus 54.

2 Nymphenland spielte Edward Griegs lyrische Stücke für Klavier Opus 54, daraus die Nummern 2, 4 und 3. Mit einem Choral für Streichorchester geht es jetzt weiter. Komponiert hat ihn der rumänische Komponist Dino Lipati.

Dino Lipatti, Choral für Streichorchester. Es spielte das rumänische Radioorchester unter der Leitung von Horia Andreescu. Weiter geht es jetzt mit Klaviermusik von Frédéric Chopin. Simon Trybczewski spielt das Scherzo Nummer 3 in Cis-Moll, Opus 39.

Frédéric Chopin, Scherzo Nummer 3 in Cis-Moll, Opus 39. Es spielte Simon Trpceski. Mit Musik für Harfe Solo geht es jetzt weiter. Rita Costanzi spielt eine Sonatina des rumänischen Komponisten Sergiu Natra.

Sergiu Natra, Sonatina für Harfe. Es spielte Rita Costanzi. Eine steirische Tarantella steht am Ende der heutigen Ö1-Nachtmusik. Komponiert hat sie Claude Debussy.

0: Claude Debussy, Tarantelle styrienne. Eine steirische Tarantella war das. Hier in der Orchesterfassung von Maurice Ravel. Es spielte das polnische Radiosymphonieorchester unter der Leitung von Jerzy Maksymiuk. Damit geht die heutige Ö1 Nachtmusik zu Ende. Am Mikrofon war Sarah Schulmeister.
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1: Mit Lorenz Wildner im Journalstudio einen schönen guten Morgen. Worüber sprechen wir in den kommenden 10 Minuten? Immer mehr österreichische Gemeinden rufen zum Wasserspann auf. US-Präsident Donald Trump droht dem Iran mit seiner Enthauptung. EU-Innenminister beraten über die Konsequenzen des Migrantenansturms auf die spanische Exklave Ceuta. Beim Insolvenzfonds gibt es Streit um die Finanzierungslücke und Wassertrinkflaschen nur auszuspülen, ist aus einer Hygieneperspektive zu wenig. Und das Wetter bringt uns, wie auch schon gestern, eine enorme Hitzebelastung, besonders im Osten. Die Hitze und die lang anhaltende Trockenheit sorgen weiter für Probleme bei der Trinkwasserversorgung. Immer mehr Gemeinden appellieren deshalb an die Bevölkerung, Wasser zu sparen. Strafen gibt es meistens nicht, aber was bringen diese Appelle dann? Viktoria Waldecker hat für uns nachgefragt.
2: Poolfüllen verboten. In Griffen in Kärnten ist seit mehr als einem Monat alles untersagt, was viel Trinkwasser verbraucht. Das wird auch kontrolliert, sagt Bürgermeister Josef Müller.
3: Da erkennt man schon, wo oft ein auffallend grüner Rasen ist.
2: Strafen bis zu 2.180 Euro wären möglich. Bisher hätten in Griffen aber persönliche Gespräche gereicht.
3: Dass einfach die Bevölkerung selbst mit diesem kostbaren Gut Trinkwasser dementsprechend umgeht.
2: Wasser sparen heißt es auch im oberösterreichischen Hofkirchen im Mühlkreis. Der erste Appell sei noch ein wenig untergegangen, meint Bürgermeister Martin Meierhofer. Viele Warnungen und Infos hätten aber ein Umdenken bewirkt.
4: Uns ist wichtig, das Bewusstsein bilden, dass das kein Spaß ist und dass diese Auswirkungen sehr dramatisch sein können, wann wirklich wir trocken werden.
2: Bleibt es weiter so trocken bei hohem Wasserverbrauch, könnten Gemeinden auch das Trinkwasser stundenweise abdrehen, etwa in der Nacht. Vorerst setzen viele Gemeinden aber weiter auf Appelle und auf die Vernunft in der Bevölkerung.
1: Mehr zu diesem Thema gibt es in weniger als einer Stunde. Gemeindebundpräsident Johannes Pressl ist zu Gast im Morgenjournal um 7. Wir kommen ins Ausland, konkret zum Konflikt im Nahen Osten. Dort ist es weiterhin unklar, wie die Verhandlungen zwischen den USA und dem Iran fortgesetzt werden. Während US-Präsident Donald Trump Verhandlungen angekündigt hat, dementiert der Iran solche. Trump schreckt unterdessen erneut nicht vor scharfer Rhetorik zurück. Ansgar Gersmann berichtet.
5: Auf iranischen Wunsch seien Gespräche im Gang, berichtet Donald Trump im Weißen Haus vor Journalisten.
6: We are talking right now, we're talking, and we're talking at the request of Iran.
5: Einmal mehr hat er seine Worte mit einer martialischen Drohung verbunden. Er wolle dem Iran jede letzte Chance vor der Enthauptung geben, so der US-Präsident.
6: I want to give him every last chance before decapitation.
5: Im Iran hat es zuvor geheißen, es gebe bisher keine neuen Verhandlungen mit den USA. Gleichzeitig berichtet die Behörde zur Sicherheit der Schifffahrt von weiteren Angriffen in der Region. Ein Handelsschiff sei vor der Küste des Omans von einem unbekannten Geschoss getroffen worden. Details zu Schäden und Verletzten gibt es bisher noch nicht.
1: EU-Kommissionspräsidentin Ursula von der Leyen muss die Wogen glätten. Eine große Gruppe an EU-Ländern hat Spanien für seine Migrationspolitik rund um den Migrantenansturm auf die Exklave Ceuta kritisiert. In knapp 4 Stunden beraten die Innenministerinnen und Minister der EU per Videoschaltung über die Ereignisse. Aus Brüssel, Verena Sophie Meyer.
7: Zwischen den EU-Staaten ist Streit ausgebrochen nach den Ereignissen in Ceuta, dem kleinen Fleck Spanien in Nordafrika. Spaniens Innenminister wird von seinen Amtskolleginnen und Kollegen deshalb Solidarität einfordern. Einerseits soll es bei dem Treffen um verstärkten Grenzschutz gehen. Die EU-Kommissionspräsidentin hat Spanien und auch Marokko Geld und technische Hilfe in Aussicht gestellt. Allerdings ist die Landgrenze zwischen Marokko und Ceuta schon militärisch hochgerüstet, mit einem Doppelzaun, Stacheldraht, Kameras und Sensoren. Deshalb geht es wohl in Richtung einer schwimmenden Seeblockade. Italien und Österreich drängen auch auf andere Verschärfungen, auf den schnellen Bau von Abschiebezentren und Asylverfahren außerhalb der EU. Laut Innenminister Gerhard Karner würde damit der Schleppermafia das Geschäft abgegraben.
1: Zurück nach Österreich. Dem Insolvenzentgeltfonds könnten nächstes Jahr bis zu 160 Millionen Euro fehlen. Den Vorschlag von NEOS-Staatssekretär Sepp Schellhorn, dass die Kammern für die Lücke aufkommen sollen, lehnen diese ab. Die Wirtschaftskammer möchte stattdessen die Leistungen reduzieren. Details von Julian Kern.
0: Geht es nach der Wirtschaftskammer, dann brauche es beim Insolvenzentgeltfonds eine Leistungsanpassung nach deutschem Vorbild. Beschäftigte sollen nach einer Insolvenz ihres Arbeitgebers künftig statt 6 Gehälter nur noch Anspruch auf 3 Monatsgehälter haben. Auch ein Höchstbetrag von monatlich 8.450 Euro brutto statt derzeit 13.860 Euro wird ins Spiel gebracht. Clemens Mitterlehner von der Schuldenberatung hält wenig davon, die entstandene Lücke auf dem Rücken der Beschäftigten zu schließen.
8: Es steigen Sozialhilfe- und Unterstützungsbedarfe. Die Menschen brauchen mehr Schuldenberatung. Das sind ja alles Folgekosten und Folgekosten von Unternehmensinsolvenzen. Und daher müssen diese Kosten auch von der Unternehmensseite abgefedert werden. Und
0: Bundeskanzler Christian Stocker hat zuletzt eine zeitnahe Lösung versprochen.
1: Vor etwas mehr als 4 Jahren hat es in der ÖVP-Inseratenaffäre einen Knalleffekt gegeben. Die Meinungsforscherin und frühere Ministerin Sophie Kamersin musste für mehr als 3 Wochen in Untersuchungshaft. Jetzt gibt es einen mehr als 1400 Seiten dicken Auswertungsbericht der Staatsanwaltschaft zum sogenannten Beinschab-Österreich-Tool. Der Bericht skizziert vor allem auch Details zu den Vorwürfen gegen Kamersin, wie Bernd Koschow berichtet.
9: 1700 Mal kommt der Name Kamersin in dem Auswertungsbericht vor. Ziemlich am Anfang steht die Aussage von Thomas Schmid, dem Kronzeugen und ehemaligen Generalsekretär im Finanzministerium. Ein Gespräch mit Sebastian Kurz war für ihn der Ausgangspunkt, dann sei er zeitnah an die damalige Ministerin Kamersin herangetreten.
10: Ich habe sie gefragt, ob es möglich wäre, mit ihr Umfragen zu beauftragen und das Ergebnis zu beeinflussen.
9: Das sei möglich durch die Art der Befragung und im Rahmen der Schwankungsbreite, habe Kamersin gesagt. Sie schreibt ihrer Meinungsforscherkollegin Sabine Beinschab.
11: Sabine, das ist eine ultraheikle Geschichte und geht nur, weil ich dir 100% vertraue.
9: Basis für den Untreuevorwurf ist, dass das Finanzministerium die ÖVP-freundlichen Umfragen finanziert hat. Kamersins Anwalt meint, es gebe keinen Hinweis, dass Kamersin über rechtswidrige Details Bescheid wusste.
1: Wer in den nächsten Tagen einen Bootsausflug auf der Donau plant, sollte nochmals genau den Fahrplan prüfen. Aufgrund der niedrigen Wasserstände können die Ausflugschiffe nämlich nicht überall anlegen, Sebastian Rosenauer.
12: Besonders betroffen ist die Wachau. Hier hat die Donau teilweise historische Tiefststände erreicht. Etwa bei der Messstation in Kienstock, sagt Johannes Kammerer vom Schifffahrtsunternehmen Blue Danube.
13: Also ein durchschnittlicher Wasserstand in der Wachau am Pegel Kienstock bewegt sich irgendwo zwischen 250 und 300 Zentimeter. Und zurzeit haben wir knapp über 100.
12: Die klassische Wachau-Durchfahrt fällt daher aus. Dafür gibt es Sonderfahrten ins Nibelungengau und nach Weißkirchen. Auch die Fähren zwischen Wien und Bratislava fahren nicht. Hier gibt es als Alternative Fahrten zwischen Wien und Dürnstein, sagt Kammerer.
13: Ja, wir versuchen es eben mit Alternativrouten ein wenig abzufangen, dass es uns wirtschaftlich nicht allzu sehr trifft. Aber es wird uns natürlich treffen.
12: Die Ausnahmesituation auf der Donau wird wohl noch andauern, zumindest solange der Regen ausbleibt.
1: Gerade jetzt ist die eigene Wassertrinkflasche für viele fixe Begleiterin durch den Hitzetag. Und auch wenn nur Wasser drin ist, ganz unabhängig vom Material müssen Wasserflaschen recht oft heiß gereinigt werden, Christian Panni.
14: Es ist kein Gesundheitsproblem, aber ein Thema der Hygiene, der Sauberkeit. Je länger Wasser in Trinkflaschen aufbewahrt wird, desto mehr Bakterien bilden sich. Dr. Regina Sommer hat an ihrem Institut für Hygiene an der Med-Uni Wien untersucht, wie sich die Zahl der Bakterien steigert in einer Stichprobe über 7 Tage.
15: Die Anstiege sind schon recht dramatisch. Also wir sind von einer üblichen Zahl bei unserem Leitungswasser von etwa 10 Kolonien pro Milliliter sind wir dann schon auf 100.000 Kolonien pro Milliliter gekommen.
14: Je nach Wasserprobe und Material kann die Zahl der Bakterienkolonien auch 10-mal höher liegen. Für echte Hygiene reicht es also nicht, die eigene Wasserflasche immer wieder mal auszuspülen. Sie muss regelmäßig heiß gereinigt werden. Ganz unabhängig vom Material sollte man beim Kauf also darauf achten, dass die Flasche heißes Wasser aushält bzw. geschirrspülertauglich ist.
1: Die Wetteraussichten hat Nicola Biermeier für uns.
7: Mit 40,1 Grad war es gestern in Wien heißer als jemals zuvor seit Messbeginn. Und heute legen die Temperaturen noch ein bisschen was drauf. Damit könnte sogar der österreichweite Temperaturrekord von 40,5 Grad erreicht oder sogar überschritten werden. Derzeit hat es in den Landeshauptstädten um 21 Grad, in Hornstein im Burgenland 27 Grad. Hier ist die Temperatur von gestern Abend bis jetzt nicht unter 26,7 Grad gefallen. Bis zum Nachmittag steigen die Temperaturen heute auf 31 bis 38. In Niederösterreich, Wien und eventuell im Nordburgenland vereinzelt auf 40 oder sogar 41 Grad. Teilweise frischt mäßiger bis lebhafter heißer Südwind auf. Außerdem scheint die meiste Zeit Zeit die Sonne. Selbst im Berg- und Hügelland bilden sich nur vereinzelt Regenschauer oder Gewitter. Morgen, ganz ähnlich wie heute, am Donnerstag gehen die Temperaturen von Vorarlberg bis Oberösterreich spürbar zurück, am Freitag dann auch im Osten und Süden.
1: Das war das Frühjournal. Einen schönen Dienstag wünscht Lorenz Wildner.
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tanzen in den Dienstagmorgen. Eben mit Ringelreihe aus dem Kinderball von Robert Schumann und jetzt mit Ballettmusik von E.T.A. Hoffmann. Es ist 6.14 Uhr.

6.15 Uhr, Arlekan, Ballettmusik von E.T.A. Hoffmann. Der nicht nur Komponist war, sondern, wie man weiß, auch ein bedeutender deutscher Schriftsteller der Romantik. Außerdem wirkte er als Jurist, Komponist, Kapellmeister, Musikkritiker, Zeichner und Karikaturist. Und um ähnlich vielseitige Talente geht es heute Vormittag in der Sendung Ausgewählt. Da dreht sich alles um klanggewordene Kunst. Wenn Maler also zu Komponisten werden, Schriftsteller mit der Feder eine Oper hinkritzeln oder Dichter ihre Gedanken in Musik verwandeln. Und neben E.T.A. Hoffmann gibt es da Musik von Karl May zu hören oder auch von Hermann Nitsch. Der Aktionskünstler war ja auch Orgelspieler und Komponist. Bei uns jetzt zu hören ein Stück von Felix Mendelssohn.

0: Das Tonhalleorchester Zürich war das mit dem vierten Satz Saltarello aus der sogenannten italienischen Symphonie, das Felix Mendelssohn Bartholdy dirigiert hat, Paavo Järvi, 6.22 Uhr. Guten Morgen oder doch eher guten Morgen zusammen. Quark statt Topfen, Gürkchen statt Gurkerl, Konfitüre statt Marmelade. 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

Noten für die Pfoten von Werner Pirchner gespielt hat Marlies Nussbaumer. 6.26 Uhr. Was tut sich heute in Sachen Kultur? Beim Festival La Strada für Straßenkunst in Graz gibt es den ganzen Tag über Programm. Unter anderem geht das mehrjährige Community Art Projekt Signal vom Dachstein, eine Landschaftsoper, in die nächste Runde. Im Atelier Jungwirth am Opernring 12 um 17.30 Uhr. Im Rahmen der Wiener Konzertreihe Alte Musik in St. Ruprecht spielt heute das Quartetto Sigismondo in der St. Ruprechtskirche im 1. Bezirk um 19.30 Uhr. Und zu einem Geschichtenpicknick für Groß und Klein lädt die Stadtbibliothek Dornbirn unter dem Motto Vorlesen unterm Himmelszelt auf der Wiese vor der Bibliothek. Und zwar schon am Vormittag um 10 Uhr.

0: Guten Morgen am Dienstag, heute ist der 4. August. Hier sind die Ö1 Nachrichten mit Lorenz Wildner um 6.30 Uhr.
1: Einen schönen guten Morgen. Vor möglichen neuen diplomatischen Gesprächen mit dem Iran hat US-Präsident Donald Trump erneut scharfe Rhetorik ausgepackt. Er wollte dem Iran die letzte Chance vor der, Zitat, Enthauptung geben. Die Gespräche erfolgen dem US-Präsident zufolge ja auf iranischen Wunsch. Der Iran hat die neuen Verhandlungen bisher aber öffentlich dementiert. Immer mehr österreichische Gemeinden appellieren an die Bevölkerung, Trinkwasser zu sparen. Besonders im Osten wird auf die hohe Trockenheit hingewiesen. Einige Gemeinden wie Griffen in Kärnten kontrollieren den Wasserverbrauch, um unnötige Nutzung zu verhindern. Bisher hätten Gespräche die erwünschte Wirkung gezeigt, heißt es aus einigen Gemeinden. Ungarns einziges Atomkraftwerk, das AKW Poks, bleibt weiter im Betrieb. Und das trotz der historisch niedrigen Pegelstände der Donau. Ungarns Regierungschef Peter Modior zufolge ist es Ingenieuren gelungen, die für den Betrieb einer Turbine erforderliche Kühlwassermenge zu reduzieren. Modior hatte vor kurzem eigentlich angekündigt, dass das AKW erstmals seit 44 Jahren abgeschaltet würde. Ein Drittel des Strombedarfs Ungarns wird über das Kraftwerk abgedeckt. Und das Wetter wird, beziehungsweise besser gesagt, bleibt heute heiß. Große Hitze bei Höchstwerten von 31 bis 38 Grad, im Osten stellenweise um 40 Grad. Meist sonnig, selbst im Berg- und Hügelland nur vereinzelt Schauer oder Gewitter. Speziell im Osten teils lebhafter, heißer Südwind. Soweit die Nachrichten und das Wetter. Es ist jetzt gleich 6.32 Uhr.
0: Und damit wieder zurück zu unserer Frühmusik. Sonja Watzka wünscht guten Morgen mit Ö1.

Symphonisches von Karl Philipp Emanuel Bach, gefolgt jetzt von einem Jazzer bei seinem Ausflug in die klassische Musik. Der US-Amerikaner Keith Jarrett ist einer der einflussreichsten Jazzpianisten der Musikgeschichte, der aber zeitlebens spektakuläre und auch hochgelobte Ausflüge in die klassische Musik unternommen hat. Bei uns tauscht der große Jazzpianist jetzt den verrauchten Jazzclub gegen eine barocke Partitur und spielt Georg Friedrich Händel, 6:35 Uhr.

0: 6.38 Uhr. Guten Morgen mit Ö1. Was motiviert Menschen zur Ausbildung oder zum Austausch ins Ausland zu gehen? Welche Erfahrungen machen sie und was hat sie bereichert? Diese Antworten geben österreichische Studentinnen und Studenten in einer neuen sommerlichen Porträtreihe hier in Ö1. Diese Woche geht es um Studieren im Land Schweden, das einige ungewöhnliche Überraschungen birgt.
1: Es ist sehr, sehr flach. Also das ist schon eine Sache. Damit habe ich nicht wirklich gerechnet, dass es so flach ist. Ich wohne im 5. Stock und ich sehe aus meinem Fenster bis rüber nach Kopenhagen, was dann doch 45 Zugminuten entfernt ist. Lund ist ein bisschen größer, wenn ich es richtig im Kopf habe, als 100.000 EinwohnerInnen. Und es ist mit dem Fahrrad eine halbe Stunde vom Meer entfernt. Also für mich als Person, die immer in Wien aufgewachsen ist, ist es super geil, einmal in der Nähe vom Meer zu wohnen. Also gab dann doch Tage, wo ich am Abend einfach noch zum Meer geradelt bin und einfach am Meer gestanden bin und Sonnenuntergang angeschaut habe. Es hat echt was Entspannendes. Also wenn es schon keine Berge gibt oder Hügel in der Nähe, gibt es wenigstens ein Meer. Die Stadt selber ist eine Studiestadt. Also es gibt in Schweden eben die zwei großen Studiestädte, Lund und Uppsala. Herrscht auch ein kleiner Konkurrenzkampf, wie ich das so mitbekommen habe. Und circa die Hälfte der EinwohnerInnen hat mit der Uni zu tun. Also es ist schon eine sehr junge Stadt und das merkt man schon. Also es wird sehr viel Englisch gesprochen und also generell in Schweden, man kommt mit Englisch sehr, sehr weit. Also man müsste die Sprache gar nicht lernen.
0: Jakob Schierer, Masterstudent im Fach Biotechnologie an der Technischen Uni Hochschule Lund, erzählt vom Studentenleben in Schweden. Mehr davon heute um 13.55 Uhr bei uns im Programm.

Das Bach-Kollegium Japan spielte Antonio Vivaldi mit dem schwedischen Flötisten Dan Laurin. Und jetzt ist Bach selbst an der Reihe. Johann Sebastian Bach und seine Orchestersuite Nummer 1 in C-Dur, 6:44 Uhr.

6:47 Uhr. Guten Morgen am Dienstag. Das Grafeneck Musikfestival an der Grenze zwischen Wald- und Weinviertel im Niederösterreich feiert heuer sein 20-jähriges Jubiläum und es beginnt offiziell am 14. August. Aber auch davor gibt es schon Programm, zum Beispiel am kommenden Samstag ein Konzert mit den Philharmonics. Die 7 Weltklasse-Musiker von den Philharmonikern in Wien und Berlin spielen als Philharmonics das, was bei ihren Orchestern sonst nie auf dem Konzertplan steht, nämlich Hits aus zahlreichen Genres, auch abseits der Klassik, die sie in brillanten Neufassungen präsentieren. Und da sind auch Weltmusik-Traditionals dabei, wie das folgende aus Rumänien.

Ciocarlia, die Lerche, ein rumänisches Traditional in der Version des Ensembles Philharmonics. 6.51 Uhr, guten Morgen mit Ö1. Wie kann man die Generation der Großeltern am Leben erhalten? Indem man über sie spricht, erzählt und ihre Geschichten aufschreibt. Dazu hat sich die deutsche Autorin Alexandra Stahl entschieden und ihren Roman Chicago vorgelegt, geschrieben mit TSCH, also Chicago. Und daraus ist ein berührender Roman über die Vergänglichkeit und das Älterwerden geworden. Kollege Wolfgang Popp stellt diesen Roman heute im Morgenjournal vor und das beginnt in 8 Minuten.

0: Orient. Das Aurin-Quartett spielte Antonín Dvořák 6.56 Uhr. Die virtuelle Welt nimmt zunehmend mehr Raum ein in unserem Leben. Wie findet man wieder zurück in die physische Realität? Braucht es heute Kurse zum Einstieg in die analoge Welt? Solche Fragen stellt diese Woche die Kunsthistorikerin, Künstlerin und Autorin Martina Pipal in ihren Gedanken für den Tag.
1: Wenn in einem öffentlichen Verkehrsmittel alle Passagiere schweigend auf ihre Handys blicken, kommt mir ein lang zurückliegendes Ereignis in den Sinn. Es war in den 90er Jahren, lange vor der Vollversorgung der Bevölkerung mit mobilen Telekommunikationsgeräten. Damals hatte ich mein Büro im sogenannten neuen Institutsgebäude. Es schneite den ganzen Tag. Als ich aber am Abend auf die Straße trat, traute ich meinen Augen nicht. Es lagen mindestens 30 cm Schnee. Die Straßenbahngeleise waren unter der dicken Decke völlig verschwunden, keine Autos unterwegs, der übliche Straßenlärm war erloschen. Ich machte mich zu Fuß auf zur Station Schottentor. Eine schaufelbreite Rinne kanalisierte die Fußgängerinnen. Um Entgegenkommende vorbeizulassen, musste zumindest ein Bein ins Knie hohe Weiß. Die U-Bahnen waren in Betrieb. Mit der U2 und der U4 erreichte ich die Station Heiligenstadt. Aber dort war Schluss. Die Lokalzüge Richtung Klosterneuburg und über die Donau ins Wein- und Waldviertel fuhren nicht. Von der Schnellbahn S45, die ich gebraucht hätte, war nichts zu sehen. Massen von Menschen waren bereits hier gestrandet. Und die ankommenden U-Bahn-Züge spielen rhythmisch weitere Passagiermengen aus. Die Bahnsteige, die Unterführung, die Bahnhofshalle, das Stehbuffet, alles war voller Menschen. Und viele redeten miteinander. Einander völlig Unbekannte tauschten sich aus, wo sie in das Schneechaos geraten sind, wohin es eigentlich hätte gehen sollen. Auch wenn niemand wusste, wann wieder Züge fahren würden, sah sich offenbar niemand gezwungen, jemanden zu Hause oder sonst wo zu benachrichtigen. Ich jedenfalls empfand die Atmosphäre als entspannt, ja heiter. Ein Pfingstwunder mitten im Winter.
0: Martina Pipal ist Kunsthistorikerin, Künstlerin und Autorin.

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2: Im Studio begrüßt sie Barbara Schieder. Die Sonne wird heute einmal mehr die Temperaturen in Rekordhöhen treiben, was die Wasserzufuhr von oben, sprich den dringend benötigten längeren Regen betrifft, ist keine Entspannung in Sicht. Mehr dazu gleich. Als Folge der Wasserknappheit haben viele Gemeinden ihre Einwohner jedenfalls schon jetzt zum Wassersparen aufgerufen. Wir haben uns in einigen umgehört. Über Erfolg bzw. Misserfolg derartiger Appelle spreche ich gleich mit Gemeindebundpräsident Pressel. Gerade noch war von Verhandlungen die Rede. Gleichzeitig droht US-Präsident Trump dem Iran jetzt aber mit Enthauptung. Um den massenhaften Flüchtlingsansturm auf Ceuta und dessen Folgen geht es heute in einer Dringlichkeitssitzung der EU-Innenminister. Dazu eine Schaltung nach Brüssel. Neue Einzelheiten zur Rolle von Ex-Ministerin Karmasin bei der Entstehung des sogenannten Beinschab-Tools liefert die Wirtschafts- und Korruptionsstaatsanwaltschaft. Vor all dem aber, wie gesagt, ausnahmsweise schon am Beginn der Sendung der ausführliche Blick darauf, was uns hitzetechnisch heute bevorsteht. Dazu im Studio bei mir jetzt Nicola Biermeier. Guten Morgen.
3: Guten Morgen.
2: Nicola, mit der Hitze geht's schon jetzt in den frühen Morgenstunden los.
3: Schon jetzt hat es in Hornstein im Burgenland und in Bad Deutsch-Altenburg in Niederösterreich 28 Grad und das um kurz nach 7. In den Landeshauptstädten hat es etwas besser abgekühlt. Hier liegen die aktuellen Werte um 22 Grad. Mit der Sonne steigen die Temperaturen heute auf 31 bis 38, in Niederösterreich, Wien und im Nordburgenland vereinzelt auf 40, eventuell sogar bis 41 Grad. Das wäre dann der heißeste Tag in Österreichs Messgeschichte und die reicht immerhin bis 1767 zurück. Selbst im Berg- und Hügelland bilden sich heute nur vereinzelt Regenschauer oder Gewitter, etwa in Tirol und Salzburg. Im östlichen Flachland frischt mäßiger bis lebhafter trockener Südwind auf, also genau in den heißesten Bereichen. Damit ist es hier aber zumindest nicht so schwül. Morgen ganz ähnlich wie heute. Nach Westen hin werden Schauer und Gewitter etwas mehr. Im Osten wird es jedoch noch einmal rekordverdächtig heiß.
2: Außerdem gilt seit heute die höchste Hitzewarnstufe der Geosphere Austria. Was bedeutet das konkret?
3: Das ist vor allem rechtlich relevant, denn durch die Hitzeschutzverordnung und die Hitzeschutzpläne werden je nach Hitzewarnstufe unterschiedliche Maßnahmen gesetzt, etwa in Krankenhäusern, Pflegeeinrichtungen und auch in Unternehmen, wo Mitarbeiterinnen und Mitarbeiter im Freien arbeiten. Dafür ist es relevant, welche Hitzewarnstufe gilt.
2: Und wie lange dauert diese extreme Hitze noch?
3: Am Donnerstag gehen die Temperaturen von Vorarlberg bis Oberösterreich schon spürbar zurück, am Freitag dann auch im Osten und im Süden.
2: Heißt also noch etwas Geduld haben. Nicola Biermeier war das. Vielen Dank. Und wir bleiben gleich beim Thema. Wasser ist ein wertvolles Gut. Was man in weiten Teilen dieser Welt schon lange bitter zu spüren bekommt, merkt man in der aktuellen Hitze auch in unseren Breiten deutlich. Überall fehlt es da an Wasser, im Grund, in den Flüssen, auf den Feldern und nicht zuletzt wird es in manchen Regionen eng mit der Trinkwasserversorgung. Immer mehr Gemeinden, vor allem im Osten Österreichs, appellieren deshalb an die Bevölkerung, Wasser zu sparen. Wie gut das ankommt und mit welchem Erfolg haben sich Niklas Lercher und Viktoria Waldecker näher angesehen.
4: Der Rasensprenger, in Griffen in Kärnten fast schon ein illegales Geräusch. Seit mehr als einem Monat ist dort alles verboten, was viel Trinkwasser verbraucht, vom Rasenbewässern bis zum Autowaschen. Auf der Website der Gemeinde heißt es:
5: Jede vermeidbare Wasserentnahme gefährdet die sichere Trinkwasserversorgung. Bitte helfen Sie mit, unsere Wasserversorgung zu sichern. Jeder Liter zählt.
4: Ende April gab es in Griffen den ersten Aufruf, Wasser zu sparen. In den letzten Wochen hat sich die Trockenheit weiter zugespitzt. Aus Appellen wurde ein Verbot und das wird auch kontrolliert, erzählt Bürgermeister Josef Müller.
6: Unsere Mitarbeiter sind ja ständig unterwegs und da erkennt man schon, wo oft ein auffallend grüner Rasen ist und in dieser Trockenperiode einen auffallend grünen Rasen zu haben, da kann man, denke ich, schon hinterfragen, warum der so grün ist.
4: Strafen bis 2.180 Euro wären in Kärnten möglich. Bisher hätten in Griffen aber persönliche Gespräche ausgereicht, meint der Bürgermeister. aber die Möglichkeit von Strafen hält er für wichtig.
6: Weil wenn es keine regulativen Maßnahmen gibt, dann wird die Verordnung auch nicht dementsprechend ernst genommen.
4: Sehr bedenklich ist die Wasserlage auch im oberösterreichischen Hofkirchen im Mühlkreis. Auch dort hat Bürgermeister Martin Meierhofer schon vor 1,5 Monaten zum Wassersparen aufgerufen und gebeten, Poolbefüllungen zu koordinieren. Anfangs hätten sich da nur wenige gemeldet.
7: Der erste Appell hat vielleicht nicht ganz so funktioniert, wie uns wir das erhofft hätten. Aber dann mit der ständigen Wiederholung und jede Woche nur mal darauf hinweisen, nur mal den Stand der Dinge darzustellen, hat das wirklich auch für die Bevölkerung funktioniert.
4: Trotzdem wurde vor 1 Woche aus dem Appell ein Verbot. Das sei nötig gewesen, weil der Wasserzufluss weiter gesunken sei, aber auch um den Ernst der Lage zu verdeutlichen.
7: Das Verbot ist einfach nur mal, dass man wirklich darauf hinweist, wie dramatisch die Lage einfach ist. In der Vergangenheit war ja das nie ein Thema. Wir haben genug Wasser gehabt und somit war nie das Thema, dass man Wasser sparen muss. Und ich denke, das war nur viele in Gedanken so, aber mittlerweile gibt es ein Umdenken.
4: Dass sich die Zeiten ändern, spürt auch die niederösterreichische Gemeinde Laab im Walde. Dort hat der Hauptwasserlieferant Wiener Wasser vor wenigen Tagen zum ersten Mal die Wasserzufuhr eingestellt, weil der Verbrauch in Wien so stark gestiegen ist. Laab kommt mit anderen Wasserquellen über die Runden. Präventiv wird aber auch dort aufgerufen, Wasser zu sparen, sagt Bürgermeister Peter Klar.
8: Wenn natürlich alle drauf kommen, dass sie das Pool jetzt danach füllen, was so heiß ist, gleichzeitig die Bewässerung Tag und Nacht durchläuft, wir merken, dass gerade die Nachtverbräuche sehr stark sind, dann trägt das natürlich nicht dazu bei, dass sich dieses Thema insgesamt entspannt. Und wir wollten einfach auch einen Teil von uns quasi beitragen, um auch die Zulieferer zu entlasten.
4: Das habe auch ohne Strafen dazu geführt, dass der Verbrauch innerhalb weniger Tage gesunken sei.
8: 1-2 Ausreißer gibt es immer, aber ich muss sagen, die Verantwortung der Bevölkerung ist schon sehr hoch.
4: Sinkt der Wasserstand weiter, könnten Gemeinden auch das Trinkwasser stundenweise abdrehen, zum Beispiel in der Nacht, wie die Gemeinde Pöckstallheuer bereits angedroht hat. Geregelt ist das seit 3 Jahren im Trinkwassersicherungsplan. Zum ersten Mal wird heuer großflächig geprüft, ob dieser Plan in der Praxis taugt. Das soll im Oktober auch evaluiert werden, heißt es aus dem zuständigen Ministerium.
2: Und ich bin dazu jetzt mit Gemeindebundpräsident Johannes Pressl verbunden. Guten Morgen.
9: Guten Morgen.
2: Herr Pressl, einige Beispiele haben wir gerade gehört. Sie haben, sage ich jetzt einmal, den großen Überblick. Wie sehr fruchten denn Appelle freiwillig, Wasser zu sparen, Ihrer Erfahrung nach, und wo gibt es Widerstände?
9: Also zunächst möchte ich vorausschicken, dass die Wasserversorgung im Großen und Ganzen in Österreich sehr gut funktioniert. Wir haben ja mehrere tausend Wasserversorger, überwiegend in kommunaler Hand, teilweise Genossenschaften. Und da gibt es seit Jahrzehnten das Bemühen, wirklich immer auch Wasser in höchster Qualität und natürlich auch Menge zu liefern. Aber es ist derzeit so, dass die Grundwasserspeicher durchaus niedrig sind. Und wir schon auch als Vorsorgemaßnahmen hier appellieren, auch Wasser zu sparen. Das kann uns möglicherweise in den nächsten Wochen und Monaten noch sehr viel helfen, wenn nicht ausreichend Regen kommt. Zu Ihrer Frage, wie sehr fruchten Appelle? Es ist, glaube ich, sehr deutlich geworden in diesen Beiträgen, Wasser ist bislang immer selbstverständlich gewesen. Und mit der Hitze, mit der Trockenheit merken wir, dass das nicht immer ein selbstverständliches Gut ist. Also das Erste ist, bis man durchdringt, bis man hier überhaupt Aufmerksamkeit bekommt, auch in der Einzelgemeinde, das dauert etwas. Manchmal geht es schneller, manchmal etwas langsamer. Aber wenn die Menschen dann wieder erfasst haben, ja, dass Wasserversorgung auch eine Gemeinschaftsleistung ist, dass es hier notwendig ist, dass wenn es ums Sparen und um Zurückhaltung geht, auch alle was beitragen können, dann fruchtet das sehr wohl. Und ich glaube, die Bürgermeisterinnen und Bürgermeister haben das auch sehr deutlich angesprochen, wie das geht. Wie gesagt, nicht von heute auf morgen, aber wenn man es erklärt, dann sehr wohl.
2: Stoßen manche Aufforderungen da auf mehr Gehör als andere? Also das Auto nicht waschen ist eine Sache, aber den Garten vertrocknen zu lassen vielleicht schon eine ganz andere?
9: Ja, schauen Sie, ich glaube, ganz wichtig ist, dass Trinkwasser, und wir reden hier von einem Lebensmittel, für die Bedarfe da ist, vom Kochen, Kaffeemaschine bis eben auch Reinigung, Duschen. Und ich glaube, es versteht jeder, dass Dinge, die aufschiebbar sind, und die Poolfüllungen zählen dazu oder auch das Autowaschen zählt dazu, dass man dann das als erstes auch zu vermeiden beginnt. Und ich glaube, wenn man das gut erklärt, ja, dann versteht das jede und jeder. Und wir sind als Gemeinden nahe genug an den Menschen, ja, dass wir auch diese Erklärung schaffen können. Also ich bin da sehr, sehr zuversichtlich, wenn es eine schwierige Situation gibt und die ist von Fall zu Fall natürlich unterschiedlich, aber dass wir das mit der Bevölkerung auch sehr gut hinkriegen.
2: Also wenn ich Sie richtig verstehe, setzen Sie da weiter auf Appelle. In einigen Gemeinden, wir haben es gehört, sind aus Appellen aber schon Verbote geworden. War das schon in vielen Fällen nötig?
9: Es ist nicht in vielen Fällen nötig, kommt natürlich auch auf die Situation drauf an. Und wir haben Gemeinden, die eben teilweise durch Gebrechen an den Rohrleitungen, teilweise auch durch geringere Schüttungen bei den Quellen wirklich in Bedrängnis kommen. Und da kann es dann notwendig sein, dass man sehr kurzfristig Maßnahmen ergreift. Und da gibt es auch die gesetzliche Grundlage, dass die Gemeinden hier rechtssicher auch Einschränkungen machen können. Das ist wichtig, ist die letzte Maßnahme, die wir wollen. Aber wenn es notwendig ist, dann muss das letztlich auch durchsetzbar sein, weil man ja schließlich wiederum Versorgungssicherheit für alle garantieren will.
2: Und apropos durchsetzbar, in Deutschland sind die Strafen da drakonisch und gehen in die Zehntausende Euro. Würden Sie sich Ähnliches auch hierzulande wünschen?
9: Also zunächst setzen wir auf Appelle. Es gibt auch in Österreich Strafmöglichkeiten, die sind von Landesgesetz zu Landesgesetz unterschiedlich. Aber wie gesagt, das ist nur die letzte Möglichkeit. Also zunächst geht es um Aufklärung und ich bin sicher, gerade in kleinen Gemeinden, mittleren Gemeinden versteht man das. Aber ja, wenn es nicht anders möglich ist, Sanktionierung wirkt letztendlich immer noch und Strafmöglichkeit ist dann durchaus auch wichtig.
2: Ärgert es Sie, dass diese Dinge auf Gemeindeebene verhandelt werden müssen? Also würden Sie sich da klarere Vorgaben von der Spitzenpolitik wünschen, auch wenn diese unbeliebt sind?
9: Ich glaube, man muss sehen, wofür eine Gemeinde zuständig ist. Gemeinde steht für Gemeinschaft und bei der Wasserversorgung weiß man, dass der Einzelbrunnen eben nicht so sicher ist wie eine Gemeinde.

0: Iran, die Straße von Hormus müsse geöffnet werden, andernfalls stehe dem Iran die Enthauptung bevor. Zuvor hatte Trump noch von Verhandlungen berichtet. Der Iran wiederum dementiert, dass es auch nur Gespräche mit den USA gibt. Ansgar Gersmann berichtet.
1: Es gebe Gespräche mit dem Iran, berichtet Donald Trump im Weißen Haus vor Journalisten und verbindet seine Worte einmal mehr mit einer Drohung. Er wolle dem Iran jede letzte Chance vor der Enthauptung geben, so der US-Präsident.
2: I want to give him every last chance before decapitation.
1: Donald Trump unterstreicht auch diesmal, dass der Iran nicht in der Lage sein dürfe, Atomwaffen zu bauen. Der Konflikt zwischen dem Iran und den USA sollte nach Trumps ursprünglichen Angaben nur einige Wochen dauern. Inzwischen sind es 5 Monate. Mehrmals hat es einen Anlauf für ein Ende des Krieges gegeben. Der genaue Verhandlungsstand ist jedoch unklar. Man scheint sich nicht mal darüber einig zu sein, ob es überhaupt Verhandlungen gibt. Denn laut Teheran gibt es derzeit keine Gespräche mit den USA. Doch Donald Trump beharrt auf seiner Sicht der Dinge. Er wisse nicht, warum der Iran die Verhandlungen leugne.
2: For some reason they, when they're talking, they don't like saying that they're talking.
1: Wenn es keine Gespräche gäbe, würde er es sagen, doch diesmal habe der Iran um Verhandlungen gebeten.
2: When we talk, we say we're talking. If we're not talking, when you ask me, no, we're not talking, I'll say it. But we are talking right now, we're talking, and we're talking at the request of Iran.
1: Durch den Krieg ist die Schifffahrt in der für den Welthandel wichtigen Straße von Hormuz praktisch zum Erliegen gekommen. Auch jetzt gibt es Berichte über neue Angriffe. Ein Frachter sei vor der Küste des Omans von einem unbekannten Geschoss getroffen worden, heißt es in der Früh von der britischen Behörde zur Sicherheit der Schifffahrt. Details gibt es noch nicht. Außerdem sind durch den Konflikt Trumps Zustimmungswerte in den USA gesunken. Der Druck auf den Präsidenten steigt, auch wegen der Zwischenwahlen im US-Parlament, bei der die Republikaner ihre dünne Mehrheit verteidigen wollen.
0: Zehntausende Marokkaner, die sich binnen 24 Stunden schwimmend auf den Weg in die spanische Exklave Ceuta machen. Dieser Ansturm hat am Wochenende im wahrsten Sinne des Wortes hohe Wellen geschlagen und sorgt seither für massive diplomatische Verstimmungen der EU. Heute Vormittag wollen die EU-Innenminister in einer Dringlichkeitssitzung per Videoschaltung die Wogen glätten und darüber beraten, wie man es in Zukunft besser machen kann. Dazu bin ich jetzt in Brüssel mit Verena Sophie Meyer verbunden. Guten Morgen.
3: Schönen guten Morgen.
0: Warum dieser EU-interne Streit über das, was da in Ceuta passiert ist, wenn offenbar nie die Gefahr bestanden hat, dass diese Migranten EU-Territorium auch nur betreten? Hat Spaniens Ministerpräsident Sanchez da zumindest teilweise recht mit dem Vorwurf, da würden nationale Ängste bespielt und versucht, ihnen politisches Kapital aus diesem Vorfall zu schlagen?
3: Wir haben tatsächlich beobachten können, dass dem spanischen Premier sehr schnell die Schuld zugeschoben wurde. Er steht mit seinem Zugang, einem menschlicheren Zugang zur Migration in der EU, ja ziemlich allein da, während alle anderen auf Härte setzen und ist damit auch ein Feindbild für viele, was sehr schnell ausgenutzt wurde und wird, auch von mächtigen Politikern, mächtigen konservativen Politikern. Der Chef der Europäischen Volkspartei, Manfred Weber, fordert Spanien da heute offen zu einem Kurswechsel auf. Zum Beispiel, Migration ist einfach ein politischer Dauerbrenner und die Situation auch gefundenes Fressen für rechtspopulistische Rechtsaußenparteien. Und ich glaube, wir müssen uns darauf einstellen, dass uns diese Bilder aus Ceuta auch in Wahlkämpfen begleiten werden.
0: Auch Österreich hat ja den Brief von 22 EU-Ländern mit Kritik an der Politik der spanischen Regierung unterstützt. Was wird Spanien denn da konkret vorgeworfen?
3: Spanien wird praktisch vorgeworfen, solche Szenen anzuziehen. Genannt wurde da ein Legalisierungsprogramm, das es in Spanien gerade gibt. Hunderttausende Menschen, die seit mindestens vergangenen Sommer im Land sind, konnten da um eine befristende Aufenthaltserlaubnis beantragen zum Arbeiten. Das ist für Spanien auch ein wichtiger Wirtschaftsfaktor. Der Zugang ist diesen 22 EU-Ländern aber ein Dorn im Auge und sie sehen darin einen Pull-Faktor. Dazu muss man sagen, diese Politik ist nichts Ungewöhnliches, bloß sehr selten geworden. Portugal hat in den vergangenen Jahren Ähnliches gemacht, aber es trägt auch sicher nicht dazu bei, dass Spanien als feindliches Land sozusagen wahrgenommen wird wie die anderen, sondern eher als migrationsfreundliches Land, auch wenn wir wissen, dass zu diesem Ansturm auf Ceuta ein Mix an Faktoren geführt hat.
0: Spanien wiederum hat der EU mangelnde Solidarität vorgeworfen. Darauf ist dort noch gestern Abend reagiert worden. Wie denn?
3: Es hat sich die EU-Kommissionspräsidentin eingeschaltet. Sie ist bemüht, die Wogen zu glätten, hat sich in einem Brief an Spaniens Premier bedankt dafür, wie er die Krise gemanagt hat. Es haben ja fast alle Menschen Ceuta wieder verlassen oder wurden nach Marokko zurückgebracht.

0: zurückgebracht und jetzt pocht von der Leyen auf ein gemeinsames Vorgehen und auch auf mehr Grenzschutz. Sie stellt da Geld und technische Hilfe in Aussicht, auch für Marokko übrigens, um diese Grenze noch weiter aufzurüsten. Allerdings ist die Landgrenze zwischen Marokko und Ceuta schon sehr hoch gerüstet. Da steht ein hoher Doppelzaun mit Bewegungsmeldern, Kameras, Stacheldraht. Also es wird wohl in Richtung Seeblockade oder schwimmende Plastiksperren gehen. Und über diesen Grenzschutz werden heute auch die Innenministerinnen und Innenminister sprechen, die sich per Videoschaltung treffen.
1: Hat sich Österreichs Innenminister Karner im Vorfeld der heutigen Beratungen zur Causa geäußert?
0: Österreichs Innenminister will die Gelegenheit nutzen, heute auch über Abschiebezentren zu diskutieren, die mit der Situation in Ceuta eigentlich wenig zu tun haben. Auch Italien will das Thema auf den Tisch legen. Karner hat sich dann in einer Aussendung zu Wort gemeldet. Ihm geht es darum, eben Abschiebezentren rasch zu bauen und auch Asylverfahren raus aus der EU zu bringen und dann Drittstaaten auszulagern. Beides würde der Schleppermafia entgegenwirken, so Karner, und auch ihre Fake News entkräften, dass man in Europa einfach bleiben könne. Er geht davon aus, dass dann eben Bilder wie in Ceuta verhindert werden können. Allerdings müssen wir sagen, dass Fachleute an der Wirkung von solchen Konzepten, diesen Zentren, zweifeln, weil bisher kein Projekt wirklich erfolgreich war.
1: Wird eigentlich in der EU auch Kritik an Marokko laut? Da steht ja zumindest der Verdacht im Raum, dass es mit Flüchtlingsanstürmen wie diesem, wie schon 2021, selbst Politik betreibt, um Druck auf Spanien auszuüben.
0: Kritik an Marokko hört man da offiziell kaum. Es wird eher betont, wie gut die Zusammenarbeit funktioniert, weil die EU von Marokko im Endeffekt abhängig ist beim Grenzschutz und auch bei anderen Migrationsfragen. Man ist doch gerade dabei, ein aufgewertetes Partnerschaftsabkommen zu verhandeln. Da geht es auch um legale Migration, also Arbeitsmigration. Aber hinter vorgehaltener Hand ist in Brüssel schon zu hören, dass es ohne marokkanisches Zutun auch nicht abgelaufen sein kann. Inwiefern da Menschen ermutigt wurden, das wird jetzt zu klären sein. Auch wenn das Ausmaß eben an mehreren Faktoren liegt.
1: Das Bild, das die EU nach außen abgibt, ist jedenfalls ein zerstrittenes, kein geeintes. Wir haben ja schon gestern darüber gesprochen, dass es für die EU darum gehen wird, Lehren aus diesem Fall zu ziehen. Zeichnet sich schon ab, welche das sein könnten?
0: Verstärkung des Grenzschutzes wird sicher ein Thema sein und bei dem Treffen der Innenminister wird Spanien heute auch Solidarität einfordern von den EU-Partnern und versichern, dass man wie alle daran arbeitet, unerlaubte Grenzübertritte zu bekämpfen. Es werden da Zahlen vorgelegt, die Ankünfte sind im ersten Halbjahr auch in Spanien zuletzt sehr stark zurückgegangen. Und es wird auch darum gehen müssen, wie man künftig in der Frage besser zusammenarbeitet oder auch Einigkeit nach außen trägt, denn diese Spaltung, die schadet Europa. EU-Kommissar Magnus Brunner, der für Migration zuständig ist, mahnt davor der Sitzung Geschlossenheit an. Er wird auch über die Ergebnisse der Beratungen am frühen Nachmittag in einer Pressekonferenz berichten.
1: Verena Sophie Meyer war das mit einem Ausblick aus Brüssel. Vielen Dank.
0: Gerne, schönen Tag nach Österreich.
1: Warum hat der sogenannte Insolvenzentgeltfonds, und damit sind wir wieder in Österreich, so gut wie kein Geld mehr? Das ist eigentlich schnell erklärt. Die Zahl der Insolvenzen und vor allem der Großinsolvenzen ist stark gestiegen, während die Beiträge der Unternehmen in den Fonds über die Lohnnebenkosten immer weiter gekürzt wurden. Weil sich das auf Dauer nicht ausgehen kann, wird es jetzt eng. Die Frage, wie den Fonds wieder auffüllen, ist politisch heiß umstritten. NEOS-Staatssekretär Sepp Schellhorn spricht sich dafür aus, die Rücklagen der Arbeiter und der Wirtschaftskammer anzuzapfen. Wenig überraschend reagiert man dort, alles andere als begeistert. Julian Kern berichtet.
2: Geht es nach der Wirtschaftskammer, dann brauche es beim Insolvenzentgeltfonds eine Leistungsanpassung nach deutschem Vorbild. Beschäftigte sollen nach einer Insolvenz ihres Arbeitgebers künftig statt 6 Gehälter nur noch Anspruch auf 3 Monatsgehälter haben. Auch ein Höchstbetrag von monatlich 8.450 Euro brutto statt derzeit 13.860 Euro wird ins Spiel gebracht. Clemens Mitterlehner von der Schuldenberatung hält wenig davon, die entstandene Lücke auf dem Rücken der Beschäftigten zu schließen.
3: Es steigen Sozialhilfe- und Unterstützungsbedarfe, die Menschen brauchen mehr Schuldenberatung. Das sind ja alles Folgekosten und Folgekosten von Unternehmensinsolvenzen. Und daher müssen diese Kosten auch von der Unternehmensseite abgefedert werden. Und
2: Bundeskanzler Christian Stocker hat zuletzt eine zeitnahe Lösung versprochen.
1: Bald 5 Jahre ist es her, dass im Finanzministerium, in der ÖVP-Zentrale und bei der Verlagsgruppe Österreich Hausdurchsuchungen stattgefunden haben. Mutmaßliche Inseratenkorruption zugunsten von Sebastian Kurz lautete der Verdacht damals. Wenig später musste die Meinungsforscherin und Ex-Ministerin Sophie Kamersin in Untersuchungshaft. Dann sind die Ermittlungen wegen diverser Hürden ins Stocken geraten. Der jetzt vorliegende Auswertungsbericht der Wirtschafts- und Korruptionsstaatsanwaltschaft beleuchtet allerdings auch die Rolle Kamersins näher, berichtet Bernd Koschuh.
4: Knapp 1700 Mal kommt der Name Kamersin in dem Auswertungsbericht vor. Sie sei Ideengeberin und Urheberin gewesen bei der Entwicklung des sogenannten Beinsharp Österreich Tools. Das hat ihr die Wirtschafts- und Korruptionsstaatsanwaltschaft schon in der Vergangenheit vorgeworfen. 24 Tage lang ist Kamersin in Untersuchungshaft gesessen. Im Auswertungsbericht der WKStA werden nun Puzzlesteine aus über 1000 Aktenteilen zusammengetragen. Zunächst die Aussage von Thomas Schmidt, dem Kronzeugen und ehemaligen Generalsekretär im Finanzministerium. Ein Gespräch mit Sebastian Kurz war für ihn der Ausgangspunkt. Dann sei er zeitnah an die damalige Ministerin Kamersin herangetreten.
5: Ich habe sie gefragt, ob es möglich wäre, mit ihr Umfragen zu beauftragen und das Ergebnis zu beeinflussen.
4: Das sei möglich durch die Art der Befragung und im Rahmen der Schwankungsbreite, habe Kamersin gesagt. Sie betätigt sich als Kontaktvermittlerin, trifft gemeinsam mit Schmidt die Brüder Wolfgang und Helmut Fellner von Österreich und bringt die damals wenig bekannte Meinungsforscherkollegin Sabine Beinschab ins Spiel.
6: Sabine, das ist eine ultraheikle Geschichte und geht nur, weil ich dir 100% vertraue. Da geht es um das System von früher, jetzt anders organisiert.
4: Mit dem System von früher könnten Umfragen für die Faymann-SPÖ gemeint sein. Diesbezügliche Ermittlungen sind eingestellt, weil die SPÖ oder SPÖ-nahe Institutionen die Umfragen bezahlt hatten und keine Belege gefunden wurden, dass Steuergeld zweckentfremdet wurde. Hingegen soll die Umfragen zugunsten von Sebastian Kurz teils das Finanzministerium bezahlt haben, die Basis für den Untreuevorwurf. Der bestimmende Einfluss von Kamersin wird auch deutlich, als sie an Beinschab schreibt:
6: Alle Fragen und Ergebnisse mit mir abstimmen.
4: Als es um eine Umfrage über Pläne der Ministerin Kamersin für die Einführung von Herbstferien geht, schreibt sie an Beinschab:
6: Geht es ein bisschen positiver?
4: Die nunmehrige Kronzeugin Beinschab korrigiert daraufhin das Ergebnis pro Herbstferien von 69% auf 71% Zustimmung. Auch ein offenbar neuer Chat Kamersins mit Sebastian Kurz liegt nun vor. Sie schreibt:
6: Gratuliere zur Österreich-Umfrage. Zungenzeige-Smiley.
4: Ziemlich heftig, antwortet Kurz.
6: Heftig? Heftig gut, Smiley.
4: Ja, Zwinker-Smiley, antwortet Kurz. Ob die Justiz das als einen der Hinweise auf eine Mitwisserschaft von Kurz deuten wird, wird das weitere Verfahren zeigen. Von Kurz gibt es aktuell keine Reaktion. Kamersin-Anwalt Norbert Wess betont, es gebe keinen Hinweis, dass sie von rechtswidrigen Vergaben wusste, sprich von der Finanzierung kurzfreundlicher Umfragen durch das Finanzministerium. Die Vermittlungsprovision von 20%, die Kamersin von Beinschab erhalten hat, sei ein marktüblicher Satz für Geschäftsvermittlung.
1: FIFA-Präsident Gianni Infantino hat sich diesmal vielleicht etwas übernommen. Er steht mittlerweile massiv unter Druck. Immer mehr nationale Fußballverbände entziehen ihm die Unterstützung. Und jetzt meldet sich einer seiner schärfsten Kritiker zu Wort, Hans-Joachim Eckert, der ehemalige Chef der FIFA-Ethikkommission. Gerhard Prohaska berichtet.
7: Der ehemalige deutsche Richter wurde 2017 von Infantino abgesetzt, weil er interne Verfehlungen aufgezeigt hat. Jetzt fordert Eckert seine Nachfolger in der Ethikkommission auf, aktiv zu werden.
8: Aus meiner Sicht gäbe es genügend Anhaltspunkte, um wenigstens Untersuchungen gegen den Präsidenten einzuleiten.
7: Eckert spricht dabei vom dubiosen Friedenspreis für US-Präsident Trump oder Infantinos Flüge um die Welt mit Flugzeugen von Sponsoren. Und Eckert fordert Konsequenzen, weil einen freiwilligen Rückzug Infantinos würde es trotz aller Kritik nicht geben.
8: Ich kenne den Herrn Infantino lang genug, als dass er nicht doch versuchen wird, jeden Strohhalm zu greifen, dass er weiter an der Macht bleibt. Dazu hängt er und klebt er zu sehr, sowohl an der Macht als auch am Geld. Man muss wirklich aufpassen, was ihm noch alles einfällt.
7: Zumal laut Eckert US-Präsident Trump die schützende Hand über Infantino hält.
1: Kultur jetzt. Einen Roman über eine vom Verschwinden bedrohte Welt hat die deutsche Schriftstellerin Alexandra Stahl geschrieben. In diesem Fall die Welt der Generation ihrer Großeltern. Um diese vor dem Verschwinden zu bewahren, hat sie nicht nur in ihrer eigenen Familiengeschichte gegraben, sondern auch jahrelang in einem Altenheim eine Gesprächsrunde geläutet. Warum das daraus entsprungene Buch Chicago heißt, Wolfgang Popp weiß es.
9: Chicago nennen die Amerikaner die Stadt am Michigansee, bekannt für ihre Wolkenkratzer und Mafiaboss Al Capone. Chicago in verballhornter Schreibweise nennt Alexandra Stahl hingegen ihren Roman. Der Grund: Stahl wuchs bei ihren Großeltern auf und der Großvater warnte sie in Dauerschleife vor den Gefahren der nächstgelegenen Großstadt. Frankfurt ist schlimmer als Chicago, hieß es da Tag für Tag. Es sind Erinnerungssplitter wie dieser, aus denen Alexandra Stahl ihren Roman gebaut hat.
10: Ich nehme jetzt nicht den Großvater und die Großmutter als Schablonen und fülle das mit Fiktion und Plot. Ich wollte das Gegenteil, ich wollte fragmentarisch erzählen, was ich wirklich weiß.
9: Das erste Kapitel des Buches dreht sich um Alexandra Stahls vor 11 Jahren verstorbenen Großvater, das dritte um die Großmutter. Das Mittelkapitel basiert hingegen auf Gesprächen, die Stahl in einem Altenheim geführt hat, wo sie 10 Jahre lang ehrenamtlich eine Biografiegruppe geleitet hat.
10: Gerade bei dem Altenheimteil wollte ich das so haben, dass es wie ist, als würde man den Menschen beim Leben über die Schulter gucken. Es ist im Präsens gehalten, es ist so, als wäre das gerade eben erst passiert.
9: Auffallend war, sagt Alexandra Stahl, wie diese Gespräche verliefen. Und das hatte einen guten Grund.
10: Das sind ja auch Leute, die zum allergrößten Teil noch nie im Internet waren. Und ich glaube, deswegen bin ich da auch so gerne hingegangen, weil es halt was ganz anderes ist und man dann auch anders miteinander spricht.
11: Sagen Sie, im Internet, wie ist es denn da so? Also, fragte er, wie muss man sich das vorstellen? Eigentlich wie ein Dorf, in dem es alles gibt. Jeder Laden, den Sie sich vorstellen können, ist rund um die Uhr geöffnet. Es gibt alles. Und alle, die Sie kennen, sind auch da. Immer. Ein lauter Ort, viel Werbung. Nie Ruhe. Aha. Er ließ sich das gründlich durch den Kopf gehen. Also, fragte er, verpasse ich nichts? Um Gottes Willen, nein. Dann ist ja gut.
9: Man hört ihn schon heraus aus diesen Zeilen, den besonderen Humor, der durch Alexandra Stahls Buch weht. Der ist beim Lesen erfrischend und war im direkten Erleben entwaffnend, so Stahl.
10: Da ertappt man sich wirklich selber, mit welchen Problemchen man durch die Gegend läuft. Und dann sitzt da jemand vor einem, der so viel Leben hinter sich hat und trotzdem über sich selber lachen kann.
9: Was bleibt von einem Leben? Was sind die 2 oder 3 Dinge, die man über jemanden weiß? Und wer ist eigentlich der Hüter der eigenen Erinnerung? Es sind existenzielle Fragen, die in Alexandra Stahls neuen Roman Chicago zwischen den Zeilen wabern. Während in den Zeilen so wunderbare Sätze stehen wie dieser: Frau Otto liebt Süßigkeiten und nach 3 Eierlikören samt Schokobechern fasst sie plötzlich ihr Leben zusammen.
1: Die aktuellen Meldungen hat Lorenz Wildner.
12: Vielen Dank. Hitze und anhaltende Trockenheit sorgen in Österreich zunehmend für Probleme. Die Wasserkraftwerke produzieren nicht einmal halb so viel Strom wie vor einem Jahr. Auf der Donau müssen Schifffahrtsrouten angepasst werden. Zudem rufen immer mehr Gemeinden aus Sorge vor Engpässen zum Wassersparen auf. Gemeinden wie Griffen in Kärnten kontrollieren etwa den Wasserverbrauch, um unnötige Nutzung zu verhindern. Vor möglichen neuen diplomatischen Gesprächen mit dem Iran hat US-Präsident Donald Trump erneut scharfe Rhetorik ausgepackt. Er wollte dem Iran die letzte Chance vor der, Zitat, Enthauptung geben. Die Gespräche erfolgen dem US-Präsident zufolge auf iranischen Wunsch. Der Iran hat die neuen Verhandlungen bisher aber öffentlich dementiert. In Griechenland kämpfen die Einsatzkräfte weiter gegen große Waldbrände, besonders westlich von Athen. Mehrere Orte wurden evakuiert, rund 10.000 Hektar sind bereits verbrannt. Auch Kanada kämpft gegen zahlreiche Waldbrände. Dort wüten mehr als 800 Feuer. In der Provinz British Columbia mussten rund 5.000 Menschen ihre Häuser verlassen. Sechs Wochen nach dem Doppelerdbeben in Venezuela ist die Zahl der Toten auf mehr als 6.000 gestiegen. Das hat der Parlamentspräsident heute mitgeteilt. Immer noch wird in den Trümmern nach Menschen gesucht. Experten schätzen, dass bei den Beben der Stärke 7,2 und 7,5 10.000 Menschen ums Leben gekommen sein könnten. Austrian Airlines streicht die Strecke Wien-Graz. Ab dem Winterflugplan wird es diese Route nicht mehr geben. Um weitere Verluste zu vermeiden, heißt es von der Fluggesellschaft. Die Route ist demnach seit Jahren hochdefizitär. Aufgrund der stark gestiegenen Kerosinpreise hat die Auer heuer in der ersten Jahreshälfte einen Verlust vor Zinsen und Steuern von 94 Millionen Euro geschrieben. Vor der Küste Omans ist offenbar ein Frachter von einem unbekannten Geschoss getroffen worden. US-Präsident Trump fordert vom Iran, die Straße von Hormuz heute wieder vollständig für die Schifffahrt zu öffnen. Er spricht von einer letzten Chance für eine Einigung. Teheran lehnt eine Rückkehr zum Zustand vor dem Krieg bisher ab. Wie weit die Gespräche tatsächlich fortgeschritten sind, ist unklar. Und das Wetter wird, beziehungsweise besser gesagt bleibt heute heiß. Große Hitze bei Höchstwerten von 31 bis 38, im Osten stellenweise um 40 Grad. Meist sonnig, selbst im Berg- und Hügelland nur vereinzelt Schauer oder Gewitter.
1: Vielen Dank, auf Wiederhören um 8, sagt Barbara Schieder. Da geht es dann auch um das hitzegeplagte Rumänien. Wir schalten dorthin. Bis dahin geht's weiter mit Guten Morgen mit Ö1 und Sonja Watzka.
13: Guten Morgen. Die Städte sind leer, die Arbeitsplätze auch weniger besiedelt als sonst. Für alle, die auch im August fleißig die Stellung halten, bringen wir jetzt sommerlichen Schwung zu Ihnen. Wir reisen musikalisch zurück ins Jahr 1917, als ein junger Komponist beschloss, die alte Klassik komplett frisch und frech aufzuschütteln. Vorhang auf für Sergei Prokofjews wohl charmantesten Geniestreich, seine Symphonie Klassik.

0: Sergei Prokofjew schaut augenzwinkernd zurück auf die Wiener Klassik und klingt wie Haydn auf Sommerfrische. In seiner Symphonie Klassik, aus der wir das Finale gehört haben, in der Version des Deutschen Symphonieorchesters Berlin unter Tugan Sokiev. 7.37 Uhr. Was bringt der Ö1-Tag heute? Hier eine kleine Vorschau.
1: Wenn Kinder klettern, passiert weit mehr, als die meisten Erwachsenen auf den ersten Blick sehen. Motorik, Gleichgewichtssinn, Konzentration und Selbstvertrauen werden trainiert. Und auch die soziale Entwicklung wird gefördert.
2: Klettern ist so ein natürliches Programm, was in uns drinnen ist. Also man kann es schon bei kleinen Kindern beobachten, zuerst krabbeln sie am Boden. Und sobald es irgendwie die Möglichkeit gibt, sich hochzuziehen, stehen sie und das nächste ist über ein Hindernis drüber. Also das ist wie natürlich in uns drinnen. Also ich würde fast sagen, das nicht zu machen, wäre unnatürlich.
1: Klettern mit Kindern, das Radiokolleg um 9.30 Uhr. In seinem Oratorium Theodora erzählt Georg Friedrich Händel die Legende von einer jungen Christin im Antiochien des frühen 4. Jahrhunderts, die bereit ist, für ihren Glauben zu sterben. Der dirigierende Geschichtenerzähler Leonardo Garcia Alarcón hat das Gesamtwerk gemeinsam mit der Sopranistin Sophie Juncker, dem Millennium Orchestra und dem Chœur de Chambre de Namur aufgenommen. Albert Hosp stellt das Album vor um 11.30 Uhr.
3: Der ist von früh bis spät bevölkert. Also Radfahrer, Spaziergänger, Läufer. Zwischen den beiden stark befahrenen Straßen, was ja eigentlich schlimm ist, ist man wieder irgendwie aus der Welt.
1: Der Wienfluss, auch genannt die Wien, ist ein Stück Natur mitten in der Stadt. Auch wenn links und rechts die Mauern in die Höhe ragen und oben Autos und Mopeds vorbeidonnern.
4: Es ist zumindest in der Stadt eine Oase, ja, weil es gibt einen Fluss und es gibt irgendwie was, wo man sich frei bewegen kann. So richtig schön ist es nicht, nein.
1: Moment, unterwegs am Wienfluss um 15.30 Uhr.
0: Heute in Österreich 1.

Ein Rondo für Oboe, Fagott und Klavier war das von Francis Poulenc. Und jetzt geht es wieder mit großem Orchester weiter, konkret mit dem Radiosymphonieorchester Wien und dem Komponisten Gabriel Fauré, 7.43 Uhr.

0: 7:45 Uhr, genau 7:45 Uhr. Guten Morgen mit Ö1. Die Sendereihe Digital Leben ist gerade auf Sommerpause, aber nicht so der Podcast der Gestalterinnen Ulla Ebner und Irmi Wutscher mit dem Titel Browserverlauf. Da sprechen die beiden ausführlich über das Leben im digitalen Raum, denn auch im Sommer gibt es natürlich Themen genug. Zum Beispiel tauchen in Österreich gerade Nachrichtenseiten auf, die täuschend echt aussehen, aber von künstlicher Intelligenz generiert werden und die in Wirklichkeit nur aus dem Internet abkupfern, wie man so sagt. Irmi, wo sind dir denn diese KI-Nachrichtenseiten untergekommen?
1: Ja, ich bin darauf aufmerksam geworden durch eine Recherche von Andrea Gucci auf kobook.at. Kobook ist ein österreichischer Medienwatchblog, der super Arbeit macht. Und die haben Anfang Juli von diesen Fake-Nachrichtenseiten berichtet. Eine so eine Seite heißt Weltstimme und die habe ich mir auch ein bisschen angeschaut. Sie sieht auf den ersten Blick eigentlich aus wie eine ganz normale Nachrichtenseite mit Rubriken wie Politik, Wirtschaft, Sport, Regionen. Auf der Startseite, wie ich es mir angesehen habe, war eine Österreich-Politik-Meldung und was zum Iran-Krieg. Aber auch viele Regionalthemen, zum Beispiel über das 30-jährige Jubiläum von einem Buschenschank in Edelsgraben am Grieselstein. Also eine super lokale Meldung. Wer nicht aus der Gegend ist, der oder die kennt diesen Ort nicht. Wenn man die Geschichte aber googelt, dann kommt man schnell drauf, dass die Originalgeschichte von meinbezirk.at stammt. Die Weltstimme hat nur den Text mit KI ein bisschen umgebaut. Auch der Rest der Seite dürfte so aus dem Internet zusammengeklaubt sein.
0: Okay, also eine Nachrichtenseite, die von KI erstellt wurde, die sich die Infos von anderen Webseiten zusammensucht. Was ist der Zweck von solchen Seiten?
1: International gibt es das Phänomen schon länger. Solche Seiten haben meistens zwei Ziele. Das eine ist einfach mal Geld machen. Zum Beispiel durch Online-Werbung oder durch Links auf Shops. Vor allem in den USA, wo an vielen Orten der Lokaljournalismus ausstirbt, ist das eine Strategie auch von Hedgefonds. Die kaufen die Seiten von pleitegegangenen Regionalmedien und deren Marke auf, füllen die Seiten mit billigen Inhalten, um noch die letzten Klicks abzugreifen. Und wenn die irgendwann zu wenig werden, dann drehen sie die Seiten einfach ab. Das zweite Ziel ist, Desinformation. Der Übergang kann da auch fließend sein. Felix Simon, ein Forscher vom Reuters Institute, hat mir von KI-generierten Nachrichtenseiten in den USA erzählt, die eine Zeit lang nur harmlosen Unsinn gebracht haben, aber kurz vor Wahlen dann durchaus in Richtung Desinformation umgeschwenkt sind. Diese Seite in Österreich scheint jetzt nicht aktiv Falschmeldungen zu bringen, aber sie hat auffällig viele Nachrichten mit Bezug zu Russland. Und Ulla Ebner hat vor kurzem in einem Ö1 Matrix berichtet, oft sind solche Seiten gar nicht für Menschen gemacht, sondern sollen eigentlich von KIs gelesen werden, um so Desinformation in große Sprachmodelle einzuschleusen.
0: Vielen Dank, Irmi Wutscher. Mehr über diese KI-generierten falschen Nachrichtenseiten hören Sie in Folge 7 des Podcasts mit dem Titel Browserverlauf. 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

So elegant und filigran klang das barocke Frankreich bei Jean-Philippe Rameau, ein Sound, den Frédéric Chopin Jahrhunderte später in Paris zutiefst bewundert und aufgesaugt hat. Aus der barocken Tanzform wird bei ihm die absolute Freiheit des Augenblicks, pure Poesie auf Tasten mit seinen legendären Préludes 7.51 Uhr.

0: Nikolai Luganski, spielte Frédéric Chopin, 7.54 Uhr. Willkommen zu unserer Sommerserie der Ö1 Talentebörse mit Talent Nummer 2. Mathilde Baldassari, die ihre Arbeit mit dem Geräusch eines Wassertropfens beschreibt, der in ein volles Glas fällt.
1: Mathilde Baldassari wurde 2002 in Lugo in Italien geboren. Sie studierte Experimental Arts bei Anna Jamoleva an der Universität für künstlerische und industrielle Gestaltung Linz. In ihrer Kunst beschäftigt sie sich mit Regeln und dem Körper.
2: Für mich gibt es viele Arten von Regeln und eine davon sind die öffentlichen Regeln. Ich arbeite auch gerne mit Objekten, zum Beispiel Verkehrsschilder. Und die Symbolen, die auf diese Verkehrsschilder stehen, weil die sind eine Art von Regulierung von Orten und von Raum.
1: Gesetzlich ausgemusterte Verkehrszeichen manipuliert Baldassari in ihrer Arbeit Signs of Consumption. Der deutsche Titel bedeutet Schilder des Verbrauchs.
2: Was ich mache, ich nehme diese Verkehrsschilder und dann zerkratze, löse und lösche ich die Oberflächen von diesen Verkehrsschildern und dann diese Symbolen, die auf diesen Verkehrsschildern normalerweise stehen, wegkommen. Und dann frage ich mich, was bedeuten diese Objekte jetzt? Bedeuten sie etwas für uns noch? Kontrollieren sie uns noch?
1: Verkehrsschilder sind Ausdruck städtischer Autorität. Die Künstlerin nimmt den Zeichen diese Bedeutung und abstrahiert sie. Ist der Alltag für Mathilde Baldassari zu überreguliert?
2: Ja und nein. Also es gibt schon einen Unterschied, würde ich sagen, zwischen Italien und Österreich über das Thema Regeln. Weil die italienische Kultur ist eine Kultur, wo es Regeln gibt. Aber meisten Menschen sagen, okay, auch wenn es Regeln gibt, dann machen wir was anderes. Also wir überschreiten ein bisschen schon die Regeln. Und hier in Österreich fühle ich nicht dasselbe.

0: Mit dem Körper befasst sich Mathilde Baldassari in der Installation On What Cannot Be Escaped, das, dem man nicht entkommen kann, und hat dafür mit der italienischen Arbeitsunfallversicherung zusammengearbeitet.
1: Was ich machen wollte, ich hatte zuerst eine Frage für mich selbst, aber auch für meine Praxis. Das ist, was ist am Ende die Beziehung zwischen mich und andere Sachen, mich und andere Menschen? Und an die Zeit habe ich an Prothesen gedacht, weil ich dachte, die Patienten, die sich mit Prothesen beschäftigen mussten, mussten ein Objekt, die vorher nicht Teil von dem eigenen Körper war, jetzt als Teil von ihrem eigenen Körper benutzen. Und wie funktioniert diese Beziehung?
0: Wie sieht die Installation aus, die aus dieser Zusammenarbeit entstanden ist?
1: Die Skulptur, die ich gemacht habe, ist eigentlich ein Korsett. Und dieses Korsett macht man normalerweise für Skoliosis. Und es ist aus Plastik. Und wie wir das gemacht haben, statt ein Korsett für eine Person zu machen, waren wir zwei. Und dann unsere Kolleginnen haben uns diesen Korsett rundherum gemacht. Und was Sie sehen in dieser Skulptur ist ein Korsett, nicht für eine Person, sondern für zwei Personen.
0: Kunst sollte sich für Mathilde Baldassari nicht nur mit sich selbst beschäftigen, sondern sich öffnen und alle Bereiche des menschlichen Lebens behandeln. Was wünscht sie sich für die Kunst noch?
1: Demut. Demut für mich ist, auf die anderen zu achten, zum Beispiel, und nicht immer denken in diese hierarchische, kapitalistische Vision in der Kunst, wo ich dich essen muss, bevor du mich isst.
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3: Hans Kreuz hat diesen Beitrag gestaltet. Morgen wechseln wir die Disziplin zu einem Klangkünstler für Alltagsgeräusche. Und damit verabschiedet sich Sonja Watzka für Guten Morgen mit Ö1. Im Pasticcio spricht Helmut Jasper heute in F-Dur, oder wie?
4: Ja, hallo Sonja. Ja, stimmt. F-Dur ist eine Tonart, die anscheinend sehr die Komponisten teilt. Die einen lieben es, die anderen hassen es. Schubert, Mahler, Bruckner, Mendelssohn haben nie in F-Dur eine Symphonie geschrieben. Andere wie Schumann zum Beispiel schon.
3: Ständig. 8.20 Uhr. Das Pasticcio, bis dahin wieder ausführliche Informationen aus unserer Journale-Redaktion. Es ist 8 Uhr.
5: 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Im Studio begrüßt sie Barbara Schieder. Die Stromknappheit ist eine Sorge, die aktuell wegen niedriger Pegelstände der Flüsse viele Länder teilen. In Ungarn wird das Atomkraftwerk Paks nun doch nicht gleich komplett heruntergefahren. Und auch Rumänien greift mittlerweile zu außergewöhnlichen Mitteln. Wir schalten gleich zu Paul Griesey. In Österreich fruchten die Appelle der Gemeinden zum sorgsamen Umgang mit Wasser weitgehend, so Gemeindebundpräsident Pressel. Ein deutliches Nein kommt von Arbeiter- und Wirtschaftskammer zum Vorschlag, deren Rücklagen anzuzapfen, um den Insolvenzentgeltfonds wieder zu befüllen. Und früher Social-Media-Konsum ist einer erfolgreichen Schullaufbahn alles andere als zuträglich, das ist jetzt auch wissenschaftlich belegt. Hitzebedingt machen wir ausnahmsweise gleich den Blick aufs Wetter. Auch heute erreichen wir rekordverdächtige Temperaturen. Nicola Biermeier.
6: Möglicherweise wird es sogar der bisher heißeste Tag der Messgeschichte in Österreich, sollten wir 40,5 Grad überschreiten. Ziemlich sicher wird das heuer der fünfte Tag mit 40 Grad und mehr. Davor wurden über 40 Grad nur ein einziges Mal erreicht, und zwar am 8. August 2013. Derzeit liegen die Werte in den Landeshauptstädten um 24 Grad. Mit fast nur Sonne wird es extrem heiß mit 31 bis 38. In Niederösterreich, Wien und im Nordburgenland vereinzelt um 40 Grad. Im Flachland im Osten frischt mäßiger bis lebhafter, heißer, trockener Südwind auf. Regenschauer und Gewitter bilden sich nur vereinzelt im Berg- und Hügelland. Morgen ganz ähnlich wie heute, nach Westen hin werden die Gewitter etwas mehr, im Osten wird es noch einmal extrem heiß. Am Donnerstag gehen die Temperaturen von Vorarlberg bis Oberösterreich spürbar zurück, am Freitag dann auch im Osten und im Süden.
5: Die Hitze und die massive Trockenheit machen derzeit ganz Europa zu schaffen. Auch in Rumänien führt die Donau schon um ein Drittel weniger Wasser als sonst zu dieser Jahreszeit. Ähnlich wie in Ungarn droht auch hier ein Stromengpass. Um einen solchen noch abzuwenden, greift Rumänien zu ungewöhnlichen Mitteln, berichtet Julian Kern.
7: Das Atomkraftwerk Cernavoda in Rumänien liefert normalerweise rund ein Fünftel des gesamten Stroms im Land. Gekühlt werden die Reaktoren des Kernkraftwerks, das sich etwa 2 Autostunden östlich der Hauptstadt Bukarest befindet, mit dem Wasser der Donau. Und weil diese nicht mehr genug Wasser führt, wurde bereits einer der beiden Reaktoren abgeschaltet. Mit aller Kraft wird nun versucht, die komplette Abschaltung zu verhindern. Gestern hat das rumänische Militär einen Felsen in einem Donauarm 50 Kilometer flussaufwärts von Cernavoda gesprengt. Ziel ist es, den Wasserstand zu erhöhen, sodass mehr Kühlwasser zum Atomkraftwerk gelangt. Nach unseren ursprünglichen Berechnungen hätte Cernavoda spätestens am Donnerstag abgeschaltet werden müssen. Wenn die Prognosen zutreffen, ist jeder Tag, den das Kraftwerk danach noch läuft, ein messbarer Gewinn, sagt der rumänische Verteidigungsminister Radu Mirruță gestern vor Medien. Generell ist das ganze Land zum Stromsparen aufgerufen, auch weil die Stromimportkapazitäten begrenzt sind. Laut dem Ministerpräsidenten Ilie Boloșan dürften diesem Appell nun auch die beiden Autohersteller Dacia und Ford gefolgt sein. Ihre Werke stünden bis zum 19. August still, sagte der Regierungschef am Montag in Bukarest. Allein dadurch sei der landesweite Strombedarf gestern um rund 200 Megawatt gesunken.
5: Und in Rumänien ist aktuell mein Kollege Paul Krisei. Guten Morgen.
8: Guten Morgen.
5: Rumänien greift also im Kampf gegen drohende Stromengpässe zu durchaus drakonischen Mitteln. Ist die Lage tatsächlich so dramatisch?
8: Ja, die Lage ist ernst. Man sieht das auch am Land. Ich bin derzeit unterwegs von der Hauptstadt Bukarest zum Atomkraftwerk Cernavoda. Und hier entlang der Autobahn sieht man immer wieder ausgetrocknete Felder. Also auch die Landwirtschaft ist massiv von der Trockenheit betroffen. Aber wie wir schon gehört haben, ist besonders die Stromerzeugung eingeschränkt. Im Kraftwerk Cernavoda, das normalerweise 20% des rumänischen Energiebedarfs abdeckt. Dort läuft derzeit nur noch einer von 2 Reaktoren und das Militär ist dort weiterhin im Einsatz. Die Felssprengung, die wir gehört haben, hat offenbar Erfolg gezeigt. Der Reaktor kann weiterlaufen, aber man handelt sich da von Tag zu Tag.
5: Soweit also die Lage in Rumänien. Lassen Sie uns noch kurz über Ungarn sprechen. Da haben wir zuletzt berichtet, dass das Atomkraftwerk Paksch wegen des Niedrigstandes der Donau völlig heruntergefahren werden muss. Jetzt sieht es so aus, als würde man sich auch dort noch damit Zeit lassen. Was hat die Regierung denn da bekannt gegeben und wie wird das begründet?
8: Laut Ministerpräsident Peter Madja haben die Techniker im Atomkraftwerk Paksch eine Möglichkeit gefunden, einen letzten Reaktor noch mit weniger Kühlwasser in einem niedrigen Betrieb zu halten. Dazu muss man wissen, ein Atomkraftwerk kann man nicht einfach abschalten wie einen Lichtschalter. Man kann es lediglich herunterfahren und die Leistung reduzieren. Und das ist eben schon in den vergangenen Tagen passiert. Es läuft nur noch ein Reaktor von 4 und der auf niedriger Leistung, aber er läuft. Und jedes Megawatt an Strom ist derzeit für Ungarn wichtig. Im Gegensatz zu Rumänien, wo ich derzeit bin, kann Ungarn die fehlenden Strommengen problemlos aus dem Ausland importieren, auch wenn das natürlich teurer ist. Aber trotzdem gelten Stromsparmaßnahmen als Empfehlung an die Bevölkerung. Verbote oder Verordnungen gibt es da in der Hinsicht noch nicht für private Haushalte. Das wäre erst in letzter sozusagen, wenn nichts anderes hilft mehr, wäre das noch ein letztes Mittel, das die Regierung in Ungarn einsetzen würde.
5: Sie haben es angesprochen, die ungarische Regierung hat das anders dargestellt, aber es drängt sich schon der Verdacht auf, dass es vielleicht doch nicht ganz so leicht ist, den Atomstrom durch teure Importe aus dem Ausland zu kompensieren.
8: Ja, es ist vor allem teuer und deshalb möchte das die ungarische Regierung natürlich vermeiden oder zumindest minimieren. Nach verschiedenen Schätzungen der Regierungspartei TISA könnte die derzeitige Stromkrise den Staat bis zwischen 130 Millionen Euro bis zu einer halben Milliarde Euro mehr kosten, allein durch die teureren Stromimporte, die zum Teil auch aus Österreich stammen. Und das sind natürlich Kosten, die am Ende auch die Verbraucherinnen und Verbraucher und die Unternehmen bezahlen. Davon sind dann auch österreichische Unternehmen betroffen. Rund 1.400 österreichische Firmen sind in Ungarn tätig. Also eine veritable Energiekrise, die immer noch weitergeht und deren Ende auch nicht ganz absehbar ist, weil man nicht weiß, wie lange es dauert, bis wieder mehr Wasser in der Donau ist, sodass dieses wichtige Atomkraftwerk Poksch wieder in vollen Betrieb gehen kann. Was aber die Experten und die Regierung immer wieder betonen, ist, vom Herunterfahren des Atomkraftwerks geht per se keine Gefahr aus.
5: Paul Krisei war das und Ungarn und Rumänien teilen da ein gemeinsames Problem. Vielen Dank für das Gespräch.
8: Besten Dank.
5: Die Hitze und die lang anhaltende Trockenheit sorgen auch bei uns für Probleme, mitunter auch schon bei der Trinkwasserversorgung. Immer mehr Gemeinden appellieren deshalb an die Bevölkerung, Wasser zu sparen, etwa auf die Gartenbewässerung oder die Autowäsche zu verzichten. Strafen setzt es meist noch nicht, aber die Appelle fruchten, meint Gemeindebundpräsident Johannes Pressl im Morgenjournal.
9: Wasser ist bislang immer selbstverständlich gewesen. Und mit der Hitze, mit der Trockenheit merken wir, dass das nicht immer ein selbstverständliches Gut ist. Also das Erste ist, bis man durchdringt, bis man hier überhaupt Aufmerksamkeit bekommt, auch in der Einzelgemeinde, das dauert etwas. Aber wenn die Menschen dann wieder erfasst haben, ja, dass Wasserversorgung auch eine Gemeinschaftsleistung ist, dass es hier notwendig ist, dass wenn es ums Sparen und um Zurückhaltung geht, auch alle was beitragen können, dann fruchtet das sehr wohl.
5: So Johannes Pressl, das gesamte Gespräch mit dem Gemeindebundpräsidenten können Sie wie immer online nachhören. Nach zunächst massiver EU-interner Kritik an Spanien wegen des aufsehenerregenden Flüchtlingsansturms auf die Exklave Ceuta ist EU-Kommissionspräsidentin Ursula von der Leyen jetzt bemüht, die Wogen zu glätten. Sie appelliert an den Zusammenhalt, bevor am Vormittag dann die EU-Innenminister per Videoschaltung beraten, um Lehren aus den Ereignissen zu ziehen. Aus Brüssel berichtet Verena Sophie Meyer.
10: Nach dem Ansturm auf die Stadt Ceuta, auf den kleinen Fleck Spanien in Nordafrika, ist zwischen den EU-Staaten Streit ausgebrochen. Spaniens Innenminister wird von seinen Amtskolleginnen und Kollegen Solidarität einfordern. Sie treffen sich am Vormittag per Videoschaltung, um Lehren aus den Ereignissen zu ziehen. Eine große Gruppe an 22 EU-Ländern war schnell darin, Spanien für seine Migrationspolitik zu kritisieren und darin den Grund für den Andrang zu sehen. Italien, Dänemark, auch Österreich sind darunter. Dabei hat ein Mix an Faktoren dazu geführt, dass Zehntausende Menschen vergangene Woche von Marokko nach Spanien gedrängt sind. Trotzdem geht es heute in erster Linie um verstärkten Grenzschutz. Die EU-Kommissionspräsidentin pocht auf ein gemeinsames Vorgehen, hat Spanien und auch Marokko Geld und technische Hilfe versprochen und sie spricht von der Einführung eines Frühwarnsystems. Allerdings ist die Landgrenze zwischen Marokko und Ceuta schon militärisch hochgerüstet. Der Doppelzaun wurde erhöht, mit Sensoren und Kameras ausgestattet. Deshalb geht es wohl in Richtung Seeblockade, schwimmende Plastiksperren, die weit ins Meer hinausreichen. Und einige EU-Länder wollen auch andere Aspekte der Migrationspolitik unter diesem Eindruck besprechen. Italien pocht auf den schnellen Bau von Abschiebezentren, die direkt nicht viel mit der Lage in Ceuta zu tun haben. Auch Österreich drängt in diese Richtung, sowie auf Asylverfahren außerhalb der EU. Innenminister Gerhard Karner lässt vor der Videoschaltung wissen, dass beides der Schleppermafia das Geschäft abgraben würde. Bilder wie aus Ceuta sollen laut Kana dadurch verhindert werden, während Experten an der Wirkung solcher Konzepte zweifeln, da bisher weder ein Abschiebezentrum noch eines für Asylverfahren außerhalb der EU wirklich erfolgreich war. Und dann stellt sich noch die Frage, wie offen Marokkos Rolle angesprochen wird, denn auch hier hat Europa Verantwortung ausgelagert. Eigentlich haben die EU und Spanien nämlich Grenzschutzvereinbarungen mit Marokko, die vergangene Woche offensichtlich nicht funktioniert haben.
5: Wird verhandelt oder nicht, darin sind sich US-Präsident Trump und der Iran aktuell alles andere als einig. Trump droht dem Iran jedenfalls wieder, diesmal mit Enthauptung. Ansgar Gersmann berichtet.
11: Auf iranischen Wunsch seien Gespräche im Gang, berichtet Donald Trump im Weißen Haus vor Journalisten.
12: We are talking right now, we're talking at the request of Iran
11: Einmal mehr hat er seine Worte mit einer martialischen Drohung verbunden. Er wolle dem Iran jede letzte Chance vor der Enthauptung geben, so der US-Präsident.
12: I want to give him every last chance before decapitation.
11: Im Iran hatte es zuvor geheißen, es gebe bisher keine neuen Verhandlungen mit den USA. Gleichzeitig berichtet die Behörde zur Sicherheit der Schifffahrt von weiteren Angriffen in der Region. Ein Handelsschiff sei vor der Küste des Omans von einem unbekannten Geschoss getroffen worden. Details zu Schäden und Verletzten gibt es bisher noch nicht.
5: Zurück nach Österreich. Warum hat der sogenannte Insolvenzentgeltfonds so gut wie kein Geld mehr? Das ist eigentlich schnell erklärt. Die Zahl der Insolvenzen ist stark gestiegen, während die Beiträge der Unternehmen in den Fonds immer weiter gekürzt wurden. Die Frage, wie den Fonds wieder auffüllen, ist politisch heiß umstritten. NEOS-Staatssekretär Sepp Schellhorn spricht sich dafür aus, die Rücklagen der Arbeiter und der Wirtschaftskammer anzuzapfen. Wenig überraschend reagiert man dort, alles andere als begeistert. Julian Kern berichtet.
7: Als der Motorradhersteller KTM 2024 in die Insolvenz schlitterte, war für 3.600 Beschäftigte unklar, ob und wann sie ihre Novembergehälter und das Weihnachtsgeld bekommen. Der Insolvenzentgeltfonds sprang

0: Unternehmer dürften nicht für Managementfehler büßen. Und auch die Wirtschaftskammer hält nichts von Schellhorns Vorschlag. Kammermittel seien kein Reparaturtopf für solche Finanzierungslücken. Stattdessen bringt die WKÖ eine Leistungsanpassung nach deutschem Vorbild ins Spiel. 3 statt 6 Monatsgehälter sowie ein Höchstbetrag von 8.450 Euro brutto monatlich, wie er in Deutschland gilt, statt der aktuell bis zu 13.860 Euro in Österreich. Karl-Heinz Götze vom Kreditschutzverband 1870 kann dem Vorschlag in Teilen etwas abgewinnen und bringt auch eine soziale Staffelung ins Spiel.
1: Ich glaube, ganz wichtig ist, dass die wenig Verdienenden hier nicht darunter leiden, wenn ein Unternehmen in die Insolvenz geht, und dass man hier auch rasch hilft.
0: Nur wer künftig diese Hilfe bezahlen soll, ist offen. ÖVP und Neos lehnen eine Anhebung des Beitrags von 0,1 auf 0,2% ab, da dies die jüngst beschlossene Lohnnebenkostensenkung ab 2028 konterkariere. Clemens Mitterlehner von der Schuldenberatung sagt dazu:
2: Naja, das ist eine Senkung, die auf dem Rücken von Dienstnehmern und Dienstnehmerinnen, also von Privatpersonen ausgetragen wird. Und man muss schon sagen, eine Unternehmensinsolvenz kommt aus der Unternehmenssphäre.
0: Dass Menschen mit Rechnungen in Verzug geraten, dass Sozialhilfekosten steigen und auch Unterstützungsangebote, all das seien
2: Folgekosten von Unternehmensinsolvenzen, und daher müssen diese Kosten auch von der Unternehmensseite abgefedert werden,
0: sagt Mitterlehner. Einig ist man sich also nur darüber, dass es den Fonds weiterhin braucht. Denn vor allem in wirtschaftlich angespannten Zeiten sind Insolvenzen eher die Regel als die Ausnahme.
3: Wer als Kind schon sehr früh auf Instagram, TikTok oder anderen sozialen Medien unterwegs ist, hat später schlechtere Schulnoten. Das belegt eine neue Studie aus Italien und unterfüttert damit einmal mehr die Argumente für eine Altersbeschränkung bei der Social-Media-Nutzung. Raphael Krapscher berichtet.
4: Das Forschungsteam der Universität Mailand Bicocca hat über 5000 Schülerinnen und Schüler aus Norditalien befragt, wann sie ihren ersten Social-Media-Account angelegt haben. Danach haben die Fachleute die Schulleistungen der Jugendlichen analysiert, mit recht klaren Ergebnissen. Denn wer bereits mit 11 oder 12 Jahren seinen ersten Account angelegt hat, hat in standardisierten Schultests später deutlich schlechter abgeschnitten. Und zwar verglichen mit Gleichaltrigen, die erst mit 14 oder 15 Jahren in den sozialen Medien unterwegs waren. Klaus Zierer ist Professor für Schulpädagogik an der Universität Augsburg. Er war an der italienischen Studie zwar nicht beteiligt, laut ihm sind die Ergebnisse aber durchaus auch über die italienischen Landesgrenzen hinaus relevant.
5: Dadurch, dass Italien ein westliches Industrieland ist, sind die Unterschiede zu Deutschland, zu Österreich, zu Schweiz, zu Frankreich und England nicht so gravierend. Kinder und Jugendliche wachsen in einer ähnlichen Kultur, in einem ähnlichen Kontext auf, sodass aus meiner Sicht die Ergebnisse, die hier gewonnen sind, 1:1 auch übertragen werden können.
4: Aber warum schadet denn eine frühe Social-Media-Nutzung überhaupt dem Lernen? Die Studie selbst geht dieser Frage nicht im Detail nach. Am plausibelsten ist laut Zierer aber,
5: dass der soziale Medien-Account und der Konsum von sozialen Medien ein hohes Ablenkungspotenzial mit sich bringt. Die Gedanken sind woanders, die Aufmerksamkeit ist nicht beim Lernen, damit ist auch das Arbeitsgedächtnis reduziert. Und all das führt in der Summe dazu, dass die Lernleistung durch soziale Medien eben reduziert wird.
4: Dazu kommt, wer abends lange scrollt, schläft schlechter und lernt damit auch schlechter. Nur im Schulfach Englisch zeigt die Studie keinen negativen Effekt. Wahrscheinlich, weil viele Social-Media-Inhalte auf Englisch sind und die Sprachkompetenz dabei nebenbei trainiert wird, so Zierer. In Mathematik und im Italienischunterricht hatten die Schüler aber durchaus Probleme. Laut Studie wurden Lernrückstände von bis zu einem halben Jahr beobachtet.
5: Ja, ein halbes Jahr an Lernrückstand ist immens, wenn man sich mal denkt, dass die Kinder in der 8. oder in der 10. Jahrgangsstufe getestet worden sind. Die Studie hat zudem auch gezeigt, dass diese Kinder dann eher gefährdet sind, eine Jahrgangsstufe zu wiederholen.
4: Für Zierer ist daher klar, dass es strengere Regeln braucht. Er schlägt vor, Kindern unter 13 Jahren den Zugang zu sozialen Medien komplett zu verbieten. Aber auch danach brauche es noch Einschränkungen. Erst mit 16 Jahren sollte der volle Zugang zu den sozialen Netzwerken erlaubt werden, empfiehlt der Forscher.
3: Weitere aktuelle Meldungen hat jetzt Lorenz Wildner.
6: Nach Waldbränden in Frankreich, Spanien, Portugal, Griechenland, Türkei, den USA und Kanada breitet sich auch ein Waldbrand in den Niederlanden aus. Der Brand liegt unweit der Grenze zu Deutschland in einem Naturschutzgebiet in der Nähe von Ostrum. Laut Behörden sind 100 Hektar betroffen, rund 300 Einsatzkräfte waren in der Nacht im Einsatz. In der Früh sollen erneut Löschhubschrauber eingesetzt werden. Ungarns einziges Atomkraftwerk, das AKW Poksplepp,

0: ist weiter in Betrieb und das trotz der historisch niedrigen Pegelstände der Donau. Ungarns Regierungschef Peter Modja zufolge ist es Ingenieuren gelungen, die für den Betrieb einer Turbine erforderliche Kühlwassermenge zu reduzieren. Modja hatte vor kurzem eigentlich angekündigt, dass das AKW erstmals seit 44 Jahren abgeschaltet würde. Ein Drittel des Strombedarfs Ungarns wird über das Kraftwerk abgedeckt. Die AUA, die Austrian Airlines, stellt mit dem Winterflugplan die Flugverbindung zwischen Wien und Graz ein. Als Grund nennt die Fluggesellschaft die hohen Kerosinpreise infolge des Irankriegs. Im ersten Halbjahr hat die AUA einen Verlust von 94 Millionen Euro geschrieben. Auch die Verbindung Klagenfurt-Wien wird ausgedünnt. Künftig gibt es statt 11 nur noch 6 Flüge pro Woche. Und inmitten anhaltender schwüler Hitze sind 3 Löwinnen in einem Zoo in Tokio gestorben. Dem Zoo zufolge wird als Todesursache Hitzeschlag vermutet. Bei den toten Tieren sei Dehydrierung und mehrfaches Organversagen festgestellt worden. Weitere Löwen seien in Behandlung. Und das Wetter wird bzw. bleibt heute sehr heiß. Große Hitze bei Höchstwerten von 31 bis 38 Grad, im Osten stellenweise um 40 Grad. Meist sonnig, selbst im Berg- und Hügelland nur vereinzelt Schauer oder auch Gewitter.
1: Vielen Dank. Im Namen des gesamten Teams Veronika Filitz, Regie und Wilhelm Wimmer, Technik, verabschiedet sich Barbara Schieder.
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4: Schön, dass Sie wieder mit dabei sind bei einer weiteren Folge Österreich, die ganze Geschichte. Wieder an meiner Seite ist Dr. David Schriffel. Wir sprechen weiterhin über die österreichische Diplomatie. In der letzten Folge haben wir über den Zweiten Weltkrieg gesprochen, dass da eigentlich mehr oder weniger nichts war mit österreichischer Diplomatie. Nach dem Ende des Zweiten Weltkrieges, was ist da eigentlich auf diplomatischer Ebene passiert? Wie kam es dazu, dass Österreich wieder diplomatisch aktiv war?
5: Das ist eine große, breite und lange Frage. Also der Beginn des österreichischen Auswärtigen Dienstes nach dem Zweiten Weltkrieg ist insofern interessanter, weil am 16. April 1945 haben sich Beamte, ehemalige Beamte des Bundeskanzleramts Auswärtige Angelegenheiten getroffen, eben dort. Man hat einberufen für den 16. mit einem Zettel, der an der Tür des Bundeskanzleramts gehangen ist, um sich am 16. April wieder zu treffen, und hat den Dienst wieder begründet. Man hat aus eigenem Antrieb begonnen, wieder zu arbeiten. Und das ist ein interessanter Punkt, finde ich. Das war noch einige Tage vor der österreichischen Unabhängigkeitserklärung vom 27. April. Das heißt, der Auswärtige Dienst, der österreichische, der Zweiten Republik, ist älter als die Zweite Republik. Zwar nur ein paar Tage, aber doch. Und man hat sich dann reorganisiert. Es gab ja auch einen Bombenangriff. Das Bundeskanzleramt war teilweise zerstört. Man hat sich wieder eingerichtet.
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5: Auch eine interessante Geschichte, es ist überliefert, man hat dort 2 Hühner gefunden in einem Raum, was die Versorgungslage ein bisschen verbessert hat für kurze Zeit danach.
4: Geringfügig,
5: aber regelmäßig. Und hat auch eine kleine Entnazifizierung durchgeführt. Also man hat einfach sich zusammengeredet, wie man in Wien sagen würde, wer wieder im Dienst sein darf und wer nicht. Hat sozusagen prononcierte Nationalsozialisten nicht wieder aufgenommen und versucht, einen Nukleus eines österreichischen Auswärtigen Dienstes wieder aufzunehmen.
4: Wissen Sie aus historischer Sicht, wer von diesen damaligen Diplomatinnen und Diplomaten aus dem Dienst übrig geblieben ist? Wer da wieder eingetreten ist? Kennt man diese Personen?
5: Ja, die kennt man. Ich, also Generalsekretär Wildner, ein Bischof, ein Schöner. Das heißt, aus der Ersten Republik sind sehr viele auch wieder 1945 aktiv gewesen, muss man sagen. Also ein bisschen wiederum Kontinuität in dem Sinn, dass diese Personen sich auch wieder zusammengefunden haben. Es war auch gut dokumentiert, sozusagen, wer in der NS-Zeit den Dienst weiter in Deutschland gemacht hat, im Deutschen Auswärtigen Dienst war. Aber ja, die Namen sind gut bekannt. Es gibt da viele biografische Forschungen dazu auch. Aber wir werden das jetzt auch sozusagen verbunden mit institutionengeschichtlichen Forschungen neu aufsetzen, sozusagen.
4: Sie haben gesagt, man hat sich sozusagen wieder selbst eingesetzt in den diplomatischen Dienst. Was waren dann die ersten Schritte?
5: Die ersten Schritte waren neben der Entnazifizierung der Versuch, mit dem Ausland Kontakt aufzunehmen. Die ureigenste Aufgabe der Diplomatie. Und in der unmittelbaren Nachkriegszeit gab es da große Hürden verkehrstechnischer, kommunikationstechnischer Sicht. Und es ist interessant zu sehen, dass man dann versucht hat, in die Länder, wo man in der Zwischenkriegszeit Gesandtschaften gehabt hat, festzustellen, wie die Lage vor Ort ist, ob man dort auch sozusagen eine Vertretungsbehörde wieder einrichten kann. Und viele dieser Nachrichten aus Schweden, aus Übersee, sind über Prag gelaufen. Die verkehrstechnische Verbindung nach Prag war am besten und der Gesandte der Zwischenkriegszeit, Ferdinand Marek, hat bei Kriegsende die österreichische Gesandtschaft sozusagen in Eigenregie wieder eröffnet und hat die Verbindungen, die Kommunikationsverbindungen wieder aufgenommen. Das heißt, das war der erste Schritt, sozusagen das Netzwerk nach Möglichkeit wieder aufzubauen. Man muss dazu sagen, dass natürlich Österreich sehr eingeschränkt war in seinen Möglichkeiten. Zunächst durfte nach dem alliierten Kontrollabkommen Österreich nur in diplomatische Verbindungen treten, selbstständig mit Mitgliedern der Vereinten Nationen. Mit anderen Staaten, wenn man da diplomatische Beziehungen aufnehmen wollte, musste das der Alliierte Rat genehmigen. Und da gab es natürlich dann große Einschränkungen. Man war sich aber gleichzeitig bewusst, und da gibt es auch Akten dazu, und das war eine bewusste Strategie, möglichst schnell mit möglichst vielen Staaten wieder in Kontakt zu treten, auch nicht zuletzt, um den eigenen Status als wieder erstandenes und souverän gewordenes Land auch formal auch zu unterstreichen und sozusagen einen internationalen Rückhalt wieder zu gewinnen.
4: Jetzt klingt das so einfach, man nimmt einfach wieder internationale Beziehungen auf. Stelle ich mir jetzt nicht so einfach vor nach einem Weltkrieg, noch dazu Österreich, Deutschland. Wie war die Resonanz nach diesem In-Kontakt-Treten?
5: Die war durchwegs positiv. Jetzt haben wir in Österreich Gott sei Dank inzwischen eine lange Geschichte der Aufarbeitung unserer eigenen Vergangenheit und wir stellen uns dem und haben die Opferthese, so glaube ich sagen zu können, doch überwunden. Zu dem Zeitpunkt sah man sich selbst noch sehr deutlich als Opfer oder wollte das und wurde auch von vielen Partnerländern als solches durchaus auch akzeptiert. Von vielen Ländern. Insofern war es weniger schwierig, als man vielleicht meinen möchte. Eine wichtige Aufgabe der Bundesregierung war nach 1945 in den ersten Jahren die Anerkennung der österreichischen Staatlichkeit durch die internationale Gemeinschaft zu erreichen, auf Basis der Moskauer Deklaration von 1943, wo die Wiedererrichtung eines selbstständigen Österreichs als Kriegsziel auch der Alliierten sozusagen festgelegt worden ist. Und es gibt auch lange Listen, zu welchem Datum welches Land die österreichische Bundesregierung oder das wiedererstandene Österreich auch anerkannt hat. Also die Resonanz war eigentlich eine positive, kann man grosso modo sagen.
4: Als wohl größten diplomatischen Erfolg kann man dann die Unterzeichnung des Staatsvertrages 1955 nennen. Wie kam es denn aus diplomatischer Sicht dazu? Was lief denn da alles im Hintergrund?
5: Der Staatsvertrag hat eine sehr lange Geschichte, auch da gibt es wunderbare und umfangreiche Literatur. De facto wurde seit Kriegsende darum gerungen, natürlich eine definitive Regelung für die Frage der Besatzung und der möglichen Reparationen oder Nicht-Reparationen zu finden. Es gab viele Verhandlungsrunden, viele Außenministerkonferenzen, die letzte erfolglose noch 1954. Das war einer der wesentlichen Punkte, wo Österreich diplomatisch tätig war. Die ersten großen Vertretungsbehörden, zunächst genannt politische Vertretung, dann später Gesandtschaft und dann auch bald Botschaft, waren natürlich bei den Alliierten und bei den Besatzungsmächten eingerichtet. Das heißt, man hat alle frei werdenden Ressourcen darauf verwendet, um sozusagen einen Staatsvertrag mit Österreich zu erreichen. Verhandlungsrunden Sonderzahl, Verhandlungen in London und in Berlin und in Moskau natürlich. Um fast eine Frage vorwegzunehmen, es gibt ja die berühmte Legende mit den alkoholischen Zusammenhängen mit dem Staatsvertrag. Natürlich wurde der Staatsvertrag nicht ertrunken, sondern es waren strategische Überlegungen, die dazu geführt haben. Natürlich der Tod Stalins war ein wichtiges Element, aber auch die Frage, ob es nicht für die Sowjetunion strategisch gesehen besser wäre, dass Österreich nicht geteilt würde und einen Keil in die sich herausbildenden westeuropäischen Verteidigungsstrukturen bildet. Trennungspläne gab es aus der KPÖ, die wurden von der Sowjetunion abgelehnt. Das heißt, es gab eine internationale Zusammenhänge, die dazu auch geführt haben, zu dem Erfolg. Das war auch ein Erfolg der Diplomatie, aber natürlich muss Diplomatie immer aufbauen auf Interessen und strategischen Überlegungen, auch der Partner, ansonsten funktioniert das nicht. Aber um zu der Trinkgeschichte zurückzukommen.
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5: Es gab allerdings, das ist aktenkundig sozusagen, eine Empfehlung im Ministerium, dass vor Verhandlungen mit den Sowjets irgendeine Art Öl zu sich genommen werden sollte, Fischöl oder ein anderes, um im Fall der Fälle sozusagen auch eine gewisse Resilienz zu entwickeln. Also das sozusagen, sage ich mal so, das Soziale eine Rolle gespielt hat, das stimmt schon, aber natürlich ist das nicht monokausal, wie es oft tradiert worden ist.
4: Gibt es diplomatische Namen, die Sie uns nennen können im Zusammenhang mit dem Staatsvertrag, die da wirklich federführend waren?
5: Also natürlich Staatsvertragskanzler Raab, es gab den Figel, Kreisky war natürlich stark involviert. Es lebt sogar noch ein Mitglied der Delegation, der Botschafter Grubmeier Senior, die da ganz wesentliche Elemente gebildet haben. Botschafter Bischof, der sozusagen in der fraglichen Zeit der österreichische Botschafter in Moskau war, war da auch natürlich eine wichtige Figur. Eine Sonderzahl, also Namenssonderzahl, ein erklecklicher Anteil des österreichischen diplomatischen Dienstes hat in der einen oder anderen Form damit zu tun gehabt. Die Entwürfe über die Staatsverträge sind in der Völkerrechtsabteilung entworfen worden. Da waren alle großen Namen auch beteiligt, die es da gibt. Ferdros, also ja, also die gesamte Expertise und Kompetenz, die da vorhanden war, ist eigentlich vielfach in diese Bemühungen geflossen.
4: Kurz nach dem Staatsvertrag erklärte Österreich dann eben seine dauerhafte Neutralität. Diplomatie wurde dann, könnte man sagen, zum zentralen Instrument der Sicherheitspolitik. Inwiefern funktionierte das damals?
5: Das hat eben begonnen schon damit, dass man nach Kriegsende versucht hat, möglichst viele internationale Kontakte zu knüpfen, weil man gesehen hat, dass internationale Verknüpfung, internationales Recht eine Stütze sind, eine Möglichkeit sind, für gerade ein kleines Land sozusagen Sicherheit herzustellen, was sehr notwendig war. Die Neutralitätspolitik war ein Teil dieser Politik und man sieht das sehr bald nach 1955, dass diese Neutralität zunächst sehr aktiv ausgelegt worden ist. Wenn man an den Ungarnaufstand denkt zum Beispiel, wenn man sich vorstellt, dass die Besatzung erst 1955 geendet hat, dass eine österreichische bewaffnete Kraft erst 1955 wieder gegründet worden ist, dass dann bereits im Jahr 1956 sozusagen das Bundesheer direkt an der Grenze gestanden ist und bei einem Vorgang, wo die frühere Besatzungsmacht an der eigenen Grenze an Meeren gestanden ist, so aktiv gehandelt ist, das ist Ausdruck dieser Haltung. Also es ist ja auch 1955 schon der Beitritt zu den Vereinten Nationen. Also man hat sich sozusagen im Schnelldurchlauf in die internationale Bühne, auf die internationale Ebene begeben, um nicht sozusagen unter die Räder zu kommen, auf die eine oder andere Art und Weise, und hat versucht, eben durch Dialog die eigene Lage zu stabilisieren, würde ich mal nennen. Ist vielleicht auch nicht so bekannt, es ist 56 ja sogar ein sowjetischer Soldat auf österreichischem Boden erschossen worden. Das wurde dann nicht so laut breitgetreten, um nicht größere Kalamitäten zu verursachen, aber es zeigt schon, dass die Haltung eine sehr, sehr strikte war.
4: Was ist da genau passiert?
5: Es sind bei Rechnitz ist eine Gruppe von vier Sowjetsoldaten auf österreichisches Gebiet gekommen. Zwei waren relativ schnell wieder weg, von denen kennt man auch die Namen nicht. Zwei haben dann versucht, Zivilisten zu durchsuchen. Sozusagen natürlich die Motivlage ist dann immer schwierig. Die haben dann sozusagen gemeint, sie hätten nicht gewusst, dass sie auf österreichischem Gebiet wären, was insofern eigenartig erscheint, als damals eben auch 56 die Grenze mit kleinen rot-weiß-roten Fähnchen markiert worden ist, um genau sowas zu verhindern. Und auf den Versuch, sie zu stoppen, wurden sie dann tödlich getroffen. Und gibt es auch einen entsprechenden Bericht dazu. Und es zeigt auch gut, dass die sowjetische Reaktion, die natürlich nicht so groß war, zeigt, wie sehr die Sowjetunion auch die Rolle Österreichs als wichtig erachtete, sozusagen als ein neutraler Staat, der gute Beziehungen mit der Sowjetunion hat. Das war sozusagen ein bisschen, das sollte ein Case Study, ein Role Model sein sozusagen, dass es möglich ist, mit der Sowjetunion gute Beziehungen zu haben, auch wenn man nicht Teil sozusagen des Warschauer Pakts oder dieser Zusammenhänge ist.
4: Im Kalten Krieg wurde ja Wien auch zu einem wichtigen diplomatischen Zentrum. Eben durch die Neutralität konnte man sozusagen eine Vermittlerrolle einnehmen.
5: Die Vermittlerrolle, das ist auch ein weites Feld und viel ist darüber gesprochen worden. Sie werden viele Leute finden, die sagen, das war immer schon eine Illusion. Sie werden viele Leute finden, die sagen, das war die Hauptrolle Österreichs. Also das ist ganz interessant. Ich kenne Akten geheimdienstlicher Natur, sprich, also die US-Geheimdienste haben berichtet über Österreich und seine Rolle in 50er, 60er Jahre. Und die Amerikaner haben darin gemeint, Österreich würde sich eine Rolle als Brückenbauer sozusagen zumessen, die so kaum existent wäre. Also es ist eine Frage auch der Möglichkeiten, des Images, aber was stimmt? Man hat sich angeboten als Verhandlungsort, man hat den UN-Sitz natürlich sozusagen auch dann nach Wien gebracht und das ist ein positives Faktum, dass man Verlässlichkeit, Vertrauen internationales aufbaut. Das ist schon eine von Österreich aktiv stattgehabte Rolle, die auch eine Wirkung gezeigt hat, muss man auch sagen. Und dazu gehören Dinge wie internationale Treffen, aber auch, das würde ich hier vielleicht auch erwähnen wollen, das Wiener Übereinkommen über diplomatische Beziehungen, das in Wien 1961 unterzeichnet worden ist und das eigentlich Grundlage ist für nicht nur Formalia, aber für die Frage, wie internationale diplomatische Beziehungen gehandhabt werden. Es ist vermutlich das erfolgreichste Abkommen, das jemals im UN-Bereich abgeschlossen worden ist und ist eben in Wien 1961 verhandelt und abgeschlossen worden. Und ein paar Jahre später auch eins über konsularische Beziehungen.
4: Jetzt haben wir in den letzten Folgen immer über die Diplomatische Akademie gesprochen. Zur Zeit der Nationalsozialisten wurde die geschlossen. Wann wurde sie jetzt wieder eröffnet?
5: Als Teil dieser Idee, Österreich international zu vernetzen und einzubetten in die internationalen Zusammenhänge, gerade auch im UN-Bereich, aber insgesamt, wurde 1964 die Diplomatische Akademie wieder gegründet. Die frühere Konsularakademie als Diplomatische Akademie wieder gegründet am heutigen Standort. Und das war der bewusste Versuch, erstens das durchzuführen, wie gesagt, sich im internationalen Bereich wieder zu verankern, aber auch die Internationalität Österreichs zu beweisen, auch durch internationale Studenten. Man darf nicht vergessen, Anfang der 60er Jahre zum Beispiel, 1960 das afrikanische Jahr, 18 ehemalige Kolonien sind unabhängig geworden, sind UN-Mitglieder geworden. Das heißt, man hat diese Öffnung in die Welt mitvollzogen und versucht, daran teilzuhaben in vielerlei Hinsicht. Und in diesem Zusammenhang ist ein bisschen auch diese Gründung zu sehen, die man als nachhaltigen Erfolg eigentlich auch werten kann bis heute.
4: Man wollte sich also international öffnen. Sie haben vorhin gesagt, die Vermittlerrolle wird ein bisschen in Frage gestellt, aber es sind ja auch wahnsinnig viele internationale Organisationen, Institutionen in Wien angesiedelt. Also warum denn Wien?
5: Wien hat sich angeboten und wurde auch von den damaligen Großmächten durchaus als möglicher Verhandlungsort und Ort für die UN gesehen, eben aufgrund Neutralität, dass man sozusagen glaubhaft vermitteln konnte, dass man ein Ort der Verständigung, des Zusammenkommens, des Vertrauens, des Dialogs ist. Das hat man auch gut genutzt, hat auch dafür lobbyiert, muss man auch sagen, aber das ist eines der ganz wichtigen Standbeine auch österreichischer Außenpolitik. Das ist vielleicht, wenn Sie im ersten Bezirk spazieren gehen und am Minoritenplatz sozusagen einmal sich umschauen. Am Außenministerium hängen drei Fahnen. Die österreichische, die EU-Fahne und die UNO-Fahne. Und das ist genau sozusagen, das symbolisiert auch ein bisschen die Wichtigkeit der Vereinten Nationen für Österreich damals und heute. Und das bleibt auch so und soll auch so bleiben. Und nicht zuletzt bewirbt sich Österreich ja gerade auch für einen Sitz als nicht ständiges Mitglied im UN-Sicherheitsrat für die Jahre 27 und 28, um auch dieses Commitment für die internationale Ordnung, für den Dialog und das Vertrauen auf internationaler Ebene auch sichtbar zu machen. Und wir hoffen, dass das auch funktionieren wird.
4: Dieses Positionieren wird auch dadurch unterstrichen, dass ja auch viele österreichische Diplomaten dann in sehr wichtige internationale Funktionen gekommen sind. Können Sie uns da ein paar Beispiele nennen?
5: Ich würde Verdros nochmal nennen als Vorsitzender des Kongresses, man sagt auch zweiter Wiener Kongress, zum Abschluss des Wiener Übereinkommens über diplomatische Beziehungen 1961. Aber man kommt nicht drum herum, natürlich auch Waldheim als Generalsekretär ist in eine wichtige Position gekommen, wurde unterstützt auch vom Kreisky damals. Das heißt, Österreich hat natürlich auch das Personal in diese Richtung sozusagen entwickelt und war auch damit recht erfolgreich, was natürlich auch ein Teil dieser Glaubwürdigkeit ist. Man muss sich beteiligen und Beteiligung heißt immer auch, dass man entsprechende Personen hat, die man auch einsetzen kann und in diese Richtung schicken kann.
4: Es gab ja sehr viele Konflikte, würde ich mal sagen, rund um Österreich in dieser Zeit. Ungarischer Volksaufstand 1956, Prager Frühling 1968. Inwiefern hat denn da die österreichische Diplomatie eine Rolle gespielt?
5: Ungarnaufstand habe ich schon kurz erwähnt. Der Prager Frühling ist vielleicht auch ein interessantes Beispiel, weil im Jahr 1968, als der Warschauer Pakt die Tschechoslowakei sozusagen besetzt hat, gab es in Prag noch eine Gesandtschaft, eine österreichische, unter Leitung vom späteren Bundespräsident Kirchschläger. Und Österreichs Haltung war relativ klar, dass man das verurteilt hat. Sie war militärisch nicht so mutig wie 1956. Man hat 1968 sozusagen das Bundesheer zurückgestaffelt, kilometerweit hinter die Grenze aufgestellt. Aber Kirchschläger zum Beispiel als Missionschef in Prag hat zahllose Visa ausgestellt für Tschechoslowaken, die sich bedroht gefühlt haben, die dadurch ausreisen konnten. Es gab sehr viele Flüchtlinge 1968 in Österreich, die weitergereist sind, aber manche sind auch geblieben. Und da hat die österreichische Diplomatie eine bilateral sehr positive Rolle gespielt und man muss auch sagen, dass sich da das bilaterale Bild auch sehr verbessert hat. Also da hat in Person von Kirchschläger die österreichische Diplomatie eigentlich ein bisschen das Gesicht auch des Landes gebildet. Der ORF war da nicht ganz unwichtig, ebenfalls mit der Berichterstattung. Und wir denken an Hugo Portisch, der ja übrigens in Pressburg geboren ist. Also da war die Diplomatie ein wichtiger Faktor, vielleicht auch als Informationsgeber. Es gab 1968 ein Generalkonsulat in Pressburg, in Bratislava. Und atmosphärisch vielleicht sozusagen, der Generalkonsul hat dann auch berichtet von der Invasion und hat mit seinem eigenen Konsulatswagen auch gefährdete Personen nach Österreich gebracht. Und der hat geschrieben in einem Bericht, er hätte sich nicht vorstellen können, dass in unserer heutigen Zeit, 1968, noch Politik mit Panzern gemacht wird. Aber er wurde eines Besseren belehrt.
4: Sie haben in der letzten Folge erwähnt, dass im diplomatischen Dienst Anfang des 20. Jahrhunderts in etwa 1000 Menschen gearbeitet haben. Wann hat man denn diese Zahl wieder erreicht und wie viele arbeiten denn heute im diplomatischen Dienst?
5: Also in der Zentrale hat man sie nie wieder erreicht.
4: Okay.
5: Das ist auch insofern nachvollziehbar, als natürlich vor 1914 das ein anderer Apparat war. Es sind jetzt etwas geringere Zahlen, ja. Aber sozusagen auf die Bevölkerungszahl gerechnet hat sich die Anzahl schon erhöht. Aber man ist nicht mehr auf 1000 in der Zentrale gekommen.
4: Weil man diese Man- und Woman-Power einfach nicht mehr braucht oder weil das Geld nicht da ist?
5: Naja, ich würde das mal so beantworten. Ist die Frage, brauchen wir Diplomatie, brauchen wir Diplomaten, brauchen wir Persönlichkeiten, sage ich jetzt, nicht nur Personen, sondern Persönlichkeiten vor Ort, ist eine sehr alte. Im 19. Jahrhundert, als die interkontinentalen Telegrafenkabel erfunden wurden, gab es öffentliche Diskussionen, jetzt brauchen wir keine Diplomaten mehr, also im 19. Jahrhundert, weil alles kann ja über den Telegrafen an Informationen weitergegeben werden. Das hat sich als falsch herausgestellt und ich denke, dass es noch immer wichtig ist, auch heute noch Personen vor Ort zu haben, die persönliche Kontakte knüpfen, persönliche Eindrücke vermitteln können. Das heißt, es ist immer schön, mehr Personal zu haben, aber wir wissen, dass natürlich budgetäre Zwänge ihre Grenzen aufzeigen.
4: Langfristig entwickelt sich eine strukturierte Ostpolitik, kann man sagen, Stichwort auch Nachbarschaftspolitik. Wie sah die denn jetzt aus diplomatischer Sicht aus?
5: Österreich hat ganz bewusst sich entschieden, vielfach zum ersten Mal als westlicher Besuch des Bundeskanzlers, des Außenministers in die Oststaaten zu reisen, zum Beispiel. Also Ungarn zum Beispiel. Vielfach war Österreich das Land, zu dem die besten Beziehungen im Westen bestanden. Das hat natürlich auch zu tun mit Neutralität und der eigenen Haltung, die man eingenommen hat. Aber es gibt auch andere Punkte. Zum Beispiel haben wir heuer ein kleines Jubiläum, 40 Jahre Österreich-Bibliotheken. Seit 1986 gibt es die. Also das ist schon etwas später sozusagen in dieser Frage des Kalten Krieges. Aber man hat wirklich versucht, kulturell auch in den Osten zu arbeiten. Es gab zum Beispiel seit 1955 auch eine Lesehalle in Zagreb. Das heißt, das gehört auch zur Diplomatie. Auslandskultur ist eine Säule der österreichischen Diplomatie. Das heißt, man hat wirtschaftlich, kulturell und politisch versucht, im Osten wirksam zu sein und auch die alten Kontakte und kulturellen Verbindungen aus der Vergangenheit auch dazu zu verwenden. Und insofern war Österreich da sicher Türöffner, auch glaubwürdiger Gesprächspartner, vertrauenswürdiger Gesprächspartner und verlässlicher Gesprächspartner. Und das hat sehr positive Effekte gezeigt, auch in der Phase des Umbruchs 1989 und danach. Da hat man dann bilaterale Beziehungen auch einfach auf einer Basis bereits aufbauen können und nicht von null beginnen müssen.
4: Die Neutralität wird ja immer als ein ganz, ganz wichtiger Grundpfeiler für die Zweite Republik genannt. Welche Rolle spielt sie denn für die Diplomatie?
5: Sie hat lange eine Rolle gespielt, um als Gesprächspartner attraktiv zu sein, um Verhandlungen zu ermöglichen in Österreich, um sich anzubieten, gute Dienste zu leisten, wie das in der Diplomatie heißt. Sie ist aber sozusagen niemals ein Schutz gewesen vor ein faktischer Schutz. Also wir kennen aus dem Kalten Krieg die Pläne für den Einmarsch der Sowjettruppen in Österreich zum Beispiel. Österreich wäre Kriegsschauplatz gewesen in jedem Fall. Das heißt, sie ist immer auch ein Instrument gewesen, eine Frage des Images. Die blockfreien Bewegung ist ja vielleicht auch wichtig zu nennen nach der Konferenz von Bandung. Das heißt, man hat auch eine gewisse Glaubwürdigkeit in Richtung des schon leicht veralteten Ausdruck globalen Südens gehabt. Ich habe schon einmal Afrika auch erwähnt. Das heißt, für die Diplomatie war sie immer ein zusätzliches Tool, das wertvoll war und ist und eingesetzt werden kann, weil man natürlich aus einer anderen Position, einem anderen Blickwinkel heraus Verhandlungen führen kann und betreiben kann und anbieten kann, wenn man nicht in diesen Zusammenhängen Partei ist. Wobei sich das natürlich relativiert hat mit dem Ende des Kalten Krieges, ist die Rolle eine andere geworden. Die Einschätzung überlasse ich anderen Personen. Es ist 1990, 91 sind auch die Archive in der Sowjetunion, in Russland geöffnet worden. Da hat man auch relativ deutlich gesehen, dass die Neutralität von der Sowjetunion in einem etwaigen Kriegsfall nicht respektiert worden wäre. Es gab auch 1968 vielfache Überflüge von Maschinen sowjetischer und anderer Natur über den Osten Österreichs. Man hat das halt nicht so deutlich ausgesprochen, um den Neutralitätsstatus nicht zu gefährden. Man hat diplomatische Proteste sozusagen dagegen eingebracht, aber man hat jetzt nicht, hat es nicht auf die Spitze getrieben. Also diese Neutralität wurde geschützt von beiden Seiten bis zu einem gewissen Grad, aber hat natürlich de facto andere Bedingungen als ein monolithisches System, das einen Schutz von außen bringen würde. Das ist eher nicht der Fall.
4: Herr Schrüffel, dann sage ich wieder vielen Dank, dass Sie bei uns waren. Es war sehr spannend.
5: Danke für die Einladung.
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2: 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Die Gartenpädagoginnen Angelika Palme und Doris Neuberger sprechen zusammen mit den Kindern über das Erlebnis in der Cityfarm Augarten.
3: Ich sage immer, wir vermitteln nicht, bei uns wird das erlebt.
4: Also wir haben Gurken angepflanzt.
5: Wir waren bei einem Bienenstock.
6: Und wir haben mit der Grabegabel auch die Erde gelockert.
3: Ja, das ist alles sehr anschaulich. Es ist im Garten der große, große Vorteil, dass man sehr viel sieht. Wir haben auch ein Schaufenster, wo man die Regenwürmer und die Pflanzenwurzeln sehen kann. Pflanzenwurzeln immer, Regenwürmer mit Glück und schnellem Blick. Das hilft auch sehr, wenn Kinder nicht gut Deutsch können. Das ist bei den Schulklassen sehr oft der Fall, auch bei Kindergartengruppen, dass die mit der Sprache noch nicht so firm sind. Aber das Sehen geht immer und sie verstehen dann einfach automatisch, um was es geht. Das ist ein großer Vorteil, den wir da auch haben. Der Vielfaltsgarten, das ist unser erster Gartenteil, ungefähr 2000 Quadratmeter groß. Dort sind Beete in verschiedensten Formen, Frühbeetkästen, bepflanzt mit Gemüse und Obst, das über das ganze Jahr irgendwas zu bieten hat. Jetzt im Sommer ist es natürlich ganz, ganz toll. Wir haben zwei Marillenbäume, die so voll gehängt sind, dass bei dem einen leider was abgebrochen ist. Auch Obst ist ganz viel da. Es ist sehr viel zu naschen, zu kosten, so dass es attraktiv ist, dass man auf einer Gartentour auch immer was zu tun hat, zu kosten hat, zu riechen hat. Und dann gibt es einen zweiten Gartenteil, das ist der Erlebnisgarten. Dort gibt es auch für Kinder interaktive Dinge zu tun und große Spielflächen. Es gibt einen Barfußpfad, der jetzt gerade im Sommer ein besonderes Highlight ist und zu diesem Gartensinne-Thema dazu passt, weil im Garten mit allen Sinnen, auch mit dem Tastsinn, mit den Füßen, kann man den Garten erleben.
7: Also das ist so verschiedene Kästen. Die sind dann so auf einem Bogen aufgebaut und da kann man dann so auflegen, die Sachen. Das macht man barfuß, damit man das fühlen kann, wie das sich anfühlt. Zum Beispiel Sand, Bockerln, kleine Steine, große Steine und sowas.
8: Ich würde sagen, wir machen das alles sehr spielerisch und sehr niederschwellig am Anfang. Und heute ist das Thema Wildbienen und wir haben so Pfosten in die Erde geschlagen, wo wir kleine so Nisthilfen im Endeffekt für diese Wildbienen draufgegeben haben. Und die malen dann die Kinder selber an, wie sie es halt wollen, und befüllen sie auch zum Beispiel. Genau.
9: Wir haben da ein Haus für Tiere gebaut.
10: Ja.
9: Ein Insektenmotel.
4: Also das ist jetzt mein zweites und da sind sehr viele Löcher auch zu, weil die nisten dort, die Bienen.
9: Also die fliegen dann sozusagen in diese Stäbchen mit den Löchern rein und Lehm aus der Erde nehmen sie mit zum Bau und dann kleben sie das sozusagen zu. Und dann ist es eben sicher.
11: Dann ist es cool, wenn man am eigenen Balkon, weil ich habe keinen Garten, echt viele Bienen und Fliegen und so beobachten kann. Und ich hoffe, da nisten wirklich Tiere drinnen.
8: Wenn die Kinder an einem Thema vielleicht nicht so interessiert sind, dann ist es auch in Ordnung. Und wir lassen dann eben einfach die freie Wahl. Dann können sie vielleicht lieber was Feinmotorischeres machen oder so. Und dadurch, dass wir mehr Zeit haben, den ganzen Tag Zeit, die ganze Woche, und dadurch, dass es so viele verschiedene Auswahlmöglichkeiten gibt, können wir uns auch ein bisschen mehr an den Bedürfnissen ausrichten von den Kindern. Wir haben auch ganz viele verschiedene Bastelangebote, was auch in Richtung Gartenpädagogik geht. Und sie helfen uns auch wirklich bei der Gartenarbeit. Das ist zwar angeleitet, aber es ist schon auch ein wichtiger Teil für uns auch, weil wenn sie lernen, das Gärtnern vielleicht auch zu lieben, dann ist das ja auch für uns ein großer Gewinn.
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10: Am Mikrofon begrüßt Sie Lorenz Wildner. Die Lufthansa-Tochter Auer rutscht tiefer in die roten Zahlen. Einzelne Verbindungen werden gestrichen, etwa der Flug von Wien nach Graz. Mehr von Julian Kern.
12: Die Auswirkungen des Iran-Kriegs haben Spuren in der Halbjahresbilanz der Austrian Airlines hinterlassen. Vor Zinsen und Steuern steht ein Verlust von 94 Millionen Euro im ersten Halbjahr. Um weitere Verluste zu vermeiden, streicht die Airline die seit Jahren defizitäre Verbindung zwischen Wien und Graz. Pausiert werden auch Flüge von Wien nach Tiflis, Keflavik und Porto. Auch einige Spätverbindungen nach Klagenfurt, Kopenhagen, Warschau und Krakau, bei denen die Crew übernachten muss, sollen wegfallen. Außerdem möchte man mit nicht näher definierten Maßnahmen im administrativen Bereich Effizienzsteigerungen erreichen. Trotz Sparmaßnahmen soll die Flottenerneuerung weitergehen. Noch heuer sollen zwei Langstreckenflugzeuge vom Typ Boeing 787-9 Dreamliner geliefert werden.
10: US-Präsident Donald Trump hat dem Iran erneut mit schwerwiegenden Konsequenzen gedroht, falls das Land nicht einlenkt. Er sprach von einer letzten Chance für ein Abkommen. Der Iran erklärt dagegen, derzeit gebe es keine direkten Gespräche mit den USA. Stattdessen verhandle man mit dem Oman über eine sichere Schifffahrtsroute durch die Straße von Hormus. Bei einem ukrainischen Drohnenangriff auf die russische Region Moskau sind in der Nacht 5 Menschen getötet worden. 6 Menschen wurden zudem verletzt. Laut den Behörden ist auch ein Lagerhaus in Brand geraten. Der Druck auf FIFA-Präsident Gianni Infantino wächst. Nach dem gescheiterten Investorendeal entziehen ihm immer mehr Nationalverbände die Unterstützung. Jetzt kritisiert ihn auch der frühere Chef der FIFA-Ethikkommission, Hans-Joachim Eckert. Mehr von Gerhard Prohaska.
13: Ja, der ehemalige deutsche Richter wurde 2017 von Infantino abgesetzt, weil er interne Verfehlungen aufgezeigt hat. Jetzt fordert Eckert seine Nachfolger in der Ethikkommission auf, aktiv zu werden.
14: Aus meiner Sicht gäbe es genügend Anhaltspunkte, um wenigstens Untersuchungen gegen den Präsidenten einzuleiten.
13: Eckert spricht dabei vom dubiosen Friedenspreis für US-Präsident Trump oder Infantinos Flüge um die Welt mit Flugzeugen von Sponsoren. Und Eckert fordert Konsequenzen, weil einen freiwilligen Rückzug Infantinos würde es trotz aller Kritik nicht geben.
14: Ich kenne den Herrn Infantino lang genug, als dass er nicht doch versuchen wird, jeden Strohhalm zu greifen, dass er weiter an der Macht bleibt. Dazu hängt er und klebt er zu sehr, sowohl an der Macht als auch am Geld. Man muss wirklich aufpassen, was ihm noch alles einfällt.
13: Zumal laut Eckert US-Präsident Trump die schützende Hand über Infantino hält.
10: 25 demokratisch regierte US-Bundesstaaten klagen gegen die neuen Zölle von Präsident Trump. Es geht um die im Juli verhängten Importzölle von 10 bzw. 12,5% auf Waren aus rund 60 Handelspartnern, darunter auch aus der EU. Trump begründet die Zölle mit dem Kampf gegen Zwangsarbeit. Die Kläger halten das für einen Vorwand. In Oberösterreich breiten sich derzeit Legionellen aus. Aus den heimischen Spitälern wird heute ein Bericht der Kronenzeitung bestätigt, die meldepflichtige Infektion kann lebensgefährlich werden. Sie hat ihren Ursprung im warmen Wasser. Christina Sonntag.
15: Legionellen vermehren sich zum Beispiel in Wasserleitungen oder Duschen, wenn das Wasser längere Zeit steht und warm wird. Gefährlich werden sie erst, wenn winzige Wassertröpfchen eingeatmet werden. Denn dann können sie eine schwere Lungenentzündung auslösen. Zu den typischen Beschwerden zählen hohes Fieber, Husten und Atemnot. Besonders gefährdet sind ältere Menschen sowie Personen mit geschwächtem Immunsystem. Weil die Erkrankung meldepflichtig ist, werden alle Fälle an die Gesundheitsbehörden gemeldet. Alleine am Kepler-Universitätsklinikum in Linz wurden zuletzt 6 Patientinnen und Patienten wegen einer Legionellen-Infektion behandelt, einige von ihnen auf der Intensivstation.
10: Und ein Igel hat in einem Supermarkt im deutschen Hessen einen Einbruchsalarm ausgelöst. Statt eines Einbrechers fanden die alarmierten Polizisten den kleinen Vierbeiner, der offenbar nach Ladenschluss im Geschäft eingeschlossen worden war. Bei seiner Erkundungstour löste er die Alarmanlage aus. Die Beamten haben den Igel anschließend wieder in die Freiheit gesetzt. Das waren die Nachrichten mit Lorenz Wildner. Das Wetter.
16: Es wird heute extrem heiß mit 31 bis 38, in Niederösterreich, Wien und im Nordburgenland vereinzelt um 40 Grad. Im Flachland im Osten frischt teils lebhafter heißer Südwind auf. Regenschauer und Gewitter bilden sich selbst im Berg- und Hügelland heute nur vereinzelt. Morgen ganz ähnlich wie heute, im Westen werden die Gewitter aber mehr, im Osten wird es noch einmal extrem heiß. Am Donnerstag gehen die Temperaturen von Vorarlberg bis Oberösterreich spürbar zurück, am Freitag dann auch im Osten und im Süden. So viel zum Wetter mit Nicola Biermeier.
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18: Der Sie recht herzlich begrüßt und das mit einem wirklich reichen Vormittagsprogramm. Zusammen geht es heute kletternd auf die Berge. Ebenso besuchen wir drei Pionierinnen im Alpenraum. Wir lauschen einem Magier am Kontrabass, schauen Dichtern und Malern beim Komponieren über die Schulter und kriegen auch noch diese CD präsentiert, die dem Redakteur beim ersten Anhören den Atem geraubt hat. Musik.

0: Das alles gibt's bis 12 Uhr hier in Österreich 1. Schön, dass Sie dabei sind.
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0: Was steht heute auf dem Programm? Trendsport Klettern, Jazz, Not Jazz und alpine Interventionen. Mit diesen geht es auch gleich los. Genauer mit drei Frauen, drei Leben und einem Satz, der ihnen allen einmal entgegengeschleudert wurde. Das geht nicht. Die eine hat es trotzdem an die Weltspitze des Leistungssports geschafft. Mit 40 hat sie dann noch einmal alles auf den Kopf gestellt, um das uralte Heilwissen der Bäuerinnen ihrer Heimat aufzuspüren und wissenschaftlich aufzubereiten. Eine andere Frau, eine 85-jährige Pinzgauer Bergbäuerin, begann mit 43 Jahren ein neues Kapitel in ihrem Leben. Sie fing nicht nur an, Bücher zu schreiben, sondern engagierte sich auch im politischen Kampf für das Pensionsrecht von Bäuerinnen. Und zuletzt eine Jungbäuerin aus dem Tiroler Oberland. Obwohl sie das bequeme Leben in der Stadt kennengelernt hat, entschied sie sich trotzdem für die Bewirtschaftung eines aufgelassenen Bauernhofs der Familie und für eine vom Aussterben bedrohte Schafrasse. Johannes Kaub war im Alpenraum unterwegs und hat mit diesen drei Pionierinnen gesprochen.
2: Ich habe immer davon geträumt, so durch die Welt zu reisen, und der Sport hat mir das ermöglicht. Also es wäre sonst für mich nicht möglich gewesen, in jungen Jahren durch die Welt zu reisen.
3: Manchmal vereinen sich in einer Person zwei Welten, die gegensätzlich erscheinen. Auf der einen Seite Hochleistungssport, auf der anderen Seite das jahrhundertealte Heilwissen aus den Alpen. Ein Beispiel dafür ist Karin Buchert. Die 1963 geborene Pinzgauerin wuchs als Tochter eines Wagners in der Gemeinde Unken auf. Der Vater baute bis in die 1960er Jahre noch Heuschlitten am Bauernhof, ehe er ein Sportgeschäft eröffnete. Karin Buchert sehnte sich schon als Kind danach, die weite Welt kennenzulernen. Den Weg aus dem kleinen Dorf Unken fand sie schließlich über den Schießsport, für den sie intensiv trainierte.
2: Ich habe es also in den ersten Jahren praktisch niemandem erzählt, weil ich hätte dann erwartet, die Rückmeldung, das geht nicht. Ja, genau. Das war so der übliche Spruch in Pinzgau, das geht nicht. Und ich habe mir immer gedacht, kommt nur darauf an, wie viel Energie man reinsteckt. Wenn es einem viel Energie wert ist, dann geht vieles.
3: Nach 8 Jahren hartem Training schaffte es Karin Buchert als junge Erwachsene bis an die Weltspitze. Sie wurde langjährige österreichische Rekordhalterin im Luftgewehrschießen, gewann einen Weltcup und vertrat als 20-jährige Österreich bei den Olympischen Spielen in Los Angeles 1984. Nach dem Ende ihrer sportlichen Laufbahn wandte sich Karin Buchert einem neuen Feld zu. Sie studierte Ernährungswissenschaften an der Uni Wien und leitete später die Diät- und Lehrküche einer auf Allergieerkrankungen spezialisierten bayerischen Klinik. Doch die eigentliche Wende kam mit 40. Im Rahmen ihrer Doktorarbeit begann sie, das traditionelle Heilwissen ihrer Heimat Pinzgau zu erforschen. In dutzenden stundenlangen Gesprächen befragte sie alte Bäuerinnen im Saalachtal, Frauen, die noch aus eigener Erfahrung wussten, wie man sich mit Kräutern, Salben und Tinkturen selbst zu heilen wusste.
2: Jeder und jede von den Befragten hat von den Bechsalben erzählt, als Wundheilsalbe. Diese Interviews waren 2005, und im Jahr 2008 hat dann eine Gruppe an der Uniklinik Helsinki nachgewiesen, wie gut Harzsalben wirken. Und die haben für eine klinische Studie wirklich hausgemachte Fichtenharzsalben verwendet und konnten damit offene Beine gut behandeln. Das sind immer die schönen Momente, wenn man dann auch noch den wissenschaftlichen Nachweis hat für die Dinge, die seit Jahrhunderten angewendet werden, dann ist es halt irgendwie doppelt abgesichert.
3: Aus ihrer Forschung über die Wirkung alter Heilpflanzen entstand ihre Dissertation über biogene Arzneimittel im Salzburger Pinzgau. Früher sei Essen und Heilen nicht getrennt gewesen, sagt Karin Buchert. Das ging erst verloren, als sich Ernährung und Medizin in der Moderne auseinanderentwickelt haben. Dabei gäbe es viele Heilmittel, die man nicht in Form von Medikamenten zu sich nehmen müsste, sondern die wir auch durch Essen aufnehmen könnten. Buchrat zeigt das am Beispiel einer Karottensuppe.
2: Wenn man Karotten lang kocht, eine Dreiviertelstunde oder eine Stunde, dann wirkt sie gegen Durchfall und fördert das Darmmikrobiom. Die Karotten muss man lange kochen, damit sich die Pektine und die Kohlenhydrate so in der Form umformen, dass sie dann pathogene Keime binden und die Darmpassage etwas bremsen. Und das funktioniert sehr gut, so eine lang gekochte Karottensuppe. Das kann man wirklich jederzeit zubereiten.
3: Karin Buchart, ist es auch zu verdanken, dass das Heilwissen der Pinzgauer und Pinzgauerinnen heute als immaterielles Kulturerbe von der österreichischen UNESCO-Kommission anerkannt wird? Sie gründete den Verein für traditionelle europäische Heilkunde in Unken und den Lehrgang Pflanzenheilkunde-Praktikerin. Daraus entwickelte sich in den letzten Jahren ein weiteres Forschungsfeld, nämlich das Fermentieren von Lebensmitteln. Auch dies ist eine alte, aber fast schon verloren gegangene Praxis.
2: Also je vielfältiger unser Mikrobiom, desto energiegeladener fühlen wir uns, desto besser ist unsere Verdauung, unser Hautstoffwechsel und auch unsere Darm-Hirn-Achse. Also wir haben ganz, ganz viele positive gesundheitliche Effekte durch Fermente.
3: Unser Darm funktioniert nur gut, wenn er mit vielfältigen Mikroorganismen, vor allem Bakterien, besiedelt ist, sagt Karin Buchart. Diese helfen uns, verschiedene Nährstoffe und Pflanzenwirkstoffe aus den Speiseresten herauszuholen. Und die arbeiten für uns. 24 Stunden am Tag, 7 Tage in der Woche.
2: Die meisten Österreicher essen viel zu wenig Ballaststoffe. Jetzt sitzen die Bakterien im Dickdarm und hungern. Und dann fressen sie irgendwann den Darmschleim. Und dann wird der Darm löchrig. Also das Futter für die Bakterien fehlt und dann auch noch die Vielfalt an Bakterien. Also wenn wir wirklich guten Essig im Salat haben oder wenn wir ein gutes Joghurt essen, dann essen wir viele lebendige Mikroorganismen, natürlich auch mit Sauerkraut und anderem fermentierten Gemüse. Dann kommen wieder viele verschiedene Bakterien, siedeln sich an und das tut unserem Darm wirklich sehr gut.
3: Im Jänner 2020 gründete Buchart zusammen mit anderen das Europäische Institut für angewandte Pflanzenheilkunde. In Fachbüchern und Ratgebern beschreibt sie die Wirkung sogenannter Nutrazeutika, also von Lebensmitteln, die über die reine Ernährung hinaus gesundheitliche Vorteile bieten und präventiv oder therapeutisch eingesetzt werden können.
2: Wir haben viele Lebensmittel, die eine nachgewiesene pharmazeutische Wirkung haben, zum Beispiel

0: In extrem steilen Spitzkehren führt mich mein Motorrad aus dem von der Sonne erhitzten Salzachtal hinauf auf den Taxenbacher Sonnberg. Hier auf 1000 Metern Seehöhe weht an diesem Sommernachmittag eine angenehme, etwas kühlere Brise. Am Ende des Fahrwegs angekommen, steht der stolze Brandstätthof, ein altes Pinzgauer Bauernhaus. Nichts deutet darauf hin, dass hier eine außergewöhnliche Pionierin lebt. Die heute 85-jährige Altbäuerin und Schriftstellerin Theresia Oblasser. Kaum habe ich meinen Helm abgenommen, strahlt mich die in einem grünen Leinenkleid gewandete weißhaarige Frau an und bittet mich in die kühle alte Bauernstube. 1941, mitten im Zweiten Weltkrieg, wurde sie einen Katzensprung entfernt von hier am Kreinsberghof mit Blick auf die Hohen Tauern geboren. Als Kind ging sie gern zu Fuß in die 1,5 Stunden entfernte Schule, sagt sie. Schon früh liest sie viel. Die Bücher leiht sie in der Pfarrbücherei aus und sie schreibt ihre Gedanken in Schulhefte. Gefördert wird Theresia Oblasser dabei von ihrer Mutter durch das Erzählen alter Legenden und das Vorlesen von Geschichten. Doch ihre geliebte Mutter stirbt frühzeitig auf eine tragische Weise durch eine Kuhattacke. Eine erste traumatische Erfahrung für die junge Theresia. Als Älteste muss sie nun für die 7 jüngeren Brüder und den Vater kochen.
1: Zum Beispiel die Seilwinde bedienen, nachher das Holz ins Haus tragen. Man hat ja sehr, sehr viel Brennholz gebraucht. In der Erntezeit schon Futter treten. Und das war ja ein steiler Hang, wo man da gefahren ist mit dem Schlitten. Manchmal ist man alle geflogen.
0: Nach der 8-jährigen Schulpflicht und dem Tod der Mutter stellt sich für Theresia Oblasser die Frage einer weiterführenden Berufsausbildung nicht mehr. Sie muss am Hof bleiben. 1965 heiratet sie ihren Nachbarn Bruno vom Brandstätthof. 2 Babys verliert sie, als sie im 7. Monat schwanger ist. Nach diesen Schicksalsschlägen kommen 3 Kinder gesund zur Welt. Als die Kinder erwachsen werden, fällt Theresia Oblasser zunächst in ein seelisches Loch. Doch dann meldet sich ihre Sehnsucht aus Kindertagen wieder, eine größere Welt jenseits der steilen Berge zu entdecken. Und sie beginnt, ihre Beobachtungen, Gedanken und Erinnerungen zunächst in Tagebüchern festzuhalten. Sie ist damals 43 Jahre alt. In ihrem 2010 erschienenen Lyrikband »Heimkommen« wird sie über die damalige Ambivalenz von Angst und Neugier das Gedicht »Rotkäppchen« schreiben.
1: Rotkäppchen, ich habe Angst, da ich den Weg verlasse, den ich bisher gegangen bin. Die Tradition ist nicht mehr Leitschiene. Die Institution verliert ihre bestimmende Macht. Was mir bisher Heimat gab und Geborgenheit, ist ein zu eng gewordener Raum. Wenn ich die Blumen pflücke, die da leuchten, neue Ideen und Gedanken, Unerprobtes, Unbekanntes, mahnt die Stimme der Mutter, Rotkäppchen, bleib auf dem Weg, es lauert der Wolf. Bin ich noch Rotkäppchen, wenn ich nicht mehr neugierig bin? So ist der gefährlichste Wolf die Angst vor dem Wolf. Rotkäppchen ist nicht programmiert. Es verliert nicht sein Käppchen im Wolfsbauch. Die Angst vor dem Wolf ist der Wolf.
0: Von Kindheit an habe Theresia Oblasser gelernt, dass sie den Anforderungen und Erwartungen von Menschen entsprechen müsse, die höher stehen als sie. Aber mit Gottes Hilfe habe sie ihre Angst vor einem selbstbestimmten Leben abgelegt, erzählt sie. Auch wenn die Situation nicht einfach war. Denn einerseits muss der Hof geführt werden, andererseits ist sie nicht mobil. Denn wie viele Frauen ihrer Generation hat sie keinen Führerschein. Ihr Ehemann fährt sie mit dem Auto den weiten Weg hinunter ins Tal zum Bahnhof Taxenbach. Und so kann sie eine Schreibwerkstatt im Salzburger Bildungshaus St. Virgil besuchen. Dort

0: trifft sie auf andere Frauen, die auch Lust am Schreiben haben.
1: Also das war wirklich ein Aufbruch. Das hat mich auch aus einer Depression rausgerissen, weil die Gruppenmitglieder haben meine Einfälle nie als einfältig angesehen, sondern gut aufgenommen. Das war eine wirklich neue Erfahrung.
0: Auch wenn manche aus ihrem Pinzgauer Umfeld noch wenig Verständnis für ihre Leidenschaft haben, lässt sich Theresia Oblasser nicht beirren. 1986 wird sie Teil des Arbeitskreises der österreichischen Bergbauernvereinigung. Immer wieder verlässt sie den Sonnberg, um ihren Horizont zu erweitern. Mit der Bergbauernvereinigung nimmt sie sogar an einer Bildungsreise nach Nicaragua teil.
1: Die haben sich alle engagiert für ihr Recht und für Schulbildung, für Lohn, dass sie was bezahlt kriegen für die Arbeit, dass sie nicht mehr nur wie Sklaven leben, dass sie überhaupt Rechte haben.
0: Angespornt durch die Erfahrungen in Nicaragua, schreibt und kämpft Theresia Oblasser für bessere Bedingungen für Bäuerinnen in Österreich. In der Bergbauernvereinigung engagiert sich die Pionierin für eine eigene Pension und den Mitbesitz von Bäuerinnen.
1: Vor 1990 hat keine Bäuerin eine eigene Pension bekommen. Der Bauer hat die Pension bekommen. Man hat dann einmal gesagt, er muss sie teilen mit der Frau. Aber dann war das wieder ein Kampf. Und das haben wir dann von alten Bäuerinnen schon erfahren, was das für ein Kampf war. Dass sie ihm gebeten hat, sie möchte dies oder dies kaufen. Und er hat gesagt, ah, das braucht man nicht. Das haben sie dann der Bäuerinnen auch gar nicht mehr traut oder was sagen.
0: Oblasser und ihre Mitstreiterinnen fuhren sogar ins Parlament nach Wien. Dort trafen sie sich mehrmals mit der zuständigen Ministerin, um ihr Anliegen voranzubringen. Und so gelingt es, dass im Jahr 1990 eine Pension und Mitbesitz für Bäuerinnen gesetzlich verankert wird.
1: Die Trotzmacht des Geistes. Das ist eine Formulierung von Viktor Frankl. Und die über mein ganzes Leben steht, muss ich sagen. Die Trotzmacht des Geistes. Es hat getrotzt, dem halt nur so dahinleben, dem gleichgültig sein. Die Trotzmacht des Geistes ist für mich eine Lebensformel.

0: Jahrzehntelang konnte der Tschoderhof am Imsterberg im Tiroler Oberland samt seinen steilen Wiesenflächen nicht mehr bewirtschaftet werden. Die grünen Almwiesen waren verwachsen und verbuscht. 10 Hektar steiles Grünland auf 1100 Metern Seehöhe sind für die Bewirtschaftung eine große Herausforderung. An einem heißen Sommervormittag treffe ich hier auf Elisa Turner, eine junge Frau Mitte 20 mit strahlenden Augen.
1: Ja, grüß euch, ich bin die Elisa. Ich komme aus Imsterberg, aus einem kleinen Ortschaftel in Tirol. Bin Gesundheits- und Krankenpflegerin, Diplomierte auf der Intensivstation. Und bin nebenher eigentlich Jungbäuerin und mache das gemeinsam mit meiner Familie.
0: Elisa Turner ist mir durch ihre charmant witzigen und informativen Beiträge in den sozialen Medien aufgefallen. Mit ihren Fotos und Kurzvideos über ihre Arbeit am Bauernhof hat sie bereits zehntausende begeisterte Follower gefunden. Als ihr Vater Johann Turner mit dem Mähtraktor auf die Wiese kommt, holt Elisa ein paar Heugabeln für die schweißtreibende Arbeit im Steilhang. Wenn es trockenes Schönwetter gibt, wie in diesen Tagen, dann heißt es, die Steilwiesen mähen, das Heu trocknen lassen und die Ernte bis in die späten Abendstunden einbringen.
2: Herr Turner, was ist denn das für ein unglaubliches Ding?
3: Das ist ja ein Maitrack, der TT80.
2: Was kann der?
3: Im steilen Gelände hat der riesen Vorteile, wo es möglich ist zum Fahren.
2: Was bedeutet das so, auf Steilhängen zu arbeiten? Ihr habt ja teilweise auch 30, 40 Grad Steilhänge.
3: Unsere Hänge sind nördlich ausgerichtet. Jahrelang hat man fahren können und ein anderes Jahr geht es wieder nicht. Und wir machen das von Hand. Aber es geht nur gemeinsam, das ist ja klar.
1: Nachher rede ich mit der Mama zusammen, oder? Wenn das
3: ja
1: losgeht.
3: Dann fangen sie um 4 Uhr an und ich fange da oben um 5 Uhr an.
1: Passt? Passt. Tschüss.
0: Vor 20 Jahren haben Elisas Eltern, Brigitte und Johann Turner, sich dazu entschlossen, den jahrzehntelang nicht mehr bewirtschafteten Tschoderhof ihres Vaters wiederzubeleben. Als Kernstück der Landwirtschaft entschied sich die Familie Turner für die Zucht einer bereits im Bestand gefährdeten Rasse, das braune Bergschaf.
1: Wo man das nachher der Papa so gesehen hat, ja, jetzt ist es soweit, wir kriegen Schafler, da war ich 7 Jahre alt, das war für mich, als hat er mir die Welt zu Füßen gelegt. Ich habe genau das Kribbeln noch im Bauch, was ich da verspürt habe. Und das war so schier, weil der Papa und ich, wir sind durch ganz Tirol gedüst und haben die Schafler zusammengekauft, weil das braune Bergschaf stark vom Aussterben bedroht war. Wir waren schlussendlich in jedem Tal rein und haben irgendwo ein Muttertier eingekauft. Und wir haben natürlich mit diesen Schafen unsere ganzen Stallflächen super bewirtschaften können und können sie eigentlich heute noch gut bewirtschaften.
0: Im Frühjahr und Herbst beweiden die braunen Bergschafe die Felder und Wiesen am Imsterberg. Im Sommer kommen sie auf die Almen der Lechtaler Alpen. Manche der Tiere werden auch für die lokale Fleischproduktion verkauft. Aber große Profite bringt das nicht. Der Hof kann nur im Nebenerwerb wirtschaftlich geführt werden. Elisa Turner lernte diese Arbeit zunächst von den Eltern und ließ sich später an der landwirtschaftlichen Lehranstalt in Imst ausbilden. Durch ihre Ausbildung zur diplomierten Krankenpflegerin hat sie auch die angenehmen Seiten eines Lebens in der Stadt kennengelernt. Warum ist sie nicht wie andere dort geblieben?
1: Ja, also ich habe irgendwie so beide Lifestyles irgendwie so ausprobiert. Also war in die Großstädte, wo man kennt Wien, man kennt Innsbruck und haben wir schon öfter die Frage gestellt, ob man jetzt da sich irgendwie verwurzeln sollte. Bin aber schnell draufgekommen, dass es irgendwie nicht so meins ist. Wenn ich wirklich danach, sei es jetzt in den Stall gehe oder sei es jetzt in die Heuarbeit, nach dem Nachtdienst oder nach dem Tagdienst, ist egal was ich tue, es fühlt sich so verdammt gut an. Also wirklich mit der Natur so im Einklang zu sein und das so zu spüren, das hat man in keinem Fitnessstudio und das hat man auch sind bei keinem Hobby. Ich empfinde es halt so, weil mein Empfinden halt da mit der Kindheit so groß geworden ist.
0: Das Gefühl des Bodens unter den Füßen und der Bergluft über dem Kopf, die Nähe zu den Tieren, das familiäre Zusammenhelfen und die Zufriedenheit mit der eigenen Arbeit am Ende des Tages. So erfährt Elisa Turner Lebenssinn und Glück ganz unmittelbar.
1: Es ist schon generell, wenn man viel bewusster anfängt zu leben, dann realisiert man, was die Landwirtschaft einem halt auch ganz bieten kann. Da fängt es an mit dem bewussten Umgang mit Lebensmitteln, nachher geht es weiter mit Verantwortung, mit Tieren und Gemeinschaft, das in der Familie so auszutragen, dass man zusammenhaltet, dass man, wenn es jetzt 5 Tage Ski ist, dass man einfach zusammenhält und dass man das macht. Und man hat ja auch was geschafft danach. Also es ist ja ein sehr schönes Gefühl. Wie immer im Leben hängt es von der Perspektive ab. Und meine Perspektive habe ich so ausgerichtet, dass ich das Schöne vor meinen Augen sehe und das nicht irgendwo in der Welt irgendwo suchen muss.
0: Auch wenn die Berglandwirtschaft wenig Profit abwirft, gibt es dadurch eine immaterielle Wertschöpfung, die viele Städter nicht im Blick haben. Deshalb braucht es solche Pionierinnen wie Elisa Turner, die imstande sind, anderen dafür die Augen zu öffnen.
1: Diese Berglandwirtschaft hat einfach so viele Herausforderungen, was die Menschen nicht sehen. Aber es hat so viel Mehrwert für unsere Gesellschaft, weil mir tut es für die Viechler, dass sie was zum Essen haben, aber wir schaffen Lebensräume. Wir schaffen Lebensräume für Insekten, für Tiere. In den Berglandwirtschaften oben, die hat das sonst keinen Lebensraum. Es tut ja wirklich alles zu, wenn wir auf unsere Wiesen gehen, wenn man sich das mal anschauen würde. Da sind brutal viele Sumpfwiesen, die ja ganz viel Lebensraum bieten für Kleininsekten und für Kräuter und für Pflanzen. In solcher Art, die sind die gäbe Tat. Und was halt auch ganz wichtig ist, ist zu wissen, jeder kleinstrukturierte Bauer tut es am Ende des Tages dafür, weil er die Leidenschaft zur Landwirtschaft und zu den Tieren pflegt.
0: Was würde Elisa Turner jungen Menschen sagen, die damit liebäugeln, in der Landwirtschaft zu arbeiten?
1: Für jedes junges Mädel, die sich damit identifizieren kann, dass Landwirtschaft was Tolles, was Positives ist, muss ich echt sagen, go for it, weil ich kann es nur bestätigen und wir sind Status old. Und gerade für junge Frauen in der Landwirtschaft, es können jetzt alles machen, es kann jetzt jeder sein, man kann sich jeden Tag neu gestalten, man kann sich jeden Tag neu entwickeln und ja, wir sind ja alle berufstätig und betreiben im Nebenerwerb unsere Landwirtschaft aber noch sehr gerne.

0: Musik am Ende dieses zweiten Teils eines Radiokollegs über alpine Interventionen, gestaltet von Johannes Kaup. An dieser Stelle noch ein Buchtipp. Im weitesten Sinn ein Wolkenkratzer heißt das jüngste Buch von Theresia Oblasser, die in diesem Beitrag vorgekommen ist. Erschienen im Mangai Verlag. 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Und von den Bergen wechseln wir nun an die Kletterwand. Denn Klettern ist für den Menschen eine der natürlichsten Fortbewegungsarten. Unsere urzeitlichen Ahnen lebten und schliefen auf Bäumen und kletterten unter anderem, um Nahrung zu finden. Wir haben diese Fähigkeit im Laufe der Zeit durch unsere veränderte Umwelt weitgehend verlernt. Dass Klettern aber nach wie vor in unseren Genen liegt, merkt man noch bei Kindern. Der Drang zu kraxeln und zu klettern bleibt bei ihnen bestehen. Und wenn dieser weiter gefördert wird, kann das viele positive Auswirkungen auf die Entwicklung haben.
1: Mir macht beim Klettern sehr viel Spaß, dass man in die Höhe kommt.
2: Und wie ihr wollt, kann man klettern. Also niemand kann sagen, nein, du sollst so klettern. Ja, es ist ultra gut und auch anstrengend.
3: Ich mag das Klettern, weil man Sport macht und es macht allgemein Spaß.
4: Also mir macht Spaß beim Klettern, weil es anstrengend ist und weil man so hoch klettern kann, wie man will.
5: Erzählen Romas, Mete, Vitus und Sergej. Gemeinsam mit Ava und Elena besuchen sie wöchentlich einen Kletterkurs für Kinder zwischen 7 und 10 Jahren im Kletterzentrum Alpenverein Gebirgsverein in Wien. In einem mit dicken Matten ausgelegten Raum bringt ihnen Klettertrainer Luis jeden Dienstagnachmittag die Grundlagen des Boulderns bei. Gestartet wird die Einheit wie immer mit einem Spiel.
6: Man hört jetzt alles, was ihr heute sagt, von daher solltet ihr nicht ganz so viel rumschreien, vielleicht heute ausnahmsweise mal, okay? Also, ich erkläre jetzt kurz, wie wir Merkball spielen. Ihr kennt ja Merkball, oder?
7: Ja.
6: Okay, wenn ihr getroffen werdet, dann müsst ihr einmal die Kletterwand hochklettern bis ganz nach oben. Und dann mindestens, ihr klettert immer hier hoch, ja, und dann mal bis hier rüber traversieren. Dann könnt ihr wieder runterkommen und dann seid ihr wieder dabei. Ich würde sagen, das reicht, weil sonst sind am Ende alle Kinder nur am Klettern, okay?
5: Während der ersten Runde Klettermerkball spreche ich mit Luis über das Training. Er hat in Wien die Ausbildung zum Sportkletter- und Boulderübungsleiter absolviert. Dass er heute mit Kindern arbeitet, hat sich eher zufällig ergeben.
8: Der Gebirgsverein selber gibt da jetzt auch keine total strengen Vorgaben. Also die haben schon so eine Idee, was ich ungefähr machen soll. Es gibt ja auch verschiedene Niveaustufen hier. Das ist jetzt der fortgeschrittene Kurs. Da versuche ich dann natürlich schon auch wirklich so Boulder-Techniken, spezielle Klettertechniken irgendwie mit einfließen zu lassen. Aber irgendwie muss es halt immer spielerisch sein mit Kindern. Also man kann da nicht ganz so starr einfach Technikübungen machen, sondern muss immer so, okay, jetzt gebe ich ein bisschen Inhalt und dann versuche ich irgendwie, das wieder in ein Spiel zu integrieren.
5: Kinder wollen spielen. Auch beim Klettern steht daher weniger der sportliche Ehrgeiz als der spielerische Charakter im Vordergrund. Manche Spiele richten sich zunächst gar nicht ans Klettern, sondern fördern viel mehr Gemeinschaft und Zusammenhalt. Eigenschaften, die dann an der Kletterwand und draußen am Felsen eine wichtige Rolle spielen. Avas Lieblingsspiel ist das sogenannte Karottenziehen.
9: Also man legt sich so am Kreis, bei den Händen legt man sich so am Bauch und es gibt einen Bauer und der Bauer zieht an den Kindern und das Ziel ist von den Karotten, dass sie zusammenhalten. Und wenn der Bauer eine Karotte rausgezogen hat, dann ist die Karotte auch ein Bauer.
5: Durch die diversen Spiele erwerben Kinder motorische Fertigkeiten und eine höhere Wahrnehmungsfähigkeit. Die Übungen stärken das Vertrauen in die Gruppe und auch in das eigene Können. Trainer Luis ist selbst erstaunt, wie schnell die Kinder das Erlernte dann meistens umsetzen.
8: Also ich habe einen Kurs mit ganz Kleinen, der war jetzt gerade davor, mit so 4-Jährigen. Und bei dem war es total verrückt, weil die haben sich am Anfang halt gar nicht hochgetraut. Und jetzt klettern die da ganz hoch und springen wieder runter und so Sachen. Und bei denen habe ich es jetzt halt in den letzten Einheiten angefangen, wirklich mehr diese Techniksachen zu machen. Und da merkt man auch, das wird dann im nächsten Mal auch wieder angewendet. Also sind halt Kinder, die saugen alles so auf.
5: Nach den Aufwärmspielen stürzen sich die Kinder voller Begeisterung auf die Kletterwand, die den gesamten Raum umschließt. Ihre erste Herausforderung, eine komplette Runde durch den Saal zu klettern, ganz ohne Vorgaben.
6: Also das ist jetzt quasi noch einklettern, bevor wir irgendwelche Inhalte oder so machen. Und da geht es eigentlich darum, dass sie sich jetzt gar nicht groß die schwierigsten Sachen suchen, sondern eigentlich die größten, einfachsten Griffe. Ich lasse sie hier eigentlich immer halt so einfach ein bisschen an der Wand lang traversieren.
5: Beim Traversieren, also dem Querklettern an der Wand, nutzen die Kinder alle Elemente der Boulderhalle zum Klettern. Sogar den Türrahmen überwinden einige mühelos. Danach übernimmt Trainer Luis und widmet sich dem inhaltlichen Teil des Trainings. Heute steht das Eindrehen auf dem Programm. Mit viel Geduld und Begeisterung erklärt er den Kindern, wie die Technik funktioniert.
6: Und beim Eindrehen geht es jetzt darum, wie kriegen wir den Körper in eine Position, in der wir am einfachsten weiterklettern können. Weil ganz oft stehen wir ja so gerade vor der Wand, oder? Das ist aber, wenn es überhängend ist, manchmal total schwierig, weil man so weit von der Wand weghängt. Deswegen können wir uns, wenn es sehr überhängend ist und wenn die Griffe so ein bisschen mehr so Seitgriffe sind, dann versuchen wir, uns mit dem Körper so auszurichten, dass wir die Hüfte ganz nah zur Wand bringen und uns ein bisschen eindrehen. Jetzt kann ich nämlich total entspannt, also total entspannt ist immer noch anstrengend, aber ich kann mich hier ganz gut festhalten und kann hier einfach hochgreifen zu meinem nächsten Griff.
5: Luis muss sich bei seinen Anweisungen zwar einige Male Gehör verschaffen, die Kinder setzen die Vorgaben danach aber fleißig um. Dass ihnen das Lernen neuer Klettertechniken Spaß macht, merkt man.
6: Super, okay, alle beide Routen klettern bitte, ja? Ganz ruhig, Vitus. So, schau mal, ob du dich eindrehen kannst. Ja, super. Sehr gut, Mete.
5: Neben Boulder-Techniken wie dem Eindrehen und dem dynamischen Klettern, bei dem man eine schnelle, explosive Bewegung ausführt, um zum nächsten Griff zu kommen, lernen die Kinder im Kurs auch die wichtigsten Sicherheitsregeln, erklärt Mete, eines der Kinder im Boulder-Kurs.
4: Bei Klettern gibt es auch Regeln. Man darf nicht unter einem stehen, das nennt man Sturzraum, weil du musst einen sehr großen Halbkreis machen, weil der andere kann auf dich zum Beispiel fallen.
5: Das Sturzraum freihalten gehört zu den Boulder-Regeln, die der Alpenverein vorgibt. Die Kinder im Kletterzentrum halten sich ganz selbstverständlich daran. Selbstverständlich ist das Klettern für Kinder ohnehin. Erst später im Leben verlernen wir diesen intuitiven Zugang.
7: Also Klettern ist so ein natürliches Programm, was in uns drinnen ist. Also man kann es ja schon bei kleinen Kindern beobachten, zuerst krabbeln sie am Boden und sobald es irgendwie die Möglichkeit gibt, sich hochzuziehen, stehen sie und das nächste ist über ein Hindernis drüber. Also das ist wie natürlich in uns drinnen. Also ich würde fast sagen, das nicht zu machen, wäre unnatürlich. Ja, also das ist wie einfach die normale Entwicklung.
5: Sagt Christa Scheiber, die Sozialpädagogin und Ergotherapeutin, arbeitet in einer Gemeinschaftspraxis in der Wiener Komödiengasse.
7: Ich kenne einige Praxen in Wien und hier ist es halt cool, weil wir wirklich einen großen Kletterbereich auch noch da haben im Verhältnis. Also eine riesige Boulderwand und auch eine Möglichkeit, Seil zu klettern.
5: Erzählt Christa Scheiber beim Rundgang durch die Praxis. Zu ihr kommen Kinder, die Schwierigkeiten haben, ihren Alltag zu bewältigen.
7: Und es geht auch darum, dass der Alltag in größtmöglicher Selbstständigkeit durchführbar ist, ja? Mit Lebenszufriedenheit. Ja? Und eben Kinder, die zu mir kommen, die haben Schwierigkeiten, ihre Rollen in der Familie, mit Freunden, in der Schule, im Kindergarten, denen so nachzukommen. Genau. Und dann sind mittlerweile die Pädagoginnen gut geschult und schicken die Kinder auch oder die Eltern denken sich, irgendwas ist komisch, dann gehen wir mal in die Ergotherapie und lassen das abklären. Also das ist mittlerweile schon gut auch im Feld der Pädagoginnen, dass die da ein Auge drauf haben und auch wissen, aha, da gibt es eine Möglichkeit, das dort mal abklären zu lassen.
5: Die Schwierigkeiten der Kinder reichen von Wahrnehmungsstörungen zu diversen Entwicklungsstörungen. Bemerkbar mache sich das gerade bei den sensorischen Wahrnehmungsstörungen im Alltag relativ schnell.
7: Das fällt dann im Alltag so oft, dass die tollpatschig sind zum Beispiel, dass die Schwierigkeiten haben, ihren Alltagsaktivitäten nachzukommen, wie Zipfverschluss zumachen, mit der Schere schneiden, den Stift richtig halten. Kinder, die da Schwierigkeiten haben oder auch eben mit Konzentration, Aufmerksamkeit, sich nicht an Regeln halten können, ständig in Bewegung sein. Also geht so ein bisschen in die ADHS-Richtung. Kinder, die im Autismus-Spektrum sind, werden zugewiesen. Und natürlich eben, wenn es im sozialen Kontakt Schwierigkeiten gibt, das ist auch immer wieder so.
5: auch Kinder, die reizoffen sind, Schwierigkeiten haben, ihre Wahrnehmung zu filtern, ängstlich sind und wenig Selbstvertrauen haben, werden nach einer Diagnose an Christa Scheiber überwiesen. Durch ergotherapeutisches Klettern, sowohl beim Bouldern als auch beim Seilklettern, hilft sie diesen Kindern, ihre Alltagsschwierigkeiten besser zu bewältigen.
7: Grundsätzlich kann man eben beim Ergoklettern sehr viel abstimmen auf das jeweilige Bedürfnis und die jeweiligen Ziele des Kindes. Es gibt so viel her, wir haben da drinnen so dieses Schuhe anziehen, Gurt anziehen, also die Feinmotorik, so diese Handlungsplanung, wie ziehe ich dieses Ding an? Also es muss vorne ja die Schlaufe sein zum Karabiner einfädeln. Ja? Also es steckt einfach so viel drinnen, bevor wir überhaupt schon zum Klettern kommen. Ja? Und das Klettern an sich ist eben so die Möglichkeit, den Körper zu spüren. Also es gibt so eine direkte Rückmeldung. Ja? Die Griffe sind wie fest, da kann man sich gut orientieren. Es schaut auch jede Woche gleich aus, außer es wird umgeschraubt, aber so grundsätzlich schaut es gleich aus und da kann man den Körper einfach gut wahrnehmen.
5: Christa Scheiber stimmt ihr Programm individuell auf die Bedürfnisse der Kinder ab. Auch wenn diese Höhenangst haben, ist das kein Grund, sie nicht zum sogenannten Ergo-Klettern zu motivieren. Das Herantasten an die Höhe und der Vertrauensaufbau dauern dann aber meistens etwas länger.
7: Ich habe immer wieder Kinder, die Höhenangst haben. Ist ja auch sensorisch bedingt, ne? Also wir schauen uns ja die Gleichgewichtsverarbeitung an und da gibt es ja Kinder, die da unterempfindlich sind. Die sind dann eher die Umgekehrten, die spüren das dann nicht so gut und die sind vielleicht schnell mal oben, obwohl die Grenze, also die können die Grenzen dann oft nicht gut einschätzen. Oder es gibt auch Kinder, die sehr, ich will jetzt unbedingt bis oben und sich dann auch überschätzen und dann Angst kriegen, wenn sie zu hoch klettern. Ja? Also es gibt beides.
5: Es gehe beim Ergo-Klettern stets um eine positive Lernerfahrung, ergänzt Christa Scheiber. Bestimmte Kommandos macht sich die Therapeutin mit den Kindern vorab aus, um auf die Situation reagieren zu können.
7: Eben mich fragen, bist du bereit, bevor sie losklettern, weil ich schaue ja, dass das alles sicher ist. Ja? Erst wenn ich sage, ja, geht's los, dann Pause und Abseilen, das wären so die drei Dinge, die wichtig sind vorab, dass die Kinder das gut können. Weil das ist eben die Kommunikation, die es dann an der Wand braucht. Und dann üben wir das Abseilen mal auf einer Höhe, wo ich sie notfalls noch irgendwie schnappen kann und machen ein paar Vertrauensübungen, so wie ist das im Gurt drinnen, hält mich der, so von der Wand mal wegspringen oder mal eine Hand loslassen, ja, solche Dinge, damit die Kinder einfach auch spüren, ja, das Ding, also dieser Sicherungsgurt und auch die andere Person, sprich ich, der kann ich vertrauen, das hält mich sozusagen, ja.
5: Die Fortschritte der Kinder beim ergotherapeutischen Klettern sind schnell sichtbar, sagt Christa Scheiber. Dafür gibt es spezielle Tests, die nach einer bestimmten Zeit durchgeführt werden können. Besonders im Klettersport lernen Kinder Selbstwirksamkeit. Die Aktivität bietet nicht nur die Möglichkeit, individuell auf die Bedürfnisse der Kinder einzugehen, sondern auch einzelne Schritte zu erlernen, vom selbstständigen Einhängen der Karabiner bis zum Anziehen des Gurts. Es geht darum, das bewusste, eigenverantwortliche Handeln und die Selbstregulierung zu fördern. Am Ende jeder Einheit reflektieren die Kinder gemeinsam mit der Therapeutin über das Erlernte.
7: Die Frage ist immer wieder so, was ist jetzt der Unterschied zu normalen Klettern? Und was ich natürlich schon mache, ich habe ja nicht nur ergotherapeutische Kletterausbildung, sondern es geht viel um Alltagstraining, es gibt verschiedene Therapiekonzepte, Konzentrationstricks oder Regulierungstricks, ja, die ich dann auch immer wieder mit einbaue. Und auch Elterncoaching, also dass die das natürlich auch im Alltag dann umsetzen können. Weil das Ding ist schon, was die Kinder in dieser Stunde Ergotherapie bekommen, ist Präsenz einfach. Und aus dieser Präsenzerfahrung gemeinsam heraus entwickeln sich dann neue Fähigkeiten oder neue Kompetenzen. Aber so das Grundlegende ist, dass da jemand da ist, der das mit mir gemeinsam sehr aufmerksam und achtsam macht.
0: Ein Radiokolleg-Beitrag über das Klettern mit Kindern war das. Morgen in Teil 3 nimmt uns Till Köppel dann akustisch mit auf die Gipfel und lässt uns die positiven Side-Effects des Höhenrausches spüren. Bevor es ganz nach oben geht, drehen wir die Ohren aber erstmal nach unten sozusagen, mit dem tiefsten Saiteninstrument. Der Bassist, Komponist, Produzent und Soundarchitekt Manuel Manu Meyer ist in der Wiener Musikszene mittlerweile eine fixe Größe. Man ruft den Manu nicht an, wenn man einen Bassisten sucht, sagt sein Freund und Bandkollege. Man ruft den Manu an, weil man den Manu will. So das Zitat. Der Sohn eines Musikers, der unter anderem bei den Wiener Sinfonikern Kontrabass spielt, wählte zwar das gleiche Instrument, ging aber seinen eigenen Weg zwischen Rock, Jazz, Improvisation und, ganz wichtig, neuer Musik. Diese praktiziert Manu Meyer zum Beispiel beim Klangforum Wien, vor allem aber als Solist am Kontrabass, dem er mit Extended Techniques neue Töne entlockt. Thomas Miesgang porträtiert den Ausnahmebassisten und Musiker.
10: Wer der Meinung ist, dass Avantgarde-Musik sich zwischen John Coltrane und John Cage abspielt und auf die fleischlichen Genüsse eines fetten Beats verzichtet, der oder die lege nun die Ohren an und höre dies.

0: Ich glaube, dass wir da schon vor allem mit Kompost ganz stark irgendwelche Klischees bedient haben. Also zum Beispiel Led Zeppelin. Da gibt es eine Nummer auf dem zweiten Album. Overdose of Tree While Driving.
1: Manuel Manu Meyer ist das. Bassspieler, Produzent und Komponist. Unter anderem mit der Band Kompost 3. Eine Überdosis Baum, während man fährt. Der Titel ist relativ leicht zu entschlüsseln. Da kracht jemand vermutlich mit überhöhter Geschwindigkeit in ein Holzgewächs am Straßenrand. Es gibt bei Kompost 3 aber nicht nur Klischees und Led Zeppelin-Momente, sondern auch ganz andere, wesentlich subtilere Klänge. Kompost 3. Das Viererpaket mit Manu Meyer am Bass, Benny Omerzell an den Keyboards, Lukas König am Schlagzeug und Martin Eberle an der Trompete ist so etwas wie die Supergroup einer abenteuerlustigen jüngeren Jazzszene in Österreich. Die Devise lautet No Limits. Bei Kompost 3 gehe es, sagt Trompeter Martin Eberle, darum,
2: dass wir gemeinsam einen Klang erzeugen. Da soll keiner im Vordergrund stehen, es ist gemeinsam ein Sound. Es gibt auch nicht die klassische Thema-Soli, selbst bei mir nicht als Trompeter. Ich bin ein Teil von dem Ganzen, manchmal übernehme ich im Bassfunktion, manchmal übernehme ich die Klangwelten, manchmal übernehme ich die Melodie vielleicht einmal kurz oder so, oder perkussive Sachen, und das macht jeder von uns.
1: Kompost 3 ist im Jahr 2009 in einer WG der vier Musikstudenten im dritten Wiener Bezirk entstanden und existiert mit zwischenzeitlichen Kreativpausen bis heute. Die Band war von Beginn an gleichermaßen Sparring-Projekt, in dem jeder seine Kräfte gezielt einsetzen konnte, wie auch Klanglabor, in dem ergebnisoffen an einem Sound der Zukunft gebastelt wurde.
0: Langfristig ist es, glaube ich, auch allen vier ein Anliegen, halt eine eigenständige Bandsprache zu entwickeln. Und das ist dann, glaube ich, über die Zeit auch immer konkreter geworden mit den nachfolgenden Alben. Vielleicht ein bisschen weniger spaßig insgesamt, aber dafür umso eigenständiger.
1: Vier Alben haben Kompost 3, die im Kreativpool der Jazzwerkstatt Wien arbeiten, bereits veröffentlicht. Ein fünftes sei gerade in Arbeit, wie Trompeter Martin Eberle mit spürbarer Begeisterung erzählt.
2: Weil das ist von uns Vieren, von Benny Omerzell, von Lukas König, von Manu Meyer und von mir so unser gemeinsames Baby, das wir, mit dem sind wir groß geworden alle. Wir haben ja alle gemeinsam in einer WG gewohnt, und das haben wir immer gesagt, das ist unser Langzeitprojekt, und es verschwindet dann vielleicht wieder mal kurz, aber jetzt, dann kommt es wieder, und wir wollen, haben immer wieder das Bedürfnis, uns zu treffen und miteinander Musik zu machen.
1: Und er fügt noch hinzu:
2: Vom ersten Moment, wo wir miteinander spielen, macht es Bumm und es ist wieder ein Sound.
1: Der Output von Kompost 3 ist im Allgemeinen stark elektrifiziert. Und Bassist Manu Meyer spielt beim Gesamtsounddesign eine bedeutende Rolle.
2: Mit unglaublicher Technik ausgestattet. Das ist wirklich so schön, ihm zuzuschauen. Man kann ihn als Komponist, kann man ihm alles hinlegen, und er zaubert sich darüber und hat einen unglaublichen Sound, sowohl am Kontrabass als auch am E-Bass. Das ist auch nicht immer üblich. So, und was ich bei Manu eben speziell finde, ist so, wie er den E-Bass spielt. Also das ist so ganz einzigartig und meiner Meinung nach outstanding.
1: Ein Album von Kompost 3 allerdings tanzt aus der Reihe und zeigt, dass die Band im Herzen eben doch eine Jazz-Kombo ist. Aloft wurde im Jahr 2019 unter eher konventionellen Bedingungen auf akustischen Instrumenten eingespielt. Es ist eine Live-im-Studio-Session, bei der nur wenige Overdubs verwendet wurden.

0: Wenn Manu Meyer an die Anfänge von Kompost 3 zurückdenke, sagt er, dann sei das wohl der entscheidende Moment in seiner Selbstfindung als Musiker gewesen.
1: Dieses Umfeld hat mich auch darin bestärkt, mit dem ganzen Studieren aufzuhören. Ich will das gar nicht sagen, dass das schlecht war oder so, aber ich habe gemerkt, dass ich mich da so wohlfühle und schon so viel passiert.
0: Okay, dieser O-Ton holt uns direkt in die Sektion, wie er wurde, was er ist. Dies ist das Ensemble Bass Instinct, bei dem Manu Meyer nicht mitspielte, wohl aber sein Vater Herbert Meyer und Ernst Weißensteiner, ein Nachbar der Familie. Beide hauptberuflich als Orchestermusiker tätig. Bass Instinct arrangierte Musik für 6 unverstärkte Kontrabässe und war vor allem in den Nullerjahren aktiv. Manu Meyer, von dem das Internet kein Geburtsdatum verzeichnet, es dürfte aber irgendwo bei 1990 liegen, war somit von frühester Jugend an in Bassklänge eingebettet. Die Wahl seines Instruments also ziemlich naheliegend. Wobei für ihn die Profession des Orchestermusikers von vornherein nicht in Betracht kam.
1: Mein Aha-Moment war so mit 14 im Proberaum, wo ich noch viel E-Gitarre gespielt habe und die Improvisation für mich entdeckt habe. Da war irgendwie der zündende Moment, wo ich bemerkt habe, dass ich Musik gern beruflich machen will und eigene Sachen realisieren möchte.
0: Die Musikerwerdung des Manu Meyer vollzog sich in einer Mischung traditioneller Ausbildungspädagogik und autodidaktischer Sounderweiterung. Und ein ganz wesentlicher Teil davon war und ist das Solospiel auf dem Kontrabass.
1: Klassik, Kontrabass zu üben und viel Zeit zu investieren, das ist für mich nach wie vor ein Thema. Also das hört auch nicht auf, Dinge zu entwickeln und sich mit Techniken auseinanderzusetzen, aber wesentlich ist für mich halt das klangliche Ergebnis und wie reizvoll das ist. Was mich gerade interessiert, ist Klänge, die man nicht zuordnen kann, aus dem Kontrabass rauszuholen und mit Hilfe von Mikrofon und Verstärkung den Fokus darauf zu richten und ein bisschen aufzublasen.
0: Neben den vielen Solo-Bass-Konzerten ist Kompost 3 wahrscheinlich das bekannteste Klangvehikel, mit dem Manu Meyer seine musikalischen Ideen umsetzt. Aber natürlich beileibe nicht das einzige.
2: Man fragt den Manu nicht, wenn man einfach einen Bassspieler braucht. Kann man ihn fragen, wäre überhaupt kein Problem. Aber den Manu fragt man, wenn man den Manu haben will. Für ihn ist immer das Gesamte wichtig. Und ist ein unglaublicher Produzent schlussendlich auch. Und ich glaube, immer wenn man mit ihm zusammenspielt oder wenn er den Bass in die Hand nimmt, das ist immer mehr als wie nur Bass spielen. Das ist immer ein gesamtes Sounddesign.
0: Von all den Bands, Ensembles, Projekten, bei denen Manu Meyer mitgewirkt hat, seien noch das eklektische Großensemble Studio Dan, das Synesthetic Octet des Klarinettisten Vincent Pongratz und das Dorian Concept Trio erwähnt. Dazu kommt noch jede Menge zeitgenössische Musik, etwa mit dem Klangforum Wien oder mit dem Mikamo Central European Chamber Orchestra. Am herausforderndsten von allen herausfordernden Formaten, bei denen Manu Meyer seine Soundsensibilität unter Beweis stellt, ist aber ein Duo mit dem Gitarristen Robert Pockfuss.

0: Es heißt stumm, ist aber genau das Gegenteil davon, nämlich äußerst laut.
1: Das war für mich dann zum ersten Mal eine relativ konzeptuelle Zugangsweise, zumindest sagen wir mal technisch konzeptuell, also in dem Sinn von, dass wir E-Bass und E-Gitarre summieren und dann durch eine gemeinsame Mono-Effektkette schicken. Dieser Zugang, dass man gemeinsam, also mit zwei Instrumenten, einen heterogenen eigentlich Klang erzeugt, der aber immer in gegenseitiger Abhängigkeit existiert. Also wenn eine Stimme davon wegfällt, dann ändert sich das Klangbild komplett. Es ist irgendwie so eine kammermusikalische Spielhaltung, die aber einen relativ zum Teil rohen elektronischen Klangcharakter hat.
0: Es geht bei all dem um Soundsignale, um neues Impulse, aber auch um die Definition und die Dekonstruktion des akustischen Szenarios selbst. Trompeter Martin Eberle.
2: Und wenn man mit Räumen arbeitet, mit Hallräumen und die größer und kleiner macht und dort arbeitet und dann mit den eigenen akustischen Techniken das noch ergänzt, dann passiert irgendwas ganz Spannendes. Und da muss ich wirklich sagen, da habe ich extrem viel von Manu damals gelernt, weil der schon von Anfang an so gedacht hat.
0: Vieles von dem, was Manu Meier macht, findet in einem Bereich statt, in dem große Publikumserfolge ausbleiben, ja ausbleiben müssen, weil die Anforderungen an die Hörer und Hörerinnen einfach zu groß sind. Ein Projekt allerdings gab es, das den Musiker näher an das Popgeschehen heranführte als alle anderen.

0: Es war die musikalische Vermählung der Band Kompos 3 mit der Sängerin Mira Lukovac. Daraus wurde dann ein eigenständiges Projekt, das auch einen eigenen Namen erhielt, 5K HD.
1: Zu Beginn war es Kompos 3 featuring Mira Lukovac. Die Idee war, dass bei unserem dritten Kompos 3 Studioalbum Ballads for Melancholy Robots, da gab es die Nummer Anthem und da hatten wir einfach die Idee, die Mira drüber singen zu lassen.

0: Es ist ja auch poppiger.
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0: Mühr aufgenommen. Albert Hosp stellt das Album vor um 11.30 Uhr.
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3: Am Mikrofon ist Lorenz Wildner. EU-Kommissionspräsidentin Ursula von der Leyen muss die Wogen glätten. Eine große Gruppe an EU-Ländern hat Spanien für seine Migrationspolitik rund um den Migrantenansturm auf die Exklave Ceuta kritisiert. In diesen Minuten beginnen die EU-Innenministerinnen und Minister per Videoschaltung über die Ereignisse zu beraten. Aus Brüssel, Verena Sophie Meyer.
4: Zwischen den EU-Staaten ist Streit ausgebrochen nach den Ereignissen in Ceuta, dem kleinen Fleck Spanien in Nordafrika. Spaniens Innenminister wird von seinen Amtskolleginnen und Kollegen deshalb Solidarität einfordern. Einerseits soll es bei dem Treffen um verstärkten Grenzschutz gehen. Die EU-Kommissionspräsidentin hat Spanien und auch Marokko Geld und technische Hilfe in Aussicht gestellt. Allerdings ist die Landgrenze zwischen Marokko und Ceuta schon militärisch hochgerüstet, mit einem Doppelzaun, Stacheldraht, Kameras und Sensoren. Deshalb geht es wohl in Richtung einer schwimmenden Seeblockade. Italien und Österreich drängen auch auf andere Verschärfungen, auf den schnellen Bau von Abschiebezentren und Asylverfahren außerhalb der EU. Laut Innenminister Gerhard Karner würde damit der Schleppermafia das Geschäft abgegraben.
3: In Kuba ist das Stromnetz den zweiten Tag in Folge zusammengebrochen. Die gesamte Insel mit ihren rund 10 Millionen Einwohnern ist ohne Strom. Das Land leidet seit Jahren unter einer maroden Infrastruktur und einem veralteten Stromnetz. Für die Stromerzeugung ist Kuba auf Öl angewiesen. Die USA blockieren seit Jahresbeginn aber Öllieferungen. In immer mehr österreichischen Gemeinden wird das Trinkwasser knapp. Vielerorts wird aufgerufen, Wasser zu sparen. Besonders betroffen sind Gemeinden, die auf Quellen angewiesen sind und wenige bis keine Brunnen haben. Je länger die Trockenheit dauert, desto angespannter wird die Lage, wie Daniela Dahlke berichtet.
5: Sogar direkt am Traunsee kämpfen Gemeinden jetzt mit knappen Wasserreserven. Traunkirchen könnte seine Haushalte ohne Wasser aus der Nachbargemeinde Altmünster derzeit nicht mehr versorgen. Die Schüttung der Quellen geht täglich zurück. Mittlerweile kommt rund die Hälfte des Trinkwassers aus Altmünster. Dort wird jetzt wie in vielen Gemeinden zum Wassersparen aufgerufen. Der Traunkirchner Geologe Peter Baumgartner sagt, in weiten Teilen Oberösterreichs gehe mittlerweile auch einzelnen Privathaushalten das Wasser aus, wenn sie auf Quellen angewiesen sind oder die Grundwasserbrunnen nicht tief genug sind. Weil die Böden so ausgetrocknet sind, fließe jeder Regen derzeit oberflächlich ab, statt im Boden zu versickern.
3: Die Waldbrände nahe der griechischen Hauptstadt Athen sind weitgehend unter Kontrolle. Hunderte Feuerwehrleute haben die vierte Nacht in Folge gegen die Flammen gekämpft. Dank guten Wetters und wenig Wind waren auch die Löschhubschrauber erfolgreich im Einsatz. Kritisch wird es aber erneut um die heißen Mittagsstunden herum, in denen sich der Feuerwehr zufolge aus Glutnestern wieder Brände entwickeln, weil die Temperatur steigt und die Luftfeuchtigkeit abnimmt. Und Dänemark verlängert seinen Wehrdienst deutlich. Statt 4 dauert er ab sofort 11 Monate. Rund 1600 junge Menschen haben ihren Dienst angetreten. Die Regierung begründet den Schritt mit der angespannten Sicherheitslage infolge des russischen Angriffskriegs gegen die Ukraine. Der Wehrdienst bleibt grundsätzlich freiwillig. Nur wenn nötig, entscheidet das Los. Das Wetter.
6: Extreme Hitze steht uns bevor mit Höchstwerten von 31 bis 38. In Niederösterreich, Wien und im Nordburgenland vereinzelt um 40 Grad. Möglicherweise wird das sogar der bisher heißeste Tag der Messgeschichte, sollten wir mehr als 40,5 Grad erreichen. Zudem meist strahlend sonnig, höchstens einzelne Schauer und Gewitter im Bergland und im Osten trockener, lebhafter Südwind. Morgen ganz ähnlich wie heute. Im Westen werden die Gewitter etwas mehr. Im Osten wird es auch morgen noch einmal extrem heiß. So viel zum Wetter mit Nicola Biermeier.
3: Jetzt noch ein Blick auf die Themen des Mittagsjournals heute mit Thomas Langpaul.
7: Guten Morgen aus dem Journalstudio. 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
1: Einen schönen Dienstag wünscht Ihnen Thomas Langpaul aus dem Journalstudio. An einem Tag mit einem möglichen neuen Hitzerekord ziehen sich die Auswirkungen des Klimawandels heute durch die Sendung. Wir gehen der Frage nach, ob die Bundesregierung an Lösungen arbeitet, die die Auswirkungen von Hitze und Trockenheit zumindest mildern könnten. Im Studio erwarte ich die Umweltpsychologin Sabine Pahl von der Uni Wien, um mit ihr über die höchst unterschiedlichen Auswirkungen der Hitze auf die Menschen zu sprechen. Wir schauen nach Rumänien, das wegen Trockenheit unter akutem Strommangel leidet. Die Austrian Airlines ziehen Bilanz und streichen Inlandsflüge. Wir haben ein Gespräch mit AUA-Chefin Annette Mann. Russland will Auslandsrussen, die sich gegen das Regime in Moskau äußern, die Staatsbürgerschaft entziehen. In Österreich blinkt jeder Dritte nicht beim Verlassen eines Kreisverkehrs und wir laden Sie ins Kino ein zum neuen Film Dreams mit Jessica Chastain in der Hauptrolle. Wir starten gleich mit dem Top-Thema der Hitze. Bei mir im Studio ist Meteorologin Carmen Schüssling. Die Hitze erreicht heute einen neuen Höhepunkt, Carmen.
2: Ja, wir erwarten heute Temperaturen bis zu 41 Grad im Osten Österreichs, speziell im Wiener Raum und in Niederösterreich. Und damit wird der heutige Dienstag, dieser 4. August, höchstwahrscheinlich in die Geschichtsbücher eingehen als der neue heißeste Tag in Österreich. Gemessen wird hierzulande schon seit 260 Jahren. Bisher liegt der Allzeit-Hitzerekord in Österreich ja bei 40,5 Grad in Bad Deutsch-Altenburg aus dem Jahr 2013. Abgerechnet wird dann am Nachmittag. So zwischen 3 und 6 Uhr wird der neue Höchstwert feststehen. Und dieser Rekord in Bad Deutsch-Altenburg, der hat im Vergleich zu unseren Nachbarländern eh recht lange gehalten. Deutschland, Polen, Tschechien, Slowakei und Ungarn haben bereits während der Juni-Hitzewelle neue Allzeitrekorde aufgestellt im Bereich von 42 Grad. Auch die schiere Anzahl an 40-Grad-Tagen in diesem Sommer, die ist in Österreich völlig verrückt. Das wird heute bereits der 5. Tag mit 40 Grad in diesem Jahr. Und morgen am Mittwoch, da kommt aller Voraussicht nach noch ein 6. dazu. Vor dem heurigen Jahr hat es erst ein einziges Mal in Österreich einen 40er gegeben.
1: Wochenlange Hitze und fehlender Regen sorgen heuer für Bedingungen, die wir sonst nur aus Südeuropa, aus dem Urlaub kennen. Nämlich auch große Trockenheit. Zu sehen ist das schon in der Landwirtschaft, an den Pegelständen von Flüssen und Seen. Bei der Landwirtschaft werden die Futtermittel knapp, auch die Grundwasserspiegel sind außergewöhnlich tief. Gibt es hier eine Erleichterung in den kommenden Tagen?
2: Nicht wirklich. Großflächiger Regen ist bis weit in die kommende Woche hinein keiner zu erwarten. Und da würde es auch hunderte Liter Regen pro Quadratmeter über mehrere Wochen hinweg brauchen, um die enorme Trockenheit wirklich nachhaltig lindern zu können. Punktuelle Gewitter bilden sich aber eigentlich jeden Tag und die können zumindest im Bergland ein wenig Erleichterung bringen, die Waldbrandgefahr etwas dämpfen. Gleichzeitig steigt hier bei heftigen Gewittern aber die Gefahr von Murren.
1: Der Ausgangspunkt für die aktuelle Trockenheit liegt ja schon im vergangenen Jahr.
2: Ja, das ist nämlich eines der 20 trockensten seit Messbeginn gewesen. In Oberösterreich etwa hat ein ganzes Drittel des Jahresniederschlages gefehlt. Und heuer hat sich dieses Niederschlagsdefizit dann nahtlos fortgesetzt. Alle Monate bis auf den Februar waren deutlich zu trocken. Fehlender Winterniederschlag, der wirkt sich zwar nicht sofort aus, im Frühling fehlt dann aber das Wasser aus der Schneeschmelze. Und weil es in diesem Frühling dann auch noch zu wenig geregnet hat, hat sich die Trockenheit weiter verschärft. Extreme Hitzewellen setzen den Böden und den Flüssen dann noch mehr zu. So liegt der Pegel vom Bodensee jetzt schon seit einem knappen Monat auf einem Rekordtief 19 Zentimeter unter dem bisherigen Minimum. Es fehlen also 100 Milliarden Liter Wasser, so viel Wasser wie im gesamten Fuschelsee. Auf der Donau muss der Frachtverkehr und der Ausflugsverkehr eingeschränkt werden und weiter stromabwärts, haben wir auch schon gehört, müssen aufgrund des Niedrigwassers Atomkraftwerke abgeschaltet werden. Und einen Quickfix, also eine schnelle Lösung für diese Trockenheit, die gibt es nicht. Der Wasserkreislauf hängt nämlich direkt mit dem Klimawandel zusammen.
1: Danke, Carmen Schüssling. Wir sprechen einander noch einmal gegen Ende der Sendung. Und wir machen jetzt gleich weiter mit der Hitze und mit der Trockenheit, und zwar mit Felix Nowak aus der Innenpolitikredaktion. Mit ihm will ich die Frage politisch beleuchten. Hallo.
3: Schönen Mittag.
1: Felix, was macht denn die Bundesregierung, um die Auswirkungen der Hitze abzumildern, jetzt abgesehen von den Ratschlägen wie Trinken Sie viel Wasser und bleiben Sie möglichst im Schatten.
3: Ja, die konkreteste Maßnahme ist da wahrscheinlich die Hitzeschutzverordnung, die Anfang des Jahres schon in Kraft getreten ist. Da geht es um das Arbeiten im Freien, vor allem auf Baustellen auch. Der Arbeitgeber muss seit heuer da mehr auf Schutzmaßnahmen achten. Es gibt aber zum Teil Übergangsfristen. Gleichzeitig sind verpflichtend hitzefreie Tage darin jetzt nicht vorgesehen, auch nicht bei so Temperaturen, wie wir sie heute haben. Davon abgesehen ist die Hitze natürlich ein Querschnittsthema, das viele Ministerien betrifft. Wir haben da heute Vormittag viel herumtelefoniert und versucht, uns einen Überblick zu verschaffen von der Gesundheit über das Wohnen bis hin zur Bildung und natürlich auch nicht zuletzt zum Umwelt- und Klimaministerium.
1: Man hat den Eindruck, einiges ist angekündigt worden, aber relativ wenig davon ist bislang umgesetzt.
3: Ja, diesen Eindruck kann man durchaus bekommen. Gerade in der letzten Hitzewelle im Juni hat das Thema ja schon einmal die Medienlandschaft dominiert, die Schlagzeilen dominiert. Das sind etliche Verbesserungen, etliche Maßnahmen von der Politik angekündigt worden. Jedenfalls zu nennen sind da Bildungsminister Wiederkehr von den NEOS, der ja rund um das Semesterende dann Maßnahmen für die Schulen angekündigt hat, oder auch der Bereich Wohnen. Da hat Vizekanzler Babler von der SPÖ den Einbau von Klimaanlagen in Wohnungen eben erleichtern wollen. Also da ist schon einiges angekündigt worden.
1: Und gibt es da jetzt über den Sommer hinweg Bewegung in den Verhandlungen?
3: Ja, in diesen beiden Bereichen, die ich gerade genannt habe, sind die Gespräche offenbar schon recht weit. Im Bildungsministerium laufen gerade die finalen Verhandlungen zu einem Ministerratsvortrag, also einem gemeinsamen Bekenntnis aller Koalitionsparteien. Da sollen die Ergebnisse aus dem Hitzeschutzgipfel für Schulen eben dann einfließen. Also konkret wird, dass ein Stufenplan, wann, welche Fächer wie stattfinden sollen künftig. Die Verschiebung der Sommerferien war ja auch im Gespräch, soll da noch nicht enthalten sein. Das soll dann im Herbst noch weiter besprochen werden. Der Ministerratsvortrag könnte aber schon in den nächsten Tagen fertig sein, höre ich heute. Von einer raschen Einigung geht man da auch übrigens beim zweiten Thema, eben beim Thema Wohnen, aus, im Büro von Vizekanzler Babler. Wir haben dazu auch einen O-Ton bekommen von SPÖ-Bundesgeschäftsführer Klaus Seltenheim, hören wir da kurz hinein.
4: Da sind gerade die Experten und Expertinnen dabei, im Wohnbauministerium das auszuarbeiten und vorzulegen. Und ich bin sehr zuversichtlich, dass wir da das letzte Mal dann das Problem in diesem Sommer hatten, auf diese Hitzewelle auch reagieren zu können.
3: Also auch da könnte womöglich schon in den nächsten Tagen oder zumindest Wochen zumindest einmal eine Grundsatzeinigung der drei Parteien stehen.
1: Und wo hakt's? Also wo stocken die Verhandlungen?
3: Ja, da gibt es vor allem immer wieder Kritik an Umwelt- und Klimaminister Totschnig von der ÖVP, auch innerhalb der Regierung. Auch heute wieder, Michael Bernhard von den NEOS fordert von Totschnig einen verpflichtenden Plan, wie die Regierung zum Bodenverbrauchsziel von 2,5 Hektar pro Tag kommen kann. Das steht ja im Regierungsprogramm. Und laut Bernhard hat es mit der aktuellen Situation durchaus einiges zu tun. Hören wir auch da kurz hinein.
5: Wir erleben die heutige Hitze ja nicht als eine einmalige Situation, sondern eine permanent wiederkehrende Hitzephasen sozusagen Aneinanderreihung. Und je mehr Boden wir versiegeln, je mehr Asphalt und Beton wir verwenden, desto mehr Hitzeinseln gibt es auch und desto mehr Menschen und auch die Wirtschaft leiden dann unter diesen Situationen.
3: Sagt eben Bernhard von den NEOS. Und dazu kommen zum Beispiel noch das Klimagesetz, könnte man da noch nennen. Das fordern SPÖ und NEOS ja schon lange ein. Zuletzt hat es dann auch die Forderungen aus der Landwirtschaft gegeben nach Entschädigungen für die Trockenheit, die aktuelle.
1: Heißt das, die Regierung als Ganzes ist beim Thema Hitze und dem dahinterstehenden Klimawandel säumig?
3: Es gibt durchaus Licht und Schatten, würde ich sagen. Sicher ist sie in vielen Bereichen säumig, das kann man schon so sagen. Beim Klimagesetz soll es aber mittlerweile durchaus Bewegung in den Verhandlungen geben. Nur noch ein paar Punkte müssen da offenbar ausgeräumt werden. Beim Bodenschutz verweist Minister Totschnig auf Anfrage auf gemeinsame Bemühungen mit Ländern und Gemeinden. Die sind allerdings bislang eher weniger verbindlich. Und Totschnig betont auch, dass es immer wieder zum Beispiel Geld für thermische Sanierung gibt. Außerdem werden Gemeinden beim Thema Klimawandelanpassung beraten. Das alles soll natürlich auch gewissermaßen gegen die Hitze helfen. Ähnliche kleinere Maßnahmen gibt es auch in vielen anderen Ressorts. Zum Beispiel werden da langsam aber doch Gesundheitseinrichtungen, Spitäler zum Beispiel, an diese neuen Hitzeherausforderungen angepasst. Aber ja, in all diesen Bereichen gibt es sicher noch viel zu tun.
1: Das Thema wird uns also noch begleiten. Vielen Dank, Felix Novak.
3: Sehr gerne.
1: Und wir hören es seit Jahren, die Donau als Verkehrsweg für Fracht ist eine Alternative für Straße und Bahn. Doch im Augenblick sieht die Sache anders aus. Wir haben es schon gehört, die Pegelstände in den freien Fließstrecken der Donau liegen rund 60 Zentimeter unter dem langjährigen Niederwasserwert. Die Güterschifffahrt ist vielerorts zum Erliegen gekommen und auch Touristenschiffe fahren nur eingeschränkt. Österreich sei auf der Wasserstraße dennoch gut gerüstet, sagt heute Infrastrukturminister Peter Hanke von der SPÖ. Claudia Peintner-Schmidt berichtet.
6: Vom Schwarzwald bis zum Schwarzen Meer. Die Beladungen der Güterschiffe müssen deutlich reduziert werden, um überhaupt am Wasser weiterzukommen. Viele Transporte werden deshalb längst auf die Schiene oder Straße verlagert, was sich in höheren Kosten niederschlägt. Eine behördliche Sperre der Wasserstraße Donau in Österreich ist derzeit aber nicht erforderlich, betont Infrastrukturminister Peter Hanke von der SPÖ.
7: Bei aller Problematik, die sich in diesen Tagen zeigt, darf ich eben hinweisen, Österreich ist auch dafür gut gerüstet.
6: Das letzte vergleichbare Niederwasser trat 2018 sowie 2003 auf. Man habe aus den Erfahrungen der Vergangenheit gelernt, so Hanke. Jährlich werden mittlerweile 30 Millionen Euro in den Erhalt der Wasserstraße investiert.
7: Von diesen 30 Millionen gehen 16 Millionen in die Instandhaltung und der Differenzbetrag in Forschungsprojekte. Und diese Forschungsprojekte werden auch jetzt in der weiteren Form über die Donauraumstrategie intensiviert.
6: Wie kann die Situation verbessert werden? Forscher wie Helmut Habersack von der BOKU appellieren ganz klar, weiter Klimaschutz zu betreiben.
8: Es ist ein gradueller Prozess, wo wir unbedingt natürlich hier Maßnahmen CO2-Vermeidung in erster Linie setzen müssen.
6: Andererseits sollen bestehende Maßnahmen zur Sicherung der Schifffahrt weiter ausgebaut werden.
8: Man kann durch Einschnürungen so quasi den Wasserspiegel anheben. Sogenannte Buhnenbauwerke, da schnürt man dann die Donau ein und erreicht somit den Wasserstand. Natürlich muss man aber auch sagen, es gibt Grenzen auf der einen Seite, was ist technisch möglich und es gibt auch Folgen. Natürlich muss man immer mitbedenken, auch die ökologischen Auswirkungen.
6: Einschnürungen verengen quasi das Flussbett, vertiefen Fahrrinnen. Man nehme die Entwicklung ernst, heißt es heute auch vom staatlichen Wasserstraßenbetreiber Via Donau. Geschäftsführer Hans-Peter Hasenbichler, aber auch Politik und Wirtschaft betonen, dass es beim Thema Donau dringend mehr internationale Zusammenarbeit brauche.
9: Es macht keinen Sinn, nur in Österreich solche Themen zu machen, weil wenn Sie anschauen, Güterschifffahrt, die unterwegs ist, hat durchschnittlich ein Gut, das hier transportiert wird, ungefähr 850 Kilometer auf der Donau zurückgelegt. Das heißt, wir brauchen das international.
6: Mehr internationale Zusammenarbeit würde auch dazu führen, den Schiffstransport wieder attraktiver zu machen. In den letzten Jahren ist die Zahl transportierter Güter an der Donau stark eingebrochen, heißt es von Logistikern. Niedrigwasser hin oder her.
1: Gar nicht gut gerüstet scheint derzeit Rumänien. Dort haben Hitze und Trockenheit gravierende Auswirkungen auf die Energieversorgung. Und ich bin jetzt mit meinem Kollegen Paul Kresey verbunden. Er steht an der Donau in Rumänien, unweit des Kraftwerkes Cernavoda. Hallo.
10: Guten Tag, hallo.
1: Paul, wie ist die Lage derzeit in Rumänien und was bedeutet sie für die Stromversorgung dort?
10: Ich stehe an der Donau, dort an der Stelle, an der gestern das rumänische Militär einen riesigen Felsen aus dem Fluss herausgesprengt hat, mit dem Ziel, den Wasserzufluss zum Atomkraftwerk Cernavoda zu verbessern. Das ist das einzige Atomkraftwerk in Rumänien, das derzeit auf einem sehr niedrigen Level nur noch läuft und daher auch wenig Strom produziert. Nur einer von zwei Reaktorblöcken ist noch in Betrieb. Und ich habe vor kurzem mit dem Direktor der rumänischen Wasserbehörde gesprochen, der sagt, es geht jetzt um 10 bis 15 Zentimeter Wasserpegel noch, die ausreichen, um das Kühlsystem des Atomkraftwerks weiter zu betreiben. Wenn diese 10 bis 15 Zentimeter fehlen, dann gibt es ein Problem. Und daher wird jetzt versucht, mehr Wasser hinzuleiten zu diesem Kraftwerk. Denn Rumänien hat keine sehr großen Importkapazitäten. Da fehlen einfach auch die Leitungen, um Strom aus dem Ausland zu liefern. Daher ist man auf wirklich jedes Megawatt angewiesen, das derzeit aus diesem Kraftwerk kommt.
1: Die Automobilwerke von Dacia und Ford in Rumänien haben ihre Produktion vorübergehend gestoppt. Welche Folgen hat denn die Stromkrise für die Wirtschaft?
10: Ja, das lässt sich nur ansatzweise absehen derzeit, aber allein schon diese Produktionsstopps, die zwar zum Teil auch schon vorgeplant waren, es handelt sich da einfach um Produktionspausen, die jetzt zeitlich da zusammengefallen sind, zumindest was das Fordwerk betrifft, aber auch da werden 200 Megawatt an Strom eingespart. Diese Produktionspausen sind nur eines der Anzeichen für die Belastung, die das für die Wirtschaft bringt. Man sieht auch in Rumänien derzeit viele ausgetrocknete Felder. Es wird gerechnet mit Missernten, vor allem bei Mais und Sonnenblumen. Das schlägt sich dann natürlich auch weiter nieder auf die Lebensmittelpreise. Das heißt, das ist etwas, was die Menschen ganz konkret im Geldbörsel spüren werden.
11: Warum trifft die Dürre Rumänien besonders hart?
10: Da muss man zurückschauen in die Zeit des Kommunismus. Da wurde wie in anderen ehemals kommunistischen Ländern die Natur vom Menschen bezwungen. Also man hat viele Flüsse begradigt, man hat Feuchtgebiete trockengelegt, um daraus Felder zu machen. Man hat das Wasser dann in Kanäle geleitet, um diese Felder zu bewässern. Das führt dazu, dass das Wasser sehr schnell das Land verlässt und dass die Böden nicht mehr so viel Wasser speichern können. Und

0: Beide gemeinsam noch über die Grenze, nämlich nach Ungarn. Dort läuft ja das Atomkraftwerk Brokk jetzt doch noch weiter, entgegen ursprünglichen Ankündigungen, und zwar auf niedriger Leistung.
1: Richtig, nur noch 10% der Leistung. Das bedeutet auch hier, man handelt sich von Tag zu Tag weiter. Ministerpräsident Peter Madjer hat noch einmal die Bevölkerung aufgerufen, weiterhin Strom zu sparen. Das hat bisher auch schon sehr, sehr gut funktioniert nach Angaben der Regierung. Es muss also noch keine verordneten Beschränkungen geben, was den Strom- und Wasserverbrauch betrifft. Madjer hat gesagt, die kritischen Tage, die sind genau jetzt. Also es dürfte jetzt nach dieser Woche sich schon etwas entspannen. Derweil können die fehlenden Strommengen aus dem Ausland ersetzt werden in Ungarn, aber das wird teuer und auch diese Kosten werden am Ende auch beim Konsumenten, bei der Konsumentin landen.
0: Vielen Dank, Paul Krise. Alles Gute nach Rumänien.
1: Besten Dank.
0: Die Migrationspolitik Spaniens sorgt nach den jüngsten Ereignissen in der Exklave Ceuta für Spannungen in der Europäischen Union. Heute Nachmittag halten ja die europäischen Innenministerinnen und Innenminister dazu eine Videokonferenz ab. Während Österreich, Italien und mehrere andere Mitgliedstaaten Madrid Versäumnisse beim Schutz der EU-Außengrenze vorwerfen, weist die spanische Regierung die Kritik entschieden zurück. Aus Madrid berichtet Josef Manola.
2: Spaniens Innenminister Fernando Grande Marlaska hat bei der Videokonferenz mit den EU-Ministerinnen die spanische Migrationspolitik als verantwortungsvoll und europakonform dargestellt. Er ist bemüht, die Argumente Italiens und anderer EU-Mitglieder zu entkräften, wonach Spanien gegen die Interessen der EU handle. Marlaska betonte, dass die enge Zusammenarbeit mit den Herkunfts- und Transitländern garantiert sei. Das komme auch der EU zugute. Die Exklave Ceuta bildet die EU-Außengrenze mit Marokko. Daher sei die Zusammenarbeit mit den marokkanischen Behörden ein Bestandteil der EU-Migrationspolitik. Außenminister José Manuel Álvarez betonte die gute Zusammenarbeit mit Marokko. Man war vom ersten Augenblick darum bemüht, den Sturm auf Ceuta zu verhindern.
3: Desde el primer momento, Marruecos ofreció su colaboración para intentar impedir ese flujo de personas.
2: Inzwischen sei die überwältigende Mehrheit der Ankömmlinge wieder nach Marokko zurückgekehrt. Auch das sei ein Erfolg der spanischen Diplomatie. Italien und andere EU-Staaten werfen Spanien hingegen vor, die Migrationskrise in der Exklave Ceuta hätte mangelnde Kontrolle und fehlenden Grenzschutz offengelegt. Die Kritiker Spaniens fordern den Einsatz des Militärs, um eine mögliche Weiterreise von Migranten über Ceuta in den Schengen-Raum zu verhindern. Außenminister Álvarez konterte, nehmen wir Italien, das Jahr für Jahr in Lampedusa völlig überlastet ist. Italien ist das Land mit der höchsten Zahl irregulärer Einreisen in Europa und nicht in der Lage, diese Situation zu lösen. Die konservative Opposition in Spanien nützt die Argumente Italiens, um Premierminister Pedro Sánchez anzugreifen. Er habe die Sicherheit der beiden spanischen Exklaven vernachlässigt, die Geheimdienste seien von dem Ansturm auf die Grenze überrascht worden. Ohne das Wissen und die Mithilfe der marokkanischen Behörden, so das Argument des Obmanns der rechtspopulistischen Partei Vox, hätten die meisten jugendlichen Marokkaner Ceutas Strände gar nicht erreicht. Santiago Abascal. Sánchez hat sich Marokko völlig unterworfen, weil der marokkanische Geheimdienst über Informationen zu Korruptionsfällen in seinem Umkreis verfügt, die den Spaniern noch völlig unbekannt sind. Die Opposition fordert inzwischen den Rücktritt von Premierminister Sánchez, während sein Innenminister in Brüssel zurzeit das Vorgehen Spaniens in der Migrationskrise von Ceuta verteidigen muss.
0: Berichtet Josef Manola. Die Austrian Airlines haben heute ihr Ergebnis für das erste Halbjahr präsentiert. Die Airline leidet stark unter den gestiegenen Kerosinpreisen infolge des Irankrieges. Unterm Strich bleibt daher ein Minus von 93 Millionen Euro. Infolgedessen streicht die Auer ihre Kurzverbindungen von Graz nach Wien. Der letzte Flug wird Ende Oktober stattfinden. Johannes Schmerger-Lunder hat Auer-Chefin Annette Mann vor der Zentrale der Airline am Flughafen Schwechat gefragt, was bei dieser Entscheidung den Ausschlag gegeben hat.
4: Die Bundesländerverbindungen sind ja schon lange in Diskussion, weil sie, wenn wir rein wirtschaftlich auf diese Strecken schauen, für Austrian Airlines hochgradig negativ sind. Allein in den letzten 12 Monaten haben wir auf den 3 verbliebenen Verbindungen 12 Millionen Verlust gemacht. Und insofern sind wir permanent auch mit der Politik, aber auch mit den Flughäfen im Kontakt, wie wir es schaffen können, Verbindungen aufrechtzuerhalten. Warum

0: stellen wir jetzt Graz ein, weil wir dort im Gesamtkontext sehen, dass Graz ja weiterhin 46 wöchentliche Verbindungen der Lufthansa-Gruppe hat nach München, nach Frankfurt und nach Zürich. Und es aus Graz raus ja vor allem auch Umsteiger waren, die sonst nach Wien geflogen wären. Und insofern glauben wir, dass wir hier einfach zum einen Verluste bei uns begrenzen können, aber gleichzeitig für die Grazer über eben die anderen drei Hubs ein sehr gutes Umsteigerprodukt aufrechterhalten können.
1: Sie haben vor ein paar Wochen noch gemeint im Journal zu Gast, die Verbindung bleibt aufrecht. Jetzt kommt diese Entscheidung heute daher. Was hat da jetzt schlussendlich den Ausschlag gegeben, dass es doch so schnell geht?
0: Was ich gesagt hatte, ist, dass es für den Sommer auf jeden Fall bleibt, dass wir auch nie eine Entscheidung ausschließlich aus wirtschaftlichen Gründen treffen, aber dass eben die Bundesländerverbindungen wirtschaftlich schon sehr herausfordernd sind und wir Lösungen finden müssen. Und gerade jetzt mit den zusätzlichen Gegenwinden geopolitisch, mit den hohen Verlusten aus dem ersten Halbjahr, war es jetzt für den Winter einfach unvermeidlich. Wir müssen unsere Verluste begrenzen, weil wir haben ja gleichzeitig ein sehr, sehr umfassendes Investitionsprogramm am Laufen, wo wir in neue Flugzeuge, in neue Lounges, in neue Sitze investieren. Und wir brauchen jede Million, die wir irgendwo sparen können, um tatsächlich auch diese Investitionsprogramme aufrechtzuerhalten.
1: Sie haben es jetzt gerade auch wieder gesagt, es ist eine Verbindung, die nicht wirklich gewinnbringend war in den vergangenen Jahren. Warum bleibt trotzdem so eine Verbindung so lange dann im Programm?
0: Naja, weil wir eben schon versuchen, sehr sorgfältig auch mit unserer Standortverantwortung umzugehen und eigentlich erst immer versuchen, Lösungen zu finden, auch solche Verbindungen langfristig aufrechtzuerhalten. Es ist kein Geheimnis, dass sich die Bedingungen im Luftverkehr mit permanent zusätzlichen Belastungen, sei es Steuern, sei es Abgaben, aber auch viele EU-Regulierungen, die uns sehr, sehr viel Geld kosten, gerade diese kurzen Strecken über die letzten Jahre immer teurer gemacht haben. Insofern ist das Problem schon auch immer größer geworden. Deswegen auch jetzt die Entscheidung für Graz. Wir versuchen aber nach wie vor für Klagenfurt und vor allem aber auch für Innsbruck langfristige Lösungen zu finden. Weil gerade aus Innsbruck heraus eine Anbindung an die Bundeshauptstadt zu haben, halten wir halt schon auch für relevant, wo wir als quasi nationale Airline weiterhin eine Rolle spielen möchten.
1: Steht Wien-Klagenfurt auch vor dem Aus?
0: Wien-Klagenfurt konnten wir jetzt für den nächsten Winter eine gute Konstellation finden, zusammen mit dem Flughafen, sodass wir es aufrechterhalten können. Wir geben den sogenannten Nachtstopp auf, wo das Flugzeug dann dort übernachtet. Das ging leider nicht anders. Aber ansonsten ist zumindest jetzt für den Winter Klagenfurt gesichert. Wie es darüber hinaus ausschaut, müssen wir diskutieren.
1: Das heißt, es könnte schon sein, dass eventuell nächstes Jahr dann Klagenfurt auch gestrichen wird.
0: Ich kann zum jetzigen Zeitpunkt keine Verhandlungsergebnisse vorwegnehmen.
1: Jetzt ist ein Grund für das schlechtere Halbjahresergebnis natürlich auch der Kerosinpreis. Das hat doch schon zu höheren Ticketpreisen geführt. Sie haben auch einen ganz neuen Tarif eingeführt. Werden die Ticketpreise in Zukunft weiter steigen?
0: Das wird sehr darauf ankommen, wie sich die Rahmenbedingungen verändern. Also am Ende ist ein Ticketpreis immer ein Ergebnis von Angebot und Nachfrage. Zum jetzigen Zeitpunkt haben wir eine sehr hohe Nachfrage. Wir haben aber auch sehr hohe Kosten und in Summe führt das dann auch zu steigenden Ticketpreisen. Aber gerade im Winter zum Beispiel, wenn die Nachfrage niedriger ist, ja, da wird man erst mal sehen müssen, was wir tatsächlich an Ticketpreisen auch lösen können und wie das dann steht im Kontext zu, welche Kosten haben wir. Deswegen werden wir da auch immer wieder unsere Kapazitäten anpassen müssen. Und daran hängen am Ende auch die Ticketpreise.
1: Zum Schluss noch die Frage, wie groß sind die Vorgaben des Mutterkonzerns? Werden die Zügel da enger gezogen?
0: Wir als Austrian müssen mittelfristig eine Marge von 8% erwirtschaften, damit wir unsere Investitionen aus eigener Kraft finanzieren können. Ich schaue auf das diesjährige Jahr so, dass wir sagen, es ist einfach jetzt eine temporäre Krise. Grundsätzlich sehe ich aber sehr, sehr große Fortschritte, wie das Unternehmen operativ performt. Und insofern werden wir unseren Weg fortsetzen, auch mit allen Investitionen, die geplant sind. Wir haben jetzt gerade den dritten Dreamliner bekommen. Wir bekommen zwei weitere Dreamliner. Jetzt gerade ist auch die erste A320neo mit Starlink im Zulauf. Wir werden eine neue Premium Echo im nächsten Winter einführen. Also wir tun gerade viel dafür und ich bin weiterhin zuversichtlich, dass wir auch in deutlich bessere Renditen kommen in den nächsten Jahren, wenn sich all das realisiert.
2: 12.26 Uhr ist es gleich Halbzeit im Mittagsjournal. Wir berichten noch über eine Initiative der Regierung, die Zahl der Kinder und Jugendlichen, die nicht schwimmen können, zu verringern. Und viele Autofahrer und noch mehr, die mit Rad und Scooter unterwegs sind, vergessen beim Verlassen des Kreisverkehrs aufs Blinken. Und bevor ich mit Umweltpsychologin Sabine Pahl über die Auswirkungen der Hitze auf den Einzelnen spreche, berichtet Tobias Mayer über Hitze und Psyche.
3: Eine sorgenfreie Zeit ist der Sommer für viele Menschen derzeit nicht. Die Hitze macht reizbar, häufig ist schlechter Schlaf die Ursache dafür. Denn wenn es auch in der Nacht keine Abkühlung gibt, leidet die Qualität der Erholung. In Österreich gab im Vorjahr jeder und jede Dritte an, bei Hitze schlechter zu schlafen. Am Tag fühlt man sich dadurch weniger leistungsstark, kann sich schlechter konzentrieren und ist eher gereizt. Auch Aggressionen nehmen laut Experten während Hitzewellen zu. Gleichzeitig erfahren immer mehr Menschen die Auswirkungen der Klimakrise am eigenen Leib. Viele Menschen würden eine Art Klimaangst entwickeln, berichtet die auf Hitze spezialisierte Wiener Stadtpsychologin Cornelia Ehmeier-Rosinack.
4: Es ist damit gemeint, dass Menschen Angst eigentlich vor dem Klimawandel haben und vor dem, was auf sie zukommt. Also dass man zum Beispiel die Hitze nicht mehr aushält, dass man nicht mehr weiß, wie man damit umgeht, aber auch die Katastrophen, die damit verbunden sind.
3: Besonders belastend sei die Situation für Menschen, die unter psychischen Vorerkrankungen wie Panikstörungen oder Depressionen leiden. Ihre Symptome würden häufig durch Hitze verstärkt. Viele ziehen sich etwa noch stärker zurück, weil ihnen die Energie fehlt, um alltägliche Aufgaben zu bewältigen. Die Hitze ist anstrengend für Körper und Geist. Während man den Körper durch den Sprung ins kalte Nass abkühlen kann, ist das bei der Psyche nicht ganz so einfach.
2: Und im Studio begrüße ich jetzt Sabine Pahl. Sie ist Professorin für Umweltpsychologie an der Uni Wien. Schönen guten Tag.
5: Grüß Sie, schönen guten Tag.
2: Frau Pahl, fangen wir ganz grundsätzlich an. Wieso betrifft die Hitze die Menschen so unterschiedlich? Manche fühlen sich an den letzten Urlaub im Süden erinnert. Viele anderen entfleucht schon beim Hören des Wetterberichts ein Stöhnen oder nicht ein leicht leiser Fluch. Warum ist das so?
5: Ja, Sie haben einen ganz wichtigen Aspekt angesprochen, den des Kontexts. Im Urlaub ist es ganz anders, wenn es heiß wird. Wir haben andere Möglichkeiten. Wir sind nicht auf der Arbeit, wir sind nicht zu Hause, wo vielleicht die Hitze sich staut. Ist rein psychologisch gesehen ein ganz anderer Kontext, da können wir viel besser mit umgehen. Es gibt auch Unterschiede in den Risikofaktoren. Ältere Menschen sind eher betroffen, da ist die Thermoregulation mit zu verantworten. Ganz junge Menschen, Kinder, Säuglinge sind auch eher betroffen. Und das geht so ab 50, spätestens ab 65 geht es abwärts. Da kommen wir nicht so gut zurecht mit der Hitze mehr.
2: Es heißt auch, Frauen sind oft stärker betroffen als Männer?
5: Genau, das liegt auch zum einen an der Thermoregulation. Auf der anderen Seite gibt es auch Befunde, dass gerade ältere, alleinstehende Männer mehr betroffen sind. Da gab es zum Beispiel in Paris den Fall. Da liegt es entweder an der, dass niemand da ist, dass niemand drauf schaut. Es kann auch daran liegen, dass Männer eher aktiv sind und dann rausgehen, wogegen Frauen eher zu Hause bleiben.
2: Man hat auch oft den Eindruck, dass das Aggressionspotenzial während solcher Hitzewellen steigt. Warum gehen bei so vielen Menschen die Emotionen hoch, wenn es heiß ist?
5: Das kennen Sie vielleicht, das kennen auch vielleicht die Hörer, die HörerInnen. Wenn es heiß wird, dann hat man sowieso schon etwas erhöhte Herzrate und so weiter. Und man attribuiert teilweise dieses Empfinden auf andere Personen. Also wenn ich normal eine ambige Situation habe, da verhält sich vielleicht jemand etwas unfreundlich, unhöflich. Da kann ich normalerweise mit umgehen, denke mir, der hat einen schlechten Tag gehabt. Wenn die Hitze dazu kommt, dann interpretiere ich das oft eher negativ. Also dann denke ich gleich, der will mir was oder da gibt es jetzt einen Konflikt oder sowas. Das ist eine Attributionssache in der Psychologie.
2: Gerade in Tropennächten schlafen viele Menschen schlecht. Was hat denn das für Auswirkungen aufs Gehirn und aufs Wohlbefinden?
5: Schlaf ist tatsächlich ein relativ neuer Befund. Und jetzt wird gesagt, dass Schlaf vielleicht eine ganz zentrale Rolle hat in diesem Gesamtprozess der negativen Emotionen, des geringeren Copings mit Herausforderungen und so weiter. Da gibt es eine ganz tolle Studie vom Kollegen in Kopenhagen, wo sie so Armbänder genommen haben, um objektive Schlafdaten zu erheben. 63 Länder, ich glaube über 60.000 Personen waren da beteiligt. Und da zeigt sich ganz stark, dass die objektive Temperatur wichtig ist und dass sie den Schlaf später eintreffen lässt, dass es eher unterbrochen wird, der Schlaf. Und dass man dann am nächsten Tag eben sich so kaputt fühlt, keine Energie hat, keine Motivation hat, die kognitive Kapazität ist niedriger. Also der gesamte Bereich der Psychologie ist da auch betroffen.
2: Jetzt haben wir über gesunde Menschen weitgehend gesprochen. Wie kommen Menschen mit Vorerkrankungen mit dieser Hitze zurecht?
5: Ist auch eher schwierig. Also zum einen gibt es Menschen, die Medikamente nehmen. Da wirkt sich die Hitze tatsächlich auf die Medikamente aus, wie die Medikamente im Körper verwendet werden. Es ist auch so, dass Menschen ja Coping-Strategien haben. Also ich nehme mal jemand mit einer Depression oder einer Angststörung. Da gibt es verschiedene Dinge, die empfohlen werden, die solche Menschen anwenden. Zum einen in die Natur gehen. Das tut gut. Da hat man ein bisschen Weite. Man kann sich dort erholen. Zum anderen soziale Kontakte pflegen. Ist viel schwieriger, wenn es heiß ist, weil ich dann gar nicht herausgehen möchte aus meinem Haus. Ich möchte am liebsten da sitzen, mich gar nicht der Hitze aussetzen. Und dazu kommt noch, wenn es jetzt zum Beispiel eine soziale Ängstlichkeit ist, dass man dann, es ist einem vielleicht peinlich, dann komme ich halt an im Café, ich bin schon durchgeschwitzt, was denkt die andere Person? Also ist alles viel, viel schwieriger. Und das andere, was eine Empfehlung ist, Sport zu treiben, geht natürlich bei Hitze auch schlecht. Da könnte man höchstens ganz früh morgens gehen, ganz spät abends. Also diese ganzen Coping-Strategien sind schwierig umzusetzen und dann gibt es diesen Teufelskreis, dass man halt zu Hause sitzt, nichts machen kann. Man fühlt sich einsam, und diese Hilflosigkeit, diese Situation, der man nicht entrinnen kann, wird dann stärker.
2: Jetzt gibt es ja schon laufend Vorschläge und Forderungen, was man tun kann, also Klimaanlagen einbauen, zum Beispiel Beschattungen. Das ist nicht für jeden realistisch. Was muss man gesellschaftlich in Städten, in Gemeinden tun, um den Menschen den Umgang mit der Hitze zu erleichtern?
5: Mhm. Ja, es gibt viele Empfehlungen rein auf der individuellen Ebene und die helfen natürlich etwas, aber das ist nicht die gesamte Lösung. Es müssen sich die Gemeinden, es müssen sich die Städte überlegen. Also ich bin beim Forschungsverband Umwelt und Klima, da nehmen wir interdisziplinäre Ansätze. Es ist halt wichtig, dass wir verschiedene Perspektiven auf das Problem legen. Natürlich gibt es eine psychologische Ebene, aber als Psychologin kann ich das nicht lösen. Wir müssen mit der Stadtplanung zusammenarbeiten. Wir müssen verstehen, wie wir zum Beispiel Naturräume umsetzen können, die aber auch resilient sind. Es wird immer wärmer, wir werden das sehen in den kommenden Jahren. Das heißt, wir können keinen Baum pflanzen, der dann die Wärme nicht verträgt. Und es ist wichtig, diese verschiedenen Perspektiven zusammenzusetzen und gemeinsam Lösungen zu finden und auch mit der Bevölkerung. Was ist akzeptabel, was wird angenommen? Weil wir haben gesehen, es gibt Möglichkeiten. Wir haben zum Beispiel einen Workshop gemacht mit Bauarbeitern. Es gibt Möglichkeiten, Kältewesten anzulegen und so weiter. Da ist die Akzeptanz noch gar nicht so groß. Und das Problem ist, dass Hitze unterschätzt wird. Das ist wirklich, also es klingt so minimal, so banal. Es ist halt ein bisschen heißer. Und das ist im Moment, glaube ich, noch nicht wirklich da, dieses Bewusstsein, dass es wirklich ein großes Risiko ist, eine große Gefahr.
2: Das Thema ernst nehmen, meint also Sabine Pahl von der Uni Wien. Vielen Dank für Ihr Kommen im Studio.
5: Dankeschön.
2: In Österreich ist es ja heuer schon die zweite intensive Hitzewelle in diesem Sommer. Das extreme Wetter hat bei uns, hat aber auch Auswirkungen bis weit in den Norden. Auf der größten Insel der Welt in Grönland war es im Juni durch die Hitze in Mitteleuropa deutlich kühler als sonst. Jetzt gibt es aber ein anderes Extrem. Paul Siehorsch war in Grönland und hat sich das angesehen.
6: Das vermeintlich ewige Eis schmilzt. Einmal schneller, dann wieder langsamer. Besonders heuer ist es ein Auf und Ab. Das Wetter in Mitteleuropa spielt dabei eine wichtige Rolle. Während uns ein sogenanntes blockierendes Hochdruckgebiet im Juni 40 Grad in Österreich beschert hat, war es in Grönland besonders kühl. Gletscherforscher Wolfgang Schöner.
7: Diese Hochdruckgebiete haben eben die Eigenschaft, dass sie die kalte Luft, die dann aus dem Norden vorstoßen würde, eben nicht zu uns kommen lassen, sondern das blockieren. Und dieses blockierende Hoch hat dann die Eigenschaft, dass die kalte Luft weit in den Süden vorstoßen kann. Und am Ende bewirkt es natürlich, dass dann auch weit im Süden von Grönland relativ kühl bleibt, während es bei uns besonders heiß ist.
6: Während Mensch und Tier in Europa gelitten haben, hat die kalte Luft Grönlands Eisschild geschont.
7: Das muss nicht immer so sein, aber diese Wetterlagen, die jetzt sozusagen da zu Beginn unseren Sommer bestimmt haben, die waren eben von dem geprägt.
6: Dass es große Unterschiede gibt, zeigt die aktuelle Hitzewelle. Hier erreicht die kalte Luft Grönland nicht. Es ist relativ warm und trocken auf der größten Insel der Welt. Ungewöhnlich, dass das so früh im Jahr passiert, sagt Wolfgang Schöner, der seit Jahren regelmäßig in Grönland forscht und die dortige österreichische Arktisstation aufgebaut hat. Der Eisschild leidet also wieder unter dem Einfluss des Wetters. In Grönlands Fjorden schwimmen riesige Eisberge ins Meer hinaus. Dort schmelzen sie.
7: Dieses Süßwasser ist leichter als Salzwasser. Und wenn sozusagen sehr viel Süßwasser da in den Fjord auswärts treibt und dann auf dem Ozean schwimmt, wird dieses Absinken sozusagen abgeschwächt, weil es eben leichtes Wasser ist. Wenn mehr schweres, salziges Wasser ist, dann ist eben, dass diese Absinkbewegung viel stärker ist und sozusagen diese Ozeanströmung, diese Pumpbewegung, die daraus entsteht, auch verstärkt ist.
6: Diese Pumpbewegung, der nördliche Ausläufer des Golfstroms, bringt warmes Wasser nach Nordeuropa. Versiegt diese Meeresströmung, könnte es etwa in Skandinavien deutlich kälter werden.
7: Wenn man an den Klimawandel denkt, ja, fast ein Widerspruch, dass man sagt, es wird kälter, aber das wäre eben sozusagen regional eine Folge. Es betrifft ja nicht global die gesamte Erde, sondern es ist wirklich etwas, was nur lokal eine Auswirkung hätte, wenn es wirklich dazu kommt.
6: Derzeit gehen Wissenschaftlerinnen und Wissenschaftler nicht davon aus, dass die Pumpbewegung durch den Atlantik stoppt. Welche Auswirkungen kleine Veränderungen des Golfstroms haben können, ist noch Gegenstand der Forschung.
2: Wer kann, sucht in diesen Hitzetagen Abkühlung beim Schwimmen. Dabei ist es um die Schwimmkenntnisse von Kindern und Jugendlichen in Österreich nicht gut bestellt. Rund 10% können laut Kuratorium für Verkehrssicherheit überhaupt nicht schwimmen. Sportstaatssekretärin Michaela Schmidt von der SPÖ will mit einer Schwimmoffensive gegensteuern, unter anderem mit einer neuen Datenbank über Schwimmflächen. Und hier zeigt sich, es gibt zu wenig Hallenbäder, wo über das ganze Jahr Schwimmunterricht möglich ist. Niklas Lercher berichtet.
8: Immer weniger Kinder und Jugendliche können schwimmen. Davor warnt Sportstaatssekretärin Michaela Schmidt von der SPÖ.
9: Schwimmen ist aber mehr als Sport. Schwimmen zu können ist lebenswichtig. Es ist eine grundlegende Fähigkeit, die Sicherheit gibt und im Ernstfall Leben retten kann.
8: Dabei fehlen oft die Schwimmflächen, um überhaupt schwimmen zu lernen. Das zeigt eine neue Datenbank des österreichischen Schwimmverbandes im Rahmen des Projekts Learn to Swim. Koordinatorin Susanne Polanski betont.
10: Bisher gab es keine österreichweite Übersicht über Wasserflächen, die überhaupt vorhanden sind, und jene, die für einen Schwimmunterricht geeignet sind.
8: Dafür sind alle Gemeinden in Österreich kontaktiert worden. Mehr als 1000 Schwimmflächen sind in der Datenbank erfasst, von Hallen über Freibäder bis zu Naturbädern, etwa Seen. Die Erhebung mache eines deutlich, sagt Polanski vom österreichischen Schwimmverband. Es gäbe zu wenig Hallenbäder, wo ein ganzjähriger Schwimmunterricht möglich ist.
10: Österreich hat eine Freibadsaison, auch wenn das Wetter heute ganz anders ausschaut, aber nur von Mai bis Ende September. Wenn es gut geht. Und nachher müssen alle Schwimmerinnen und Schwimmer ins Hallenbad auswandern. Dazu auch Schwimmschüler und Schulklassen und Kindergärten.
8: Es gibt aber auch immer weniger Hallenbäder. Einige mussten aus Kostengründen zusperren. Die bestehenden sind großteils ausgelastet. Zusätzliches Geld vom Bund ist nicht in Sicht. Länder und Gemeinden seien zuständig, sagt Sportstaatssekretärin Schmidt. Für Gemeinden werden Kooperationen immer wichtiger.
9: Es wird nicht jede Gemeinde ein eigenes Hallenbad errichten und dann auch betreiben können. Es kann nur durch eine gemeinsame, vorausschauende Planung Angebote geschaffen werden, die eben für mehrere Gemeinden erreichbar und auch gut und langfristig finanzierbar sind.
8: Der Schwimmunterricht müsse jedenfalls in zumutbarer Entfernung stattfinden.
9: Was sicher nicht funktionieren kann, ist, dass Kinder 2 Stunden im Bus verbringen müssen, um dann 1 Stunde Schwimmunterricht zu erhalten. Das heißt, der Schwimmunterricht muss für die Bildungseinrichtungen organisatorisch machbar sein.
8: Die SPÖ-Staatssekretärin formuliert ihr Ziel so.
9: Jedes Kind in Österreich soll die Chance haben, sicher schwimmen zu lernen. Dafür brauchen wir ausreichend Angebote, eine erreichbare Infrastruktur und einen Unterricht von hoher Qualität.
8: Schmidt verweist hier auch auf die tägliche Bewegungseinheit an Schulen. Im vergangenen Jahr sind so mehr als 11.000 Schwimmstunden dazugekommen, in denen Kinder und Jugendliche schwimmen lernen oder ihr Schwimmen verbessern konnten.
2: Und Schwimmen ist ja auch in hohem Maße gesund und die Gesundheit im Alter, die Grundlage dafür wird oft schon in der Jugend gelegt und um die Gesundheit im Alter geht es heute in Punkt 1. Die Menschen leben länger, sind aber auch länger krank und in Punkt 1 geht es um die Ergebnisse eines 10-jährigen Projekts zum Thema Gesundheitskompetenz. Die Projektleiterin und eine Gesundheitslotsin sind Gäste bei Marlene Nowotny um 13 Uhr gleich nach dieser Sendung. Nach den riesigen Waldbränden an der französischen Atlantikküste mussten letzte Woche mehr als 220.000 Menschen ihre Häuser und Wohnungen verlassen. Die Brände sind seit dem Wochenende unter Kontrolle. Inzwischen durften die Bewohner zurückkehren. Gestern Abend auch die letzten, die vom Feuer am meisten betroffenen Ortschaften. Einige hatten Glück und fanden ihre Häuser inmitten der Zerstörung fast unversehrt vor. Andere stehen vor den Trümmern ihrer Existenz. Ernst Kernmeier berichtet aus Frankreich.
11: An der Ortseinfahrt von Le Porche, rund 50 Kilometer westlich von Bordeaux, wartet das Empfangskomitee, angeführt vom Bürgermeister. Seit gestern Abend dürften die Bewohner der 3500 Einwohnergemeinde nach den verheerenden Waldbränden wieder zurück zu ihren Häusern. Sie sei erleichtert, sagt eine Frau, es sei die Hölle gewesen. Mehr als 180 Häuser von Le Porche wurden vom Feuer letzte Woche komplett zerstört, viele weitere zumindest teilweise. Am 22. Juli haben die Einwohner die Aufforderung bekommen, den Ort zu verlassen. Die meisten waren in Notunterkünften in Bordeaux oder bei Freunden untergebracht. Jetzt sind sie wieder zu Hause. Es ist erschütternd, sagt Armel Labattu, ein Stich ins Herz. Dabei hatte das Pensionisten-Ehepaar Labattu Glück im Unglück. Der Bereich rund um das Haus ist abgebrannt. Auf der Terrasse hat das Feuer Halt gemacht. Das Haus selbst ist verschont geblieben. Allerdings inmitten einer sonst fast ganz niedergebrannten Siedlung, sagt Frau Labattu. Es ist eine nette Gegend, aber hier inmitten all dieses Chaos zu bleiben, wird schwierig. Wir überlegen, wegzuziehen. Einige Nachbarn hat es noch weit schlimmer getroffen. Vom Haus der Familie Sabou stehen nur mehr die Wände. Herr und Frau Sabou suchen mit ihren beiden Kindern in den Ruinen nach Dingen, die vielleicht doch verschont geblieben sind. Wie kann es jetzt weitergehen? Wir müssen einmal überlegen, was wir zum Schulbeginn machen, wo wir wohnen können, sagt Marius Sabu. Dann können wir aufräumen und hoffentlich neu anfangen. In den ausgetrockneten Kiefern- und Pinienwäldern rund um Le Porche, wenige Kilometer von den Atlantikstränden entfernt, konnte sich das Feuer letzte Woche rasch ausbreiten. Eine Fläche viermal so groß wie Paris ist in der Region abgebrannt. Wie es in der Gemeinde weitergeht, ist derzeit unklar. Auch beim 40-jährigen Mechaniker Mathieu Plessis, von dessen Besitz so gut wie nichts übrig geblieben ist. Es ist schwierig, ich versuche stark zu bleiben und anderen zu helfen. Ich möchte die nächsten 10 Jahre nicht damit verbringen, Mitleid mit mir selbst zu haben. Ich habe ein paar Tage lang kaum geschlafen. Ich bin noch nicht in Tränen ausgebrochen, aber ich bin sicher, dass es kommen wird. Die Region um Le Porche war bis vor wenigen Wochen gut besucht von Touristen. Einige sind auch nach dem Feuer zurückgekehrt, mehr um das Ausmaß der Katastrophe zu begutachten, als um sich zu erholen. Wann es wieder einen Sommer wie früher geben kann, weiß derzeit niemand.
2: Seit Beginn des russischen Angriffskrieges gegen die Ukraine verfolgt der Kreml seine Kritiker noch schärfer als zuvor. Jetzt will die russische Führung auch die Rechte von Kreml-Kritikern im Ausland einschränken. Das Unterhaus im russischen Parlament hat ein Gesetz verabschiedet, das kritische Exilrussen quasi zu Staatenlosen machen kann. Aus Moskau berichtet Carola Schneider.
12: Der russische Parlamentsvorsitzende Wjatscheslaw Volodin macht deutlich, was er von regimekritischen Emigrantinnen und Emigranten hält. Wer im Ausland lebe und seiner Heimat schade, sei ein Verräter und Verbrecher. Ein neues Gesetz helfe, den Staat vor solchen Schuften zu schützen, so Volodin. Das erwähnte Gesetz wurde vor kurzem vom russischen Unterhaus einstimmig verabschiedet. Nun muss es vom Oberhaus abgesegnet und von Präsident Putin unterzeichnet werden, damit es in Kraft treten kann. Das gilt als Formsache. Das neue Emigrantengesetz sieht massive Schwierigkeiten vor für Exilrussinnen und Russen, die von einem russischen Gericht verurteilt wurden und ihre Strafe nicht abbüßen. Betroffen seien Emigranten, die in politisch motivierten Verfahren verurteilt worden seien, sagt Anastasia Burakova, die Leiterin des exilrussischen Hilfsprojekts Kovcek, im ORF-Interview. Das Gesetz treffe beispielsweise Ausgewanderte, die zu Sanktionen gegen Russland aufrufen würden oder den Krieg gegen die Ukraine kritisieren. Sobald das Gesetz in Kraft tritt, können das Eigentum und die Bankkonten der Betroffenen in Russland eingefroren werden. Sie können dann weder ihre Wohnung noch ihr Auto in der alten Heimat verkaufen und sie haben keinen Zugang zum Online-Banking mehr. Zudem werden den Betroffenen die konsularischen Dienstleistungen verweigert. Das bedeutet zum Beispiel, dass ihre russischen Pässe in den Konsulaten nicht mehr verlängert werden. Das neue Gesetz bedeutet praktisch die Arbeit. Aberkennung der Staatsbürgerschaft für Immigranten, die die russischen Behörden als Volksfeinde einstufe, kritisiert die Anwältin und Menschenrechtsaktivistin Anastasia Burakova. Der Kreml wolle so russische Regimekritiker auch im Ausland einschüchtern. Viele der Ausgewanderten sind Künstler, Blogger oder ganze Medienunternehmen, die wegen der drohenden Repressionen fliehen mussten. Sie haben noch immer ein Millionenpublikum in Russland. Es ärgert den Kreml, dass diese Stimmen in Russland ein anderes Narrativ als das offiziell Gewünschte verbreiten, dass sie den Krieg kritisieren und für Demokratie eintreten. Es ist unklar, wie viele Emigranten vom neuen Gesetz betroffen sein werden. Theoretisch kann es jeder russische Staatsbürger im Exil sein, der das Regime oder den Krieg gegen die Ukraine öffentlich kritisiert hat oder der mit einer in Russland unerwünschten Organisation in Verbindung stand.
2: Zurück nach Österreich. Wer ein Auto lenkt und einen Kreisverkehr verlässt, sollte davor eigentlich blinken. Aber ein Drittel der Autofahrerinnen und Autofahrer blinkt nicht. Das hat eine groß angelegte Untersuchung des Kuratoriums für Verkehrssicherheit ergeben. Mit dem Fahrrad oder dem E-Scooter geben gar 2/3 kein Zeichen vor dem Ausfahren aus dem Kreisverkehr. Laut dem Kuratorium ist das nicht nur gefährlich, sondern es erhöht auch die Staugefahr, berichtet Bernd Koschuh.
13: Rund 18.500 Fahrzeuge an Kreisverkehren in fast allen Bundesländern hat das Kuratorium für Verkehrssicherheit beobachtet. Das Ergebnis: 33% der Kfz-Lenker und Lenkerinnen blinken nicht beim Ausfahren und 70% der Radler- oder E-Scooterfahrer geben kein Blink- oder Handzeichen. Verkehrssicherheitsexperte Klaus Robatsch warnt:
14: Das Unfallrisiko steigt, weil die anderen Verkehrsteilnehmenden nicht einschätzen können, wohin der Autofahrer bzw. der Radfahrende fährt.
13: Außerdem steige die Staugefahr, denn wer sieht, dass ein Auto blinkt und aus dem Kreisverkehr ausfahren wird, kann rascher in den Kreisverkehr einfahren, sagt Robatsch. Ohne Blinken komme es zu einer Verzögerung.
14: Der Nächste, der dann in den Kreisverkehr einfahren will, wartet, weil er eben glaubt, dass der Autofahrende weiterfährt, fährt aber nicht. Es kommt viel früher zum Stau, es kommt zum tieffüßigen Verkehr, es kommt als Folgewirkungen eventuell zu Auffahrunfällen.
13: Lkw- und Buslenker, also professionelle Fahrer, blinken laut den Beobachtungen des Kuratoriums öfter. Nur knapp über 20% blinken nicht. Beschäftigte des Kuratoriums für Verkehrssicherheit haben aber auch beobachtet, wie Personen beim Autofahren im Kreisverkehr essen, trinken, rauchen oder telefonieren. Dann blinken rund 50% nicht. An sich sind Kreisverkehre laut dem Kuratorium aber relativ sicher, weil die Geschwindigkeit gering ist. Anders als auf Kreuzungen passieren im Kreisverkehr fast nur Sachschadenunfälle.
2: Von der natürlichen Intelligenz oder deren Fehlen zur künstlichen. Die verändert nicht nur unseren Alltag, sondern auch die Cyberkriminalität. Laut einem jüngst veröffentlichten Bericht des US-Cybersicherheitsunternehmens CrowdStrike setzen Hacker KI immer häufiger ein. Die Zahl der KI-gestützten Angriffe ist im vergangenen Jahr um 89% gestiegen. Maximilian Handl vom ORF-Verifikationsteam ORF de facto berichtet.
15: Künstliche Intelligenz verändert die Cyberkriminalität. Das zeigt der Bericht zur aktiven Suche nach Cyberangriffen des US-Unternehmens CrowdStrike. Adam Myers leitet dort die Analyse weltweiter Cyberbedrohungen und erklärt, wie KI Angriffe verändert.
16: Wir beobachten, dass Cyberkriminelle künstliche Intelligenz immer häufiger einsetzen. 2025 ist ihre Aktivität um 89% gestiegen. KI hilft ihnen dabei, Phishing-Nachrichten zu erstellen und Programme für ihre Angriffe zu schreiben.
15: Für Cyberkriminelle werde KI damit zu einer Art digitalen Werkzeugkasten. Sie formuliere Phishing-Mails ohne die früher typischen Sprachfehler, schreibe Programmcodes oder helfe dabei, Sicherheitslücken schneller zu finden. Das eigentliche Problem ist aber das Tempo. Denn sobald eine Sicherheitslücke öffentlich bekannt wird, beginnt ein Wettlauf. Hacker versuchen, diese Lücke auszunutzen, während Unternehmen versuchen, ihre Systeme zu aktualisieren. Besonders deutlich werde das in China. Sobald eine neue Sicherheitslücke veröffentlicht wird, beginne dort praktisch sofort die Suche nach einer Möglichkeit, sie auszunutzen.
16: Inzwischen brauchen sie oft weniger als 24 Stunden, um aus einer neuen Sicherheitslücke eine funktionierende Cyberattacke zu machen.
15: Für Daniel Arp, IT-Sicherheitsforscher an der Technischen Universität Wien, kommt diese Entwicklung nicht überraschend.
17: Ja, ich denke, man kann definitiv sagen, dass eine neue Ära der Cyberkriminalität durch KI angebrochen ist. Das sieht doch zurückführen einfach auf die gestiegenen Fähigkeiten der KI-Modelle, die einfach mittlerweile deutlich besser darin sind, etwa automatisch Code zu generieren, und auch sind sie deutlich besser geworden darin, längere Angriffsketten durchzuführen.
15: Das bedeutet allerdings nicht, dass plötzlich jeder Laie zum Hacker wird. Vielmehr übernimmt KI viele zeitaufwendige Arbeitsschritte. Was früher Stunden oder Tage dauerte, gelingt heute oft deutlich schneller. Für Privatpersonen wird das vor allem beim sogenannten Phishing problematisch. Also wenn Betrüger E-Mails oder Nachrichten verschicken, um persönliche Daten und Passwörter zu erschleichen. Schlechte Übersetzungen oder Grammatikfehler sind längst kein verlässliches Warnsignal mehr. Umso wichtiger werden aktuelle Software, unterschiedliche Passwörter und die Zwei-Faktor-Authentifizierung.
2: Kultur im Mittagsjournal. Die Immigration von Mexiko in die USA ist seit Jahren ein politischer Brennpunkt, vor allem seit US-Präsident Donald Trump eine harte Gangart gegen illegale Migration eingeschlagen hat. Der Film Dreams, gefährliches Verlangen, erzählt die Geschichte eines mexikanischen Tänzers in San Francisco, der trotz großzügiger Unterstützung zwischen politischen Umständen und privater Leidenschaft aufgerieben wird. Ab Donnerstag läuft der Film in den heimischen Kinos. Arnold Schnötzinger hat ihn schon gesehen.
18: Fernando ist Mitte 20, Balletttänzer, kommt aus Mexiko und hat die Grenze zu den USA illegal übertreten. Jennifer ist eine wohlhabende Kunstmäzenin mit erlesenem Lebensstil, um einiges älter, und US-Staatsbürgerin in San Francisco. Über einen beruflichen Kontakt intensiviert sich auch der private. Eine Liebesbeziehung mit Hürden.
19: Ich bin hergekommen, um bei dir zu sein. Und ich will mich einfach nicht ständig verstecken müssen.
20: Wir fahren.
19: Schämst du dich, mit mir gesehen zu werden?
18: Jennifer gibt sich emotional Fernando hin, auch seine Tanzkarriere fördert sie, doch offiziell hält sie die Beziehung geheim, weil diese Verbindung ihrer gesellschaftlichen Stellung schaden könnte. Diese Liebe sei zwar echt und dennoch gäbe es Verletzungen, auch aus guten Absichten, so Regisseur Michel Franco.
21: It's true love, that's what makes it tragic, and that's what happened in life too often. You know, people hurt each other even if best intentions are coming out of love.
22: Nun, ich komme gleich zur Sache. Jake sagt, er hat diesen mexikanischen Tänzer gestern bei dir gesehen.
20: Mhm.
22: Und wohnt er bei dir?
20: Das ist nichts.
18: Lange Zeit deponiert Regisseur Franco das Gewicht moralischer Schuld bei Jennifer. Zudem hat er die zweifelhafte Doppelmoral einer weißen privilegierten Oberschicht im Visier.
22: Ich freue mich darüber, dass du Immigranten hilfst. Ich meine, ich bin voll und ganz dafür, aber es gibt Grenzen, verstehst du?
18: Nach und nach nimmt der Film auch aus der Sicht des Mexikaners die soziale Kluft des ungleichen Paares auseinander. Fernando versucht Jennifer für seinen eigenen sozialen und künstlerischen Aufstieg zu instrumentalisieren, für eine bessere persönliche und materielle Zukunft. Da öffnen sich beispielsweise Türen in die amerikanische Ballettszene.
23: Fernando, du kennst doch Schwanensee, ja?
24: Ja, kenne ich.
23: Großartig, zeig uns das Ende vom schwarzen Schwan.
24: Die letzte Phase, wo es nach vorne geht?
23: Ja, bitte.
18: Über dem gesamten Film schwebt freilich eine politische Komponente, die hochbrisante Migrationsfrage, nicht nur zwischen den USA und Mexiko, so Hauptdarstellerin Jessica Chastain.
25: It really does delve into the relationship between the United States of America and Mexico. It's incredibly political also because of what's happening right all over the world.
18: Der Film Dreams, also Träume, lotet Hoffnungen und Möglichkeiten mittels Grenzüberschreitungen aus, nicht nur im geografischen Kontext. Macht in Beziehungen wird verhandelt über emotionale Erpressung, Leidenschaft zur Währung für die Kalkulation persönlicher Vorteile. Ein Film über schicksalshafte Ungleichheit, nicht als einseitige Abrechnung, sondern als Abwägen von Zwängen auf beiden Seiten. Am Ende sind Träume wieder einmal Schäume, denn wer das Geld hat, macht die Regeln.
2: Und jetzt das Wichtigste zusammengefasst von Konstantin Hahn im Nachrichtenstudio.
26: Mit dem Höhepunkt der zweiten Hitzewelle werden auch die Rufe nach Maßnahmen der Regierung lauter. Kritiker sehen die Regierung bei vielen Ankündigungen säumig. Angekündigt wurden etwa vereinfachte Regeln für den Einbau von Klimaanlagen und Außenbeschattung für Wohnungen. Für die Schulen soll ein Aktionsplan Schule umgesetzt werden. Passiert ist hier aber bislang noch nichts. Die Regierung weist die Kritik zurück und verweist auf den Hitzeschutzplan mit Warnungen und Empfehlungen und eine Hitzeschutzverordnung, die Vorgaben für Arbeiten im Freien enthält. Der fehlende Niederschlag und die hohen Temperaturen sorgen derzeit für historisch niedrige Pegelstände an der Donau. Aktuell sei die Güterschifffahrt weitgehend zum Erliegen gekommen, teilt das Infrastrukturministerium mit. Österreich sei auf der Wasserstraße dennoch gut gerüstet, sagt Infrastrukturminister Peter Hanke heute. Jährlich sollen 30 Millionen Euro in den Erhalt der Wasserstraße Donau investiert werden, so Hanke. Außerdem gibt es Versuche mit Lastschiffen, die mit Kies beladen und seitlich außerhalb der Fahrrinne so positioniert werden, dass Wasser gezielt nach innen gedrückt wird. Die nötige Zweidrittelmehrheit für die Reform der Wehrpflicht zeichnet sich bisher nicht ab. Für die mit der Verlängerung des Wehrdienstes einhergehende Ausweitung des Zivildienstes braucht die Regierung eine der beiden Oppositionsparteien. ÖVP-Wehrsprecher Friedrich Ofenauer nimmt insbesondere die FPÖ in die Pflicht. Diese müsse nach jahrelangen Forderungen Taten folgen lassen. Der freiheitliche Wehrsprecher Volker Reifenberger kontert und beklagt die bis dato fehlende Einladung zu Gesprächen. Die EU-Innenministerinnen und Minister beraten seit heute Vormittag in einer Dringlichkeitssitzung per Video über die weitere Vorgehensweise nach dem Andrang von Migranten auf die spanische Exklave Ceuta in Nordafrika. Zahlreiche EU-Länder, darunter Österreich, hatten die Sitzung und Konsequenzen für Spanien gefordert. Laut Innenministerium haben sich vor dem Treffen die Innenminister aus der selbsternannten Gruppe der Umsetzer per Video abgestimmt. In dieser Gruppe arbeitet Österreich gemeinsam mit Deutschland, den Niederlanden, Griechenland und Dänemark an der raschen Inbetriebnahme der Rückkehrzentren, die durch den neuen Asylpakt möglich sind. Die Austrian Airlines sind tief in den roten Zahlen. Für das erste Halbjahr schreibt die Lufthansa-Tochter einen Verlust vor Steuern und Zinsen in der Höhe von 94 Millionen Euro, um 50 Millionen Euro mehr als noch vor einem Jahr. Die AOA will deshalb ihren Sparkurs verschärfen. Die Strecke Wien-Graz wird deshalb ab dem Winterflugplan eingestellt. Pausiert werden außerdem Flüge nach Tiflis, Keflavik und Porto. Als Grund für die Verluste werden die gestiegenen Kerosinpreise wegen des Irankriegs genannt. Ein Erdbeben der Stärke 4,3 hat heute Vormittag den Norden der Toskana erschüttert. Nach Angaben des italienischen Instituts für Geophysik und Vulkanologie lag das Zentrum des Bebens rund 7 Kilometer westlich von Pisa in einer Tiefe von 8 Kilometern. Die Erschütterung war bis nach Florenz zu spüren. Verletzte oder Schäden wurden bisher nicht gemeldet. Erst vor 4 Tagen hat ein Erdbeben der Stärke 4,7 die phlegräischen Felder bei Neapel einmal mehr erschüttert. Dabei wurden 26 Menschen verletzt.
2: Und jetzt kommen wir, wie versprochen, noch einmal zum Wetter am Schluss der Sendung. Wir nähern uns den heißesten Stunden des Tages. Carmen Schüssling, was zeigen die Thermometer denn derzeit an?
0: 39,5 Grad sind es aktuell schon in Bad Vöslau. Fehlt also nur noch ein Grad auf den Allzeithitzerekord von Bad Deutsch-Altenburg vom August 2013. Ich bin mir sicher, wir werden den heute noch knacken. Die Sonne brennt nämlich auch in den nächsten Stunden auf die trockenen Böden, heizt die Luft weiter auf. Hitzepole sind Niederösterreich, Österreich, Wien und das Nordburgenland. Aber auch im Westen und Süden werden es heute 35 Grad und mehr. Quellwolken über den Bergen sind klein und Gewitter bilden sich nicht allzu viele.
2: Und die Frage, die uns allen unter den Nägeln brennt, wann ist die große Hitze endlich vorbei?
0: Im Westen am Donnerstag, so von Vorarlberg bis Oberösterreich, sonst am Freitag, da sind es dann auch vom Grazer Becken bis in den Wiener Raum nur noch unter Anführungsstrichen um die 30 Grad. Das Hitzeende kommt mit Gewittern, die werden heftig, können schwere Windböen oder wolkenbruchartigen Regen bringen.
2: Vielen Dank, Carmen Schüssling. Das war's heute von uns. Ihr Mittagsjournal-Team heute. Christian Willewald hat Regie geführt. Wilhelm Wimmer war an den Tonreglern. Im Studio verabschiedet sich Thomas Langpaul. Haben Sie noch einen entspannten und kühlen Tag.
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Olivier Messiaen, Saint-François d'Assise, der erste Akt. Wir übertragen heute diese mit Spannung erwartete Neuproduktion live von den Salzburger Festspielen aus der Felsenreitschule. Es musizieren die Wiener Philharmoniker unter der Leitung von Maxime Pascal. Die Titelpartie singt Philipp Sley. Als Engel ist Laurent Oliva zu erleben. Jean Panneker singt den Aussätzigen. Weiters hören wir die Konzertvereinigung Wiener Staatsopernchor. Mein Name ist Philipp Weismann. Ich begleite Sie heute am Mikrofon durch diesen Nachmittag und Abend. Die Inszenierung heute stammt von Romeo Castellucci, schon ein Stammgast hier bei den Salzburger Festspielen. Und der setzt in seiner insgesamt schlichten Inszenierung doch einige interessante Akzente. Ein Beispiel: Wir standen hier im ersten Akt zwei große Backöfen auf der sonst recht leeren Bühne. Und da wurden von den Mitbrüdern von Franziskus tatsächlich Brote gebacken durch den ersten Akt hindurch. Und das Ergebnis konnte sich ja sehen lassen, denn es waren dann etwa 30 Laib frisch gebackenes Brot hier auf zwei Tischen aufbereitet. Und wie ich aus der Generalprobe berichten kann, verströmt das einen herrlichen Duft im Zuschauerraum. Also ein kleiner sinnlicher Eindruck aus der Felsenreitschule für Sie zu Hause. Ja, hier hat jetzt die erste von zwei Pausen begonnen. In einer knappen Stunde geht es hier weiter mit dem zweiten Akt von Olivier Messiaens Saint-François d'Assise.

0: Wir hören jetzt zunächst, was das Leading Team zu diesem Opus Magnum von Olivier Messiaen zu sagen hat. Der Regisseur Romeo Castellucci, der Dirigent Maxime Pascal und der Bariton Philipp Sly, der Sänger des Franziskus, haben sich am Rande der Proben Mitte Juni in der Salzburg-Kulisse im Haus für Mozart zu einem Festspielgespräch über diese Neuproduktion eingefunden. Es fand in italienischer und französischer Sprache statt. Die deutschen Übersetzungen folgen jeweils im Anschluss an die einzelnen Wortmeldungen. Das Gespräch hat Marie-Therese Rudolph geführt.
1: Herzlich willkommen. Ich möchte meine erste Frage richten an den Regisseur Romeo Castellucci. Er wird wie immer ja verschiedenste, also eigentlich alle wichtigen Ansatzpunkte für die Oper selbst gestalten. Regie, Bühne, Kostüme, Licht, das fließt alles bei ihm in einer Hand zusammen. Das ist eine dreiaktige Oper und sie spielt selbst in Italien des frühen 13. Jahrhunderts. Das ist auch die originale Lebenszeit von Ordensbruder Franz. Er wurde ja nach seinem Tod heilig gesprochen. Und diesen Weg dorthin, den stellt sozusagen die Oper dar. Meine Frage wäre nun an Sie, Romeo. Wer ist Franz von Assisi für Sie? Was fasziniert Sie an seiner Persönlichkeit auf diesem Weg vom Mensch zum Heiligen?
2: Certamente Francesco, quando era in vita, non si considerava un santo. 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Allora, è importante Francesco, l'esperienza di Francesco per la sua visione del mondo e la sua scoperta del corpo.
0: Sicherlich betrachtete sich Franziskus zu Lebzeiten nicht als Heiliger. Daher ist die Idee des heiligen Franziskus eine Idee, die in gewisser Weise das Bild von Franziskus verfälscht. Franziskus hat sich immer als Mensch betrachtet. Deshalb ist die Erfahrung von Franziskus wichtig für seine Weltanschauung und seine Entdeckung des Körpers.
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0: Franziskus war ein junger Mann, der Soldat war. Vielleicht hat er in seinem Leben, in seiner Jugend sogar jemanden getötet, geriet in Gefangenschaft und hatte im Gefängnis eine Krise. Er ist ein junger Mann, der nach einem Weg sucht und ihn im Evangelium findet. Franziskus ist kein Mystiker, kein Kirchenlehrer, kein Intellektueller. Sein Latein war ein miserables Latein. Er weigerte sich, Bücher zu lesen. Er wollte das Evangelium buchstäblich leben, als Vorbild dafür, Jesus nachzufolgen. Das ist seine revolutionäre Idee. Es klingt seltsam, das zu sagen, aber er war der Erste und der Einzige, der das getan hat.
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0: Daher bedeutete das Befolgen des Christentums für ihn, den Körper zu entdecken. Die große Revolution des Franziskus besteht darin, den Körper in den Mittelpunkt der Schöpfung zu stellen, jeden Körper. Beim Christentum geht es um Inkarnation, also um Fleischwerdung. Als Franziskus sich vor seinem Vater entkleidete, tat er dies auf einem öffentlichen Platz. dieser Akt bedeutet das Aufkommen des Menschen, die Entdeckung des Humanismus, den Ursprung der Renaissance und in gewisser Weise auch der westlichen Kultur. Es war eine einfache Geste, aber sie war revolutionär.
1: Jetzt würde ich ganz gerne ein bisschen über die Musik zu sprechen kommen. Olivier Messiaen ist ja einer der bedeutendsten Komponisten des 20. Jahrhunderts. Er war gläubiger Katholik und ein ausgezeichneter Organist und, was sehr, sehr speziell ist, eben ein begeisterter Ornithologe.

0: gewidmet ist.
1: Dans la Felsenreitschule, nous aurons les percussions, les claviers dédiés aux chants d'oiseaux qui seront spatialisés à droite du public. Nous aurons un immense panel de percussions qui forme un gamelan inspiré par la musique indonésienne qui sera spatialisé à gauche du public. Et dans la fosse se trouvera l'orchestre avec les cordes, les bois qui jouent aussi les chants d'oiseaux et les cuivres. Et nous avons aussi trois ondes Martenot qui sont des claviers électroniques dont Messiaen a été l'un des principaux compositeurs pour cet instrument. Et ces trois claviers qui font donc ces sons, vous savez, ça se joue avec une bague. Vous allez devoir faire ça, le son aussi. Hein. Et ces claviers seront tout autour du public, puisque Messiaen indique dans la partition qu'on a un clavier sur un des côtés, un clavier sur l'autre côté, et un clavier quelque part dans le ciel de l'endroit où on joue.
0: Und so haben wir in der Felsenreitschule die Schlaginstrumente und die den Vogelgesängen gewidmeten Stabspieler, die rechts vom Publikum angeordnet sind. Wir haben ein riesiges Ensemble von Schlaginstrumenten links vom Publikum, die ein Gamelan-Orchester bilden, inspiriert von der indonesischen Musik. Und im Orchestergraben befinden sich die Streicher, die Holzbläser, die ebenfalls Vogelgesänge spielen, und die Blechbläser. Und wir haben außerdem drei Ondes Martenot, die elektronischen Tasteninstrumente. Messiaen war einer der bedeutendsten Komponisten für dieses Instrument. Und diese drei Tasteninstrumente, die diese Klänge erzeugen, die werden mit einem Ring gespielt. Und diese Tasteninstrumente werden rund um das Publikum verteilt sein, denn Messiaen gibt in der Partitur an, dass man ein Instrument auf einer Seite hat, eines auf der anderen Seite und ein drittes haben wir oben auf der Galerie platziert.
1: Un dernier mot avant de passer la parole sur le fait qu'on a aussi Messiaen a composé pour un chœur aussi très important et les paroles du chœur sont principalement les paroles du Christ. Et Messiaen voulait que les paroles que le Christ ne soit pas visible sur scène. Il voulait que le Christ ne soit pas représenté, que Dieu ne soit pas représenté dans un spectacle. C'est pourquoi le chœur est noté par Messiaen la plupart du temps comme étant invisible. Et notre chœur sera un chœur invisible.
0: Ein letztes noch, bevor ich das Wort weitergebe. Ich möchte auch auf den sehr wichtigen, großdimensionierten Chor hinweisen. Die Worte des Chors sind hauptsächlich die Worte Christi. Und Messiaen wollte, dass Christus auf der Bühne nicht sichtbar ist. Er wollte, dass Gott in der Aufführung nicht dargestellt wird. Deshalb ist der Chor bei Messiaen meist als unsichtbar notiert. Unser Chor wird also ein unsichtbarer Chor sein.

0: Olivier Messiaen, Sir François d'Assise. Musik aus dem ersten Akt der aktuellen Produktion bei den diesjährigen Salzburger Festspielen. Der Bassbariton Philipp Sley singt die Titelrolle. Beim Gespräch Mitte Juni in der Salzburg-Kulisse am Rande der Proben richtet Marie-Therese Rudolph ihre nächste Frage an ihn.
1: Philipp Sley, Sie sind Franz von Assisi in dieser Oper und haben sich mit dieser auch für Sie sehr, sehr großen Partie natürlich als Titelfigur die letzten Monate, wenn nicht sogar das ganze letzte Jahr, intensiv damit auseinandergesetzt. Wer ist denn dieser Franz von Assisi für Sie und worin liegt eigentlich auch das Besondere an dieser Gesangspartie für Sie?
2: Merci pour la question. En effet, Saint-François, c'est un rôle énorme, mais je dois commencer pour moi, qu'est-ce qui représente François? En fait, pour moi, c'est José Vandamme, dans un sens. Pour moi, c'était un héros et c'était un ami. Et on était en contact depuis longtemps, depuis le début de mon apprentissage, en fait. Et avant aussi, mais beaucoup plus depuis, ce rôle m'a été offert. Et quelques jours avant son décès, il m'avait appelé pour me demander comment ça allait. Et je lui avais montré quelques trucs et j'avais chanté un moment pour lui, c'était la mort de François en fait. Et je lui avais montré, ah, José, tu m'avais donné un truc pour ce bout-là, laisse-moi te le montrer. Et je lui ai chanté et c'est la dernière chose que je lui ai dit avant son décès. Il allait être ici pour le voir, mais malheureusement, il va regarder d'en haut. Alors, ça c'est ça. Par rapport à l'apprentissage de l'œuvre, c'est sûr que j'ai commencé très tôt. Et avec cette musique-là, il faut apprendre une page par jour. Et il faut le faire tous les jours.
0: Vielen Dank für die Frage. Tatsächlich ist der heilige Franziskus eine enorme Rolle. Aber ich muss zunächst sagen, was repräsentiert Franziskus für mich? Für mich ist das eigentlich José Vandamme. In gewisser Weise war er für mich ein Held. Er war ein Freund. Und wir standen schon lange in Kontakt, eigentlich seit Beginn meiner Ausbildung. Und auch schon davor, aber noch viel mehr, seit mir diese Rolle angeboten wurde. Und einige Tage vor seinem Tod hatte er mich angerufen, um zu fragen, wie es mir geht. Und ich hatte ihm ein paar Dinge gezeigt und vorgesungen. Ein entscheidender Moment für ihn war eigentlich der Tod des Franziskus. Ich habe gesagt, du hast mir dadurch Tipps gegeben, darf ich dir das jetzt mal zeigen, wie ich das umsetze? Und das ist das Letzte, was ich ihm vor seinem Tod gesagt habe. Er sollte eigentlich heute hier sein, um die Aufführung zu sehen, aber er wird jetzt von oben zusehen. Was das Erlernen des Werks betrifft, habe ich natürlich sehr früh angefangen. Bei dieser Musik muss man eine Seite pro Tag lernen und man muss es jeden Tag machen.
1: Wir machen noch eine zweite kurze Runde. Eine Frage an den Regisseur. In der Geschichte von Franz von Assisi gibt es ja eine Art Schlüsselszene. Das ist die, wo er den Aussätzigen küsst. Eine ganz, ganz große Überwindung für ihn. Und von da an nimmt das Stück dann auch ein bisschen eine andere Wendung. Ist es auch in Ihrem Regieansatz eine zentrale Stelle? Beziehungsweise wie gehen Sie damit um? Auch mit den leprakranken Aussätzigen, mit diesen Rollen?
3: È una domanda molto giusta. 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Quindi anche un gesto, se volete, di rottura rispetto alle norme sociali.
0: Nun, das ist eine sehr berechtigte Frage. Tatsächlich verleiht die Begegnung mit dem Aussätzigen dem Körper erneut eine Bedeutung, denn der Körper ist nicht nur etwas Schönes, sondern auch etwas sehr Zerbrechliches. Daher muss die Vorstellung vom Körper notwendigerweise von unten entstehen. Die Franziskaner nannten sich die Minderbrüder. Minder bedeutet, sich so weit unten wie möglich zu befinden, denn die Schöpfung entsteht von dort. Daher ist die Begegnung mit dem Aussätzigen offensichtlich entscheidend im Leben des Franziskus und sie wurde auch im Werk von Mission entscheidend dargestellt. Es ist keine Begegnung mit einem Monster, er ist kein Monster, sondern es ist die Begegnung mit dem fragilen Menschen in seiner Vorstellung davon, den Tod direkt auf dem eigenen Körper zu tragen. Bemerkenswert ist auch die Tatsache, dass Franziskus in Wirklichkeit von den Aussätzigen besessen war. Es gab nicht nur einen Aussätzigen, sondern er lebte jeden Tag mit den Aussätzigen, schlief mit ihnen und setzte sich dabei auch einem Risiko für seine eigene Gesundheit aus. Lepra war damals stigmatisiert, weil sie als sexuelle Sünde betrachtet wurde. Deshalb ist die Entscheidung von Franziskus, einen Aussätzigen umarmen und küssen zu wollen, und es wird ausdrücklich gesagt, ihn auf den Mund zu küssen, noch stärker. Es ist also auch eine Geste, wenn man so will, des Bruchs mit den sozialen Normen.
1: Dann würde ich noch eine Frage an Maxim stellen. Auch die Musik nimmt ja Bezug auf die Zeit, in der Franz gelebt hat. Also es gibt Anklänge an gregorianische Choräle. Vielleicht könnten Sie das noch ein bisschen ausführen, wie das musikalisch umgesetzt ist. Eben dieser Wechsel zwischen einstimmigen Gregorianik. Aber ich möchte es nicht zu viel vorgreifen, sondern eigentlich Ihnen das Wort überlassen.
4: Alors, bien sûr, le chant grégorien, le plein chant médiéval, est une des sources d'inspiration les plus importantes pour la vocalité de Messiaen et donc l'écriture des voix. Et ce qui est très caractéristique de l'opéra, c'est que on a une alternance entre des chants accompagnés par l'orchestre et souvent des moments où les chanteurs sont seuls à chanter une monodie sans accompagnement d'orchestre. Et à ce moment-là, cette monodie est inspirée directement du plein chant médiéval. Et à l'échelle de l'œuvre, un peu comme chez Wagner, ce plein chant devient une espèce de plein chant continu, éternel, dans un temps comme ça, suspendu. Et donc, Messiaen a fait évoluer ce plein chant grégorien vers quelque chose de gigantesque et de cosmique.
0: Bei dieser Oper ist sehr charakteristisch, dass wir einen Wechsel haben zwischen Gesängen, die vom Orchester begleitet werden, und Momenten, in denen die Sänger eine sogenannte Monodie ohne Orchesterbegleitung singen. Dies ist direkt vom mittelalterlichen Choralgesang inspiriert. Im Werk wird dieser Choralgesang, ein wenig wie bei Richard Wagner, zu einer Art kontinuierlichem, ewigem Choralgesang in einer gleichsam aufgehobenen Zeit. Messiaen hat ihn zu etwas Gigantischem und Kosmischem weiterentwickelt.
1: Philippe Sly, noch eine Frage an Sie. Wir haben jetzt schon einiges über die Musik gehört. Wie gestaltet sich denn das nun konkret in Ihrer Gesangspartie? Kommt hier auch quasi die mittelalterliche Gesangstradition durch oder ist es quasi wie eine klassische Gesangstradition? Was können wir uns konkret hier vorstellen und vor allem, worin liegen dann auch die Herausforderungen für Sie?
2: C'est intéressant parce que souvent, et on le dit, toujours, souvent dans des entrevues comme ça, « Ah, c'est un rôle gigantesque, ça doit être tellement difficile !» Et on me le répète, et on me le répète, et on me le répète. Mais ce qui est drôle, c'est que la façon dont Messiaen écrit pour la voix, c'est en fait très doux, et c'est très ergonomique, parce que ça suit, moi je crois, les vallées et les monts du parler, en fait. C'est long à apprendre, mais j'ai vraiment l'impression en le chantant que Messiaen aime beaucoup la voix humaine et il la donne beaucoup, il est généreux avec et il croit en ça. Alors, il y a déjà ça. Alors, c'est une joie de bien le chanter.
0: Das ist interessant, denn oft in solchen Interviews heißt es, das ist eine gigantische Rolle, das muss unglaublich schwierig sein. Aber die Art, wie Messiaen für die Stimme schreibt, ist eigentlich sehr sanft und sehr ergonomisch, weil es dem Auf und Ab des Sprechens folgt. Man muss das lange einstudieren, aber beim Singen habe ich wirklich das Gefühl, dass Messiaen die menschliche Stimme sehr liebt. Er gibt ihr viel, er ist großzügig mit ihr und glaubt an sie. Es ist eine Freude, es gut zu singen, nachdem man es sehr lange einstudiert hat, aber man muss es lernen.
2: Question que vous avez posée par rapport aux lépreux, parce que je trouve ça tellement intéressant, parce que Roméo a dit que François n'est pas un mystique. Et le mysticisme rentre plutôt dans une tradition apollonienne, tandis que François, c'est plutôt vers la terre, comme une direction dionysienne. Et c'est comme si, étant un homme, il est capable d'équilibrer avec le geste plutôt féminin d'embrasser la terre. Alors ça, c'est très, très important. La différence entre le mysticisme mâle et femelle, et il est capable, moi je crois, de rendre les deux, encoupler les deux, en fait.
0: In Bezug auf den Leprakranken, den Franziskus geküsst hat, wollte ich noch anschließen an das, was Romeo Castellucci gesagt hat. Dass Franziskus kein Mystiker ist und die Mystik eher in eine apollinische Tradition gehört, während Franziskus eher zur Erde hin orientiert ist, in eine dionysische Richtung. Und es ist, als ob er als Mann fähig wäre, dies mit der eher weiblichen Geste des Umarmens auszugleichen. Das ist sehr wichtig, der Unterschied zwischen männlicher und weiblicher Mystik. Und ich glaube, dass Franz von Assisi fähig ist, beides zu vereinen.

Musik aus der Oper Saint-François d'Assise von Olivier Messiaen, die heute bei den Salzburger Festspielen in einer Neuinszenierung Premiere hat. Zuvor hörten Sie ein Gespräch vom 19. Juni in der Salzburg-Kulisse im Haus für Mozart, geführt von Marie-Therese Rudolph. Mit dabei waren der Regisseur der aktuellen Produktion Romeo Castellucci, der Dirigent Maxime Pascal sowie der Sänger der Titelrolle, der kanadisch-französische Bassbariton Philippe Sly. Sie hören diesen Beitrag in der ersten Pause unserer heutigen Live-Übertragung von Saint-François d'Assise aus der Felsenreitschule. Für Olivier Messiaen waren Vögel die größten Musiker der Natur. Über Jahrzehnte notierte er ihre Gesänge und verwandelte sie in Musik. Der heilige Franziskus, dessen Leben diese Oper erzählt, sah in den Vögeln Mitgeschöpfe und hörte in ihrem Gesang ein Lob der Schöpfung. Während die Vogelstimmen in Saint-François d'Assise aus ganz unterschiedlichen Regionen der Welt stammen, widmete Messiaen seinen monumentalen Klavierzyklus Catalogue d'Oiseaux, den Vogelkatalog, den Vögeln seiner französischen Heimat. Wir bleiben also in Messiaens Klangwelt und hören nun die ersten drei Stücke aus dem ersten Buch dieses Werks. Das erste gilt der Alpendohle, das zweite dem Pirol und das dritte der Blaumerle. Es spielt Alfonso Gomez.

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1: Herzlich willkommen und schön, dass Sie wieder eingeschaltet haben. Heute hier in der Radiofabrik die 2i des Musischen Gymnasiums.
2: Wir nehmen Sie mit auf eine Zeitreise ins Mittelalter. Wir haben uns mit vielen verschiedenen Themen auseinandergesetzt, wie zum Beispiel Folter, Kleidung und Magie.
1: Wir stellen zuerst die Frage, wie weit war die Medizin im Mittelalter überhaupt? Das werden wir jetzt klären. Die Medizin im Mittelalter hat keinen guten Ruf. Wegen blutigen Zahnoperationen und Seuchen wurden die Leute selten älter als 40 Jahre.
2: Aus medizinischer Sicht war das Mittelalter doch alles andere als finster, oder?
1: Ja, das stimmt. Die Medizin war schon sehr fortgeschritten. Das beliebteste Heilverfahren war der Aderlass. Beim Aderlass wurde im Oberarm in eine Ader geschnitten. Sogar der Kot von Schafen wurde bei Infektionen eingesetzt. Pflanzen und Heilkräuter wurden sehr geschätzt. Wer Arzt werden wollte, musste bei einem geprüften Arzt eine mehrjährige Lehrzeit machen.
2: Aber sie mussten doch auch an Vorlesungen in Universitäten teilnehmen.
1: Ja, das auch. Was denken heutige Ärzte über die Medizin im Mittelalter?
3: Und dazu haben wir Dr. Novak aus der Christian-Doppler-Klinik am Telefon.
4: Hallo Herr Novak,
3: was denken Sie über Medizin im Mittelalter?
5: Also beim Begriff Medizin im Mittelalter fällt mir ein Buch ein, der Medicus. War also die Medizin noch wirklich im tiefsten Mittelalter. Es hat da studierte Ärzte gegeben von Universitäten. Die haben aus heutiger Sicht allerdings noch ein sehr diffuses Wissen gehabt. Und die Arzneien, die sie damals verordnet haben, würden heute bestenfalls als Hausmittel durchgehen. Und dann hat es eben noch einen zweiten medizinischen Berufsstand gegeben. Das waren die Bader und die Feldschere, aus denen sich dann die Chirurgen entwickelt haben, die allerdings ein sehr niederes Ansehen gehabt haben.
4: Was ist Wichtiges aus der mittelalterlichen Medizin in die heutige übernommen worden?
5: Ja, die universitäre Ausbildung für die Ärzte, die hat es im Mittelalter eben auch schon gegeben. Und gegen Ende des Mittelalters ist man eben auf die Idee gekommen, dass man Untersuchungen machen muss, um herauszufinden, was den Kranken wirklich gesund macht. Und das hat sich also dann weiterentwickelt.
3: Waren die Ärzte im Mittelalter wirklich so brutal?
5: Wenn ich mich an einen Film über das Leben von Giacomo Casanova erinnere, wo also da gleich am Anfang eine Sequenz gezeigt wird, dass man bei Kopfschmerzen den Erkrankten auf die ausgehängte Stubentür gebunden hat und ihm dann also gefesselt und geknebelt und dann mit einem Handbohrer Löcher in den Kopf gebohrt hat. Das ist also wirklich ein sehr brutaler Eindruck gewesen. Das kann ich mir schon vorstellen. Doch Amputationen, wenn man also Arme oder Beine hat abtrennen müssen, dann ist das ohne Narkose gewesen. Das war also sicher eine ganz brutale Geschichte.
4: Wie lange dauert die medizinische Ausbildung heute?
5: Seit 2015 eine neue Ärzteausbildungsordnung und es wird weiterhin unterschieden, ob man Facharzt werden möchte oder Allgemeinmediziner. Beginnen tun beide Ausbildungswege mit einer neunmonatigen Basisausbildung, wo man also medizinische Basisfertigkeiten sowohl in chirurgischen Fächern als auch in konservativen Fächern erwerben soll. Die Allgemeinmedizinausbildung dauert dann insgesamt 27 Monate und wird mit einer 6 Monate langen Lehrpraxis abgeschlossen, bevor man dann als Allgemeinmediziner in die Ärzteliste eingetragen wird und irgendwo als praktischer Arzt arbeiten kann. Die Facharztausbildung geht nach den 9 Monaten Basisausbildung dann mit einer 27 Monaten Sonderfachgrundausbildung weiter, gefolgt von einer Sonderfachschwerpunktausbildung, die in Module gegliedert ist und dauert also 6 Jahre, bis man dann Facharzt in einem bestimmten Sonderfach geworden ist.
4: Gab es mehr Ärzte oder Ärztinnen?
5: Es kommen zunehmend mehr Frauen in den Arztberuf.
4: Und wie war es früher?
5: Ja, früher im Mittelalter war also der Arztberuf ausschließlich den Männern vorbehalten. Und das war also ganz, ganz streng und man hat also als Frau gar nicht Medizin studieren dürfen.
3: Wären Sie gerne im Mittelalter Arzt gewesen?
5: Nein, überhaupt nicht.
3: Gibt es eine oder mehrere Krankheiten, die mit der Pest vergleichbar sind?
5: am ersten die echte Grippe, weil also Ansteckungswege ein bisschen ähnlich sind, nicht genau gleich, aber ähnlich, und weil es also auch zu Ausbrüchen oder Epidemien führt, weil es also auch weltweite Ausbreitung gibt und weil also auch immer noch Menschen an der Grippe sterben können.
4: Was können Sie über die Pest im Mittelalter erzählen?
5: Ja, die Pest ist im Mittelalter häufiger gewesen wie bei uns. Das hat mit den fürchterlichen hygienischen Zuständen bzw. Hygienemängeln im Mittelalter zu tun gehabt, dass man also nicht so auf die Sauberkeit geachtet hat, dass es auch sehr viele Ratten gegeben hat in den Wohngebieten. Wenn die infizierten Ratten dann an der Pest gestorben sind und sich die Rattenflöhe eben an anderen Wirt haben suchen müssen, dass es dann zu Übertragungen auf den Menschen viel leichter gekommen ist als heutzutage, wo zwar auch in den Großstädten in der Kanalisation sicher Ratten da sind, aber die Entfernung zu den menschlichen Wohnungen eine viel, viel größere ist.
4: Wir haben gehört, dass in den USA die Pest wieder ausgebrochen ist. Wie kann das sein?
5: Die Pest wird durch Bakterien übertragen. Diese Bakterien heißen Yersinien und die gibt es sozusagen in einem natürlichen Nagetierpool. Das können Murmeltiere, Ratten oder Mäuse sein, die eine gewisse Immunität entwickeln und die also selber nicht unbedingt erkranken oder daran sterben. Allerdings können also Menschen, die in Kontakt kommen und dann also von diesen Nagetierbewohnenden Flöhen angesteckt werden, heute immer noch.
4: Könnte das eine Gefahr für Europa werden?
5: In Europa hat es schon sehr lange keine Pestausbrüche mehr gegeben, aber es gibt in Afrika, in Indien, in Asien, in China heute noch Epidemien. Die letzte große Epidemie, von der man auch aus den Medien gehört hat, das war im Dezember 2016 in Madagaskar. Da sind immerhin 23% der Erkrankten dran gestorben. Und ich habe nachgeschaut, in den Jahren 2010 bis 2015 sind immerhin fast 600 Menschen an der Pest auch gestorben. Also es ist immer noch eine durchaus gefährliche Erkrankung, obwohl sie relativ gut behandelbar wäre.
4: Vielen Dank für das Interview. Auf Wiederhören, Dr. Novak.
3: Und jetzt werden wir von Anna Katharina einen tieferen Einblick in die Pest und ihre Probleme bekommen.
6: Die Menschen im Mittelalter wussten nicht, was der Auslöser für die Pest war. Sie glaubten zum Beispiel an eine ungünstige Planetenkonstellation, verseuchtes Wasser oder dass es eine Gottesstrafe war. Das verseuchte Wasser wurde den Juden in die Schuhe geschoben. 1347 kam der Schwarze Tod, so nannte man die Pest, nach Mitteleuropa.
1: Vermutlich von Handelswegen aus dem Orient.
6: Genau, denn dort trat die Krankheit schon früher auf. Wirksame Gegenmittel für die Pest waren nicht bekannt.
1: Mit Gegenmitteln wie Aderlass, Brechmitteln und Einläufen versuchten sie, die Kranken zu heilen, leider ohne jeglichen Erfolg.
6: Heute ist bekannt, dass die Mittel den Patienten mehr schadeten. Erst viele Jahre nach dem Verbreitungshöhepunkt wurde das erste Pestkrankenhaus errichtet.
1: Davor wurden die Pestkranken total allein gelassen.
6: Aber wer war denn jetzt verantwortlich für die Pest? Das fand man erst 1894 heraus. Es waren die Ratten. Durch sie wurden Bakterien verbreitet. Ein Glück, dass wir eine bessere Hygiene haben und deshalb keine Probleme mit Ratten und der Pest.
7: Guten Tag, dies ist ein Beitrag von
8: Livia,
7: Sophie,
8: Rebecca
9: und Rosalie.
7: Jetzt geht es um Marco Polo.
8: Und nein, wir meinen nicht die Kleidermarke.
7: Wir haben Leute auf der Straße gefragt, was sie über Marco Polo wissen. Hier dazu ein kleiner Beitrag.
10: Okay, hallo. Wir wollen Ihnen jetzt ein paar Fragen über Marco Polo stellen. Was wissen Sie über Marco Polo?
11: Ich weiß, das war, glaube ich, ein Weltreisender und es gibt eine Marke Marco Polo für Kleidung.
12: Das war ein Seefahrer und Entdecker.
13: Ich weiß nicht, was ist Marco Polo?
14: Marco Polo weiß ich nur, dass das eine Marke ist.
15: Ja, den Namen habe ich schon einmal gehört. Ich glaube, Marco Polo war ein großer Entdecker. Ist das richtig?
7: Wissen Sie auch, wo die Reise hinging?
11: Nein, das weiß ich nicht, aber ich denke Übersee.
15: Puh, jetzt habt ihr mich aber kalt erwischt. Kannst du mir einen Tipp geben?
12: Soweit ich weiß, nach Amerika.
10: Marco Polo, Italien und China. Was fällt Ihnen dazu ein?
14: Okay, der wird das dort aufgebaut haben, denke ich mal, oder?
10: Die Handelsstraße von Europa nach China wird auch Seidenstraße genannt. Haben Sie eine Idee, warum das so sein könnte?
14: Weil dort die ganzen Textilien vielleicht herkommen, vor allem Seide.
12: Seidenstraße, ja, weil da wahrscheinlich Stoffe gehandelt wurden.
9: Es konnte eine Straße in Europa sein.
11: Ja, weil die Seide von Indien nach Europa transportiert wurde über die Seidenstraße.
15: Ja, das war eine große Handelsstraße von China nach Europa, ist das richtig?
7: Marco Polo war ein venezianischer Händler. Mit seinem Vater und seinem Onkel unternahm er eine Handelsreise nach China. Viele Menschen glaubten das jedoch nicht, weil es zu dieser Zeit sehr ungewöhnlich war, so weit zu reisen. Und so stellt sich die Frage, war Marco Polo ein Lügner?
16: Wenn man Marco Polo jedoch glaubte, dann soll er auch durch die Mongolei gereist sein. Die Mongolei war ein sehr kriegerisches Volk und trotzdem interessierten sich die Leute so sehr für das Christentum, dass Mongolen mit Marco zurück nach Italien reisten.
7: Marco Polos Hauptziel war China. Er importierte viele Stoffe, Gewürze oder auch Porzellan nach Europa.
16: Die Handelsstraße von Asien nach Europa heißt Seidenstraße, weil dort auch Seide gehandelt wurde.
7: Jetzt heißen wir Herrn Professor Brauer aus der Universität Salzburg herzlich willkommen.
17: Herzlich willkommen, Herr Professor Brauer. Aus China und Indien gelangten seit den Zeiten der Römer wertvolle Waren nach Europa. Welche Waren waren dabei besonders begehrt?
18: Im mittelalterlichen Europa ging es besonders um Gewürze und um edle Stoffe und Tuche wie die Seide. Jetzt möchte ich mal kurz was zu den Gewürzen sagen. Da heißt es oft, im Mittelalter war die Lebensmittelqualität so schlecht, da musste man mächtig Gewürze draufgeben, dass man es irgendwie essen konnte. Man hat mittlerweile herausgefunden, dass die schon ein Faible für exotische Geschmäcker hatten, aber dass man sich auch medizinische Wirkungen versprach. Zum Beispiel Pfeffer, wenn man Pfeffer irgendwo reinmischt, dann regt das den Körper an und solche Geschichten.
7: Also, Herr Professor Brauer, welche positiven bzw. negativen Folgen hatte dieser Handel, besonders auf die Hafenstädte Genua und Venedig oder auch den Handelsweg die Seidenstraße?
18: Na, diesen Handelsweg der Seidenstraße und unten über den Ozean der Gewürzstraße, den gab es schon wirklich ganz lange, seit der Antike eigentlich. Der hat sich dadurch nicht groß verbreitert oder vergrößert. Aber diese Hafenstädte, die haben extrem davon profitiert. Das waren eigentlich Städte, die unter der Herrschaft von einem Kaiser standen. Und die haben sich dann auch irgendwann gedacht, also wir haben jetzt diese ganzen Schiffe hier mit den kostbaren Dingen drauf und verdienen sehr viel Geld dadurch, dass die bei uns am Hafen umgeschlagen werden und dann weiterverkauft werden. Also warum können wir nicht selber über unser Schicksal als Stadt entscheiden? Und das sind dann wirkliche Stadtstaaten geworden. Also Venedig war das noch ganz lange. Die hatten große Flotten, sehr viel Geld, haben auch Kriege geführt. Das ist da quasi diesem Gewürzhandel und dem Stoffehandel zu verdanken.
16: Warum reist er überhaupt nach China? Also was macht ihn so berühmt und warum wurde eigentlich sein Bericht bezweifelt?
18: Marco Polo kam zurück, sagte er, aus Asien. Und da ging es eigentlich schon los, dass man seinen Bericht in Frage stellte. Einige heutige Forscher zweifeln immer noch daran. Zum Beispiel sagt man, naja, wenn er im Mittelalter in China war, dann hätte er doch die chinesische Mauer erwähnen müssen. Und die steht ja gar nicht drin. Solche Sachen werden gesagt. Aber zu seiner Ehrenrettung muss man jetzt Folgendes sagen. Die chinesische Mauer im Mittelalter, die war noch gar nicht dieses große Bauwerk, das wir heute kennen. Sondern es waren so einige Mauerstücke, die waren noch gar nicht alle verbunden. Und das Zweite ist das, was man erwartet, wenn Leute in die Fremde gehen. Also im Mittelalter hat man gemeint, in Asien, da gibt es Monster und da gibt es irgendwie Wundergestalten. Und wenn jetzt jemand aus Asien zurückkommt, wie dieser Marco Polo, ja, der hat gar nichts von Monstern erzählt, sondern der hat zum Beispiel erzählt, dass man schwarze Steine hat in China und mit denen irgendwie, aus denen kommt Wärme. Kann man sich vorstellen, was das ist? Das ist Kohle. Und das kannte man noch nicht. Deshalb dachte man, okay, der hat bestimmt gelogen. Marco Polo hat auch erzählt, dass die Chinesen Papier bedrucken und damit irgendwas kaufen können. Also Papiergeld. Das kannte man damals in Europa auch noch nicht. Deshalb hat man ihm das nicht geglaubt. Also die Forscher meinen schon, dass er in Asien war und dort viel erlebt hat, aber vielleicht, wie bei manchen Geschichtenerzählern, seine eigene Rolle ein bisschen wichtiger dargestellt hat, als sie wirklich war.
7: Danke, und ich hoffe, es hat euch genauso gut gefallen wie uns.
10: Wir wünschen euch noch viel Spaß bei den weiteren Beiträgen.
7: Kleidung ist nicht nur heute ein großes Thema, nein, das war es auch schon im Mittelalter.
19: Wir sind Nina,
20: Julia,
21: Lara
22: und Rosalie.
10: Und wir haben uns mit dem Thema Kleidung für euch beschäftigt.
19: Die Kleidung hat den Menschen sehr, sehr viel bedeutet. Sie spielte damals eine wichtige Rolle, weil sie vor Wettereinflüssen schützte und einen sozialen Mittelpunkt ausmachte. Die Leute, die einer bestimmten sozialen Schicht angehörten, konnten an der Kleidung abgelesen werden.
10: Bevor wir es zu viel verraten, wollten wir die Menschen auf der Straße fragen, was sie so über die Kleidung im Mittelalter wissen.
19: Aus welchen Materialien bestand die Kleidung von Bauern?
23: Bauern haben wahrscheinlich Leinen getragen, das heißt Billigware, die sie jetzt selber herstellen haben können.
24: Eher schlechte Kleidung. ja, die Frauen Kleider, also lange Kleider und vielleicht ein bisschen zerrissen von der Arbeit.
25: Ja, die Bauern waren, glaube ich, die haben das, also die Kinder haben das Alte von den Eltern gekriegt. Und die Bauern, ja, was sie sich halt leisten können, haben irgendwann Fetzen oder so. Also nicht viel, weil die haben ja kein Geld gehabt, aber dass wenigstens ein bisschen warm anzogen waren im Winter.
19: Was glauben Sie, aus welchen Materialien die Kleidung von Kaisern war?
26: Naja, ich bin mir nicht sicher, aber zumindest das Klischeebild, was man so von Adeligen hat, das ist immer der Hermelinpelz gewesen, also dieser weiße Pelz. Und wahrscheinlich einfach hochwertige Stoffe wie Seide.
27: Sicherlich eine kurze Hose mit einem längeren Stiefel. Dazu eine Jacke. Bei einem König sicher mit kostbaren Materialien.
10: Früher gab es einen großen Unterschied zwischen Arm und Reich, den man auch an der Kleidung erkennen konnte. Die Unterschiede lagen meist nur an den unterschiedlich verwendeten Materialien und an den Farben.
19: Bei den Bauern bestand die Kleidung aus einfachen Stoffen wie Leinen, Flachs oder Wolle. Sie erzeugten und verarbeiteten die Stoffe meist mit eigener Hand. Beim Adel verwendete man zwar die gleichen Stoffe, es wurden aber auch wertvolle Materialien hinzugefügt, wie Samt, Seide oder Brokat. Die Bauern fertigten ihre Kleidung selbst an, der Adel unterhielt jedoch eine eigene Werkstätte.
7: Zur Damenbekleidung. Damen und Mädchen trugen im Mittelalter meist Kleider. Bei adeligen Frauen bestanden die Kleider oft aus Samt, beim Mittelstand aus Leinen und bei ärmeren Personen, wie zum Beispiel Mägden und Bäuerinnen, aus einfachem Stoff. Ab Mitte des 14. Jahrhunderts wurden Frauenkleider eng anliegend und sehr figurbetont. Die Kleidung der Männer war meistens bequem und breit, da sie sich für das Arbeiten eignen musste. Die meisten Männer trugen einen Leibrock oder einen Kittel mit einer Langhose. Viele trugen manchmal einen Poncho-ähnlichen Mantel. Nur adelige Männer konnten sich tunikaartige Gewänder leisten. Anders als die grau-braunen Leinenkleider der ärmeren Männer waren ihre Kleider kostbar gefärbt und bestanden aus Seide.
21: Bekannt für die damaligen Ritter war ja die Rüstung. Die waren wahnsinnig schwer und unbequem. Doch die Rüstung schützte vor schweren Verletzungen, da diese aus meist hartem Metall bestand. Die Rüstungen waren sehr teuer und so konnten es sich nur reiche Ritter leisten.
10: Bei der bäuerlichen Gesellschaft blieb während des Mittelalters die Kleidung nahezu gleich. Bei den Hochrangigen gab es sehr viele modische Veränderungen.
21: Über die Kleidung im Mittelalter wusste man durch bildliche und schriftliche Quellen Bescheid, da die echten materiellen Kleidungsstücke nicht mehr in großer Zahl erhalten blieben. Durchaus zeigen die bestimmten Abbildungen eher nur reiche Personen.
19: Bevor es mit dem nächsten Thema weitergeht, ein bisschen Musik.

0: sind
1: Konstanze, Alexia,
2: Romy und Amelie.
0: Jetzt zum Islam. Nur wenige Leute wissen, dass der Islam eine Verbindung mit dem Mittelalter hat. Der Islam ist nämlich im Mittelalter von dem wichtigsten Propheten Mohammed gegründet und verbreitet worden. Er ist 571 nach Christus in Mekka geboren und dort auch begraben. Jeder Moslem muss einmal in seinem Leben eine Pilgerfahrt nach Mekka machen und sein Grab besuchen.
1: Nun zum Koran. Der Koran ist das heilige Buch, so wie bei uns die Bibel. Die fünf wichtigsten Regeln sind das Glaubensbekenntnis, das Gebet, das Fasten an Ramadan, die Spenden und die Pilgerfahrt nach Mekka. An Ramadan fasten sie den ganzen Tag. Erst nach Sonnenuntergang dürfen sie essen und trinken. Ramadan dauert 29 oder 30 Tage.
3: Und jetzt noch ein paar kurze Fakten. Der Imam ist der Gebetsleiter, Allah ist der Gott, der heilige Tag ist Freitag, sie beten fünfmal am Tag und das Schwein gilt als unreines Tier und darum essen sie es nicht.
4: Es gibt drei Rechtskräfte, das positive Recht, das klassische islamische Recht und das Gewohnheitsrecht. Muslime erzählen, dass ihnen das Kopftuch Geborgenheit und Selbstvertrauen gibt. Aber wie viele Menschen wissen, was den Islam wirklich ausmacht? Wir haben für Sie nachgefragt.
1: Muslime tragen ja Kopftücher. Was halten Sie generell von Kopftüchern?
5: Ist ein Kleidungsstück. Vor 60, 70 Jahren haben in Österreich die verheirateten Frauen noch fast alle Kopftücher getragen. Ist kein großes Thema. Eine Vollverschleierung, das ist schwieriger, wenn man das Gesicht nicht erkennt. Aber das Kopftuch stört mich nicht.
6: Wer es tragen will, soll es tragen.
1: Was wissen Sie generell so vom Islam?
5: Ziemlich etwas. Er gründet auf fünf Säulen. Ich könnte euch viel erzählen. Ich bin ein studierter Theologe, zwar ein katholischer Theologe und Priester, aber der Islam ist eine der großen, der drei großen Ein-Gott-Religionen. Wie jede Religion ist im Kern eine Botschaft des Lebens und des Friedens. Dass Menschen manchmal etwas anderes daraus machen, da ist keine Religion davor sicher.
0: Also unsere Frage wäre, wisst ihr, ob das Mittelalter eine Verbindung zum Islam hat?
6: Ehrlich gesagt, nein.
7: Na, weiß ich nicht. Weiß ich nicht.
4: Unsere Umfrage hat uns gezeigt, dass die Leute alle unterschiedlich viel wissen.
3: Und jetzt zu etwas Gruseligerem.
8: Genau, und zwar stellen Resa,
9: Olivia,
10: Emilia und Maya
9: euch die Folter vor. Viel Spaß! Die geschichtlichen Wurzeln der Folter kommen aus dem römischen Recht. Die kannten es aber nur gegenüber der Sklaven.
8: Wenn man einen Menschen, der gefangen gehalten wird, quält, damit er eine Aussage macht, ein Geheimnis verrät oder ein Geständnis abgibt, dann nennt man das Foltern. Man kann einen Menschen sowohl körperlich als auch seelisch foltern. Mit dem Foltern will man erreichen, dass der Gefangene aufgibt und möglicherweise auch Informationen preisgibt.
9: 1602 sagte der Pfarrer Anton Praetorius in einem Bericht über die Zauberei gegen die Folter aus. In Gottes Wort findet man nichts über Folterei und peinliches Verhör. Heute gefoltert, morgen tot. 1681 wollte der Franzose Augustin Nikolaus das Foltern für die Christen abschaffen, jedoch vergeblich. Erst 5 Jahre später erfolgte die Abschaffung erfolgreich.
8: Und jetzt stellen wir Ihnen die verschiedenen Folterungsarten vor. Da gibt es zum Beispiel Auspeitschen. Die Angeklagten werden mit Riemen, Peitschen oder sogar Ruten auf dem Rücken ausgepeitscht. Eiserne Jungfrau. Das Opfer liegt auf einem Kasten mit der Innenseite aus Spießen und damit werden verschiedene Stellen des Körpers durchbohrt. Sehr schmerzhaft. Kitzeln. Verursacht starke Schmerzen bei der Lunge und bei den Bauchmuskeln.
9: Die Mundsperre. Das Folterinstrument hält den Mund des Angeklagten offen und dient zur Demütigung, weil das Ausfließen von Speichel als beschämend gilt. Der Angeklagte kann nicht gut sprechen. Verbrennen. Das Opfer wird an einen Pfahl gebunden. Unter ihm liegt Reisig. Dem Opfer werden so lange Verbrennungen hinzugefügt, bis er oder sie die Wahrheit sagt. Die letzte Folterungsmethode, die wir Ihnen heute sagen, sind die Pfahlhängen. Die Hände des Opfers werden hinter dem Rücken gefesselt, die danach mit einer Seilwinde hochgezogen werden. Es wurde teilweise so schlimm, dass die Arme der Opfer ausgekugelt wurden und die Opfer sogar ohnmächtig wurden.
8: Was verstehst du unter Verstümmelungen?
11: Ja, Verstümmelungen ist, wenn einem Menschen gewisse Körperteile abgeschnitten werden, um ihm eben Schmerzen zu bereiten, damit er dann zum Beispiel bei einer Befragung oder so dann die richtige, also die ehrliche Antwort dann gibt.
8: Dankeschön. Hallo, was stellen Sie sich unter dem schweigenden Raum vor? Also was haben die Opfer da erleidet?
12: Ich würde mal sagen, dass die Opfer nichts sprechen dürfen in dem schweigenden Raum. Also ich schätze mal, sie werden eingesperrt und dann kommuniziert einfach gar niemand mehr mit ihnen. Und weiß nicht, vielleicht bleibt es einfach eine Weile so, bis sie anfangen zu weinen oder so. Keine Ahnung.
9: Ja, also der Angeklagte wird eben in einen Raum eingesperrt und er leidet dann meistens an psychischen Problemen. Also.
8: Hallo, was stellen Sie sich denn unter Streckbank vor?
13: Wo man Leute auseinanderzieht und sie quält.
8: Ja genau, also das Opfer liegt am Tisch und es ist an den Armen und Beinen festgebunden und an dem Seil wird ganz, ganz lang gezogen, bis sich dann die Gelenke ausrenken. Also eine sehr schreckliche Art zu foltern.
9: Was können Sie sich unter Mundbirne vorstellen?
14: Ich habe wirklich keine Ahnung. Also ich muss ehrlich sagen, was das sein könnte, wenn jemand den Mund so aufbläst oder was. Ich habe keine Ahnung. Ich habe das Wort noch nicht gehört. Birne, aber Mund, ja, aber im Zusammenhang.
9: Also Mundbirne bedeutet, das ist einfach ein Gegenstand aus Metall und das wird... Also das wird dem Angeklagten auf den Mund geschoben, also in den Mund geschoben, und damit es ihm den Kiefer zerbricht.
15: Folter ist ein sehr schlimmes Thema.
8: Wir können oder wollen uns das gar nicht vorstellen, dass das so im Mittelalter war und sind froh, dass das heute anders ist. Und damit ihr euch jetzt ein bisschen von dem Horrorthema ablenken könnt, spielen wir euch Musik.

0: Hallo, hier sind Dietmar Rendl,
1: Dennis Reiner,
2: Hanna Absmanner,
3: Nikolas Hollack-Schmantner.
0: Wir berichten über das Thema Magier, über schwarze und weiße Magie, Hexen und Gottesstrafen. Wir haben einige Informationen für euch gesammelt und einen Experten eingeladen, den wir ein paar Fragen stellen.
1: Hallo, mein Name ist Dennis und ich darf euch heute über schwarze und weiße Magie erzählen. Weiße Magie war ein positiver Zauber und galt als Heilung, Abwehr- und Schutzzauber, Gesundheit oder Heilzauber, Fruchtbarkeitszauber, Glückszauber, Liebeszauber und sogar für Wahrsagen. Schwarze Magie wiederum galt als negativer Zauber. Beispiele dafür sind der Schadenszauber, Verwünschung, aber er wurde auch für Erschaffung von Zaubertränken, Kräutern und Salben benutzt. Magie wurde mündlich und schriftlich weitergegeben.
0: Hallo, ich heiße Dietmar und ich erzähle euch was über Zauberer und Magier. Zauberer und Magier waren Leute, die unmenschliche Werke vollbrachten. Diese Werke haben auch nichts mit religiösen Wundern zu tun. Doch habt ihr euch schon mal gefragt, was das Wort Zauberer bedeutet? Das mittelniederländische Wort für Tiefe, Zauberei, was sich vermutlich vom altenglischen als sächsischen Wort Tiefe für rote Farbe ableitet, die für das Schreiben der Runen benutzt wird. Da Runen so etwas bedeutet wie geheimes Wissen, ist der Zauberer der Wissende.
4: Das ist etwas sehr Schönes, die Schwerelosigkeit. Ich habe einmal von einem Jungen gehört, das Erste, was er zu seiner Mutter gesagt hat, Mami, ich kann unter Wasser stehen. Und das hat ihm sehr gefreut.
5: Flossen angezogen, Taucherbrille aufgesetzt und los geht's. Der Tauchsport ist auch für Menschen mit Behinderungen zugänglich. Nur ganz so einfach wie gerade beschrieben, ist es nicht mit dem Tauchen, so viel sei verraten. Wir haben heute 3 Gäste hierher ins Radiocafé in die Argentinierstraße geladen. Das ist zum einen Herr Manfred Fischer, Sie sind selbst Rollstuhlfahrer und begeisterter Taucher. Wie sind Sie denn überhaupt zum Tauchen gekommen?
6: Ja, bei mir war das eigentlich ein Zufall. Ich war auf Rehabilitation in Bad Radkersburg. Und die haben an einem Samstagnachmittag ein Schnuppertauchen angeboten. Und da ich also vor meiner Behinderung gern geschnorchelt bin, gern geschwommen bin, habe ich mir gedacht, das muss ich probieren. Habe da eigentlich überhaupt keine Vorstellung gehabt, wie das funktioniert. Eben mit dem Flaschentauchen, mit dem ganzen Gerät. Und habe aber dann festgestellt an diesem Nachmittag, dass ich mich relativ gut damit bewegen kann, dass das gut funktioniert. Ich meine, die Tauchtiefe damals in Radkersburg, die war horrend. Das Becken hat 1,50 Meter gehabt. Also, wenn ich aufgestanden bin, hat alles wieder passt. Aber mir ist eben einfach darum gegangen, wie ich mit den Flaschen umgehen kann, wie das mit den Flossen funktioniert, ob ich halbwegs eine stabile Lage im Wasser habe. Mir hat das dann eigentlich nicht losgelassen. Ich habe dann einmal mit meiner Ärztin in Wien darüber gesprochen und die hat mir gesagt, da gibt es in Wien eine Gruppe vom Dr. Heinz Hasch, die fahren einmal im Jahr nach Kroatien tauchen. Ich habe mir dann die Telefonnummer besorgt und habe dann mit dem Dr. Hasch eben Kontakt aufgenommen für Scuba Rehab und bin dann das erste Mal mitgefahren. Voller Erwartung, aber auch ein bisschen ängstlich, weil es ja da ein großer Unterschied ist, ob man das jetzt in einem Becken mit 1,50 Meter probiert oder ob man wirklich ins freie Meer hinausgeht.
5: Wie es dann ist, ins freie Meer hinauszuschwimmen, darüber werden wir später noch plaudern. Ich darf Ihnen zunächst Herrn Dr. Heinz Hasch vorstellen, seines Zeichens eigentlich Immunologe vom Grundberuf her und nebenberuflich begeisterter Taucher und Leiter des Rehabilitationszentrums Scuba Reha. Wie kommt man überhaupt auf die Idee, eine solche Initiative zu starten?
7: Bei mir war es eigentlich der Tauchsport, den ich schon von Kindesbeinen an betreibe und später in Form einer Tauchschule, der mich in Verbindung mit meinem Beruf, den ich später ergriffen habe, nämlich als Arzt, dazu gebracht hat, die besonderen physikalischen Bedingungen beim Tauchen auch für die Therapie und für die Rehabilitation zu nutzen. Im Wesentlichen sind das die quasi Schwerelosigkeit unter Wasser. Das heißt, man kann unter Wasser in einen Körper in eine quasi Schwerelosigkeit eintarieren. Diese sogenannte Microgravity entspannt die gesamte Muskulatur, insbesondere die Wirbelsäule, weshalb man da schon sehr früh Verbesserungen erwartet hat für alle Patienten, die mit der Wirbelsäule ein Leiden haben, aber auch für Querschnittläsionen, also überhaupt für Läsionen traumatischer Art, jetzt die alle mit Spastizität einhergehen, schlussendlich.
5: Ich möchte Frau Verena Gebel vorstellen. Sie ist Inhaberin der Tauchschule SeaStar und hat selbst schon hunderte von Tauchgängen absolviert. Sie waren allerdings vorher, habe ich gelesen, lang in der Wirtschaft tätig. Hat Ihnen diese Kompetenz beim Aufbau der eigenen Tauchschule geholfen?
4: Grundsätzlich ist es sehr schön, wenn man das Hobby zum Beruf machen kann. In meinem vorhergehenden Leben war ich eben Controllerin und bin also dann durch den Tauchsport in eine andere Branche gewechselt und die Berechnungen, Umsatz plus Kredit ist nicht gleich Gewinn, ja, helfen einem unbedingt beim Aufbau eines Unternehmens. Ich bin also jetzt seit über 20 Jahren Tauchlehrerin und leite seit 15 Jahren SeaStar, seit 2004 als geschäftsführende Gesellschafterin und ich freue mich, den schönsten Beruf der Welt zu haben.
5: Herr Dr. Haas, Ihnen ist die Differenzierung von Anfang an ganz wichtig gewesen zwischen dem Sporttauchen einerseits und dem, ich nenne es jetzt einmal Rehabilitationstauchen in Anführungsstrichen, andererseits. Warum denn das?
7: Naja, das hat eigentlich hauptsächlich Gründe aus der praktischen Anwendung einerseits, andererseits aber auch von den Zielsetzungen. Es gibt hier sicher sehr viele Überschneidungen, weil das Tauchen für sich, die Ausübung jetzt als Wassersport, genau diese Ziele hat, die jeder Sport hat, Freude zu machen, körperliche Betätigung, die Natur zu sehen, die fantastische Unterwasserwelt zu erleben. Das sind ja alles, ich würde mal sagen, Kriterien, die Lebensqualität vermitteln und deswegen ja für sich schon ein Ziel sind. Ja. In meinem Bereich gibt es noch weitere Ziele, das sind eben therapeutisch-rehabilitative Ziele. Das heißt, ich benütze das Tauchen auch zu medizinischen Zwecken. Das heißt, Sie sehen hier, dass es zwar Überschneidungen gibt jetzt von den Zielsetzungen her, aber bei uns ist es nicht so im Vordergrund, dass jemand, also einer unserer Patienten oder Klienten, den Sport ausüben kann, sondern bei uns ist es wichtig, dass er es erleben lernt. Das heißt, trotz seiner Behinderung stressfrei und ohne jeden Druck erleben lernt, was es ihm nützen kann, was es ihm bringen kann, das Tauchen. Und insbesondere sind da auch sehr hoffnungsvolle Ansätze in Richtung physiotherapeutischer Maßnahmen, die speziell, damit befassen wir uns zurzeit, die speziell ausgelegt sind darauf, dass sie auf einen schwerelosen Körper ausgeübt werden können.
5: Also überspitzt formuliert könnte man sagen, Physiotherapie unter Wasser.
7: Richtig. Das ist gar nicht einmal so überspitzt, sondern das ist eigentlich eines meiner Ziele, dass man ein physiotherapeutisches Programm standardisieren könnte, das hier die besonderen physikalischen Bedingungen, die ich schon angesprochen habe, namentlich die Schwerelosigkeit, ausnützen kann.
5: Frau Gebel, wenn ich jetzt überlege, einen Tauchkurs zu beginnen, was muss ich denn beachten als jemand, der schon ein Handicap hat?
4: Wenn man jetzt als behinderter Mensch zum Tauchen beginnen möchte, dann muss man das genauso wie ein Nichtbehinderter, nämlich erst einmal einen medizinischen Check-up zu machen, bin ich fürs Tauchen geeignet, ja oder nein? Ja, die ärztliche Freigabe ist also wichtig. Und dann ist es schön, wenn man es im Rahmen eines Schnuppertauchens, ja, so wie du, es einfach probiert und sagt, ist der Sport etwas für mich, ja oder nein? Und je nach dem Grad der Beeinträchtigung, die die einzelnen Personen haben, so weit geht dann die Ausbildung.
5: Gibt es jetzt sowohl für das medizinische, aber insbesondere für das rehabilitative Tauchen Gründe oder Erkrankungen, die das absolut unmöglich machen, weil Sie sagen, wenn Sie das haben, dann gehe ich mit Ihnen sicher nicht ins Wasser?
4: Grundsätzlich ist einmal wichtig, dass der Druckausgleich im Ohr möglich ist. Ja, das muss man abgleichen. Und die Person muss verstehen. Ja, sie muss geistig aufnehmen können, um was es geht. Nämlich atmen unter Wasser, einatmen, ausatmen. Wenn ich bei einer Person das Gefühl habe, dass das Verständnis dafür nicht richtig angekommen ist, ja, dann gehe ich nicht ins Wasser.
5: Wie schaut es aus mit Lungenvorschädigungen, Asthma, Stichwort Lungenleistung? Ist das ein Hindernisgrund?
4: Wie gesagt, ich bin kein Mediziner. Da habe ich den Kollegen hier an meiner Seite.
7: Ich würde mal sagen, wie Medizin ja überhaupt eine sehr präzise Wissenschaft ist, lautet meine Antwort jein. Ein Asthma muss nicht notwendigerweise eine absolute Kontraindikation sein, kann eine sein. Und Sie sehen hier, dass die Entscheidung der Tauchfähigkeit immer eine individuelle ist.
5: Manfred Fischer, haben Sie einen solchen medizinischen Check auch durchlaufen? Und wenn ja, inwiefern hat er Ihre Tauchpläne beeinträchtigt?
6: Was bei mir zum Beispiel wichtig war, auch im Rahmen des Checks oder was ich festgestellt habe, das ist, dass ich durchs Tauchen meine Lungenfunktion wesentlich verbessert hat. Also das Lungenvolumen zum Beispiel durch das Ein- und durch das Ausatmen. Weil bei mir ist ja da so, ich sitze im Rollstuhl, man sitzt ja wie ein Uhackerl drinnen und durchs Tauchen, durch das Ausstrecken, habe ich wieder viel mehr Lungenvolumen bekommen und auch durch das Ein- und Ausatmen. Also das hat mich eigentlich dann sehr verwundert. Aber das war eben nur ein Aspekt. Ein weiterer Aspekt für mich war diese Entspannung des Körpers. Aufgrund meiner Erkrankung habe ich eben spastische Lähmungen. Das heißt, die Muskeln werden steif. Das ist sehr, sehr schwierig. Das tut zum Teil auch weh. Und dann im Wasser einfach schwerelos zu sein. Das ist zuerst schon angeklungen. Das war ein tolles Gefühl. Im Wasser einfach zu schweben, den Körper ganz ausstrecken zu können und da auch dann zu lernen wieder verschiedene Bewegungsfunktionen. Es war natürlich für mich am Anfang nicht leicht, weil mit den Beinen kann ich nichts machen. Nicht? Da habe ich mich zum Teil dann ein wenig leid gesehen, weil die Taucher neben mir haben mit den Beinen, mit den Flossen zweimal auf und ab geschlagen und durchs Wasser geschossen wie ein Pfeil. Ich habe das dann gelernt, das mit den Händen zu machen und da eben mich fortzubewegen, auch ruhig im Wasser zu liegen. Und diese Entspannung durch den ganzen Körper, das war für mich also sehr, sehr wichtig. Es ist, vielleicht eines möchte ich auch noch sagen, das ist der psychische Aspekt. Meine Behinderung ist so ein langsam fortschreitender Vorgang. Und ich habe eigentlich über sehr viele Jahre erlebt, dass sie meine Bewegungsfähigkeit einfach immer einschränkt, dass das geringer wird. Mit dem Tauchen habe ich auf einmal gesehen, dass da was funktioniert, dass da noch was geht, was ich mir eigentlich nicht mehr zugetraut habe. Das war psychisch also für mich sehr, sehr wichtig, weil das eben meine Sporttätigkeit wesentlich ausgeweitet hat. Und es hat mich auch dazu angeregt, zu überlegen, ja, was kann ich denn noch alles? Was ich bis jetzt vielleicht glaubt habe, ja, das funktioniert nicht mehr, das geht nicht mehr. Und ich habe gerade auch durch das Tauchen festgestellt, dass man sich manche Grenzen einfach selber setzt, selber zu eng setzt, indem man oft schon sagt, nein, das geht nicht mehr, das kann ich nicht mehr. Seitdem habe ich jetzt einen Leitspruch, der heißt, man soll alles zweimal probieren. Beim ersten Mal könnte man einen schlechten Tag gehabt haben, da konnte es nicht, deswegen nicht funktionieren. Und beim zweiten Mal, dann kann es sehr wohl funktionieren. Das habe ich auch beim Tauchen erlebt. Das war am Anfang, es war für mich schon stressig und aufregend, weil es ein total neues Erlebnis war. Und je öfter das ich es gemacht habe, desto mehr habe ich mich auch dabei entspannt. Und das Witzige war, desto mehr habe ich unter Wasser gesehen. Weil Sie müssen sich vorstellen, am Anfang, als Sie das erste Mal reingehen, da haben Sie mit der Technik sehr viel zu tun, dass das alles klappt, dass Sie austarieren, dass Sie schön waagrecht im Wasser liegen, dass die Fortbewegung klappt. Da habe ich irgendwie von Fische oder Wasserumwelt eigentlich nicht sehr viel mitgekriegt. Und das ist dann immer entspannter worden und auf einmal habe ich so die ganze Umgebung und das auch gesehen, auch durch die Hinweise von meinen Begleitern und dann habe ich erst langsam durch Schauen gelernt.
5: Ich würde gerne zurückkommen auf die Begleiter. Wer waren die zwei, die Sie begleitet haben und welche Hilfestellungen haben die Ihnen im Wasser angedeihen lassen?
6: Das waren eben der Dr. Heinz Hasch und ein weiterer Mann aus seinem Team. Für mich ist vor allem wichtig, ins Wasser zu kommen. Ich habe also Schwierigkeiten, den Tauchanzug alleine anzuziehen. Dabei haben sie mir geholfen, auch die Druckluftflaschen, das alles anzuziehen. Da haben sie mir assistiert und dass ich also dann wirklich mit der vollen Ausrüstung im Wasser eben bin. Danach am Anfang ist natürlich auch wichtig, dass einem jemand hilft beim Tarieren. Also Tarieren, das ist das Aufsteigen, Absinken. Da hat man also am Anfang keine Ahnung, weil man weiß zwar schon, durch die Druckluft aus der Flasche blasst man die Tauchweste auf, dann steigt man auf oder man lässt die Luft raus, dann sinkt man ab. Nur das ist halt am Anfang, ist man da wie ein Jojo. Man weiß, man taucht, man lässt die ganze Luft raus, dann saust man runter. Dann kommt man irgendwann drauf, halt, das geht jetzt zu schnell. Dann blasst man wieder Luft in die Weste rein und dann steigt man wieder auf. Natürlich hat man da am Anfang kein Gefühl, man lässt zu viel Luft rein. Und dann saust man wirklich wie ein Jojo da in der Tiefe auf und ab. Und
5: apropos Tiefe, wie tief taucht man denn? An alle drei die Frage, weil ich das heute schon gefragt wurde, wie es dann ausschaut mit Druckausgleich, Taucherkrankheit und Co.
2: Es ist relativ einfach. Eine der ersten Fragen von Personen, die nicht tauchen, sind also, wie tief kann man tauchen? Die nächste, die kommt, ist, wie lang kann man unter Wasser bleiben? Und als dritte Frage ist der Hit, hast du schon einmal einen Hai gesehen? Ja, so in etwa in der Reihenfolge. Ja. Wie tief sollte man tauchen? Man sollte als Beginner, als Anfänger sich bei 18 Meter einpendeln. Das sollte die maximale Tiefe für einen Beginner sein. Es ist nur so, unter Wasser gibt es keine Ampeln. Ja. Es ist eine Richtlinie und eine Empfehlung. Der fortgeschrittene Taucher kann sich auf 30 Meter runterwagen. Nur die Tauchtiefe ist unerheblich. Ja, man muss etwas Schönes sehen. Und weltweit gesehen ist im 20 Meter Bereich einfach das meiste los. 40 Meter wäre dann die absolute Tiefengrenze für den Sporttaucher, die man nicht überschreiten sollte.
5: Bleiben wir zunächst einmal bei den angesprochenen 18 Meter Tiefe. Herr Fischer, ich würde Sie gerne fragen, wo waren Sie denn schon überall tauchen? Was haben Sie gesehen?
6: Na, also ich war eigentlich bis jetzt hauptsächlich in Kroatien, eben mit der Gruppe von Dr. Hasch in Sveta Marina. Das ist ein Campingplatz eben mit Tauchbasis und da habe ich eigentlich die unterschiedlichsten Fische, die unterschiedlichsten Tiere gesehen. Das ist bei den Fischen ist auch teilweise sehr interessant. Die sind also genauso neugierig wie wir. Also die haben dort anscheinend nur positive Erfahrungen gemacht mit anderen Tauchern und wenn man da ein bisschen an Sand aufwirbelt, dann kommen die so, schauen da, was los ist. Und das war eigentlich wirklich, wirklich toll. Die Fische sind in die unterschiedlichsten Größen, auch Seeigeln in die unterschiedlichsten Größen. Und ich habe mir also dann gleich nach dem ersten Jahr ein Buch gekauft mit den Tieren aus dem Mittelmeer, aus diesem Bereich um Istrien. Und dann war es also wie klasse, man taucht, man kommt dann rauf und dann schaut man, was habe ich jetzt gesehen, welche Fische, wie haben die geheißen. Und man stellt sich dann fest, dass das oft sehr, sehr schwierig ist, die Tiere wirklich zu unterscheiden.
5: Gibt es bei Ihnen beiden, speziell bei Ihnen, Frau Gebel, Tauchgänge mit Kunden mit Behinderung, die Ihnen besonders im Gedächtnis verhaftet geblieben sind?
2: Ich habe einen sehr lieben tauchenden Rollstuhlfahrer, der uns auf eine Tauchsafari ins Rote Meer begleitet hat. Er hat also schon einmal eine Safari gemacht auf einem behindertengerechten Boot. Das war ihm dort zu langweilig, ja, weil die Tauchgänge dort einfach zu fad waren. Und er hat gesagt, ich möchte in den tiefen Süden und ich will ein bisschen mehr. Und der ist als einziger Behinderter mit nicht behinderten Tauchern zusammen gewesen. Und wir sind da gemütlich, haben einen Spaziergang gemacht, so ein Riff 12 Meter. Ja. Und ich habe gesehen, der Weg ist weit, das wird sich mit der Luft nicht mehr ausgehen. Wir waren eine Gruppe von 4 Tauchern, ja, und da war eben der Junge mit dabei. Und wie ich da so zusammengerechnet habe, man kann ja aus der alternativen Luftversorgung des Partners atmen, ja, hat mir der Rollstuhlfahrer sozusagen einen zweiten Taucher abgeschleppt, ja, dem die Luft fast ausgegangen wäre. Ja, das ist mir unbedingt in Erinnerung haften geblieben.
5: Sozusagen der integrative Gedanke letztlich des Tauchens, wenn man so will, dass der eine, von dem man annimmt, dass er Hilfe braucht, dann den anderen ausschleppt.
2: Ja, das ist korrekt.
5: Integrativer Gedanke leitet mich schon fast automatisch zum nächsten Thema. Ich würde mit Ihnen gern noch plaudern, Herr Hasch, über die Projekte, die Sie mit Scuba Rehab gestartet haben, unter anderem ein Tauchcamp, glaube ich, war es für Menschen mit Behinderung und Kindern, die in Heimen untergebracht waren. Was sind Ihre Erfahrungen aus diesen Projekten und wird es derer weitere geben?
7: Nun zunächst, ich hoffe schon, dass es weitere gibt, das einmal als schöner blauer Himmel der Hoffnung, als Hintergrund zu dem Folgenden. Ich muss sagen, gerade das Tauchen eben kein Sport ist, den man allein betreibt, sondern ein absoluter Partnersport ist, bietet sich ja eigentlich der integrative Gedanke schon von selbst an. Und wir haben natürlich auch, wenn wir so über medizinische Bereiche sprechen oder über therapeutisch-rehabilitative Bereiche, darf man nicht vergessen, dass der Mensch ja nicht nur aus seinem Körper besteht, sondern auch aus seiner Seele. Das ist schon mehrmals angesprochen worden, was mich sehr gefreut hat, dass ich nicht selber da sagen muss, immer. Es ist so, dass wir großen Wert drauf legen und wir sehen große Erfolge, gerade in dem Bereich, durch die Verwirklichung eines integrativen Ansatzes. Wir haben für Kinder und Jugendliche vorwiegend, aber auch für Erwachsene, aber es sind wohl hauptsächlich Kinder und Jugendliche, integrative Tauchcamps organisiert seit 2004, wo wir mit der Jugendwohlfahrt zusammengearbeitet haben, mit verschiedenen Kinderheimen, also in Tirol, mit dem Kinderheim in Axams, also mit dem Kinderheim Esperanza in Niederösterreich, also das ist bei Wieselburg in der Nähe, also in Oberndorf, und haben da nichts anderes gemacht, als dass wir diese Kinder mit deren Pädagogen gemeinsam in unser Camp mit unseren Jugendlichen mit einer Behinderung unterschiedlich, es waren überwiegend ICB-Kinder, aber auch andere Kinder, meistens also Rollifahrer, zusammengebracht und haben hier auch mehr und mehr Betreuungsaufgaben nach Wunsch und Maß eben übertragen, so dass da auf der einen Seite die Sozialkompetenz sehr gestärkt wurde bei den Kindern im Heim, hat es ihnen am Ort Spaß gemacht und eine große Freude gemacht. Und auf der anderen Seite war es auch schön zu beobachten, wie sie einander aufmerksam beobachtet haben, wie sie an die Dinge unterschiedlich herangehen. Ich erinnere mich, weil früher gerade von Erlebnissen die Rede war, an ein besonders schönes Erlebnis, wo die Rollstuhlkinder gemeinsam mit den anderen Kindern Mikado gespielt haben auf einer, diese riesen Mikados mit diesen 1,5 Meter langen Stäben, ja, und die Kinder ganz geschickt mit dem Rollstuhl durch diese

0: ist der, dass man immer wieder das Unmögliche versuchen muss, um das Mögliche zu erreichen. Und darin liegt eigentlich die ganze Faszination, sowohl einerseits des Sports, aber auch andererseits des Sich-Schaffens von Lebensfreude, die man mit anderen teilen kann. Und ich glaube, das ist schlussendlich, sage ich, die Mischung, auf die es ankommt.
1: Lebensfreude und Erlebnisse, die man mit anderen teilen kann. Last but not least, kommen wir kurz zum schnöden Mammon. Wenn ich bei Ihnen, Frau Gebel, einen Einsteigerkurs mache als Rollstuhlfahrer, womit muss ich denn rechnen?
2: Grundsätzlich ist mit einer Kursgebühr von 399 Euro zu rechnen. Da kommt also Unterrichtsmaterial noch dazu, ein Lehrbuch, ja, Zertifizierungskosten am Ende des Kurses und die ABC-Ausrüstung, also Maske, Schnorchel, die Schuhe, die man beim Tauchen trägt und die Flossen, muss der Kandidat selbst haben. Das sind so die finanziellen Aspekte. Des Weiteren sind Überlegungen anzustellen, Anreise zum Freiwasser. Wo machen wir das Freiwasser? Wie kommen wir hin? Ja, es kommen Reisekosten, es kommen Kosten fürs ärztliche Attest. Ja, braucht man natürlich auch, wenn man einen Kurs startet. Und ansonsten kommt eigentlich auf den Taucher sonst nichts zu.
1: Wunderbar, soweit dann. Eigentlich an Sie, Herr Fischer, die Abschlussfrage. Was muss man Ihrer Meinung nach machen, dass mehr Menschen mit Behinderung jetzt den Tauchsport für sich entdecken können? Gibt es da sowas wie Rezepte? Die anderen sind dann herzlich eingeladen, mitzudenken und mitzudiskutieren.
3: Also ein richtiges Rezept gibt es nicht. Ich kann nur dazu aufrufen, dass man einfach den Mut hat, das einmal zu probieren. Wenn man sich dafür interessiert, einfach mal schauen, ob es wo ein Schnuppertauchen gibt, in irgendeiner Reha-Einrichtung, bei einem lokalen Tauchclub, und dass man es dann einfach einmal probiert. Weil wenn das funktioniert, wenn das gut geht, dann denke ich mal, ist das eine Motivation, das weiterzumachen. Das ist so, wie es bei mir war, eben mit 2 Stunden in einem kleinen Becken, dann die Motivation, das weiterzumachen, zu überlegen, wenn ich da im Freiwasser bin, im Meer draußen, dann sehe ich also die Tierwelt, die Pflanzenwelt, und das sporen also dann immer mehr an. Und gerade wenn man mal eine gewisse Routine hat, wie ich zuerst gesagt habe, dann sieht man noch viel, viel mehr, da kann man die gleichen Bereiche nur mehr abtauchen und man wird merken, wie vielfältig das Leben unter Wasser ist.
1: Ja, das vielfältige Leben unter Wasser wäre nicht sichtbar für manche ohne Sponsoren. Herr Dr. Hasch, was muss denn Ihrer Meinung nach geschehen, damit mehr Sponsoren für den Tauchsport einerseits gefunden werden und andererseits diejenigen, die jetzt noch schwanken, sich für das Tauchen doch begeistern lassen?
0: Ich würde mal sagen, man braucht in erster Linie mal sehr viel Geduld. Weil man kann Projekte nicht einfach so aus dem Ärmel schütteln und realisieren. Es braucht immer eine große Überzeugungsarbeit, auch in der Umwelt jetzt. Das Problem muss bewusst gemacht werden, die Möglichkeiten, die Lösungsmöglichkeiten müssen aufgezeigt werden. Und das ist eigentlich ein durchschnittlich relativ langer Prozess. Wir freuen uns über Fallen aus der Gegend jetzt unseres lieben Mostviertels. Ja, da haben wir sehr verständnisvolle Sponsoren. Vom Reisebüro über ich sage keine Namen, weil sonst will keine Schleichwerbung machen, ja, große Fleischindustrie und alles Mögliche, die uns unterstützen tatkräftig und die eben auch das rechte Verständnis gefunden haben. Wir bemühen uns um Sponsoren und in der Tat, ich meine, das hat die Verena schon angesprochen, es ist leider auch das Tauchen nicht umsonst möglich, ja, oder gratis möglich. Es ist, Sie können sich vorstellen, auch die Betreuung jetzt von Menschen mit einer schwereren Behinderung. Wir haben unter Umständen, wir haben in jedem unserer Projekte, haben wir auch tetraplegische Menschen mit dabei. Wir haben auch schon junge Leute gehabt, die hat man in der Nacht müssen alle 2 Stunden umlagern. Wir haben, wie ich schon sagte, das auf Campbasis gemacht. Also das heißt, wir haben Nachtdienste installieren müssen. Ich will das jetzt nicht alles so breit anlegen, sondern ich will nur sagen, es ist ein großer Aufwand da. Auch ein großer Personaleinsatz da und es sind auch große Kosten da, dass ich sagen muss, es scheint zwar viel, wenn wir uns ausrechnen, dass sagen wir die ureigentlichen Kosten pro Woche jetzt für einen Teil

0: in meinem Camp rund 1000 Euro kosten. Wobei wir allerdings alle selbstverständlich jetzt ohne Salär arbeiten, das heißt ohne Bezahlung, ja, ist es so, dass man sagen muss, es klingt viel und ist aber trotzdem nichts im Verhältnis zu dem, was man in der Woche weiterbringen kann. Und das möchte ich den möglichen Interessierten oder vielleicht den Sponsoren weitergeben, dass sie hier auch einmal daran denken sollen, dass hier wirklich sehr Wertvolles geschaffen wird. Und weil man heute in einer Welt lebt, in der Wertschöpfung ein Begriff ist, sollte man auch daran denken, dass hier Werte geschaffen werden für Menschen, die eigentlich wieder zurück ins Leben finden, sich Lebensfreude verschaffen können und dadurch aktive, gleichberechtigte Partner in unserer Gemeinschaft bleiben können. Ja?
1: Last but not least, würde ich gern Ihnen das Schlusswort überlassen, Frau Verena Gebel. Gibt es noch was, was Sie sich wünschen würden, damit mehr Menschen, die ein Handicap haben, den Tauchsport entdecken können?
2: Ui, das wird jetzt schwierig. Es findet Wien Umgebung alle 3 Wochen in einer Einrichtung der AUVA ein Behindertenschnuppertauchen statt. Alle 3 Wochen. Jeweils an einem Dienstagnachmittag. Ich würde sagen, einfach einmal Mut fassen und das Internet heranziehen oder das Telefon in die Hand nehmen und ganz einfach einmal kommen. Es kann nichts schiefgehen. Ja, die Kandidaten überleben unbedingt. Ja, man kann auch nichts falsch machen und wir haben also noch keinen Schüler verloren. Tauchen ist ein
0: nur
2: sehr
0: vorübergehend.
2: Ja, kurzfristig. Der Tauchsport ist etwas sehr Fantastisches. Man kommt sofort in eine Entspannungsphase. Es ist wunderschön, auch für Menschen, auch für blinde Menschen. Ja, wir reden immer von Rollstuhlfahrern. Auch für blinde Menschen ist es schön, einmal die Unterwasserwelt zu erleben, die Schwerelosigkeit zu erleben. Und auch wenn ich den Fisch nicht sehen kann, ich kann hören. Ja, und ich kann eine Fülle von Gefühl aufnehmen. Also nichts ist unmöglich.
1: Ich würde noch gerne mich an die Hörer wenden, den Rat geben, auf die Reanimationsfähigkeiten des jeweiligen Tauchlehrers zu vertrauen und es einfach zu versuchen. Nähere Informationen zu dieser und anderen Sendungen finden Sie auch auf www.freak-radio.at. Am Mikrofon verabschiedet sich Christoph Dierenbacher.
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1: Herzlich willkommen bei Freak Radio. Im Rahmen unserer Sommer Classics wiederholen wir Sendungen, die lange, lange zurückliegen. Heute hören Sie eine Sendung unter dem Titel Aspergers Schüler. Wir hatten in unserem Podcast Freakcasters Beate Mali zu Gast. Sie arbeitet mittlerweile nicht mehr als Frühförderin, sondern konzentriert sich ausschließlich auf ihre schriftstellerische Karriere. Diese Episode unseres Podcasts wurde im Juli 2024 erstmals ausgestrahlt. Gestaltung Sandra Knopp und Christoph Dierenbacher. Viel Spaß beim Nachhören dieser Sendung wünscht die Freak Radio Redaktion. Bei uns geht es um Inklusion, Menschen, Geschichten, Leidenschaften. Und Geschichten ist das perfekte Stichwort für die heutige Episode. Wir haben Beate Mali zu Gast, eine Schriftstellerin, Frühförderin, Mutter, verschiedene Rollen in einer Person vereint. Aber wir würden gern, haben wir uns im Vorhinein ausgemacht, quasi am Anfang der Geschichte beginnen. Beate, wir haben uns ausgemacht vorher, wir führen das Interview per Du, was im Podcast-Format durchaus erlaubt ist. Deswegen frage ich jetzt einmal zu Anfang. Du bist nach wie vor 15 Stunden die Woche als Frühförderin tätig. Wie kam es dazu? Wie bist du in dieses Feld gekommen und was sind deine Aufgaben?
4: Ja, zuerst sage ich mal vielen Dank für euer Interesse an mir als Autorin und als Frühförderin. Ich bin vom Grundberuf Kindergärtnerin und es hat mich dann immer interessiert, einmal aus der Gruppe rauszugehen und im Einzelsetting mit Kindern zu arbeiten, und die mobile Frühförderung bietet dieses Setting. Also wir arbeiten mit den Kindern, wir gehen nach Hause und wir begleiten die Familien in dem Trauerprozess ein Kind mit Behinderungen zu haben, das zu akzeptieren und schauen, was brauchen die Kinder, probieren diese Kinder zu fördern.
1: Und du arbeitest vor allem mit Kindern aus dem autistischen Spektrum?
4: Also grundsätzlich.
1: Oder habe ich das vorhin doch etwas missverstanden?
4: Na, also die Frühförderung begleitet vom Frühchen bis zur Sterbebegleitung ist da alles drinnen, wirklich alles. Ich habe mich in den letzten Jahren auf Kinder mit Autismus spezialisiert und betreue mittlerweile fast ausschließlich Kinder mit Autismus, weil das auch eine steigende Zahl bei uns ist, ja.
1: Stimmt es tatsächlich, dass die Zahl der Menschen aus dem autistischen Spektrum steigt oder wird das einfach nur besser diagnostiziert?
4: Also ich glaube, dass wir mittlerweile einfach mehr über diese Diagnose wissen und dadurch mehr Kinder diese Diagnose bekommen und sie bekommen sie viel früher. Also wie ich angefangen habe als Frühförderin, wäre das nie möglich gewesen, dass ein Kind unter 4 die Diagnose bekommt. Jetzt ist das jüngste Kind, das ich betreut habe, 18 Monate.
1: Du hast vorhin so nonchalant angesprochen, fast im Vorbeigehen. Ihr begleitet Eltern auch im Trauerprozess, der damit einhergehen kann, ein Kind mit Behinderung zu haben. Wie darf man sich das vorstellen, als jemand, der vielleicht mit dem Gedankenmodell noch nichts zu tun gehabt hat?
4: Naja, jeder, der schwanger wird, erwartet sich zuerst einmal, ein gesundes Kind zu bekommen. 9 Monate wartet man darauf, dass dieses Kind zur Welt kommt und dann kommt was ganz anderes, als man sich eigentlich erwartet hat. Und das ist für viele Eltern ein großer Schock. Da kommen alle möglichen Gefühle auf, von Trauer, warum trifft das gerade mich, bis auch Wut dem Kind gegenüber. Viele Eltern trauen sich das dann auch nicht einzugestehen, weil ja das Kind ist, auf das man so lange gewartet hat, das man liebt, das man umsorgen möchte. Und dieses Konglomerat an lauter verschiedenen Gefühlen, dass man da nicht alleine gelassen ist, das ist die Aufgabe der Frühförderin.
5: Und wie ist da der Umgang auch mit den Kindern?
4: Kommt ganz auf die Diagnose an. Grundsätzlich wollen wir, ist unser großes Augenmerk auf einer guten, auf einer funktionierenden Mutter- bzw. Eltern-Kind-Beziehung.
5: Wieso der Umgang auch mit Kindern aus dem autistischen Spektrum? Weil was wir halt gelesen haben, ist, die brauchen sehr viel Struktur. Viele haben ein repetitives Verhalten. Was ist da wichtig im Umgang?
4: Zum ersten einmal im Moment ist das Angebot für Kinder mit dieser Diagnose im Moment viel, viel zu klein, ja, also viel zu gering. Es gibt viel zu wenig Therapieplätze für Kinder mit der Diagnose Autismus-Spektrum-Störung. In Wien ist es so, dass die meisten erst einen Kindergartenplatz bekommen mit 5, also erst im verpflichtenden Kindergartenjahr. Und auch dann ist es nicht sicher, dass sie den ganzen Vormittag gehen dürfen. Oft dürfen sie nur 1-2 Stunden gehen. Wenn man jetzt bedenkt, dass ja die Autismus-Spektrum-Störung bedeutet, dass man ein Defizit in der sozialen Interaktion hat und diesen Kindern dann genau das verwehrt wird, nämlich die soziale Interaktion mit anderen Kindern, kann man sich vorstellen, wie katastrophal das ist und wie katastrophal sich das auch auf das Leben in den Familien auswirkt. Ja? Weil meistens sind die Mütter, die Väter gehen in den meisten Fällen arbeiten oder verabschieden sich aus anderen Gründen und die Mütter bleiben allein mit den Kindern zu Hause und sind schlichtweg überfordert. Ja?
5: Das heißt, es bräuchte mehr Therapieplätze zum einen, aber es bräuchte auch mehr, weiß nicht, Angebote halt, was Kindergarten, Schule und so weiter betrifft.
4: Genau, es bräuchte mehr Gruppenangebote, es bräuchte mehr Kleingruppenangebote für diese Kinder, es bräuchte mehr Begleitung in den Familien und es bräuchte mehr Kindergartenplätze, ja, mit wirklich gut geschultem Personal.
1: Ich wollte nur mal bitten, weil wir vielleicht die Gefahr bannen wollen, dass wir allzu hoch einsteigen. Könntest du bitte so lieb sein und einmal den Hörerinnen und Hörern vermitteln, was man überhaupt unter dem autistischen Spektrum versteht? Weil dass es mehr ist als Rain Man und Inselbegabung, ist uns hier an diesem Tisch klar. Aber könntest du das einmal für jemanden ein bisschen beschreiben, der sich damit vielleicht noch nicht so auseinandergesetzt hat, bitte?
4: Es ist eine Spektrumstörung, ja. Das heißt, vom wirklich schwerst behinderten Kind, das schreit und in seinen Stereotypien alleine den ganzen Tag sich am Boden dreht, bis zum hochbegabten, Kind, das mit 3 schon lesen und schreiben kann und schwierige Rechenbeispiele löst, ist da alles drinnen. Was eint diese Kinder, diese Menschen, ihre Defizite in der sozialen Interaktion? Das bedeutet, dass sie zum Beispiel, das ist jetzt nur ein Beispiel, viele Kinder können die Mimik des anderen nicht lesen. Ja? Also wenn ich dich jetzt anschaue, dann weiß ich genau, du bist interessiert an mir, du willst wissen, was ich dir erzähle. Ein Kind mit Autismus kann das nicht lesen. Deshalb wird es dich nicht anschauen. Oder aber es hat bereits gelernt, zu kompensieren, indem man viel mit ihm gearbeitet hat, mit Bildkarten zum Beispiel. Dann wird es dich ganz, ganz genau anschauen, damit es ja nichts von dem verliert, was es sieht.
1: Und auch, ich glaube, so die Sprachinterpretation ist bei manchen Personen anders als gewohnt, auch, weil man hat zum Beispiel dann mit Sprichwörtern, wie dass jemand Haare auf den Zähnen hat oder dergleichen, doch Interpretationsschwierigkeiten.
4: Genau, also dieser feine Witz oft, der wird schwierig verstanden, ja. Beziehungsweise manche Kinder haben überhaupt Schwierigkeiten mit dem Sprachverständnis. Also sie verstehen zwar jedes einzelne Wort, können aber den Zusammenhang nicht lesen. Das heißt, diesen Kindern kann man dann oft mit Karten helfen, ja, also mit Bildkarten.
1: Wobei man uns immer beigebracht hat, für Recherchen oder Sendungen den Grundsatz, kennst du einen Autisten?
4: Genau,
1: ich nehme an, das ist nach wie vor gültig.
4: Absolut, ja. Also ich sage, man muss jedes Kind ganz genau beobachten, um diesen Schlüssel zu finden, um dieses Kind lesen zu können. Ja.
1: Das führt uns ja fast wie auf einer Autobahn in Richtung deines Buches, Aspergers Schüler, und ich darf jetzt weitergeben an meine geschätzte Kollegin Sandra Knopp.
5: In deinem Buch gibt es einen Buben namens Erich, und der ist in einer ganz fremden Umgebung für ihn am Anfang, und zwar in dieser heilpädagogischen Kinderklinik. Die war zu der damaligen Zeit etwas Neues. Die entstand, das, glaube ich, in den 1910er Jahren überhaupt durch den Herrn Lazar. Wie würdest du das beschreiben? Was haben die untersucht dort? Worum ging es denen dort?
4: Das war wirklich so ein Vorzeigeprojekt. Ja, das war was ganz Besonderes. Da haben erstmals Kinderärzte, Kinderpsychologen und Pädagogen zusammengearbeitet. Und das hat es damals weltweit nicht gegeben. Es sind Leute aus ganz Europa und auch aus Amerika gekommen, um sich anzuschauen, wie die Wiener da arbeiten. Die Idee war, wenn man da jetzt Kinder hat, die länger als 2-3 Tage, ein paar Wochen, ein paar Monate im Spital sind, dass die mehr brauchen als nur medizinische Betreuung. Und deshalb hat man die Pädagogen mit ins Boot geholt, damit die Kinder auch unterrichtet werden, damit die Kinder auch also Gruppenerfahrungen machen können. Und dann hat man sich Wien, die Wiege der Psychoanalyse, auch überlegt, naja, wenn da jetzt ein Kind nicht spricht, möglicherweise hat das nicht nur körperliche Ursachen, sondern vielleicht auch psychische Ursachen. Liegt da ein Trauma vor oder hat es irgendeinen anderen Grund, dass dieses Kind einfach nicht mehr spricht? Deshalb hat man sich die Psychologen ins Boot geholt. Und selbstverständlich braucht man auch die Ärzte in einem Krankenhaus. Und die drei Professionen plus das Pflegepersonal, die haben sich wöchentlich auch zusammengesetzt und haben über jeden Patienten ausführlich diskutiert und sich angeschaut, was braucht dieses Kind im Speziellen.
5: Und es gab aber auch eine Art Alltag. Also die hatten dort Theaterspiele, die hatten dort Musik. Also es gab durchaus ein Stück weit Alltag dort.
4: Genau, genau. Und das war wirklich völlig neu, weil bis dahin wurden Kinder in Krankenhäusern einfach ans Bett, also gefesselt, sage ich jetzt unter Anführungszeichen, aber mussten im Bett liegen und waren ja krank und sind mit Medikamenten versorgt worden, ja.
5: Asperger ist 1906 geboren. Er war damals relativ jung, wie er in diese Klinik gekommen ist. Wie hast du ihn erlebt bei der Recherche? Also was war das für ein Mensch?
4: Also ich glaube, dass er anfangs sehr begeistert war auch von dieser Abteilung und dass das ein Ort war, wo er forschen konnte, wo er sich mit dem beschäftigen konnte, was ihn wirklich interessiert hat. Und im Team mit den anderen gemeinsam im Sinne der Kinder gearbeitet hat, ja.
1: Wie kam es denn zu dem Buch und wie bist du bei den Recherchen vorgegangen?
4: Ich schreibe ja ausschließlich historische Stoffe und ich schreibe sehr gern über Wien, weil ich Wienerin bin und diese Stadt da sehr, sehr schätze und sehr, sehr mag. Und Ursprünglich war so die Idee, diese heilpädagogische Abteilung im Allgemeinen Krankenhaus, das war was ganz was Besonderes, über die möchte ich schreiben. Und dann im Zuge meines Studiums dann auch draufgekommen, der Dr. Asperger hat dort gearbeitet und dort ist ja eigentlich diese Diagnose Autismus-Spektrum-Störung entstanden. So ist die Idee zu dem Buch entstanden. Ja, eigentlich habe ich mir gedacht, das wird ein positives Buch über eine großartige Abteilung, ja, im AKH. Und im Laufe der Recherche hat sich dann herausgestellt, ja, dass aus dieser sehr, sehr neuen und sehr innovativen Abteilung, also ab 34, dann was ganz was anderes geworden ist. Es hat ja ursprünglich der Dr. Piquet die Klinik geleitet und der Dr. Lazar hat eben diese Abteilung geleitet. Und wie die beiden dann weg waren, hat die Leitung der Klinik der Dr. Hamburger übernommen und der hat dann den Dr. Asperger mit der Leitung der heilpädagogischen Abteilung betraut. Und wie wir wissen, sind 34 sehr, sehr viele Kinderärzte haben Wien verlassen müssen, weil sie Sozialdemokraten waren. Und spätestens 38 hat dann der Rest Wien verlassen müssen, weil sie Juden waren. Und ich habe im Zuge meiner Recherche herausgefunden, dass 3/4 aller Ärzte bis 38 Wien verlassen haben und 70% davon Kinderärzte.
1: Du hast auch mal angemerkt, dass es dann für jene, die da waren, leichter war, Karriere zu machen, weil sozusagen die Konkurrenz weniger wurde.
4: Genau.
5: Asperger war ja auch, wie wir schon gesagt haben, sehr, sehr jung. Er hat seine Meinung aber auch über Autismus im Laufe der Zeit verändert. Also er geht ja ein bisschen so wie deine Hauptfigur, wie der Sarah. Du siedelst den Roman in zwei Zeitebenen an. Die Sarah beschäftigt sich mit der Abteilung, mit der heilpädagogischen Abteilung im Jahr 1986 und sie findet einiges heraus, was in den Jahren, in den 1930er Jahren passiert. Vielleicht erzählst du den Hörerinnen und Hörern, warum du diese zwei Zeitebenen gewählt hast.
4: Ja, 1986 habe ich deshalb gewählt, weil das Jahr der Waldheim-Affäre war. Und es war ja dann auch das Jahr, in dem der Dr. Franz Franitzky zum ersten Mal Österreich nicht nur als Opfer dargestellt hat, sondern klargestellt hat, wir waren auch Täter. Und das hat für mich sehr gut gepasst als zweite Zeitebene.
5: Und wenn wir jetzt nochmal zurück in die 1930er Jahre springen, der Dr. Hamburger, von dem du gesprochen hast, das war ein Nationalsozialist. Mhm. Jetzt ist es ja so, der Hans Asperger ist ja nie in die NSDAP eingetreten. Er war ein überzeugter Katholik, aber er hat sich sehr wohl für NS-Organisationen quasi einspannen lassen. Also er ist irgendwelchen Ärztebünden und so weiter beigetreten. Wie bewertest du diese Seite? War er ein Karrierist? War er ein Opportunist?
4: Also das möchte ich nicht beurteilen und das habe ich in meinem Buch auch nicht getan. Also ich habe mich wirklich bemüht, nur das zu erzählen, von dem wir heute wissen, dass es wirklich so war.
5: Aber eine Person, die hat eine sehr spezielle Rolle in dem Buch und das ist eine Person, die er auch als Seele der Abteilung bezeichnet hat, die Viktorine Zack. Was hat dir an der Frau imponiert? Weil die bekommt eine sehr wichtige Rolle auch in dem Buch und wer war sie überhaupt?
4: Ja, sie war die Leiterin der Pflege in dieser heilpädagogischen Abteilung und sie hat selbst einen Artikel geschrieben und ihre Wegbegleiter haben sie als sehr empathische Frau beschrieben, die jedes Kind ganz genau beobachtet hat und sich Zeit für jedes Kind genommen hat und eben gesagt hat, wir können nicht alle Kinder über einen Kamm scheren, sondern wir müssen schauen, was jedes einzelne Kind braucht.
1: Wenn wir schon bei den Hauptfiguren deines Romans angelangt sind, so stellt sich natürlich die Frage, was wusstest du denn über Hans Asperger, bevor du mit den Recherchen begonnen hast? Weil du hast ja schon angemerkt, dass es da durchaus auch bei dir den einen oder anderen Lerneffekt gab.
4: Also für mich war es ein völliges Aha-Erlebnis. Ich habe das nicht gewusst, ja, dass er zum Beispiel mit zwei Diagnosen, wissen wir es heute, Kinder zum Spiegelgrund überwiesen hat, ja.
1: Und ist er dann auch ähnlich gegangen wie der Sarah, weil wir uns gefragt haben, wie viel von der Sarah steckt in dir oder umgekehrt, dass du dieses Bild ein bisschen zurechtrücken musstest oder ist das nicht der Fall gewesen bei dir?
4: Also die Sarah hat ja zuerst ein sehr positives Bild vom Dr. Asperger. Ich hatte gar keins. Also so gesehen war meine Fallhöhe nicht so hoch.
5: Das heißt, ein Bild war eigentlich von der Abteilung und den Leistungen der Abteilung und noch weniger von der Person geprägt.
4: Mhm, ja.
5: Aber du musstest ja dann sehr tief auch in diese dunklen Kapitel einsteigen, auch mit dem Spiegelgrund. Das heißt, vielleicht kannst du das auch kurz beschreiben für all jene, die das vielleicht nicht wissen, was im Spiegelgrund war.
4: Naja, ich würde sagen, das ist so eins der dunkelsten Kapitel österreichischer Zeitgeschichte, denn dort entledigte man sich der Kinder, die man nicht wollte. Und das war zur Zeit des Nationalsozialismus, waren das behinderte Kinder und Kinder, die heute, würden wir sagen, vielleicht verhaltensoriginell waren, aber auch Kinder von sogenannten asozialen Eltern, ja, also von Trinkern, von Alkoholikern, von straffälligen Eltern. Die sind dort gelandet. Und dann hat man mit ihnen grausamste, sadistische, medizinische Experimente angestellt.
5: Hast du in deinen Recherchen auch das Gefühl gehabt, dass das bekannt war, dass die Wiener das wussten?
4: Ja, weil in einer, also in dem Buch von der Edith Schäffler schreibt sie, dass die British Air Force 1942 Flugblätter über Wien abgeworfen hat. Also ich weiß es von meiner Oma, meine Oma lebt noch, die ist schon sehr, sehr alt und betagt, weiß ich ja, dass man am Land die Kinder versteckt hat, weil man wusste, wenn die motorisierte Mütterberatung vorbeikommt und entdeckt, dass da jetzt ein behindertes Kind ist, dass die Kinder mitgenommen werden, weil sie ja angeblich am Spiegelgrund so gut behandelt werden. Und wenn die Eltern die Kinder mitgegeben haben, haben die nach 2 Tagen dann alle, sind die an Lungenentzündung gestorben. Ja, und das hat sich herumgesprochen und die Leute haben ihre Kinder versteckt. Ja. Also glaube ich schon, dass man es wusste. Ja.
1: Ich denke zurück an frühere Sendungen von Frick Radio, einerseits zum Schloss Hartheim, aber andererseits auch mit Angehörigen von Personen, die am Spiegelgrund ermordet wurden, sagen wir es, wie es ist. Also bei diesen Aufzeichnungen hat man zum Teil eine Stecknadel fallen gehört, wie die Frau Eppel damals berichtete, wie sie das Schicksal ihrer Schwester Stück für Stück sozusagen enthüllte. Aber mich würde noch interessieren, wenn man so ein Buch aufbaut, dann recherchiert man sich rein. Wie wird dann aus Gedanken, Ideen und Inputs ein ganzer Roman, weil im Nachwort, ohne jetzt zu spoilern, weil wir wollen ja auch, dass die Leute das Buch lesen, bedankst du dich ja schon bei jemand, der den Text, sagen wir es einmal vorsichtig, in eine Form gebracht hat. Wie darf man sich diesen Prozess vorstellen?
4: Also wie ich die Idee zum Buch abgegeben habe, war meine Lektorin, die Anne Schaaf vom Piper Verlag, begeistert und hat gesagt, ja, schreib. Dann habe ich das Exposé geschrieben und dann hat die Anne einmal kurz geschluckt und hat gesagt, oh, Beate, das wird sehr düster. Das wird sehr düster. Da brauchen wir noch was Unterhaltsames, damit die Leserinnen und Leser das auch verdauen können. Und dann ist die Sarah dazugekommen und diese kleine Liebesgeschichte auch hineingepackt worden. Ich hoffe, dass das Ende ja doch trotz aller Dramatik versöhnlich ist.
1: Wir wollen aber nicht zu viel verraten, sonst nehmen wir doch den Spaß.
5: Ja. Das auf jeden Fall. Also ich kann nur sagen, mich hat es überrascht. Und ich glaube, dich hat es auch überrascht. Also mehr sagen wir dazu nicht. Aber es hat uns überrascht, weil wir hätten wahrscheinlich mit einem anderen Ausgang gerechnet. Stimmt's?
1: Ohne jetzt zu sehr ins Detail zu gehen, so ist es doch nett, wenn man am Ende etwas bekommt, mit dem man am Anfang vielleicht nicht rechnen durfte. Wie ich das Buch las, habe ich mir gedacht, ha, etwas über Asperger und die damalige Zeit. Aber ich habe über lange Strecken den Eindruck gehabt, dass sozusagen der Asperger-Autismus, wenn man ihn so nennen darf, im Zentrum deines Buches steht und die anderen, nennen wir es einmal Schattierungen des Spektrums, eher außen vor bleiben. War das eine bewusste Entscheidung oder Zufall einfach aufgrund der historischen Fakten?
4: Also es wird heute, liest man in der Literatur, dass sich der Dr. Asperger in erster Linie mit diesen, er hat sie glaube ich sogar kleine Professoren genannt, irgendwann einmal beschäftigt hat. Daher dieser Schwerpunkt.
5: Was hat dich denn eigentlich bei der Arbeit am meisten überrascht oder wie war so der Arbeitsprozess, wenn man gerade mit so einem nicht einfachen Thema arbeitet?
4: Es war eine schwierige Recherche, aber es war mir ein wirklich großes Anliegen, dieses Thema in einem Unterhaltungsroman auch festzuhalten. Ja.
5: Und wie lange hast du daran gearbeitet?
4: Also das ist schwer zu sagen, weil die Recherche ja auch schon in meiner Masterarbeit quasi ein bisschen drinnen ist. Also es ist immer so ein bisschen noch dazugekommen. Wirklich geschrieben habe ich dann ein Jahr.
5: Und gab es Dinge, die dich überrascht haben, wo du dir gesagt hast, boah, das hätte ich mir eigentlich gar
4: nicht gedacht? Ja, so die motorisierte Mütterberatung, von der habe ich nichts gewusst vorher, gar nichts gewusst. Hat aber viel erklärt für mich, ja, weil wenn ich zum Beispiel mit meiner Oma über meine Arbeit rede, hat die immer so ein negatives Bild gehabt von, sie sagt, eben den Fürsorgerinnen, ja. Dann habe ich eine Erklärung gekriegt dafür, weil in dieser motorisierten Mütterberatung ist auch immer eine Fürsorgerin drin gesessen.
5: Wie kam es denn eigentlich überhaupt dazu? Du bist ja eigentlich, du hast das jetzt gesagt, du bist ausgebildete Kindergartenpädagogin. Du hast dann, glaube ich, 2007 ein Autorenstipendium bekommen und hast dann deinen ersten Roman geschrieben, Die Hebamme von Wien, der ist 2008 bei Ullstein erschienen. Wie kam es denn überhaupt dazu, dass du zum Schreiben gekommen bist? Also war das schon etwas, was dir immer gelegen ist oder hast du gedacht, jetzt probiere ich es? Wie war das?
4: Also Geschichten haben mich immer fasziniert und faszinieren mich immer noch und ich wollte immer schon einmal einen historischen Roman schreiben. Ja, habe so eine Idee in der Schublade gehabt und habe das weggeschickt und habe dann auf Anhieb dieses Wiener Autorenstipendium bekommen, habe mir ein Jahr lang Auszeit nehmen können, habe dann im Internet gelesen, das ist ein bisschen schwierig, als unbekannte Autorin einen Verlag zu bekommen, habe es dann noch nicht fertig weggeschickt, habe dann 5 Angebote gehabt und habe mich für Ullstein entschieden, weil die Uta Ruprecht, die Lektorin damals, die Lektorin meiner Lieblingsautorin war, von der Helga Glesner. Und habe so wirklich rein eine Bauchentscheidung da getroffen und habe es nicht bereut. Ich bin nach wie vor bei Ullstein, habe dort jetzt eine andere sehr, sehr liebe Lektorin, darf aber bei Emons jetzt wieder mit der Uta Ruprecht zusammenarbeiten. Die Kreise schließen sich immer wieder.
5: Und dieses Schreiben, würdest du das als eine deiner wirklichen Leidenschaften bezeichnen?
4: Absolut.
5: Was macht die Faszination aus?
4: Man hat selbst die Fäden in der Hand, man kann selbst bestimmen, wie die Geschichte weitergeht.
5: Aber was macht eine gute Geschichte aus? Weil du hast gesagt vorhin im Vorgespräch, du zeichnest einfach gerne Menschen. Also du möchtest gerne zeigen, wie Menschen sind und wie sich Menschen entwickeln. Aber was ist für dich so eine gute Geschichte oder auch ein guter Protagonist, eine gute Protagonistin?
4: Eine überzeugende. Und das gilt auch für den Protagonisten, ja. Also wenn der glaubwürdig ist oder wenn sie glaubwürdig ist, dann kann eine Geschichte gut werden.
5: Wie geht's dann weiter mit den Büchern? Also ist schon wieder ein historischer Stoff quasi in der Pipeline? Oder?
4: Ja, es sind viele Stoffe. Alle 3 Krimireihen gehen weiter. Also im Herbst kommt jetzt der Band 9 raus mit Anton und Ernestine. Und sollten die Leserinnen und Leser den Protagonisten noch weiter folgen wollen, wird es auch einen Band 10 geben. Die Lilly Feigl und der Max von Krause dürfen im Frühjahr in ein zweites Abenteuer gehen und die Aurelia geht in ein drittes. Historische Stoffe kommt jetzt im Herbst eine Romanbiografie über die Emmy Pickler mit meinem Pseudonym Laura Baldini. Und da gibt es bereits ein Folgeprojekt, das sehr, sehr spannend wird. Wirklich wieder so wie der Asperger-Stoff. Da darf ich aber noch nichts verraten.
5: Aber über das andere Buch, was kannst du uns da schon verraten, über die Romanbiografie?
4: Über die Emmy Pickler, das war eine sehr, sehr spannende Recherche über eine Frau, die ein sehr bewegtes Leben hatte und die übrigens in der heilpädagogischen Abteilung im AKH gelernt hat, unter Dr. Lazar.
5: Ah, unter dem Dr. Lazar, so schließt sich der Kreis.
4: Genau.
5: Genau, und du hast gesagt, du verwendest verschiedene Pseudonyme, weil du auch für verschiedene Verlage schreibst quasi, oder?
4: Genau, ich schreibe für 6 große Verlage. Also es kommt jetzt im Sommer ja auch ein Buch über die erste Seglerin raus bei HarperCollins, gegen den Wind des Widerstands. Auch eine sehr spannende Frauenfigur, die hat die erste Goldmedaille im Segeln gewonnen. Weil 6 Verlage, deshalb auch unterschiedliche Namen.
5: Aber was ich herauslese, ist, du hast immer sehr starke Frauen in deinen Biografien. Ist das etwas, was dir sehr wichtig ist und warum?
4: Es ist mir absolut wichtig. Und ich glaube, dass wir auf einem guten Weg sind, aber ich glaube, dass Frauen immer noch benachteiligt sind in der Berufswelt. Und ich glaube, da ist noch ganz viel aufzuholen, ja.
5: Und könntest du dir vorstellen, eine Biografie zu schreiben über eine, weiß nicht, berühmte Frau mit Behinderung?
4: Absolut. Her damit.
5: Würde dem Christoph da schon wieder einfallen?
1: Ja, Helen Keller beispielsweise. Also da gäbe es sicher einige, deren Leben eine Aufarbeitung lohnen würde.
5: Wie findest du dich eigentlich dann auch in die jeweilige Epoche ein? Also da stelle ich mir auch nicht immer leicht vor. Ich meine, die Ernestina und Anton Krimis, die spielen ja in den 1920ern, soweit ich weiß. Wie findest du dich da in die jeweilige Zeit ein?
4: Also ich habe jetzt viele Projekte so in der Zwischenkriegszeit gehabt und jetzt einige Projekte auch davor. Ja, also man hat dann Unmengen von Bildbänden neben dem Schreibtisch liegen. Also ich habe Unmengen von Bildbänden neben dem Schreibtisch liegen. Ich arbeite ganz viel mit Filmarchiven. Ja, alles Mögliche, von alten Speisekarten bis alten Theaterprogrammen. Alles liegt da dann wild verstreut bei mir im Zimmer. Und immer wenn ich dann irgendein Bild brauche, dann greife ich da hin und hole es mir.
5: Eigentlich ziemlich cool. Das heißt, du verbringst einen Teil deiner Zeit in den 1920ern.
4: Je nachdem, wenn ich da gerade schreibe, ja.
5: Also ein bisschen eine Zeitreisende.
4: Ein bisschen, ja.
1: Wunderbar, dann sagen wir recht herzlichen Dank für ein sehr interessantes Gespräch. Und man darf durchaus sagen, auch der Spannungsfaktor kommt in dem Buch Aspergers Schüler nicht zu kurz. Wer mehr lesen will, möge sich bitte dem Buch zuwenden und sich selbst quasi ein Bild im Kopf erschaffen. Herzlichen Dank, Beate Malle.
4: Ja, vielen Dank für die Einladung.
5: Vielen herzlichen Dank.
1: Das war ein Freak Classic aus dem Jahre 2024. Auf Wiederhören, bis zum nächsten Mal, sagt Christoph Dirnbacher.

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Hallo, meine lieben Damen und Herren, hier ist Radio Afrika International. Wir sind hier in Wien in Österreich. In diesen kommenden Tagen wollen wir uns Wissensvermittlung widmen und heute wollen wir mehr über E-Learning erfahren. Noch einmal zurückgehen, vergangene Monate Sommerakademie, Digital Humanismus in Kigali oder in Accra, Ökologie in verschiedenen Ländern und dieses Mal E-Learning. Das ist ein Programm, das uns Andreas Höfüter uns beibringen wird.

0: Ja, mein Name ist Andreas Hörfurter. Ich komme ursprünglich aus Deutschland, habe dort Pädagogik und Psychologie studiert und bin seit den 90er Jahren im Bereich digitale Bildung unterwegs.
1: Unterwegs bedeutet?
0: Ich bin seit circa 25 Jahren als Berater unterwegs, habe zahlreiche Institutionen weltweit beraten und dabei unterstützt, digitale Bildung einzuführen und durchzuführen. Ich bin selbstständig. Ich habe die letzten Jahre ein Beratungsunternehmen in Wien geleitet, Common Sense E-Learning and Training Consultants. Und seit diesem Jahr bin ich dabei, ein neues Unternehmen zu gründen, bei dem es um die Sichtbarmachung und die Nutzbarmachung von Kompetenzen zu unterstützen.
1: Kompetenzen hier in Österreich oder international?
0: International. Wir werden das erstmal in Österreich testen und erste Projekte durchführen. Aber wir denken eigentlich auch von Anfang an daran, das international zu machen, weil gerade im afrikanischen Raum, aber auch in anderen Bereichen, Asien, vor allem Indien, sehen wir großen Bedarf für Kompetenzen, vor allem aus informellen und nonformellen Quellen, die auch sichtbar
1: sind. Da brauchen wir noch Erklärungen. Wie will schon gedacht, Kompetenzen zwischen Kontinenten zu fördern?
0: Ja, die einfache Überlegung ist die, hier in Europa, Österreich, Deutschland, aber eigentlich ganz Europa ist ein alter Kontinent. Im Moment ist die Wirtschaft ein bisschen langsam, deshalb ist die Debatte etwas leiser geworden, aber insgesamt brauchen wir frische Arbeitskräfte. Die Frage ist, woher bekommen wir die Leute, die Arbeit machen können und was können die überhaupt machen? Zwischen verschiedenen Systemen, verschiedenen Ländern ist es oft schwer, den Überblick zu haben. Und gerade wenn ich an Afrika denke, ist es häufig so, dass im Berufsbildungsbereich, im nicht-akademischen Bereich, es in der Vergangenheit ja gar nicht so etablierte Systeme gab der Ausbildung. Ganz praktisch überlegen wir uns, jemand, der zum Beispiel in Sansibar in einem Hotel arbeitet.
1: Wie WAF hier in Österreich oder Volkshochschulen, oder?
0: Nein, eigentlich Berufsausbildung. Ausbildung, Lehre, praktische Berufsausbildung. Also wenn wir an
1: Krankenschwestern
0: denken, gut, da gibt es in Afrika mittlerweile formelle Ausbildung. Auch schon längere Zeit. Wenn wir andere Bereiche denken, wo in Österreich auch einen großen Mangel herrscht, ist im Bereich Gastronomie, Hotellerie, Tourismus. Da gibt es in Afrika viele Menschen, die durchaus viel Erfahrung haben, auch gutes Können haben. Wenn man in Hotels in Sansibar, in Kenia, aber auch viele andere Länder geht, da ist hohes Niveau. Aber die Menschen, die dort arbeiten, haben oft keine formellen Papiere, die zeigen, was sie tatsächlich können.
2: Hier in Österreich gibt es einige Berufe, wo qualifizierte Personalmangelwaren sind. Wollen wir jetzt heute wissen, ob Andreas' Programm dafür abstiegt, diese Mangel zu erfüllen?
0: Sollte es sein, also es sollte einen Zusammenhang geben. Im Moment, glaube ich, fehlen noch die Mechanismen. Und das ist das, woran wir auch arbeiten wollen. Mechanismen zu arbeiten, mit denen wir Kompetenzen sichtbar machen können von Menschen, die durchaus Kompetenzen haben, aber eben keine Dokumentation ihrer Kompetenzen.
2: Wissenstransfer, die verschiedenen Berufe. Hier ist die Frage, geht es um Exporte von Kompetenzen von Österreich nach, sagen wir mal, nach Afrika, oder geht es mehr um Austausch, sei es von Afrika nach Wien oder nach Österreich oder umgekehrt? Andreas.
0: Wir müssen die Brücke schlagen zwischen den Kompetenzen, die in verschiedenen Kontexten da sind. Also egal, ob die jetzt nach dem österreichischen System gesehen werden oder nach einem afrikanischen, kenianischen, was auch immer System. Es geht nicht um das System, es geht darum, was die Menschen können. Und das müssen wir sichtbar machen. Und heutzutage haben wir auch die Mittel. KI kann uns da helfen, künstliche Intelligenz kann dabei unterstützen, Kompetenzen von einem System ins andere zu übersetzen. Und dann kann man mit der Weiterbildung die Lücken, die es noch gibt, systematisch schließen. Aber erstmal schauen, was ist schon da, was können die Menschen schon und darauf dann weiter aufbauen und dann sinnvoll durch Bildungsmaßnahmen das noch aufzufüllen, was noch fehlt.
2: Wer vom Kurs hört, denkt sofort an Curricula. Hier ist die Frage, wie sind diese Kurs strukturiert?
0: Ich glaube, wir müssen stärker modular denken. Curricula gibt es viele. Und ich glaube, es geht nicht darum, nochmal ein weiteres neues Curriculum zu erfinden, sondern eher so wie so ein Lego-Puzzle zu schauen, was sind die Bausteine und wie kann man die unterschiedlich zusammensetzen. Und für die einzelnen Bausteine gibt es vorhandene Curricula, auch für das Zusammensetzen der Bausteine. Aber Bildung muss meines Erachtens mehr modular gesehen werden und auch individuell gesehen werden. Wir denken an Kompetenzen. Und Kompetenzen hat meistens Theorie plus Praxis. Was ist eine Kompetenz? Eine Kompetenz heißt, ich kann etwas tun. Psychologisch reden wir von einer überdauernden Handlungsdisposition. Ich bin in der Lage, etwas wiederholt zu tun. Um etwas tun zu können, muss ich meistens etwas wissen, muss ich aber auch praktisch etwas tun können. Und es muss am Ende zusammenkommen. Am Arbeitsplatz brauchen wir nicht Leute, die die Theorie runterbeten können. Wir brauchen aber auch nicht Leute, die unreflektiert nur handeln. Wir brauchen Leute, die Wissen und Können zusammenbringen. Und das macht eine Kompetenz aus.
2: Kurse oder Training gibt es zwei Komponenten, Theorie und praktisch. Also hier geht es um Wissenstransfer oder E-Learning zwischen unterschiedlichen Ländern oder Kontinenten, wo es großen Abstand entsteht oder gibt's. Hier ist die Frage, wie geht es damit um?
0: Einiges werden die Leute schon können. Also es gibt ja gerade in Accra, gibt es ja auch den Bereich, wo auch teilweise traurige Geschichten mit dem ganzen Elektroschrott, der dorthin verschifft wird. Aber da gibt es Leute, die bauen daraus neue Geräte. Das heißt, da ist unheimlich viel Wissen und Können schon da.
2: Also, wenn man Andrea gut verstanden hat, geht es nicht mehr um Transfer von Wissen, sondern um die Bewertung von was schon vorhanden ist.
0: Da sollten wir nicht wegschauen. Wir sollten das Wissen und das Können der Menschen, die sie bereits haben, sehen, wahrnehmen und dann weiterentwickeln. Weil natürlich schaut es dann anders aus, wenn ich das in einen Kontext hier in Wien machen will oder in Graz. Aber ich kann das, was schon da ist, ja auch nutzen. Und dann muss man schauen, was braucht jetzt jemand, der das in Accra schon gut demonstriert hat, dass sie oder er es schon kann. Und was brauche ich dann noch, um kompetent hier handeln zu können? Das heißt, wirklich aufbauen auf dem, was schon da ist, Bausteine dazufügen und zu überlegen, wo muss ich mich weiterentwickeln, um hier kompetent zu handeln. Und dann macht das Ganze eine runde Sache aus.
2: Kompetenzgeber, Kompetenzempfänger, wo findet man sie?
0: Ich glaube, die finden wir überall. ich glaube, das ist auch das Problem der vergangenen Zeit, dass koloniale Systeme gemeint haben, dass Kompetenz nur von hier kommt. Später wurde das durch formelle Bildungssysteme repliziert. Und ich glaube, damit müssen wir aufhören. Wir müssen schauen, wo ist schon sind Kompetenzen da, Kompetenzen, die wir auch noch gar nicht sehen.
2: Auch Indigene haben die Kompetenzen, die wir auch in den modernen Gesellschaften brauchen. Werden sie auch als Lehrer oder Kompetenzgeber fungieren?
0: Ich bin gerade mit einigen Leuten von der African Union Commission und aus den Vereinten Nationen dabei, auch bei der nächsten E-Learning Africa Konferenz, eine Session zu organisieren, wo es um indigene Kompetenzen geht. Dass man auch dahin schaut, welche Kompetenzen haben indigene Communities, die wir noch gar nicht wahrnehmen. Und ich rede hier jetzt nicht von Kompetenzen wie Feuer machen oder Wasserstellen suchen, sondern auch Kompetenzen, die vielleicht uns gerade in Zeiten der künstlichen Intelligenz wertvoll werden können, wie Entscheidungsfindung, wie Community-Orientierung. Die haben da ganz viel Wissen, wo wir ganz viel lernen können. Und da müssen wir hinschauen. Ich selber habe mich da auch schon mal dabei ertappt. Ich war mit meiner Familie in Kenia, in der Masai Mara, hatten einen Guide, der war ein klassischer Maasai-Krieger mit Speer und dem roten Kittel. Und er hat mich gefragt, was ich mache. Und ich schäme mich bis heute, dass mein erster Gedanke war, der wird nichts damit anfangen können. Als ich sagte, ich mache E-Learning, schaut er mich an und sagt, oh cool, das mache ich auch. Und das war für mich so ein Aha-Moment, wo ich mir gedacht habe, Mist, ich selber habe mich bei meinem inneren Rassismus eigentlich ertappt, zu sagen, nur weil der mit Speer und rotem Kittel rumläuft, kann der nichts mit dieser Technologie anfangen. Wir sind von der Wanderung zurückgekommen und ich hatte schon eine LinkedIn-Kontaktanfrage von ihm. Und wenn ich ihn anschaue, der macht das mit seiner Community heute schon. Und die sind echt cool. Die nehmen sich Kurse, die weltweit finden, gehen in ihrer Community die Kurse durch und diskutieren dann darüber in der Gemeinschaft, was sie mit diesem Wissen anfangen können. Das zeigt, in vielen Stellen, wo wir es gar nicht erwarten, sind die Technologien schon da.
2: Ein echtes Beispiel ist diese Art, in der die Massaien gegenüber den Löwen, wie die Massaien schaffen, von den Löwen Fleisch wegzunehmen, ohne zu schießen.
0: Also mittlerweile bin ich mit Sophia, das ist dieser Maasai-Krieger, gut befreundet. Wir sind in regelmäßigen Austausch und von ihm weiß ich auch, dass er das erste Mal mit 14 Jahren eine Rinderherde gegen einen Löwen verteidigt hat, ohne den zu töten. Und ich glaube, da können wir ganz viel lernen, aber auch in vielen anderen Bereichen. Also ich glaube, Bildung war immer schon ein Dialog. Bildung war immer schon Storytelling, war immer schon ein Austausch zwischen Menschen. Und das waren falsche Machtgefüge, die daraus eine Einbahnstraße gemacht haben. Am meisten lernen wir, wenn wir zuhören, sondern wenn wir miteinander reden. Und das war immer schon so. Und das ist etwas, was auch bei uns in den Schulen bis heute falsch gemacht wird, ist, dass die Lehrer zu viel reden und die Schüler zu wenig mitteilen. Und das echte Lernen ist aber immer ein Austauschprozess, wo Menschen aktiv miteinander Wissen konstruieren.
1: Was ist laut Outreach? Was willst du damit erreichen? Du wirst, dass die Lehrer in der selber ein Diplom bekommen? Oder was ist das?
0: Wir sollten alle viele Diplome bekommen, weil Wissen entsteht immer da, wo wir uns austauschen und auch Kompetenzen geschehen immer oder entstehen immer, wenn wir gemeinsam an etwas arbeiten, indem man schaut, wie machst du das, wie kann ich das machen, wie kann man es besser machen. Das ist ein aktiver Prozess, mit dem man sich auseinandersetzen muss.
2: Natürlich, es gibt jede Menge von traditionelles Wissen, von indigenen Leuten, auch in diese E-Learning integriert werden können.
0: In der Bildungsbranche haben wir lange den Fehler gemacht, dass wir immer gedacht haben, nur das, was in Kursen passiert, ist Lernen. Stimmt gar nicht. Das ist eigentlich der geringste Teil des Lernens, ist das, was in Kursen und in Institutionen passiert.
2: Also, E-Learning ist ein Programm, ist ein Projekt. Wer immer eine Idee oder ein Projekt hat, hat auch ein Ziel. Was ist das Ziel von Andreas?
0: Wir haben sehr viel Aufwand gesteckt in die Entwicklung von E-Learning-Kursen, digitalen Kursen. Viele von denen waren gut. Und trotzdem haben viele Leute damit nicht genug anfangen können. Warum? Weil es immer noch diese Einbahnstraße der Wissensvermittlung war. Und die Leute erzählen einem dann, dass sie die E-Learning-Kurse nicht mögen oder dass das für sie nicht so toll war. Und dann siehst du, im nächsten Moment gehen die online und suchen sich selber etwas auf YouTube oder wo auch immer im Internet oder heute häufig im Dialog mit KI-Chats. Und da wird es klar, dass das vielleicht der Fehler ist, Wissen in Boxen zu denken oder Lernen in Boxen zu denken, sondern wir sollten offener darüber denken, dass Leute sich ihr Wissen, ihr Können aus verschiedenen Quellen holen und oft Dinge schon können, von denen wir denken, dass wir sie ihnen noch beibringen müssen.
2: Hier geht es um E-Learning zwischen Kontinenten. Wie wird es stattfinden? Durch Webinar, YouTube oder wie?
0: Alle Formate sind gut, wenn man sie richtig nutzt. Ich glaube nicht, dass das eine beste Format gibt. Natürlich, das Allerbeste ist immer, wo Menschen wirklich ins Tun kommen und auch in die Interaktion gehen. Mhm. Aber manchmal ist es auch gut, wenn ich etwas in Ruhe anschauen kann und mir meine Zeit selber nehmen kann und überlegen kann, was heißt das jetzt für mich, wenn ich mich mit Dingen in mein Tempo auseinandersetzen kann. Ich muss zum Beispiel daran denken, wir haben einmal für die UNIDO hier in Wien, die Industrieentwicklungsorganisation der Vereinten Nationen, Kurse entwickelt für Schuhherstellung. Und das sollte pilotiert werden in Tansania mit Micro-Industries, also so diese kleinen Buden, die am Straßenrand Schuhe herstellen. Und die wollten Weltklasse-Training aus Italien, aus Tschechien, aus Deutschland verfügbar machen für diese Smallholder-Schuhhersteller. Und da war die erste Überlegung, oder ich habe mit einem Experten, der von Bata in der Tschechischen Republik kam, war einer der weltbesten Schuhexperten oder Schuhherstellungsexperten, der hat dann am Anfang gesagt, ja, wie kann man das digital lernen? Wir haben uns das dann näher angeschaut und was dann passiert ist, ist, dass man die Schritte in einzelne Schritte zerlegen konnte und man konnte immer wieder zurückgehen und schauen, okay, wie macht der das jetzt? Wie kann ich das machen? Und die haben es dann nachgemacht und das war dann ein Blended Learning Kurs. Das heißt, die Menschen haben dann zusammen auch immer wieder Workshops gehabt, aber zwischendrin alleine online gelernt. Und da war es sehr hilfreich, dass die in ihrer eigenen Zeit, in ihrem eigenen Tempo das immer wieder anschauen konnten. Und auch der Experte von Bata war am Ende sehr begeistert.
2: Ein Unternehmer zu gründen bedeutet, wirtschaftliche Rentabilität nachzudenken. Jetzt Andrea beabsichtigt, einen Unternehmer zu gründen. Solche Programme, die mit dem Lernen zu tun haben, sehr oft schwer, rentabel zu sein. Aber für Andreas ist die Rentabilität im Hintergrund des Projektes?
0: Ich denke ja. Was wirtschaftlich interessant wird, ist vor allem zu schauen, wie können aus Kompetenzen Werte entstehen. Dass man Kompetenzen wirklich als Wert wahrnimmt und auch eine Wertschöpfung für Kompetenzen baut. Das heißt, wenn eine Gesellschaft Wissen hat, Fertigkeiten hat, das ist was wert. Und wenn wir die nicht nutzen, vernichten wir Wert. Und das ist egal, ob das jetzt in Afrika oder in Europa ist. Denken wir zum Beispiel mal an die Menschen, die Familienangehörige pflegen. Ist hier in Österreich etwas, was sehr

0: hier nicht Nutzung wie Vernichtung des Wissens. Daher für ihn ist sehr wichtig, alles, was es gibt, genutzt gehören.
1: In dem Moment, wo ich jemanden pflege, setze ich mich mit Organisation auseinander, muss viel organisieren, muss mich mit medizinischen Dingen auseinandersetzen, muss mich in Konfliktlösungen mit zum Beispiel Krankenkassen begeben. Das heißt, ich lerne da unheimlich viel, aber es ist eine Lücke im Lebenslauf. Ist das richtig? Nein. Ich glaube, wir vernichten echten Wert, wenn wir Kompetenzen von Menschen liegen lassen und nicht nutzen. Genauso wie wenn du eine Uni nicht fertig machst, den Abschluss nicht machst, Dropout. Man tut so, als wäre nichts da. Ist das wirklich so? Hast du nichts gelernt, nur weil du die Abschlussprüfung nicht gemacht hast? Wir vernichten echte Werte, wenn wir Kompetenzen nicht nutzen. Und das heißt, wenn wir die Wertschöpfung rund um Kompetenzen aufbauen, ist da sicherlich auch Wertschöpfung möglich und auch das wirtschaftlich interessant.
2: Reden wir von Kompetenzcheck?
1: Ja.
2: Wird gemacht?
1: Noch zu wenig. Das ist genau das, was wir ändern wollen. Dass wir wirklich Kompetenzen checken und nutzbar machen und eben auch Dokumentation für Kompetenzen aus nicht formellen Quellen.

0: in nächste Schritte. Andreas denkt an ein Konzept. Das Konzept einreichen, Validierung warten, Pilote Projekt überlegen, um sein Businessmodell zu verwirklichen.
1: Genau, wir sind gerade dabei, unser Unternehmen zu gründen. Das wird Competence Works heißen. Im nächsten Schritt wollen wir unseren Ansatz der Kompetenzvalidierung demonstrieren und Pilotprojekte machen. Da sind wir hier im Gespräch in verschiedenen Umfeldern. Erstmal zum Teil hier in Österreich im Bereich digitale Kompetenzen oder auch im Umfeld von Lehrausbildung. Aber dann auch sehr schnell mit afrikanischen Zielgruppen auch reingehen und auch da Kompetenzen sichtbar machen und demonstrieren, welche Werte und Kompetenzen da sind.
2: Wer soll validieren?
1: Meistens werden es Bildungsinstitutionen sein, weil die schon viel Erfahrung haben im Validieren und in der Überprüfung von Kompetenzen. Das zeigt sich auch jetzt, wenn man Geschäftsmodelle im Bildungsbereich anschaut, wenn man zum Beispiel edX und solche Plattformen anschaut, die machen ja ihre ganze Bildungsprogramme oder Inhalte machen die kostenfrei verfügbar. Und das Businessmodell von denen ist dann eigentlich rein in Assessment und Validierung von Kompetenzen. Ich glaube, das ist auch ein Weg, der in der Zukunft bei Bildungsinstitutionen sehr häufig sein wird, dass die mehr Geschäft damit machen, Zertifizierungen auszustellen, als jetzt unmittelbar über die Schulung.

0: zusammenfassend, Andreas erzählt uns.
1: Ja, Lernen, es geht immer um Kompetenzen. Sollen Menschen in der Lage sein, etwas zu tun und etwas strukturiert zu tun und das auch möglichst gut umsetzen zu können.
0: Nachdem wir von Grundlage von Andreas gehört haben, jetzt ist die Frage, ob Afrika im Hintergrund steht. Und wenn Afrika im Hintergrund stehen soll, die Frage ist jetzt gerade, warum?

0: die ganze Menschheit braucht es. Das ist nichts Spezifisches für Afrika. Also wir brauchen es alle. Was in Afrika vielleicht nochmal anders oder besonders ist, es ist ein extrem junger Kontinent. Gerade wenn man mit hier vergleichen, hier in Österreich, Deutschland, Italien ist noch älter, haben wir ein Medianalter von um die 45 Jahre. Die meisten afrikanischen Länder haben Medianalter um die 20 Jahre. Manche, glaube ich, sogar 17 Jahre und jünger. Das heißt, es ist ein extrem junger Kontinent. Da kommen viele Menschen, die in Arbeit kommen sollen und wollen. Deshalb braucht Afrika vielleicht noch mal etwas mehr oder da ist noch mehr Druck dahinter, dass Menschen befähigt werden, arbeiten zu können und auch Jobs zu schaffen durch ihre Arbeit.
1: Ich war jetzt neugierig zu wissen, ob Andreas überhaupt Afrika kennt. Wenn man über ein Projekt, über ein Land, ein Volk denkt, muss man vorher Ahnung haben. Die Frage ist, ob Andreas überhaupt Afrika kennt.
0: Mit Afrika bin ich fast täglich in Kontakt. Ich habe Freunde in verschiedenen Ländern Afrikas und mit denen ich sehr rege im Austausch bin. Und mein Herz ist eigentlich dort geblieben, seit ich das erste Mal den Kontinent berührt habe.
2: Welche Länder hast du schon Kontakt und wann und wieso?
0: In regelmäßigen Austausch bin ich mit Leuten in Südafrika, Kenia, Ruanda, Ghana, Nigeria, Äthiopien. Das sind die regelmäßigsten, aber es gibt auch Leute in Malawi auch.
2: Was bedeutet regelmäßig? Ist es Freundschaftsebene oder Business-Ebene?
0: Beides. Ich tue mir schwer, das zu trennen.
1: Jetzt gerade in der Zeit, wo viele Leute Angst haben, in Afrika zu investieren, zu engagieren, denn viele ein verzerrtes Bild von Afrika haben. Für Andreas ist das Gegenteil.
0: Warum ich keine Angst habe? Warum sollte ich Angst haben?
2: Ist die Frage. Weil die anderen sagen, die wollen nicht, die fürchten von irgendetwas.
0: Naja, ich habe auch gehört, dass es Österreich ein Land ist, in dem die Menschen im Wald leben. Wie hat es Trump gesagt, mit den brennenden Häusern?
1: Meine liebe Damen und Herren, wir haben alles gehört über das Wissen, Wissenstransfer zwischen Österreich, zwischen Wien und Afrika. Die Frage hier ist, ob Andreas überlegt hat, ein Sonderprogramm für Afrika. Wenn ja, warum? Und wenn nicht, warum nicht?
0: Ich weiß gar nicht, ob ich mir das anders vorstelle als woanders. Es hat sich auch über die Jahre geändert. Also ich habe zum ersten Mal in Afrika gearbeitet im Jahr 2001.
2: Als was?
0: Auch als Berater für E-Learning schon. Und seitdem hat sich vieles geändert. Hier wie in Afrika. Über viele Jahre haben wir in Afrika sehr häufig daran gearbeitet, wie man trotz schlechter Ressourcen und schlechter Konnektivität und so weiter Bildung verfügbar macht. Da hat sich viel geändert. Also viele Jahre konnte man gar nicht daran denken, Videos oder Videoconferencing einzusetzen. Heute ist es auch in den meisten afrikanischen Ländern ganz normal. Also da hat sich über die letzten Jahre extrem viel geändert. Auch sehe ich, dass in Afrika in vielen Ländern auch eine wesentliche Industrie oder Firmen entstehen, die dort lokal auch extrem gute Lösungen anbieten. Wir haben jetzt zum Beispiel bei meiner letzten Firma, bei Common Sense, haben wir erst kürzlich für die Wirtschaftskammer Österreich Kurse umgesetzt für österreichisches Zielpublikum. Und die animierten Videos wurden von einer Firma in Nairobi erstellt. Das heißt, mittlerweile gibt es afrikanische Dienstleister, die auch für Programme in Europa, in Österreich Inhalte erstellen und entwickeln. Und das war lange Jahre nicht so, aber da kommt immer mehr. Gerade aus Ländern wie Kenia, Ruanda kommt da auch langsam, Ghana, Nigeria, da entsteht wirklich was.
2: Wann können wir auf Kickoff rechnen?
0: Mit unserer Kompetenzplattform. Ich hoffe noch in diesem Jahr mit Pilotprojekten und dass wir dann in den nächsten ein, zwei Jahren flächendeckend anbieten können.

Vielen Dank, Andreas. Alles Gute für das Projekt E-Learning. Wir freuen uns, die Entwicklung nochmal darüber berichten zu können. Und für den Rest wünschen wir alles Gute für das Projekt.

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Das war DRB Las Gidi mit ihrem Song Softly. Die Gruppe besteht aus drei Künstlern und war absolut prägend für das Alt-Genre, um das es in der heutigen Sendung geht. Die Musiker Boge, Fresh L und TZ haben sich alle individuell einen Namen in der internationalen Musikszene gemacht. Ihr letztes Album als Gruppe ist 2020 erschienen. Über Pioneers sagt TZ folgendes: The making of the album was a really exciting process for us because it gave us an opportunity to bring everyone from the Alt-A community together on one project. It might be the first and last time everybody hears a DRB album, but we know it was worth the wait. It's the beginning of the future and of us venturing into the new world. Hier ist der zweite Track, Ma Pariwa.

Als letzten Song, den wir von dem DRB Las Giddy Album Pioneers 2020 erschienen, featuren wollen, spielen wir euch jetzt Trouble.

Nach Bolge, einem der wichtigen Mitbegründer vom Alt-Musikgenre, um das es in der heutigen Sendung geht, kommen wir zu Bubble Hume mit Shake A.

Und den Abschluss der heutigen Musikfolge von Radio Afrika TV macht Lua.mp4 mit dem Track CWK Baddie.

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1: Er ist studierter Jurist und hat sich am Beginn seiner Karriere mit Pornokassetten beschäftigt. Er wollte eigentlich Schauspieler werden, wurde aber am Reinhardt-Seminar abgelehnt. Stattdessen wurde er erfolgreicher Journalist und ist Bruder von Musiklegende Willi Resetaritz. Und vor dessen vierten Todestag ist er heute mein Gast bei Hinter den Schlagzeilen. Einen schönen Nachmittag und herzlich willkommen bei Hinter den Schlagzeilen am Dienstag. Schön, dass Sie heute wieder mit dabei sind und die nächste halbe Stunde gemeinsam mit uns verbringen. Ja, heute sprechen wir über eine Schlagzeile, die das ganze Land erschüttert hat. Vor 4 Jahren ist der große Willi Resetaritz alias Ostbahn Kurti völlig überraschend gestorben. Während Österreich damals um einen seiner prägendsten Musiker getrauert hat, hat mein heutiger Gast seinen großen Bruder verloren. Ich freue mich sehr, dass er heute da ist. Unser lieber ORF-Kollege Peter Resetaritz, einen schönen Nachmittag.
2: Grüß dich.
1: Schön, dass du da bist. Peter, in welchen Momenten 4 Jahre danach fehlte der Willi denn am meisten?
2: Ja, es gibt immer wieder, es gibt gemeinsame Berührungspunkte, die man einfach gehabt hat. Irgendwelche Örtlichkeiten, wo man gemeinsam war. Man hört immer wieder Musik aus dem Radio, die an den Willi erinnert. Es sind plötzliche Flashbacks, die man hat, wenn man mit jemandem redet und die Erinnerung an den Willi kommt. Es sind im Wesentlichen sehr gute Erinnerungen, die ich an ihn habe. Mhm. Willi war ein toller, großer Bruder für mich.
1: Mhm. Ihr seid ja 3 Brüder gewesen. Ja. Der Lukas Resetaritz der Älteste, ja. Der Willi der Mittlere, du der Jüngste. Wie war er denn als älterer Bruder für dich, der Willi?
2: Der Willi war ein sehr fürsorglicher älterer Bruder. Also der Hintergrund ist, dass unser Vater ja doch relativ früh gestorben ist und in der Zeit vor seinem Tod auch zu Hause nicht mehr so präsent war. Und der Willi hat mich gewissermaßen miterzogen. Also er ist ja nicht ursprünglich gleich Musiker gewesen oder Musiker war er eigentlich ab seiner Gymnasialzeit. Aber beruflich hat er sich eigentlich in Richtung Lehramt orientiert. Mhm. Er hat Anglistik und Leibesübungen, hat es damals geheißen, studiert. War, glaube ich, mit dem Studium fürs Gymnasium schon ziemlich weit. Und hat dann eben später beschlossen, Musiker zu werden. Hat dann gesagt, man muss so quasi die Brücken, die beruflichen, die Sicherheitsnetze, die man da hätte, abbrechen, damit man sich dann wirklich komplett auf die Musik konzentriert. Ist bei den Eltern super angekommen.
1: Glaube ich.
2: Kurz vor dem Ende des Studiums gemeint hat, er macht jetzt Musik. Aber dadurch, dass er da in pädagogischer Hinsicht auch einiges gelernt hat und drauf gehabt hat, war er auch so eine Art Lehrer für mich. Er hat so quasi das, was er in Pädagogik gelernt hat, gleich bei mir ausprobieren können. Er war jemand, der mir die entscheidenden Bücher immer gebracht hat, die ich lesen konnte. Er hat mich zu Konzerten mitgenommen. Wir haben sehr viel gemeinsam gesportelt. Auch da war er ein Vorbild für mich. Und er war immer als Ratgeber für mich da. Er hat mich auf Urlaube mitgenommen. Mhm. Was, glaube ich, auch nicht so selbstverständlich war, wenn man, wie er damals, vielleicht 25 war und gerade eine Freundin gehabt hat, die nicht begeistert war, dass man im VW-Bus den 14-jährigen Bruder mitnimmt. Aber das war ihm, glaube ich, auch wurscht. Mhm. Also ein toller, großer Bruder.
1: Mhm. Ein Vaterbruder, hast du mal gesagt,
2: oder? Ein Vaterbruder eigentlich. Er hat mich wirklich miterzogen, hat mir durchaus auch sehr viele Dinge beigebracht, die dann manchmal fast ein bisschen zu Verwicklungen geführt haben. Irgendwann einmal haben wir ein Referat halten müssen im Gymnasium zum Thema, was wir aus der Geschichte lernen können. Und der Willi war damals sehr stark, wie das der Zeitgeist damals war, in linken Gruppen unterwegs. Und er hat gemeint, man könnte aus der Geschichte der Klassenkämpfe einiges lernen. Und dann sind so Sachen wie Diktatur des Proletariats und andere Dinge gefallen. Und das habe ich dann in der Schule als, was wir aus der Geschichte lernen können, vorgetragen. Vom Willi übernommen. Ich glaube, ich habe kein sehr gut bekommen auf dieses Referat.
1: Ein Teilgenommen, oder? So,
2: ja, war eher ein Hakerl, glaube ich.
1: Deine beiden älteren Brüder hatten ja damals auch viel gemeinsam. Beide längere Haare, beide haben sie in Musikgruppen mitgespielt. Wie haben sich die beiden denn unterschieden?
2: Es war so, dass der Lukas, glaube ich, als erster überhaupt mit der Musik angefangen hat. Also ich kann mich erinnern, man sieht es ja auf den Fotos, die wir dann vielleicht sehen werden, ich war ein kleines Kind, also da haben wir gemeinsam gesungen. Da haben sie mitsingen lassen bei einem kroatischen Volkslied. Beim 70. Geburtstag vom Willi muss das, glaube ich, gewesen sein. Aber eigentlich war der Lukas der Erste, der mit der Musik begonnen hat. Mhm. Ich glaube auch irgendwann in den 60er Jahren. Der Willi war dann der Zweite, der musikalisch tätig geworden ist. Und wie soll man sagen, der Lukas war immer schon total begabt, was Schmähführen betrifft. Also der Lukas ist ein wirklich genialer Typ, wenn es darum geht, aus Dingen, die man gemeinsam erlebt hat, spontan einen Sketch zu entwickeln, lustige Geschichten zu erzählen. Und daraus hat er dann letztlich auch einen Beruf gemacht und war erfolgreicher Kabarettist und Schauspieler. Der Willi war jemand, der sehr eigentlich ein nachdenklicher Typ war, letztlich auch große Entertainer-Qualitäten gehabt hat, intellektuell, glaube ich, immer sehr, sehr interessiert. Und was beim Willi auch, und was auch letztlich, weil ich gerade sehe, was von Willi Resetaritz bleiben wird, es war dieses menschenrechtliche Engagement. Wir kommen aus einer Ortschaft im Burgenland, Stinaz, kleine, damals noch sehr stark kroatisch geprägte Ortschaft. Und die Eltern sind mit dem Lukas und mit dem Willi Anfang der 50er Jahre nach Wien gezogen. Da waren der Willi und der Lukas so 5, 6 Jahre alt oder vielleicht noch jünger. Und ich glaube, der Willi hat damals sehr genau mitbekommen, wie das ist, wenn man nicht Deutsch kann und sich im Park durchsetzen muss oder wenn man als Zugraster oder unter Anführungszeichen Tschusch bezeichnet wird. Und das hat der Willi auch immer erzählt. Sie haben eine kleine Zimmerküche-Kabinettwohnung am Humboldtplatz gehabt. Ich glaube, das ist die Zimmerküche-Kabinettwohnung. Der Typ mit dem Bleistift im Mund rechts bin ich. Dann die Mutter, dann der Willi, der Lukas, der ziemlich viele Kerzen eigentlich dafür, wie alt er ist. Man hätte fast auf 23 tippen.
1: Ja, wahrscheinlich. Ja.
2: Aber es muss irgendwas mit 14, 15 sein, der Vater und dann eine Cousine von uns. Und da hat es angeblich auch einen Nachbarn gegeben, der einen Stock drüber oder drunter gewohnt hat, der immer, wenn er betrunken vom Wirten nach Hause gekommen ist, an die Tür geklopft hat und geschrien hat, Krawatten raus! Und das sind Dinge, die dem Willi, glaube ich, sehr nahe gegangen sind. Und ich glaube, er hat sein Leben lang Empathie für Leute gehabt, die wie wir im 10. Bezirk oder irgendwo in Wien nicht viel von Deutsch verstehen oder sozusagen bildungsmäßig auch versuchen, den Aufstieg zu schaffen. Und wie es denen geht und die zu unterstützen, war ihm, glaube ich, immer ein großes Anliegen.
1: Er hat sich ja sehr eingesetzt, dann auch im Laufe seines Lebens bei SOS Mitmensch und hat das Integrationshaus mitgegründet. Ist ja auch immer wieder angeeckt damit auch. Ne? Ist ja nicht immer einfach gewesen.
2: Ja, das
1: auch,
2: ist ja nichts, wo man sich nur Freunde macht. Und da hat es, glaube ich, speziell in der Anfangsphase durchaus Bedenken gegeben, wo er auch angefeindet wurde, wo man sich sehr unangenehmen Konfrontationen mit Anrainerinnen und Anrainern stellen musste. Aber das war ihm, glaube ich, egal. Wenn er davon überzeugt war, dass etwas gut und wichtig und richtig ist, dann ist er diesen Weg gegangen.
1: Mhm. Wir haben euch drei jetzt auf der Bühne gesehen. Ihr seid ja drei Brüder. Alle drei sind in Österreich berühmt geworden, auf unterschiedlichen Wegen. Woher ist das gekommen, dieser Antrieb sozusagen in der Öffentlichkeit stehen zu wollen? Das muss man ja auch wollen.
2: Keine Ahnung, wenn ich ehrlich bin. Ich glaube, der erste war eben der Lukas, der zweite war der Willi und ich bin dann schon aufgewachsen mit eigentlich recht bekannten Brüdern. Der Willi hat damals eine Band gehabt, die Schmetterlinge, die schon beim Song Contest damals waren. Und der Lukas hat dann, glaube ich, mit dem Kabarett begonnen und mit der Schauspielerei. Und bei mir war es dann eben so, dass ich mir gedacht habe, wenn die zwei das können, dann sollte ich das vielleicht auch probieren. Vielleicht hätte ich da auch ein Talent. Außerdem hat man sich gedacht, jetzt sind die zwei berühmt. Vielleicht sollte ich auch berühmt werden.
1: War der Druck da wirklich da, dass man sagt?
2: Es ist schon ein gewisser Druck dann da, dass man denkt, wenn alle immer nur sagen, da gibt es zwei Brüder und dann noch einen kleinen, dass sich der denkt, ich hätte jetzt auch gern was Eigenes oder würde gerne in der Liga zumindest ein bisschen mitspielen.
1: Deine Brüder haben sich auch politisch und gesellschaftspolitisch immer wieder sehr stark engagiert, unter anderem auch bei der Arena-Besetzung 1976, wo der Willi auch eine Rede gehalten hat. Wie ist es dir damals gegangen, dass sich deine älteren Brüder so einmischen?
2: Also ich war sehr stolz. Der Willi liest doch, glaube ich, gerade irgendeine Art Verfassung oder Konstitution für die Arena vor. Da haben junge Leute im Jahr 1976 den ehemaligen Inlands- oder Auslandsschlachthof besetzt, der damals schon leer gestanden ist und abgerissen werden sollte. Und da sind sowas wie autonome Jugend- und Kulturzentren entstanden für einen Sommer. Manche haben behauptet, das wäre so eine Art nachgezogenes 68er-Jahr in Österreich gewesen. Und da waren beide Brüder im sogenannten Arena-Komitee drinnen. Das waren, glaube ich, 4 oder 5 Leute, die sich darum gekümmert haben, dass das einigermaßen läuft und wie man sich Regeln gibt. Und ja, die Eltern waren, glaube ich, wiederum nicht so ganz glücklich damit. Mhm. Und warum? Haben sich Sorgen gemacht, dass, weiß ich nicht, die Polizei wird kommen und sie werden verhaftet werden und die Schande und furchtbar. Und das ist ja auch das, was mich dann ein bisschen geprägt hat. Die Eltern waren ja überzeugt davon, dass die Brüder möglicherweise brotlose Künstler werden und das Studium nicht fertig gemacht haben. Und ich war gewissermaßen die letzte Chance für einen anständigen Beruf aus Sicht der Eltern. Vielleicht Beamter werden oder irgendwo zumindest eine sichere Arbeit und vielleicht ein Studium abgeschlossen. Und weil der Vater mit dem Herzen so zu tun gehabt hat und gemeint hat, das würde ihm ja überhaupt sehr zusetzen, wenn ich jetzt auch noch unter Anführungszeichen versagen würde, war bei mir immer der Druck da, halt ein Studium fertig zu machen. Jus hat den Eltern auch gut gefallen. Und wie es das Schicksal dann so wollte, habe ich damit auch was anfangen können. Mhm.
1: Da sprechen wir noch ausführlich drüber, über deinen Werdegang. Ich würde gerne noch kurz beim Willi bleiben. Er hat sich ja parallel dazu auch künstlerisch weiterentwickelt, hat dann die Figur des Ostbahn-Kurti geschaffen, eine Kultfigur bis heute. Wie hast du diese Entstehung damals oder hast du sie damals miterlebt?
2: Ja, ich glaube, das war in Wahrheit ja eine Idee des Günter Brödel, der mittlerweile verstorben ist, ein Journalist, ein Musikjournalist und Autor und Schriftsteller, der die Idee gehabt hat, ich glaube, für einen oder zwei Auftritte die Figur des Ostbahn-Kurti zu entwickeln. Und der hat den Willi gefragt, ob er sich jemanden vorstellen könnte, der das machen könnte. Und der Willi hat gesagt, er glaubt, er könnte das ganz gut. Und dann hat man das sehr geschickt aufgebaut mit einer fiktionalen Biografie rund um diesen Ostbahn-Kurti, der so ein bisschen ein Working-Class-Hero gewesen sein könnte. Und hat einen Mythos aufgebaut drumherum. Und das hat dann funktioniert, das hat dann eine Eigendynamik bekommen. Und der Willi hat dieser Figur, die ja an sich eher als sehr bodenständig angelegt war, auch was leicht Intellektuelles, menschenrechtlich Interessiertes, also so wie er halt war, gegeben. Und daraus ist dann diese Figur des Ostbahn-Kurti entstanden, wie man sie heute kennt.
1: Aber es ist wie bei Serienfiguren oft so, dass die Leute dann glauben, man ist die Figur, die man spielt. Viele haben sicher geglaubt, er heißt doch Ostbahn-Kurti. Ja. War dieser Spagat immer leicht für ihn? Also, dass er eben auch der Willi ist und nicht immer nur der Ostbahn-Kurti?
2: Ich glaube, es war ein bisschen ein Spagat. Phasenweise ist er, glaube ich, sehr in die Figur des wilden Ostbahn-Kurti hineingerutscht. Da habe ich mir in einer bestimmten Phase seines Lebens auch manchmal Sorgen gemacht, dass er nächtlicherweise vielleicht ein bisschen zu lange unterwegs ist, vielleicht den einen oder anderen Spritzer zu viel trinkt, aber er hat dann Gott sei Dank die Kurve wieder gekriegt.
1: Habt ihr da oft drüber geredet auch, über solche Dinge?
2: Ja, also man hat dann schon drüber geredet, wenn man sich Sorgen macht über den jeweils anderen und hat sie, ohne sie allzu sehr einzumischen, sehr dezente Hinweise gegeben und es waren keine Gespräche, die man oft geführt hätte, aber jeder hat gewusst, wenn einmal der jeweils andere etwas sagt und auch wenn es freundlich und dezent formuliert war, dann ist es ernst. Mhm.
1: Am Tag vor seinem Tod ist er ja noch am Flüchtlingsball aufgetreten. Ja. Für viele ist das ein bisschen so quasi, ich meine, ein klassischer Willi-Resetaritz-Abgang, könnte man sagen, oder? Also am Flüchtlingsball noch aufzutreten, am Tag vor seinem Ableben.
2: Ja, also manchmal denke ich mir, es ist ja so, dass man sich den eigenen Tod mir schlecht vorstellen kann und manchmal vielleicht vermeiden möchte, dass man allzu lange bettlägerig und siech und moribund dem Tod entgegendämmert. Und beim Willi war es eben so, dass es für ihn aus seiner subjektiven Sicht wahrscheinlich sehr schnell gegangen ist. Es war einfach ein Treppensturz, ein falscher Schritt. Und dann war es aus.
1: Weißt du noch damals, wie und wo du diese Nachricht bekommen hast?
2: Ich wollte auf die Weißkugel, den dritthöchsten Berg in Österreich, steigen, war in Südtirol und mir hat dort die Nachricht ereilt. Und wir haben sofort alles abgebrochen, sind ins Auto gestiegen. Ich wollte dann noch überlegen, wie man jetzt das alles kommuniziert und wollte mir ein bisschen Zeit lassen und war dann auch überrascht. Da geht es dann um unsere Branche, nämlich den Journalismus. Wie rasch das geht, dass solche Dinge dann eben zu Schlagzeilen werden, ohne dass man sie als Verwandter oder als Angehöriger noch äußern konnte, ohne dass man überhaupt alle anderen Angehörigen, die das betrifft, verständigen konnte, war das schon Teil der Nachrichten. Und ich habe auf einer 8-stündigen Fahrt von Südtirol zurück nach Wien eben mitbekommen, wie sich das mehr und mehr in den jeweiligen Nachrichten gesteigert hat, wie dann mehr und mehr Leute anrufen. Und es ist einem eigentlich kaum Zeit geblieben, da jetzt vernünftig drüber nachzudenken, wie man da jetzt als Gruppe sich zusammenschließt und kommuniziert, weil einem einfach das Gesetz des Handelns aus der Hand genommen wurde.
1: Wie oft denkst du heute noch an ihn?
2: Ich glaube, jeden Tag bei irgendeiner Gelegenheit. Also wir haben, glaube ich, eh schon zu Beginn drüber gesprochen, weil eben ein Lied gesungen wird, weil ich irgendwo vorbeifahre, wo ich mit ihm im Auto gesessen bin und wir irgendwas besprochen haben, weil irgendeine Persönlichkeit, die wir gemeinsam gut gekannt haben, ins Geschehen tritt oder auf einem Bild erscheint. Also das sind dann immer so ganz kurze, flashartige Momente.
1: Lieber Peter, bevor wir über deine Pension sprechen, großes Wort, wollen wir jetzt auf dein Leben zurückblicken. Und das beginnen wir immer mit einem Bild, einem Jugend- oder Kinderfoto, das uns unsere Gäste mitbringen. Du hast uns das hier mitgebracht. Ja. Was verbindest du denn mit diesem Foto?
2: Eine schöne, gute, behütete Kindheit mit einer sehr, sehr fürsorglichen Mutter, mit zwei Brüdern, die wirklich großartig auf mich beide aufgepasst haben. Und man sieht es mir an, glaube ich. Also ich bin wohlgenährt und ich mache, glaube ich, einen recht glücklichen Eindruck. Und so war meine Kindheit auch.
1: Und die Brüder lächeln auch, ne? Ist auch nicht selbstverständlich, wenn so ein kleiner Nachzügler kommt.
2: Brüder haben sich sehr um mich gekümmert, haben mich angeblich gewickelt, sind mit dem Kinderwagerl irgendwo herumgefahren im 10. Bezirk. Der Lukas hat jetzt mal vorgestern, glaube ich, wieder erzählt, dass er gern beim Schloss Belvedere mit mir war und immer einen Abhang mit dem Kinderwagerl mit mir runtergefahren ist und immer geschaut hat, wie lange er das Kinderwagerl auslassen kann, bis er es neu erwischt.
1: Gut, dass die Mutter das nicht gewusst hat, oder?
2: Ich glaube, ich bin einer mehrfach aus den Händen gefallen oder irgendwo, bei Lukas hat man gesagt, ich bin einmal irgendwo auf ihm geritten und nach hinten runtergestürzt. Und sie haben dann gesagt, sie haben mich angeschaut und haben nur mehr Weiß in den Augen gesehen und haben sich gedacht, sie putzen mir einfach ein bisschen ab, legen ins Kinderwagerl, vielleicht war es eh nichts. Und es ist halbwegs gut gegangen.
1: Du bist ja deutlich jünger als deine Brüder. Wie unterschiedlich würdest du sagen, waren deine Startbedingungen in der Familie im Vergleich zu deinen Brüdern?
2: Ich glaube, ich habe es besser gehabt als die beiden Brüder. Der Vater, den man da sieht, war ein Maurer aus Stinaz im Burgenland, Mutter auch aus Stinaz im Burgenland. Und der Vater war so der klassische Aufsteiger. Er hat zwar nur eine 8-klassige Volksschule besucht, hat es aber geschafft, vom Maurer sich zum Polier hinaufzuarbeiten und war dann Baumeister, hat die Baumeisterprüfung gemacht und hat am Schluss eine sehr große Baustelle am Flughafen in Wien-Schwechat geleitet. Und ich habe einmal, das habe ich fast berührend gefunden, zu einer meiner Sendungen einen Brief bekommen von einem Mann, mit dem der Vater in jungen Jahren zusammengearbeitet hat. Und der schreibt eben, wie er den Vater kennengelernt, der beschreibt das Problem, das wir in der Sendung abgehandelt haben, das war irgendein Mensch, der mit Bauangelegenheiten zu tun hatte. Und dann schreibt er, er hat die Entwicklung des Vaters vom, ich weiß nicht, Ferialpraktikanten und Lehrling bei einer Baustelle bis hin zum Schwechater Flughafen mitverfolgt. Und er möchte nur eins schreiben, das, was seine Söhne geleistet haben, ist ganz okay und eigentlich eh toll. Aber was der Vater geleistet hat, diesen Weg, also diesen steilen Aufstieg, das sei mindestens genauso wertvoll und gut gewesen. Und
1: hast du den aufgehoben, so. Den Brief, oder?
2: Ja, den habe ich wirklich aufgehoben. Der ist in meiner Dokumentenmappe, in einer Plastikfolie. Und habe ich den Brüdern gezeigt und wir waren alle fast ein bisschen gerührt.
1: Schön. Ihr seid ja eine richtige Großfamilie. Mehrere Brüder, mehrere Kinder, Enkel gibt es auch schon. Und ich habe gelesen, wenn ihr Geburtstag feiert, dann wird nicht quasi für jeden Einzelnen gefeiert, sondern da gibt es Sternzeichen-Partys sozusagen.
2: Das ist ein pragmatischer Ansatz gewesen, weil mittlerweile die Großfamilie doch angewachsen ist zu vielen Personen und da jede Woche oder jede zweite Woche ein Geburtstagsfest zu feiern, wäre doch ein wenig viel. Und wir haben irgendwann einmal begonnen, das nach Sternzeichen zu bündeln. Also uns ist aufgefallen, so rund um die Fische gibt es etliche Geburtstage, also gibt es ein Fischefest. Dann Sternzeichen Löwe, gibt es auch viele Geburtstage, also gibt es ein Löwenfest und so trifft sich die Großfamilie immer wieder.
1: Sehr lustig. Du hast es schon ein bisschen erzählt oder ich habe es am Beginn der Sendung auch gesagt, du wolltest ja Schauspieler werden ursprünglich. Hast dich vorgestellt am Max-Reinhardt-Seminar, bist nicht aufgenommen worden. Genau. Erinnerst du dich noch an diese Emotion, die du hattest, wie du diese Absage bekommen hast?
2: Ja, das war eigentlich ziemlich niederschmetternd. wie wohl es gerecht war. Ich war wirklich, glaube ich, sauschlecht bei diesem Vorsprechen am Reinhard-Seminar. Ich war, glaube ich, noch 18 Sekunden mit dem Vortrag, irgendwas von Shakespeare habe ich vorgetragen. Nach 18 Sekunden ist aus der Finsternis ganz hinten eine Stimme erklungen und hat gesagt, danke, das genügt. Und da habe ich gewusst, es wird jetzt nicht gut ausgegangen sein. Und dann habe ich eigentlich keinen wirklichen Plan B gehabt, wie ich tatsächlich nicht genommen wurde. Und habe beschlossen, ich studiere jetzt sicherheitshalber irgendetwas. Und habe mir eigentlich überlegt, Theaterwissenschaften wäre so ähnlich wie Schauspielerei, Politikwissenschaften hätte mich auch interessiert. Und ich war dann an der Uni und hat es beim Audimax so einen großen, langen Gang gegeben, wo die einzelnen Studienrichtungen ihre Stände aufgebaut hatten und die Inskriptionsunterlagen verteilt haben. Und bei Theaterwissenschaften war, glaube ich, niemand. Und bei Politikwissenschaften war das irgendwie undurchschaubar oder vielleicht auch ein wenig schlampig damals. Und nachdem ich ein ungeduldiger Mensch bin und nach Hause wollte, habe ich dann geschaut, wo man sehr schnell irgendwas inskribieren kann. Und bei JUS war alles total ordentlich. Und ich habe spontan mal gedacht, okay, dann halt JUS, das ist in 5 Minuten erledigt. Vielleicht auch ganz gut, vielleicht eher als Sicherheitsnetz, falls das mit irgendeiner Karriere, mit Journalismus und Kunst nicht so klappen sollte. Auch ganz gut und ja, hab dann JUS studiert.
1: Hast JUS studiert und noch fertig gemacht und im Laufe deines Gerichtsjahres, das man ja absolviert beim Studium, hast du dich intensiv mit Pornografiekassetten beschäftigt. Wie ist es dazu gekommen?
2: Ungewollterweise eigentlich. Meine erste Station, also wenn man JUS fertig studiert, macht man, wenn man Rechtsanwalt oder Notar werden möchte oder Richter oder sich zumindest die Option dafür offen halten möchte, ein sogenanntes Gerichtsjahr. Und das habe ich auch gemacht, 9 Monate oder 8 Monate war das damals, allerdings schon neben meiner Tätigkeit, die ich beim Fernsehen damals schon begonnen hatte. Und ich bin an den Jugendgerichtshof gekommen und dort war eine große Abteilung Jugendschutz, Schutz vor Schmutz und Schund oder so, hat das jetzt sehr salopp formuliert geheißen. Und dort hat man eben auch um die Jugend vor Schmutz und Schund zu schützen, hat es eine Abteilung gegeben, wo Pornokassetten in den Videotheken oder vom Zoll beschlagnahmt wurden, weil damals unter anderem auch noch in solchen Filmen lesbische und homosexuelle Szenen und natürlich auch Szenen mit Gewalt und mit Kindern und mit Tieren verboten waren. Und es hat sich jemand, und da hat es ziemlich viele Kassetten gegeben, die beschlagnahmt worden sind und zum Jugendgerichtshof transportiert worden sind. Und irgendwer hat sich das anschauen müssen. Und der Präsident, der von mir sehr geschätzte Udo Jesionek, ein wirklicher Visionär, was Justizpolitik betrifft an sich.
1: Später Präsident vom Weißen Ring auch, ne?
2: Später dann Präsident vom Weißen Ring gewesen. Der hat gemeint, Sie kommen ja vom Fernsehen, Sie kennen sich mit Kassetten und Video und derartigen Dingen aus. Und ich habe dann wirklich, glaube ich, 2 Monate hindurch gleichzeitig auf 3 Monitoren, da hat es 3 Systeme gegeben, VHS, Video 2000, Beta, habe ich im Schnelllauf Pornofilme gesichtet und eigentlich, glaube ich, so gut wie alle, die ich mir angeschaut habe, wegen irgendwelcher Szenen aus dem Verkehr gezogen.
1: Harte Aufgabe, muss man sagen. Du hast es schon angesprochen, du hast damals schon beim ORF begonnen, als junger Mann, als Journalist. Und wir haben tief im Archiv gekramt, lieber Peter, und haben einen deiner ersten Auftritte gefunden bei der Sendung Ohne Maulkorb. Und ich würde sagen, die schauen wir uns jetzt
2: einfach
1: gemeinsam an.
2: Den ich vergessen habe zu vernichten, glaube ich.
1: Genau, bitteschön.
0: Wir erzählen euch die Geschichte von Wähler.
3: Der erfährt, dass eine Wahl stattfinden wird.
4: Der erfährt, dass Parteien sich zur Wahl stellen.

0: Zeit. Und all das kommt, glaube ich, bei diesen Szenen ganz gut zum Ausdruck.
1: Aber mittlerweile bist du ein sehr, sehr bekanntes Gesicht. Du hast viele Sendungen miterfunden am Schauplatz, Schauplatzgericht, viele Bürgeranwalt moderierst du seit vielen Jahren. Und du wirkst im Fernsehen immer sehr, sehr streng und sachlich und korrekt. Wie ist das der Peter, der du auch privat bist? Oder ist das auch eine Rolle ein bisschen?
0: Ich weiß es nicht. Vielleicht ist das eine Art von Gesichtslähmung, die ich habe, dass ich so streng reinschaue. Ich glaube, dass ich wahrscheinlich ein bisschen strenger über den Schirm komme, als ich in Wirklichkeit bin. Was ich, glaube ich, wirklich in dieser Rolle, so kann man jetzt vielleicht auch fast sagen, als Moderator ausleben kann, ist die Sichtweise, immer ein bisschen zögerlich zu sein mit vermeintlichen Wahrheiten und genau zu wissen, dass dieses oder jenes richtig ist. Und das ist mir gerade bei den Gerichtsstreitigkeiten und Auseinandersetzungen, wo einem zwei Wahrheiten präsentiert werden, üblicherweise ist das halt bei Prozessen so, versuche ich immer die beiden Sichtweisen ausgewogen darzustellen, was ja von der Dramaturgie her auch viel spannender ist, als zu sagen, ich weiß, was richtig und was falsch ist. Und das ist in Wirklichkeit auch, also das speziell, was man bei Schauplatz Gericht jetzt sieht, ein Ausfluss meiner Tätigkeit bei der Gerichtspraxis gewesen. Ich war dann irgendwann einmal am Landesgericht für Zivilrechtssachen. Und zu dem Zeitpunkt hat es eigentlich immer nur Berichte über Strafprozesse und Mord und Totschlag gegeben. Und plötzlich habe ich Erbrechtsstreitigkeiten mitbekommen, Scheidungen, Familienstreitigkeiten. Und da ist mal der Assistent eines Richters, bei den Verhandlungen immer gedacht, hey, das ist spannend, Scheidung. Die Frau erzählt ihre Geschichte und man hat den Eindruck, ja, das ist die Wahrheit, die Frau ist unschuldig, der Mann ist das Letzte, das Kind bekommt die Frau und auch beim Vermögen werden wir schauen, dass die Frau nicht zu kurz kommt. Dann tritt der Mann auf und sein Anwalt und man denkt sich, Moment, das ist ja ganz anders, da ist ja Wirkliches nicht erzählt worden und ein paar neue Dinge sind dazugekommen und andere Dinge erscheinen plötzlich unglaubwürdig und dann tritt wieder die Frau auf und dieses Hin und Her mit der Wahrheit ist etwas, was dann in der Sendung Schauplatzgericht Eingang gefunden hat und das ist die Dramaturgie.
1: Und
0: die
1: bis heute sehr erfolgreich. Lieber Peter, du wirst heute noch unseren Hinter den Schlagzeilen Fragebogen beantworten. Davor kommen wir zu deinem aktuellen Leben. Du bist offiziell eigentlich schon in Pension, hast du mir erzählt, oder? Ja. Ist das so? Aber arbeitest immer noch.
0: Genau.
1: Wie das?
0: Ich bin am 28. Februar 2025 in Pension gegangen und habe aber noch einen Teilzeitvertrag mit dem ORF abgeschlossen, der jetzt noch bis Ende des Jahres, Anfang nächsten Jahres weitergeht, was die Moderationen betrifft. Ich habe die Sendungsverantwortungen abgegeben und bin jetzt so in einer Übergangsphase auch für die Nachfolge noch dabei.
1: Das heißt, wann wird man dich das letzte Mal sehen am Schirm?
0: Naja, ich nehme an, das wird so Frühling, Frühsommer 2027.
1: Ja. Pläne für danach?
0: Also die Sorge, vor der Zeit zu vertrotteln, das Hirn muss man, glaube ich, wie einen Muskel betätigen und die Dinge, die man gut kann oder wo ich glaube, dass ich die halbwegs kann, die möchte ich gern weiter pflegen. Das ist im Wesentlichen Geschichten erzählen, in welcher Form auch immer. Sei es, dass man vielleicht eine Vorlesungsreihe an einer Uni macht, sei es, dass man einen Podcast macht, sei es, dass man noch Geschichten mit Bildern erzählt und die eine oder andere Dokumentation macht. Aber so schlagartig dann überhaupt nichts mehr zu machen, da würde man fast Sorgen machen, dass das nicht so ganz gesund sein würde.
1: Eine letzte Frage noch. Jetzt jährt sich der Todestag von Willi, von deinem Bruder, am Freitag zum vierten Mal. Unglaublich, wie schnell die Zeit vergeht. Werdet ihr an diesem Tag als Familie irgendwas Spezielles machen, ihm irgendwie gedenken?
0: Wir werden das, glaube ich, alle im kleinen Kreis machen und ja, wir werden an ihn denken und vielleicht werde ich ein Kerzerl irgendwo anzünden und ganz im Stillen noch ein bisschen das Gespräch, die Kommunikation mit dem Willi suchen.
1: Schön. Auf jeden Fall haben wir ihn heute ein bisschen hochleben lassen, den großen Willi Resetaritz, deinen großen Bruder. Danke, lieber Peter, dass du heute bei uns warst. Jetzt noch kurz unseren Wordrap, unseren Fragebogen. Diese Schlagzeile würde ich gerne über mich lesen.
0: Schlagzeile, die ich gerne über mich lesen würde. Nächste Frage, ich denke noch.
1: Nächste Frage. Das Lieblingswort in meinem Dialekt lautet?
0: Hallerwachel.
1: Hallerwachel?

0: heißt was für alle, die es nicht verstehen?
1: Hallerwachel sind das nächste Dialektwort, so halbseidene Typen, die auf der einen Seite sehr lässig sind, aber andererseits irgendwo an so einer Trennlinie zwischen Recht und Unrecht auftreten.
0: Das ist ein bisschen ein
1: Strizi, ne? Strizi,
0: halt. Und jetzt haben wir es kurz vor 17 Uhr. Das mache ich normalerweise um kurz vor 17 Uhr.
1: Kurz vor 17 Uhr bin ich üblicherweise im Büro und erledige gerade die letzten E-Mails und überlege mir, wie ich den Abend gestalte.
0: Die Schlagzeile ist eingefallen?
1: Die Schlagzeile, die ich gerne über mich lesen würde, wäre... hat keine schweren Fehler in seiner Karriere gemacht.
0: Das ist doch schön. Schönes Schlusswort. Danke, lieber Peter. Danke, dass du heute bei uns warst. Danke Ihnen zu Hause fürs Zuschauen. Das war's auch schon mit Hinter den Schlagzeilen am Dienstag. Hier geht's jetzt gleich weiter mit Nachrichten aus Ihrem Bundesland. Und ich würde mich freuen, wenn wir uns morgen wiedersehen. Bis dahin, ich freue mich auf Sie.

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1: Am Mikrofon ist Anselm Peer. Österreich steckt mitten in der zweiten extremen Hitzewelle des Jahres und da ist heute der bisherige Hitzerekord von vor 13 Jahren gebrochen worden. In Wien-Stammersdorf, ganz im Norden von Wien, sind am Nachmittag 41 Grad gemessen worden. Damit steigt der Druck auf die Regierung, die angekündigten Hitzeschutzmaßnahmen umzusetzen. Eva Haslinger berichtet.
2: Neue vereinfachte Regeln für den Einbau von Klimaanlagen in Wohnungen, ein Aktionsplan Coole Schule. Das sind einige der Maßnahmen, die in den letzten Wochen angekündigt und bisher nicht umgesetzt wurden. Dem Vernehmen nach sind die Gespräche hier schon recht weit. Sowohl bei den Schulen als auch beim Thema Wohnen geht man in den zuständigen Ministerien von einer raschen Einigung aus. In Sachen Stromversorgung sei alles stabil, heißt es unterdessen aus dem Energieministerium. Es seien keine Auswirkungen auf die Versorgungssicherheit zu erwarten. Übermorgen Donnerstag soll eine interministerielle Arbeitsgruppe zusammenkommen, um sich mit der aktuellen Hitze zu befassen. Das kündigt Bundeskanzler Christian Stocker am Nachmittag in einer Aussendung an.
1: Auch Italien stöhnt unter der extremen Hitze. Die Behörden haben jetzt für alle 27 italienischen Großstädte die höchste Warnstufe ausgerufen. Auch für junge, gesunde Menschen sei das Gesundheitsrisiko groß. Der ukrainische Präsident Zelensky wirft der russischen Armee vor, mit Kampfdrohnen gezielt Jagd auf Zivilisten zu machen. Auf einem von den Behörden veröffentlichten Video ist zu sehen, wie eine russische Drohne in der Südukraine einen Gemüseverkäufer verfolgt und dann neben ihm explodiert. Der Mann ist dabei schwer verletzt worden. Die Austrian Airlines schreiben weiter rote Zahlen. Im ersten Halbjahr ist der Verlust um 50 Millionen Euro gewachsen. Deswegen verschärft die AOA ihren Sparkurs und streicht die Verbindung zwischen Wien und Graz. Volker Obermeier berichtet.
3: Früher als geplant streicht die Airline mit Ende Oktober sämtliche Graz-Wien-Verbindungen. Stoppen wird die AOA ebenso die Spätflüge nach Klagenfurt. Auch einige internationale Destinationen werden zumindest reduziert. Airline-Chefin Annette Mann nennt rein wirtschaftliche Gründe. Verbindungen innerhalb Österreichs seien zum Teil hochdefizitär.
4: Wir müssen unsere Verluste begrenzen, weil wir haben ja gleichzeitig ein sehr, sehr umfassendes Investitionsprogramm. Wir brauchen jede Million, die wir irgendwo sparen können, um tatsächlich auch diese Programme aufrechtzuerhalten.
3: Dazu zählen etwa neue Langstreckenflieger. Trotz guter Auslastung, hoher Nachfrage und steigender Ticketpreise verhageln der AOA zwei Entwicklungen die Bilanz. Zum einen ist es der stark gestiegene Treibstoffpreis. Zum anderen musste sie wegen des Kriegs im Iran Verbindungen in den Nahen Osten streichen.
1: FIFA-Chef Gianni Infantino hat laut Medienberichten für morgen eine Krisensitzung des Fußball-Weltverbands einberufen. Er steht massiv in der Kritik, weil er WM-Rechte für Milliarden an Investoren verkaufen wollte. Vor allem in Europa ist die Empörung nach wie vor groß. Viele Kinder wünschen sich schon früh ein eigenes Handy, doch Eltern befürchten, wer viel Zeit auf Social Media verbringt, vernachlässigt die Schule. Und eine neue Studie gibt ihnen jetzt zumindest teilweise recht. Mavi Michelitsch und Christine Linduska berichten.
5: Wer bereits mit 11 oder 12 Jahren auf Plattformen wie Instagram oder TikTok aktiv ist, schreibt später in der Schule schlechtere Noten. Das hat eine Studie der University of Milano Bicocca herausgefunden. Schulpädagoge Klaus Zierer von der Universität Augsburg ordnet ein.
6: Die Gedanken sind woanders, die Aufmerksamkeit ist nicht beim Lernen, damit ist auch das Arbeitsgedächtnis reduziert. Und all das führt in der Summe dazu, dass die Lernleistung durch soziale Medien eben reduziert wird.
5: Frühe Social-Media-Nutzer und Nutzerinnen haben oft schlechtere Noten in Mathematik und Italienisch, aber gleich gute Leistungen in Englisch. Ein möglicher Grund? Viele Inhalte auf Social Media sind auf Englisch und könnten die Sprachkenntnisse fördern.
1: In Apulien in Süditalien hat eine Lottospielerin gleich doppelt Glück gehabt. Sie hat ihren Gewinnschein weggeworfen, weil sie versehentlich angenommen hatte, dass sie nicht gewonnen hat. Später ist sie draufgekommen, dass sie mit ihren Zahlen die Million geknackt hat. Sie hat dann auf eigene Kosten einen ganzen Müllwagen durchsuchen lassen und den Schein tatsächlich zurückbekommen. Das waren die Nachrichten mit Anselm Peer. Und jetzt zum Wetter.
7: Der Mittwoch bringt noch einmal extreme Hitze, Höchstwerte zwischen 30 und 38 im Nordosten, stellenweise erneut um die 40 Grad, und damit sind heute weitere Rekorde nicht ausgeschlossen. Oft scheint dabei wieder den ganzen Tag die Sonne und es wird zum Teil heißer Südwind. Die Gewittergefahr steigt aber etwas und vereinzelt sind in der überhitzten Luft auch schwere Gewitter möglich, speziell von Vorarlberg bis ins Salzkammergut. Morgen Donnerstag im Osten und Süden noch länger sonnig und sehr heiß mit bis zu 38 Grad, sonst zunehmend gewittrig und schon ein paar Grad kühler. So viel zum Wetter von Michael Mattern.

0: eine andere Art von Schönheit. Die Fotografin Elfi Semotan.
1: Für mich werden Leute schön durch ihren Charakter, durch das, was sie sagen, durch das, was sie sind. Dann finde ich sie schön. Oder schöne Leute können auch verlieren. Ihre Schönheit ist dann für mich sinnlos. Ja, das gibt's von beiden Seiten. Daher finde ich, Schönheit ist einfach so ein sehr persönlicher Zugang, den man hat zu den Menschen.
0: Elfi Semotan über ihren Begriff von Schönheit. Eine andere Art von Schönheit, so hat die international gefeierte Fotografin einen sorgfältig gestalteten autobiografischen Band genannt, in dem sie in Wort und Bild aus ihrem Leben erzählt. Es ist ein reiches Leben, das von vielen mutigen Entscheidungen geprägt wurde. Von der Klosterschule wechselte sie im Alter von 14 Jahren in die Modeschule. Nach einer Lehrzeit in Wien begann eine Karriere als Fotomodell in Paris. Später gab es einen Neuanfang hinter der Kamera, als Fotografin in Wien und in New York. Es ist eine beeindruckende Erfolgsgeschichte. Ein Künstlerleben zwischen Wien, Paris und New York, wobei noch ein Ort genannt werden muss, nämlich das Südburgenland, wo Elfi Semotan seit vielen Jahren ein Haus besitzt. Es ist ein geliebter Ort des Rückzugs, den sie besonders schätzt. Auf dem Cover ihrer Autobiografie findet sich schwarz gedruckt der vertraute Name, unter dem man sie seit vielen Jahren als Fotografin kennt, Elfi Semotan. Sieht man genauer hin, so findet sich darunter in heller Schrift gesetzt noch ein Name, Elfriede Kippenberger-Kocherscheid. Ein Hinweis auf ihre beiden Ehen mit den Künstlern Kurt Kocherscheid und Martin Kippenberger. Auch über diese beiden so unterschiedlichen Künstlerpersönlichkeiten wird noch zu reden sein in diesem Menschenbild. Elfi Semotan liebt als Fotografin die schöne, schwierige Kunst des Porträts. Auch die Menschenbilder zeigen letztlich Porträts, freilich mit den Mitteln der, nun sagen wir, Radiofotografie. Man versucht, eine Persönlichkeit spürbar zu machen, mit der Stimme, dem Zögern, dem Räuspern, mit der Pause zwischen den Worten, mit dem Schweigen. Im Radio erzählt also die Stimme des Menschen. Aber was erzählt im Foto? Wann wird ein Menschenbild als Foto stimmig? Hat es mit dem Gesicht, der Haltung, der Kleidung, mit dem Blick oder mit der Inszenierung zu tun?
1: Ich glaube, was einem wahrscheinlich berührt, ist so ein Ganzes, weil es geht ja nie ein Gesichtsausdruck ohne die dazugehörende Geste oder Nicht-Geste oder natürlich eine Körperhaltung oder wenn man eine Familie fotografiert, dann drückt diese ganze Familie in ihrer Haltung, in ihrer Zuneigung oder Abneigung von den darstellenden Personen auch aus, wie diese Familie funktioniert, wer der Chef ist, wer sich fürchtet, wer ganz sicher ist von den Kindern und wer weniger sicher ist. Also es ist ein Ensemble, das man anschauen muss. Aber natürlich kann man auch vollkommen gerade sein und einen ausdrücklichen Gesichtsausdruck haben. Aber auch alles, was man nicht macht, stellt etwas dar.
0: Gute Porträts erzählen immer etwas vom Porträtierten. Da ist sich Elfi Semotan sicher. Sie zitiert einen Ausspruch des 2004 verstorbenen Großmeisters der Fotografie Helmut Newton.
1: Newton hat mal einen Ausspruch gemacht, den ich sehr gut fand. Er hat gesagt, ich brauche Mädchen, die glücklich sind, die nicht an ihr Unglück denken müssen, wenn sie fotografieren, weil das sieht man. Und er hat natürlich total recht, man sieht es. Man sieht es absolut, wenn jemand unglücklich ist, wenn sich gerade irgendein Drama abspielt oder wenn ein Mädchen unglaubliche Nöte, Ängste, Geldnöte, Existenzängste hat, das sieht man.
0: Das Unglück sieht man. Und man sieht das Glück im Gesicht des Gegenübers, auch bei der Begegnung ohne Kamera. Elfie Semotan wirkt beim Gespräch im Studio im Wiener Funkhaus wie eine Frau, die durchaus glücklich ist über das Erreichte und über ihr Leben. Sie ist im Jetzt und im Hier. Haltung und Pose, so hieß eine umfassende Werkschau, die zu Elfie Semotans 80. Geburtstag im Wiener Kunsthaus zu sehen war und die einen eindrucksvollen Blick auf die vielseitige Arbeit der Fotografin Elfie Semotan ermöglichte. Auch sonst erlebt die Künstlerin rund um ihren runden Geburtstag viel Wertschätzung für ihre Arbeit als Fotografin. Wertschätzung, die sie durchaus freut, wie sie beim Gespräch unumwunden zugibt.
1: Oh ja, das ist schon ein gutes Gefühl. Ja, das ist gut.
0: Vieles scheint gelungen im Rückblick. Der biografische Blick zurück zeigt aber auch, dass die Jahre der Kindheit nicht einfach waren. Ich hatte eine Kindheit zwischen zwei Welten, sagt Elfie Semotan. Die ersten Lebensjahre verbringt sie auf dem Land in Oberösterreich beim Vater. Dann kommt sie in die Stadt, nach Wien, zur Mutter. Geboren wird sie 1941 in Wels. Prägend sind freilich andere Orte der Kindheit.
1: Ich bin geboren in Wels, allerdings glaube ich, habe ich mich dort als Neugeborenes bestenfalls 2 Tage oder 3 aufgehalten. Dann war es zuerst Haag am Hausruck und dann Forchdorf und dann wieder Haag am Hausruck. Also das war ein Hin und Her, denn mein Vater hat bei der Bahn gearbeitet. Er war zuerst Schaffner und dann Vorstand, Bahnvorstand in Forchdorf. Und ja, diese zwei Orte waren die beiden Orte, in denen ich bis ich zehn war, aufgewachsen bin.
0: Ich verspürte auf dem Land eine ungezähmte Freiheit, an die sich der Kopf und der Körper bis heute erinnern können, sagt Elfie Semotan. Sie wächst gemeinsam mit ihrer um 2 Jahre älteren Schwester Irene beim Vater und der Stiefmutter auf. Die Mutter hatte die Familie früh verlassen. Meine Mutter war eine schöne, eigenwillige Frau, die uns verließ, um sich in Wien ein neues Leben aufzubauen, sagt Elfie Semotan. Sie fühlte sich auf dem Land beengt.
1: Ich war 2 Jahre alt, also ich habe nur eine Erinnerung daran, dass sie zu Besuch gekommen ist. Und ich habe so eine ganz vage Erinnerung, dass wir mal auf der anderen Seite des Bahnhofs gewohnt haben, wie später dann mein Vater mit meiner Stiefmutter, die damals noch nicht meine Stiefmutter war, aber da habe ich so, aber wirklich so ganz kurze Szenen in Erinnerung. Wie gesagt, ich war 2, wie sie weggegangen ist, und ich glaube, mit 2 erinnert man sich nicht an viel. Eigentlich an gar nichts. Also wenn Sie mich jetzt fragen würden, würde ich jetzt nicht sagen, dass ich ein unglückliches Kind war. War ich nicht. Ich erinnere mich eigentlich an schöne Dinge, an die Freiheit, die ich hatte, an meine Großmutter, an meine Spielkameraden. Also ich erinnere mich nicht daran, wirklich unglücklich gewesen zu sein, nur wenn mir halt irgendwas passiert ist und ich wurde bestraft dafür von irgendwelchen Leuten, bei denen ich gerade war, dann war ich unglücklich, aber sonst nicht. Ich musste auch dann allein in einem Gasthaus essen, wie ich dann in Wien war, da war ich allerdings schon 10, da musste ich immer zu Mittag allein ins Gasthaus gehen und essen, was damals für so ein Kind ungewöhnlich war. Aber daran erinnere ich mich sehr gut und ich erinnere mich auch daran, dass mir das sogar ganz gut gefallen hat, dort allein zu sitzen. Also wie gesagt, ich könnte nicht sagen, dass ich eine unglückliche Kindheit gehabt habe.
0: Ein Bett, auf dem ich knapp 4-jährig lag und das unter der Last vieler Menschen zusammenbrach. Der Brunnen mit dem eiskalten Wasser, in dem ich mein Puppengeschirr waschen wollte, das in der Tiefe versank. Der lange Weg zum Bauernhof, um Milch zu holen, die Wärme der Kuhmilch. Eine Kriegsnacht im Luftschutzkeller, der Vater, der früh aufsteht, um hamstern zu gehen. Momentaufnahmen einer Kindheit im Krieg. Das Verhältnis zur Stiefmutter, die den Platz der Mutter einnimmt, ist schwierig. Als launisch und unberechenbar wird sie von Elfie Semotan im Rückblick beschrieben.
1: Die war sehr schwierig und ich glaube, die war einfach total überfordert. Die kam zu uns, wie sie, ich glaube, sie war 22 oder 23, ich war 2, meine Schwester war 4. Die hatte keine Ahnung, wie man mit Kindern umgeht, wirklich, außer so viel, wie eigentlich alle Leute am Land haben, weil irgendwo sind immer Kinder, alte Leute, alles durcheinander, aber mehr nicht. Und ich glaube nicht, dass wir reizende, gut erzogene Kinder waren. Glaube ich nicht. Dazu waren wir auch, also ich war auf jeden Fall zu klein, meine Schwester war 4, um reizend oder gut erzogen zu sein. Und wir waren auch ziemlich wild, glaube ich, natürlich. Weil wir eben viel allein waren und dann auch mal da und mal dort bei irgendwelchen Leuten waren. Also die hat es nicht leicht gehabt.
0: Bei der Trennung der Eltern wird die ältere Schwester dem Vater zugesprochen, die junge Elfriede der Mutter. Das Mädchen sollte nach Wien nachkommen. Die Mutter, die eigentlich Ärztin werden wollte, arbeitet als Röntgenassistentin und holt ihre jüngere Tochter zunächst für ein Jahr nach Wien.
1: In Wien habe ich mich sehr unfrei gefühlt und bin entsetzt in Wien hineingefahren und habe geschaut, wo ist Gras? Ich habe nur gepflasterte Straßen gesehen. Ich glaube, wir sind zufällig an keinem Park vorbeigefahren. In Wien gibt es ja ein paar Parks und Wien war damals wirklich grau. Und ich war wirklich entsetzt. Ich habe mir gedacht, wo werde ich spielen? Ich sehe nichts, ich sehe keine Wiese, ich sehe gar nichts. Und das hat letzten Endes auch dazu geführt, dass ich dann wieder zurückgegangen bin aufs Land nach einem Jahr, obwohl mir das sehr leid getan hat, weil ich musste meine Mutter wahrscheinlich ziemlich verletzen, indem ich ihr gesagt habe, ich will nicht bei dir bleiben. Das ist schrecklich für mich. Aber nach 2 Jahren bin ich dann, oder 2,5 Jahren bin ich wieder zu ihr zurück.
0: Der erste Wien-Aufenthalt scheitert. Die Tochter möchte lieber beim Vater oder bei der Großmutter auf dem Land sein, als in der Stadt.
1: Meine Mutter hat gearbeitet, das wollte sie auch. Sie wollte selbstständig sein und hat mich in den Ferien wieder auch zu meiner Großmutter, die nicht weit von Haag am Hausrück gewohnt hat, und zu meinem Vater geschickt. Und dort habe ich dann beschlossen, dass ich da bleibe, obwohl ich meine Stiefmutter nicht mochte und wusste, dass das nicht gut sein wird. Aber alles war besser als allein in Wien in einem Untermietzimmer. Ja, das war nicht gut. Und dann war alles wieder okay, dann war ich wieder gut in der Schule. Und
0: im Dorf hat die junge Elfie ihre Freiheit und sie ist gut in der Schule. In Wien spürt sie den Erwartungsdruck von allen Seiten und rebelliert. »Ich wurde in das Halbinternat einer Klosterschule gesteckt«, erinnert sich Elfie Semotan. »Es war die schrecklichste Zeit meines Lebens.«
1: Ja, da war ich furchtbar schlimm. Da war ich wirklich, eigentlich war ich in der Schule nie schlimm und habe immer gute Noten gehabt. Und in Wien war ich ganz schlimm. Also ich habe alle verführt, irgendwelche schrecklichen Dinge zu tun, die sie gemacht haben. Und habe die Briefe weggeworfen, die sie an meine Mutter geschrieben haben auf der Straße. Ich erinnere mich, gegen Ende des Schuljahres sind wir beide weinend dort aufgetaucht. Ich, weil ich wusste, was auf mich zukommt. Meine Mutter weinend, weil sie enttäuscht war und geglaubt hat, es ist alles in Ordnung. Aber es war eben nicht in Ordnung. Ich war wirklich unglücklich. Ist auch normal.
0: Nach den Sommerferien bleibt das Mädchen einfach wieder auf dem Land, beim Vater und bei der geliebten Großmutter, die für sie der Fels in der Brandung ist, so wie auch die Tante Peppi. Das waren 2 starke Frauen, schwärmt Elfie Semotan. Bei ihnen war ich geborgen. Der Stiefmutter ging sie eher aus dem Weg. Und doch erinnert sie sich bis heute an ein kleines Detail, an ein Seidentuch der Stiefmutter, das sie faszinierte. »Damals begann wohl sehr früh mein Blick für schöne Dinge«, sagt Elfie Semotan, Diesen Blick habe ich mir bis heute bewahrt.
1: Sie ist gekommen das erste Mal. Ich werde immer dieses Bild vor Augen haben. Und zwar hatte sie irgendeinen Pelzhut auf. Sie war Halbrussin. Ihre Mutter war eine große, schwarzhaarige, schwere Frau. Und ihr Vater war ein kleiner, ganz schlanker Deutscher, also ein komisches Paar. Und sie war hübsch und hatte so einen Pelzhut. Und unter dem Pelzhut hatte sie ein Seidentuch, ein richtiges Seidentuch, mit so riesengroßen Stiefmütterchen drauf. Und das war fantastisch. Einfach das ganze Ding war fantastisch und außergewöhnlich. Ja, also ich habe mir alle diese großartigen Dinge gemerkt, von denen gab es ja nicht sehr viele am Land. Nicht in dieser Richtung natürlich, weil das war irgendwie sehr elegant, obwohl sie sonst nicht elegant war und natürlich auch nicht so viel Geld hatte, um auf irgendeine Art und Weise sehr elegant zu sein. Aber den Blick für schöne Dinge hatte ich ganz sicher.
0: Im Alter von 10 Jahren beschließt die kleine Elfi noch einmal, zur Mutter nach Wien zu ziehen. Aber dieses Mal ist es ihre eigene Entscheidung und deshalb funktioniert es auch.
1: Ja, das war die Selbstbestimmung. Ich habe mir auch gedacht, weil ich natürlich auch immer wieder gefragt werde, Feminismus, ob ich schon sehr früh Feministin war, das war ich nicht. Ich wusste nicht einmal, was das ist. Aber ich war sehr früh gewohnt, selbst zu bestimmen, was ich mache. Nicht, weil ich so tolerante Menschen um mich gehabt hätte, sondern weil ich keine Menschen um mich hatte, die irgendwas bestimmt haben. Meine Großmutter, wenn ich dort war, war sehr lieb. Also die habe ich geliebt und war ja auch nicht schlimm mit ihr. Aber ich war einfach unglaublich freiheitsliebend. Und das kann man, das kommt mit oder gleich vor Feminismus oder was immer man will. Ich wollte selbstbestimmt sein und ja, das war mir wichtig.
0: Selbstbestimmt ist die junge Elfi auch bei ihrer Berufswahl. Schon im Alter von 14 Jahren trifft sie eine wichtige Entscheidung. Sie verlässt die Klosterschule, um die Aufnahmeprüfung an der bekannten Wiener Modeschule Hetzendorf zu machen.
1: Ich konnte mir auch vorstellen, Matura zu machen und dann was zu studieren. Aber dann habe ich erfahren, die Modeschule hat zum ersten Mal 14-Jährige aufgenommen. Und Mode hat mich natürlich interessiert und ich wollte auf keinen Fall mehr in der Klosterschule sein, weil ich die Stimmung nicht mochte. Überhaupt nicht, weil man da, wir wurden einfach zur Heuchelei angehalten und das war nicht sehr schön.
0: Durfte man zuvor erst im Alter von 18 Jahren die Modeschule Hetzendorf besuchen, so bekamen durch die Herabsetzung auf ein Eintrittsalter von 14 Jahren viele bereits früh die Möglichkeit, mit der Welt der Mode vertraut zu werden. Elfi Semotan über ihre Jahre in der Modeschule Hetzendorf in den Jahren nach 1955.
1: Die Modeschule hat mir sehr gut gefallen, weil

0: 55. Also, das war mittelmäßig. Schnittzeichnen und alle diese ganz wichtigen Dinge für einen Designer, das war auch nicht sehr gut. Haben wir einfach nicht gehabt in Wien. Wir haben auch nicht wirklich Mode gehabt. Wir haben 5 Haute-Couture-Häuser gehabt, die entsprechend klein waren, also einfach der Bedeutung Wiens damals entsprochen haben. Und Stoffe haben wir gekriegt aus Vorarlberg, von den Firmen gesponsert und so. Da haben wir gar nichts gelernt. Wir haben keine Seide bekommen, wir haben keine wunderbaren Baumwollstoffe oder sonst irgendwas gekriegt. Das habe ich alles später gelernt.
1: Nach der Modeschule arbeitet Elfi Semotan ein Jahr lang bei der Wiener Modeschöpferin Gertrud Höchsmann. Die 1990 verstorbene Schülerin von Josef Hoffmann, die in Wien ab 1957 einen Modesalon führt, wird zur wichtigen Lehrerin für Elfi Semotan. Gertrud Höchsmann war vielleicht nicht so bekannt wie der exzentrische Fred Adelmüller, sagt Elfi Semotan, aber sie hatte in Modekreisen einen hervorragenden Ruf.
0: Der Adelmüller war viel, der war viel flashier, sagen wir mal so. Der war so wie der Versace war. Und die Höchsmann war so eine ganz zurückhaltende, also mir hat am allerbesten gefallen, was sie gemacht hat. Sie war sehr fein, hat einen unglaublich guten Geschmack gehabt, hat wunderschöne Stoffe verwendet. Da habe ich erst einmal verstanden, was das, wie unglaublich wichtig es ist, wenn man einen Entwurf macht, dass man den richtigen Stoff verwendet, sonst ist es einfach alles verkehrt. Und bei ihr habe ich eben das alles gelernt, habe ich gesehen, wie Schnittzeichnen funktioniert, wie man Kleider probiert, wie man Stoffe aussucht. Das war großartig. Also sie, 9 Monate, ich war 9 Monate bei ihr nach der Modeschule, war das Beste, was mir passieren konnte. Da habe ich wirklich, also konnte ich alle meine Lücken füllen.
1: Meine Ansprüche stiegen damals, erinnert sich Elfi Semotan, auch in Bezug auf die eigene Kleidung. Sie macht eigene Entwürfe. Sie trägt ihr Haar ganz kurz geschnitten. Es gab noch keine Modeszene bei uns damals um 1960. Alles blickte nach Paris. 1961 geht sie mit 700 Schilling in der Tasche nach Paris. Sie will ihr Glück als Fotomodell versuchen. Sie ist 20 Jahre alt.
0: Ich versuche mich jetzt zu erinnern, ob ich Angst gehabt habe. Ich glaube, ich habe keine Angst gehabt. Ich habe mir gedacht, ich probiere es einfach. Ich muss es probieren. Ich kann jetzt im Vorhinein gar nicht wissen, ob es mir überhaupt gelingt, dort Fuß zu fassen oder ob ich es überhaupt schaffe, so viel Geld zu verdienen, dass ich mir das leisten kann, dort zu sein. Und das habe ich aber alles geschafft. Ich bin angekommen und das Erste, das wusste ich, das muss ich gleich machen, weil ich brauche gleich Geld fürs Hotel, also in einer Woche. Ich habe im Telefonbuch einfach alle Namen herausgesucht, alle Haute-Couture-Salons, die ich natürlich alle kannte von Zeitschriften, und habe dort angerufen und habe gesagt, ich bin gerade aus Wien angekommen und ich würde gerne mal jetzt, weil es war Sommer, vorführen, ob sie jemanden brauchen jetzt mal für die nächsten 2 Monate. Haben sie gesagt, ja, ich soll kommen. Und Lanvin hat mich gleich genommen. Haben gedacht, gerettet jetzt. Und dann hatte ich natürlich Zeit genug, um herauszufinden, die Agenturen für Fotomodelle. Und dort bin ich dann hingegangen und eine hat mich genommen oder zwei sogar hätten mich genommen. Also ich habe mich dann für eine entschieden. Und das hat geklappt.
1: Musik von Miles Davis. Musik, wie sie Elfi Semotan in ihren Jahren in Paris oft und gern gehört hat.

0: Elfie Semotan arbeitet in Paris erfolgreich als Fotomodell. Sie wird gut gebucht und bekommt lukrative Angebote, wobei sie lieber vor der Kamera arbeitet als auf dem Laufsteg.
1: Ja, das wollte ich. Der Laufsteg hat mich nicht so interessiert. Kamera ist schon sehr viel lustiger und vielfältiger.
0: Bald ist Elfie Semotan als gefragtes Fotomodell auch weltweit unterwegs. Einmal wird sie in die USA mitgenommen, um bei einer privaten Modeschau Jackie Kennedy, der Frau des amerikanischen Präsidenten John F. Kennedy, Mode aus Paris vorzuführen.
1: Die Madame Gray, die übrigens gewisse Ähnlichkeit mit der Frau Höchsmann hatte. Es war auch so eine ältere Frau schon, so wie Frau Höchsmann, wie ich sie kennengelernt habe, aber eine unglaublich gut aussehende, feine, elegante Frau. Madame Gray hat diese Kleider aus Muslin gemacht, die so ganz um den Körper gewickelt waren. Also fantastische Sachen. Und die ist dann, glaube ich, ein- oder zweimal im Jahr nach Amerika gefahren und hat dort für die gute Gesellschaft, also so einzelne Vorführungen gemacht. Und da hat sie zwei Mädchen mitgenommen, zwei oder drei. Und ich war eins davon. Und dann war eben da im Beverly Hills Hotel, in dem wir natürlich auch gewohnt haben, es war großartig, war so ein Salon gemietet und dann saß da Jacqueline Kennedy mit ihrer Schwester Lee Radziwill und haben sich angeschaut, was Frau Gray zu bieten hatte. Das war schon spannend.
0: In Paris ist das junge Fotomodell mit vielen Künstlerinnen und Künstlern aus aller Welt in Kontakt. Auch Künstler aus Österreich sind darunter. Und so kommt es, dass sie in Paris nicht nur Maler wie Friedensreich Hundertwasser und Arnulf Rainer wieder trifft, sie übernimmt auch ungewöhnliche Aufgaben.
1: Ja, Arnulf Rainer habe ich die Haare geschnitten. Der hat entweder keinen Friseur gefunden oder wollte keinen Friseur zahlen. Die kosten ja sehr viel mehr in Paris. Und außerdem hat es mir Spaß gemacht. Ich habe natürlich alles das gelernt. Ich habe nicht nur den Fotografen zugeschaut beim Fotografieren und habe natürlich als Modell meine Erfahrungen gemacht, sondern ich habe auch geschaut, wie die Friseure das machen, wie sie die Haare schneiden und wie man Make-up macht und so weiter und so fort. Ich habe gesehen, wie das geht, Haare schneiden, und konnte es auch halbwegs.
0: Bald interessiert sich Elfie Semotan nicht nur für die Arbeit als Fotomodell vor der Kamera. Alle Vorgänge rund um die Aufnahmen interessieren sie. Als sie den kanadischen Fotografen und Filmemacher John Cook kennenlernt, erfährt sie von ihm viel über die Arbeit mit der Kamera.
1: Das war sehr wichtig, weil der hat mir sofort seine Kameras überlassen, hat gesagt, ich soll es doch mal probieren, wenn mich das interessiert, was ich auch gleich gemacht habe. Und dann hat er gesagt, also wenn ich fotografiere, sollte ich natürlich auch wissen, wie entwickeln geht und so. Und da habe ich in meiner Wohnung im Badezimmer eingerichtet, ein Labor oder die Möglichkeit, Filme zu entwickeln. Und das ging, weil es gab, glaube ich, kein Fenster im Bad. Und ja, das habe ich sehr schnell gelernt und das war großartig, weil wenn man das Licht, wenn man falsch gemessen hat, schlechtes Licht gemacht hat, nicht nur war es dann nicht gut, sondern man konnte auch keinen ordentlichen Print machen. Das habe ich natürlich auch gelernt. Und also, dass ein schwarzes Kleid mehr Licht braucht als ein weißes, und zwar ziemlich viel mehr, damit man alles sieht, was man sehen soll, das lernt man ganz schnell. Aber heute ist das ja anders. Mit der digitalen Fotografie ist das nicht mehr so wichtig, obwohl ein schwarzes Kleid wahrscheinlich auch keine Details zeigt, wenn die Umgebung hell ist.
0: Ich liebte das Handwerk und die Arbeit in der Dunkelkammer, sagt Elfie Semotan. Meine eigene Rolle vor der Kamera war dabei wichtig für meine spätere Arbeit als Fotografin. Nach Jahren in Paris kehrt Elfie Semotan mit John Cook nach Österreich zurück. Hier sollte in den 1970er Jahren ihre eigentliche Karriere als Fotografin beginnen.
1: Ja, mit John Cook bin ich nach Wien gegangen. Der wollte hier Filme machen, weil er dachte, in Wien wäre das einfacher, was auch einfacher war für ihn, weil Wien einfach nicht so groß ist wie Paris und es ist leichter, die Bekanntschaft oder Kontakte zu knüpfen. Und dann habe ich aber Kurt Kocherscheid kennengelernt. Da war ich allerdings schon getrennt von John Cook. Und wir haben dann ziemlich schnell geheiratet und ich habe auch ziemlich schnell, also das erste Kind war eigentlich sofort nach 8 Monaten oder sowas da.
0: Ich sah ihn an und wusste, mit diesem Mann will ich zusammenleben. So beschreibt Elfi Semotan ihre erste Begegnung mit Kurt Kocherscheid.
1: Und wir sind dann den ganzen Tag im Café Bräunerhof sitzen geblieben und am Abend zusammen nach Hause gegangen und das war's.
0: Elfi Semotan und Kurt Kocherscheid heiraten 1973. Sie werden Eltern von 2 Söhnen, Ivo und August. Sie suchen gemeinsam ein Haus im Südburgenland, das für Elfi Semotan bis heute ein wichtiger Rückzugsort ist.
1: Das habe ich mit ihm gefunden, das haben wir gemeinsam gefunden. Das ist nicht in Jennersdorf, das ist in der Umgebung von Jennersdorf. Das Haus haben wir gesucht, weil wie ich wusste, ich bin schwanger, dachte ich mir, es wäre gut, wenn wir ein Haus am Land hätten, denn meine Kindheit war mir sehr wichtig und ich fand meine Kindheit immer schön, also die Freiheit, die ich hatte, die einfach die körperliche Freiheit, die man in einer Großstadt nie hatte, in Wien noch besser als in Paris noch besser als in New York, da gibt es gar keine Freiheit für Kinder. Also da muss einfach alles gemacht werden und wir haben das Haus auch dann ziemlich schnell gefunden.
0: Kurt war als Person überwältigend und als Künstler unbestechlich. So beschreibt Elfi Semotan den 1943 in Klagenfurt geborenen Kurt Kocherscheid, der großformatige Ölbilder und Holzskulpturen schuf. 1968 war er, gemeinsam mit Wolfgang Herzig, Martha Jungwirth, Peter Pongratz, Franz Ringel und Robert Zeppel-Sperl, Mitbegründer der Gruppe Wirklichkeiten. Im Alter von nur 34 Jahren hat Kurt Kocherscheid einen ersten Herzinfarkt. Zahlreiche Operationen folgen. Die Angst vor einem plötzlichen Herztod, sie war bei Kurt immer da, sagt Elfi Semotan.
1: Der Arzt war sehr klar, hat gesagt 5 Jahre und dann ist wahrscheinlich die nächste Operation fällig. Und so war es auch, weil es gab eine Veranlagung bei Kurt. Und so präzise hat sich Kurt natürlich auch nicht an die Vorschreibungen gehalten. Er hat zwar sehr viel weniger geraucht, hat aber nicht aufgehört. Und ich habe ganz anders gekocht. Und man hat einfach damals noch sehr viel weniger gewusst, als man heute weiß. Heute wäre das wirklich anders. Heute wüsste man auch, ein Teil der Medikamente, die er genommen hat, haben sich herausgestellt als unwirksam bis schädlich, ja. Aber das ist so. Der Stand der Wissenschaft ist immer so weit, wie man es weiß. Und jetzt wissen wir schon sehr viel besser. Es ist schon lang aus. Das ist jetzt fast 30 Jahre.
0: 1992 stirbt Kurt Kocherscheid im Alter von nur 49 Jahren. Sohn Ivo ist 18, Sohn August erst 10 Jahre alt. »Mama, wann lachst du wieder?« fragt der kleine August nach dem Begräbnis seine Mutter.
1: Das war beim Kurt, ja. Aber das war natürlich eine berechtigte Frage. Er war 10 Jahre alt. Und ich habe ihm gesagt, ich werde gleich wieder lachen, weil das wichtig ist.
0: 1996 heiratet Elfi Semotan den deutschen Künstler Martin Kippenberger, der sich als Maler, Installationskünstler, Bildhauer und Fotograf international einen Namen gemacht hatte und als Enfant terrible der Kunstszene galt, wild und unberechenbar. Nur ein Jahr nach der Hochzeit, im März 1997, stirbt Martin Kippenberger an Krebs. Elfi Semotan über die 2 so unterschiedlichen Künstler.
1: Kurt war wirklich mit der Malerei sehr, sehr intensiv beschäftigt und hat natürlich auch gezeichnet und hat im Laufe der Zeit dann auch so Holzskulpturen, so eine Art Skulpturen gemacht, die aber so halb auch noch Bilder waren. Es war so, als ob die Bilder sozusagen einen Körper bekommen hätten. Die waren dann an die Wand gelehnt und meist sehr groß. Und Martin hat überhaupt ganz anders gearbeitet. Also der hat mit allen möglichen Materialien gearbeitet, auch mit Styropor und irgendwelchen vorgefertigten Paletten, die er dann angestrichen hat. Ja, das war total verschieden, aber sie waren beide unglaublich engagierte und konzentrierte Künstler. Insofern war es kein Unterschied, obwohl sie so sehr verschiedene Charaktere hatten. Mhm.

0: In den Jahren nach 1970, nach ihrer Rückkehr aus Paris, war es Elfi Semotan in Österreich rasch gelungen, als Fotografin erfolgreich zu sein. Sie fotografiert und filmt Werbekampagnen für bekannte Firmen, wie zum Beispiel für Palmers oder Römerquelle, die für viel Aufmerksamkeit und Aufregung sorgen. Sie arbeitet als Mode- und Porträtfotografin für internationale Magazine wie Vogue, Elle, Esquire, The New Yorker und viele andere. Sie bekommt auch Aufträge für Reisedokumentationen und Künstlerporträts. Ab dem Jahr 1986 arbeitet sie exklusiv mit dem befreundeten Modeschöpfer Helmut Lang zusammen. Nach dem Tod von Martin Kippenberger macht sie einen radikalen Schnitt. Sie verlässt Wien und übersiedelt nach New York.
1: Das war eine wunderbare Entscheidung. Also ich bin nach Amerika gegangen und Amerika war großartig für mich. Ich habe zwar sehr schnell gefunden, dass ich nicht für immer dort bleiben möchte, aber ich habe in Amerika so viel, so schnell gelernt. Das hätte ich hier nie machen können. Das haben wir einfach nicht gehabt, ja, weil wir hatten nichts. Wir waren sozusagen im Aufbau. Fotografie, Zeitschriften, Modezeitschriften, Zeitschriften überhaupt. Der Wiener war doch eine Sensation. In New York gibt's 50 Zeitschriften, die nicht 9 Millionen Einwohner haben, daher vielleicht 1 Million liest, sondern gibt es was, 360 oder mehr. Das ist ein ganz anderer Hintergrund und daher gab es in der Mode, in der Fotografie einmal überhaupt, Fotografie war etabliert.

0: ich musste von vorne anfangen, aber es wurde mir insofern leicht gemacht, weil mein Freund Helmut Lang war dort. Das wusste ich, das ist natürlich schön, wenn ein guter Freund dort ist. Und mein Agent war der Walter Schupfer, der aus Wien war, den ich als 16-jährige Schönheit fotografiert habe für Helmut Lang, mit dem ich auch Kontakt hatte, dem ich auch gesagt habe, was jetzt gut wäre, was er tun würde oder was er nicht tun soll. Und der ist letzten Endes in New York gelandet, war ein sehr erfolgreiches Fotomodell und hat sich auch sonst ganz gut ausgekannt und hat dann eine Zeit lang versucht, Filme zu produzieren und hat dann eine Agentur gegründet und hat Fotografen. Er hatte einfach einige Fotografen und ich war eine davon, eine der ersten natürlich. Aber natürlich musste ich trotzdem herumlaufen mit meinem Buch, herzeigen. Die haben angeschaut, was ich mache. Protektion in dem Sinn, dass man einfach jemanden nimmt, weil man jemanden kennt, gibt es auch nicht. Da schaut man zuerst, ob der gut ist. Aber vielleicht haben sie schneller geschaut, als sie das sonst getan hätten.
1: Die Auftraggeber in New York haben schneller geschaut und sie haben gut geschaut, denn sie haben erkannt, dass Elfie Semotan ein Gespür für Menschen und einen Blick für besondere Gesichter hat.
0: Ich kann wahrscheinlich ganz gut mit Leuten umgehen und deswegen habe ich auch viel Porträts gemacht, auch wie ich in New York war beruflich. Komplizierte Leute musste immer ich machen.
1: In ihrem autobiografischen Band »Eine andere Art von Schönheit« sind viele Bildarbeiten von Elfie Semotan abgedruckt. Eine spannende Reise durch ihre Arbeitsjahre als Fotografin. Im Buch finden sich auch zahlreiche Porträts. Bilder von Elfriede Jelinek sind darin ebenso vertreten wie Aufnahmen des Künstlers Jonathan Mese. Man sieht zahlreiche Hollywood-Stars wie Ben Stiller, Colin Farrell, Owen Wilson, Colin Firth, Mila Jovovich oder auch Porträts von international gefragten Fotomodellen wie Giselle Bündchen oder Naomi Campbell. Aber mit welchem Star war die Arbeit besonders angenehm?
0: Mir hat immer wahnsinnig gut gefallen der Benicio del Toro, weil der war einfach so ein sehr gut aussehender, easygoing. Der ist einfach gekommen mit so einer großen Tasche. Da hat er irgendwelche zerdrückte Hemden drinnen gehabt. Das war so unüblich. Es waren dann andere Stars, die waren auch super. Es waren viele sehr, sehr nett.
1: Zu denen, die unkompliziert und sympathisch agierten vor der Kamera, gehörte auch die amerikanisch-deutsche Schauspielerin Kirsten Dunst.
0: Die Kirsten hat deutsch ausgesehen und war eigentlich, also von Schönheit gar keine Rede. Aber die hatte einfach eine sehr gute Persönlichkeit und die konnte viel und die hat mich sehr interessiert. Die war gut. Obwohl sie nicht leicht zu fotografieren war, weil sie eben ein schwieriges Gesicht hatte.
1: Kein schwieriges Gesicht zum Fotografieren hat der Schauspieler William Defoe, den Elfie Semotan ebenfalls porträtierte. Sein Gesicht ist so ausdrucksstark, da kann man fast nichts falsch machen, sagt sie beinahe entschuldigend.
0: Eigentlich gibt es genauso viele Künstler, die einfach oder schwierig sind, wie es Schauspieler gibt, die einfach oder schwierig sind. Also da gibt es immer die ganze Bandbreite.
1: Haltung meint auch, dass ich viele Aufträge aus der Werbung auch nicht angenommen habe, sagt Elfie Semotan. Ich wollte immer genau wissen, für wen ich arbeite. Wobei das Interesse an der Werbefotografie bei ihr im Laufe der Jahre ohnehin mehr und mehr nachgelassen hat.
0: Mir war wichtiger die Porträts. Mir war eigentlich dann wichtiger die Mode. Ja, Porträts, Mode, weil da gab es viel mehr Möglichkeiten für mich, das zu gestalten, als bei der Werbung, das eben möglich ist. Bei der Werbung ist es immer schwierig, weil da gibt es ein Produkt oder meist ein Produkt und um das muss man sich immer kümmern. In der Mode konnte ich Geschichten erfinden, konnte ich irgendetwas machen, irgendwohin verlegen, wo es nicht üblicherweise stattfindet. Das geht natürlich in der Werbung nicht. In der Werbung geht es um sehr viel mehr Geld und da ist es alles festgelegt.

0: Heute, am 25. Juli, feiert Elfi Semotan ihren 80. Geburtstag. Wie geht es ihr mit dieser Zahl? Wie geht es ihr mit dem Älterwerden?
1: Ich weiß nicht, ich stehe dem Ganzen eigentlich sehr entspannt gegenüber, weil ich fühle mich ziemlich wohl. Und ja, 80 zu sein ist nicht unähnlich, 70 zu sein, oder ich fühle mich wohl, also ich habe keine Beschwerden und ich gedenke nicht, mein Leben zu ändern.
0: Wenn man Elfi Semotan im Gespräch gegenüber sitzt, dann glaubt man ihr diese Gelassenheit in Bezug auf das Alter. Ein Satz aus ihrem Buch »Eine andere Art von Schönheit« überrascht dann aber doch. Er bezieht sich auf ihre Arbeit als Fotografin. »Ich muss von Mal zu Mal neu kämpfen, die Unsicherheit bleibt«, schreibt sie über die Arbeit hinter der Kamera. Ist das denn tatsächlich so, nach all den Jahren der Erfahrung, des Erfolgs und nach unzähligen Aufnahmen?
1: Ja, warum soll man immer gut sein, wenn man sich's wünscht? Ich glaube, das ist ein Problem, das jeder hat, der irgendeine kreative Sache macht, dass es einmal sehr gut ist, einmal ein bisschen weniger gut. Und man kann auch natürlich zwischendurch versagen.
0: Der Zweifel als wichtiger Begleiter der künstlerischen Arbeit. Eine Arbeit, der Elfi Semotan auch in den kommenden Jahren weiterhin nachgehen will. Ruhig und konzentriert und mit einem Blick für die schönen Dinge.
1: Naja, ich werde einfach weitermachen. Ich werde die Dinge weitermachen, die ich immer gemacht habe. Also ich habe ja immer auch Landschaften und Stillleben gemacht und Porträts, und das werde ich auch weitermachen. Da gibt es unendlich viele Möglichkeiten.

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1: Wir hörten eine Sendung zum 80. Geburtstag der Künstlerin im Sommer 2021. In den 5 Jahren seither ist Elfi Semotan weiterhin tätig gewesen. Unter anderem hat sie mit dem Schriftsteller Ferdinand Schmatz das Buch »Die Kamera« veröffentlicht, als ersten Band der Reihe »Dinge des Lebens« im Residenzverlag. Anfang Juni ist sie unerwartet verstorben. Derzeit begleiten 25 ihrer Porträts verschiedener Persönlichkeiten das 25-Jahr-Jubiläum des Museumsquartiers in Wien. Und Werke von Elfi Semotan sind noch bis 23. August in Vorarlberg zu sehen, in einer Ausstellung im Flatzmuseum Dornbirn. Kommende Woche in den Menschenbildern: Am Theater erfährt man die Wahrheit. Oder Theatermacher, Theaternarr und Tortenbäcker zum 85. Geburtstag von Hermann Beil.
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0: Erdbeerwind, Wolkenbeet, komm Kind, es ist spät, ein Spatz bringt den Traumhut. Gute Nacht, schlaf gut.
1: Was kann man tun, wenn man nicht schlafen kann? Weil tagsüber Aufregendes passiert ist. Weil das Schafezählen nicht funktioniert. Geschichten und Gedichte können helfen, in die richtige Stimmung zu kommen. Eine Produktion aus der Edition Ö1 versammelt poetische Erzählungen und Lyrisches von österreichischen Autorinnen und Autoren. Der Titel?
2: Hinter dem Kaugummi-Automaten wohnt die Nacht.
1: Der ist dem Gedicht »Die Nacht« von Georg Bydlinski entlehnt.
2: Dort schläft sie am Tag, träumt. Und wenn sie wegen Helligkeit und Lärm nicht schlafen kann, kaut sie Kaugummi. Sie hat ein Loch in die Rückwand des Automaten gefressen mit ihren kleinen schwarzen, einsamen Zähnen. Wenn es dunkel wird, bläst sie sich auf wie einen Kaugummi und platzt in unsere Welt.
1: Die Sammlung spannt große Bögen, was Art und Zeit der Entstehung der Beiträge betrifft. Mit dabei drei Frauen, die die österreichische Kinder- und Jugendbuchlandschaft entscheidend mitgeprägt haben. Mira Lobe mit ihrem Klassiker Valerie und die Gute-Nacht-Schaukel. Friedel Hofbauer, deren kurzes Gedicht Erdbeerwind eingangs schon zu hören war, und Christine Buster.
3: Der Sandmann aus der Sternenmühle schleppt schon den Schlummersack gebückt. Vor Mühltor in der Dämmerkühle sitzt seine stille Frau und strickt Schlafhauben, ganz aus Veilchenwolle, in die sie buntes Traumgarn stickt, voll Vögeln, Hasen, Faltern, Fischen, dass sie uns nachts nicht mehr entwischen. Ein weißes Mondschaf der Frau Holle ist auch dabei und blökt beglückt, weil sie es mit Glockenblumen schmückt.
1: Aktuelle Beiträge stammen von Heinz Janisch, Michael Rohr, Michael Hammerschmidt und Gudrun Lieker.
0: Das Schlafmonster, das für den Nelkenweg 14 zuständig ist, ist nicht zu beneiden. Denn im Nelkenweg 14 wohnt Max. Und Max hat grundsätzlich Besseres zu tun, als ins Bett zu gehen.
1: Eigens für diese Produktion haben Theresa Brejauer, Michael Stabaritsch und Clemens Setz Gute-Nacht-Geschichten und Gedichte verfasst, die in diesem Rahmen als Erstveröffentlichung erscheinen.
2: Manche bilden sich im Freien, wo sie gleich um Hilfe schreien. Manche schlüpfen aus den Bildern auf den Haltestellenschildern. Manche wachsen in der Küche und verbreiten dort Gerüche. Andere entstehen aus Hüten oder auch aus Einkaufstüten. Selbst aus manchem linken Ohr schlüpft ein Astronaut hervor.
1: Und über all dem schwebt ein gehauchtes Gute-Nacht-Gedicht von Ernst Jandl, das er für Friederike Mayröcker geschrieben hat.
2: Hinter dem Kaugummi-Automaten wohnt die Nacht.
1: Gute-Nacht-Geschichten und Gedichte, gelesen von Pieper Galli, Eva Meyer, Raphael Schuchter und Lukas Watzl. Musikalisch begleitet von Leonard Skorupas Bläserquartett Woody Black Four. Erhältlich als CD und im Download. Erschienen in der Edition Ö1. Nachgehört hat diese Produktion Bernhard Eppenstein. 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
5: Im Studio Laura Graf. Es ist 1 Uhr. Europa muss sich in Zukunft mehr Gedanken über seine Stromversorgung machen. Das zeigt sich spätestens jetzt während der Hitzewelle. Die Hitze und die anhaltende Trockenheit schränken die Stromproduktion ein, etwa bei den Atomkraftwerken. Dort fehlt Kühlwasser. Katja Winkler berichtet.
6: In einigen Atomkraftwerken in Frankreich herrscht aktuell eingeschränkter Betrieb, auch in Ungarn im Atomkraftwerk Poksch. Damit fehle Ungarn die Hälfte des benötigten Stroms. Dadurch werde mehr importiert, sagt EU-Energieexperte Alexander Roth vom Bruegel-Institut in Brüssel.
7: Da sieht man auch die Wichtigkeit des europäischen Stromsystems. Ohne dem wäre es Ungarn nicht möglich, die Nachfrage zu decken. Aber das ist auch nichts Neues, das schon seit längerer Zeit.
6: Vor allem kleinere Länder sind auf Stromimporte angewiesen, weil sie ihren Bedarf nicht vollständig selbst decken können. Mit dem Klimawandel wird es daher noch wichtiger, dass sich die europäischen Staaten gegenseitig bei der Stromversorgung unterstützen. Gleichzeitig muss der Ausbau erneuerbarer Energien weiter vorangetrieben werden, insbesondere der aus Wind und Sonne.
5: Die Hitze macht nicht nur dem Körper, sondern auch der Psyche zu schaffen. Etwa, weil sich der Alltag anstrengender anfühlt. Tobias Meyer berichtet.
2: Müdigkeit, Erschöpfung und Aufmerksamkeitsprobleme sind die häufigsten Auswirkungen der Hitze. Dafür verantwortlich sei vor allem schlechterer Schlaf, berichten Psychologinnen und Psychologen. Viele Menschen haben am Tag deshalb weniger Energie und sind reizbarer. Gleichzeitig würden sich immer mehr Menschen den Auswirkungen der Klimakrise ausgeliefert fühlen. Das könne Angst vor der Zukunft erzeugen, sagt die Umweltpsychologin Daniela Renn. Dagegen helfe, Strategien zu finden, wie man sich persönlich am besten an die Hitze anpassen kann, etwa indem man bestimmte Aufgaben in die kühleren Morgen- oder Abendstunden verschiebt. So könne man Kontrolle über das eigene Leben zurückgewinnen und damit Angst lindern.
5: Raketenalarm gerade in der Ukraine. Russland greift die ukrainische Hauptstadt Kiew mit ballistischen Raketen an. Das teilt der Bürgermeister Vitali Klitschko vor kurzem mit. Die Luftabwehr sei im Einsatz. In einem 20-stöckigen Wohnhaus soll ein Brand ausgebrochen sein. Außerdem sollen mehrere Lagerhallen brennen. Und Italien verlängert seinen Tankrabatt bis 25. August. Er wäre sonst morgen ausgelaufen. Die italienische Regierung hat die Verbrauchsteuer auf Diesel gesenkt. So sollen die Dieselpreise während der Hauptreisezeit gedämpft werden. Und jetzt zum Wetter mit Michael Mattern.
8: Nach der Hitzerekordflut von gestern wird es auch heute noch einmal außergewöhnlich heiß. Die Temperaturen erreichen 30 bis 38 in Niederösterreich, Wien und im Nordburgenland stellenweise erneut um die 40 Grad. Dazu gibt es im Großteil Österreichs wieder viel Sonne und heißen Südwind. Heute Nachmittag dann aber doch auch einige Gewitter, die heftig sein können, vor allem vom Salzkammergut westwärts. Morgen Donnerstag im Osten und Süden einige Sonnenstunden und noch bis zu 38 Grad, sonst zunehmend gewittrig. Und am Freitag kühlt es dann überall ab.

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2: 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Mit der Hilfe von persönlicher Assistenz können viele Menschen mit Behinderungen ein selbstbestimmtes Leben führen. Es ist allerdings oft schwierig, AssistentInnen zu finden. Franz Josef Hoenig sitzt im Elektrorollstuhl und wird künstlich beatmet. Auch er lebt und arbeitet mit der Unterstützung von persönlichen AssistentInnen und Assistenten. Um diese zu finden, lädt er Persönlichkeiten zum Bewerbungsgespräch. Am Ende entscheidet dann eine Challenge, ob die Bewerbung erfolgreich ist.
3: Ja, herzlich willkommen, Bernadette Feuerstein. Wir kennen uns schon seit einigen Jahren und ja, toll, dass du dich beworben hast als persönliche Assistentin. Vielleicht würdest du dich kurz vorstellen. Wir haben eine gewisse ähnliche Lebenssituation und du bringst Erfahrungen mit für den Assistenzjob.
4: Ja, tatsächlich bringe ich ziemlich viele Erfahrungen mit, weil ich den Job der persönlichen Assistentin, des persönlichen Assistenten gut kenne, von meinen eigenen Erlebnissen und eigenen Erfahrungen, weil ich selbst meinen Alltag seit, bald 50 Jahren mit persönlicher Assistenz organisiere.
3: Du warst eine der Ersten und ich habe viel gelernt von dir. Ich war damals noch Student, wie wir uns kennengelernt haben und habe keine Assistentin gehabt oder Assistentin. Aber mit zunehmender Behinderung war das immer mehr notwendig und auch eine Erleichterung. Und ich habe dann gesehen, auch wenn man etwas nicht selbstständig machen kann, kann man mit der Unterstützung von persönlichen Assistentinnen ein gutes Leben führen, ein selbstbestimmtes. Was ist für dich ein selbstbestimmtes Leben?
4: Selbstbestimmt leben heißt ja für uns nicht unabhängig leben, weil wir auf sehr viel Unterstützung im Alltag angewiesen sind, aber das selbstbestimmt bedeutet, dass ich mein Leben nach meinen Vorstellungen und Wünschen gestalten kann, im Rahmen natürlich von vielen äußeren Gegebenheiten, die jeder hat, aber ich kann mir überlegen, wann ich arbeite, wann ich mir meine Freizeit einteile, was ich unternehme und untertags, wann ich aufstehe, wann ich am Abend schlafen gehe, was ich zu Mittag esse und, also so Kleinigkeiten. Und tatsächlich wäre es mir ohne persönliche Assistenz nicht möglich gewesen, so lange im Sozialministerium zu arbeiten und könnte ich jetzt auch nicht, so wie im Moment als Geschäftsführerin von Selbstbestimmt Leben Österreich arbeiten.
3: Wenn du zurückdenkst, wann hast du deinen ersten Assistenten gehabt oder warst du eine Assistentin? Kannst du dich erinnern, wie das war für dich? Wie hast du sie gefunden und wie aus eigener Erfahrung, wie schwierig es ist, persönliche Assistenten zu finden? Wie findest du sie heute? Also ich bin ja froh, dass du dich gemeldet hast.
4: Ich kann mich sehr gut erinnern, weil ich schon noch in der Schule, im Gymnasium, das hat damals nicht persönliche Assistenz geheißen, sondern das waren Helfer, die von meinen Eltern engagiert waren, weil das Gymnasium, wo ich war nicht barrierefrei. Das heißt, es war zwar meine Klasse im Erdgeschoss, aber es war der Physiksaal, der Musiksaal und andere waren im ersten oder zweiten Stock und es gab keinen Lift. Und wenn ich dann Physikstunde hatte, sind diese damals sogenannten Helfer in die Schule gekommen und haben mich dann eben dieses eine Stockwerk in den Lift hinaufgetragen und ich war dann halt in der Chemiestunde oder Physikstunde. Und wenn es besonders unangenehme Stunden waren, dann habe ich den Helfer wieder weggeschickt und bin mit einer Freundin, weil ich durfte nie allein in der Klasse bleiben, aber dann haben wir den Helfer weggeschickt, haben gesagt, ja, leider ist er nicht gekommen und bin dann in der Stunde mit meiner Freundin in der Klasse geblieben und wir haben es uns dort gemütlich gemacht. Und so habe ich stundenweise Schule geschwänzt.
3: Das ist schlecht. Einer der ersten Assistenten, weiß ich, war ein heute sehr bekannter, berühmter Kabarettist, oder? Hat er dich damals auch schon gut unterhalten?
4: Das stimmt, der Andreas Witterzeck war vor sehr vielen Jahren, ich sage jetzt gar nicht wie viele, weil dann wirklich gleich noch älter, oder dann kann man sich ausrechnen, wie alt ich bin. Der Andreas Witterzeck war mal einen Sommer lang ein persönlicher Assistent, wo wir gemeinsam mit meiner Mutter damals noch und meiner Schwester und noch Freunden ein paar Tage, Wochen in der Steiermark verbracht haben. Und das war eine sehr angenehme, sehr lustige Zeit. Da war er allerdings noch kein Kabarettist, sondern am Weg nach Frankreich, wo er dann in diese Pantomime-Schule gegangen ist, wo seine Karriere sozusagen begonnen hat. Und wie er dann wieder zurückgekommen ist, erinnere ich mich noch gut, dass ich natürlich bei seinen ersten Kabarets dabei war. Da waren vielleicht am Anfang 12 Leute in dem Saal. Ja, und jetzt muss man schauen, dass man Karten kriegt bei ihm.
3: Das ist sicher eine gute Chance, obwohl diese Kabarettbühnen ja oft sehr klein sind, eng mit dem Elektrorollstuhl, oft schwer zu befahren. Man kann sich ein bisschen reinzwängen. Das Gerät darf nicht so laut piepsen, oder wenn man in so einem kleinen Saal zusammen ist. Du gehst überhaupt sehr oft in Kulturveranstaltungen, bist viel unterwegs im Kulturbereich. Wie ist es mit dem Beatmungsgerät und dem Elektrostuhl?
4: Das ist natürlich schon eine Herausforderung, weil durch die Beatmung, durch die dauerhafte Beatmung, die ich habe, kann es vorkommen, dass ich bei einer längeren Veranstaltung zum Beispiel zwischendurch abgesaugt werden muss. Das heißt, ich muss schauen, dass ich einen Platz habe, wo ich den Saal verlassen kann, wo ich dann ungestört absaugen kann, wo ich auch andere nicht störe. Und wie es mir passiert ist, einmal in der Volksoper, da durfte ich dann nicht mehr in den Saal zurück, sondern musste auf die Pause warten, weil ich nicht die Vorstellung stören durfte. Was natürlich ärgerlich ist, aber die Regel, dass man während der Vorstellung den Saal nicht betreten darf, gilt natürlich dann auch für mich. Sonst hat sich's ein bisschen verbessert. Wir haben von Selbstbestimmt Leben Österreich auch eine Arbeitsgruppe Kultur ohne Barrieren, wo es darum gegangen ist, die diversen Kulturstätten zugänglich zu machen, Rollstuhlplätze in Theater und Konzert und so weiter vorzusehen, weil oft war es gar nicht möglich, schlicht und einfach verboten, wegen Fluchtweg und Gefahr, dass man mit einem Rollstuhl zum Beispiel in ein Theater gehen kann. Es hat sich teilweise verbessert, teilweise schleifen dann wieder irgendwelche Schlampereien ein, wie das halt in Wien und in Österreich so üblich ist. Oder zum Beispiel das Problem, dass man zwar jetzt in Kino vielleicht hinein kann, in den Kinosaal, aber einen ganz schlechten Sitzplatz hat, bei dem man nicht gut sieht. Was dann natürlich in einem Kino kein Vergnügen ist, wenn man vor der ersten Reihe sitzt und schon nach 10 Minuten starres Genick kriegt, weil man so viel zu nahe beim Bildschirm sitzt. Aber es gibt auch sehr erfolgreiche Projekte, zum Beispiel die Zusammenarbeit mit der Biennale, wo wir uns über mehrere Jahre es erreicht haben, dass die Biennale-Kinos jetzt alle barrierefrei zugänglich sind, einen guten Sitzplatz haben und wo wir damals, also das ist schon etliche Jahre her, wo wir damals auch mit der damaligen Kulturstadträtin Basterk eine Förderung extra für die barrierefreien Adaptierungen bekommen haben.
3: Ich kann mich noch erinnern, in Wien, da war das feuerpolizeiliche Besuchergesetz, was ganz starke Einschränkungen gegeben hat, wo man als Rollstuhlfahrer nicht hinein hat dürfen, nicht die nicht behinderten Besucher zu gefährden bei einem Brand, dass sie rausstürmen können, also wo auch dieses Gesetz dann als großes Hindernis war. Oder auch bei der U-Bahn nicht fahren dürfen aus feuerpolizeilichen Gründen, damit man andere nicht gefährdet. Heute gibt es überall Lifte in jede U-Bahn. Das ist ganz selbstverständlich. Die großen Gegner sind oft Feuerpolizei und Denkmalschutz. Oder wie siehst du das?
4: Also ich sehe das so, dass das oft Feuerpolizei und Denkmalschutz sind oft Ausreden, wenn jemand sich nichts überlegen will. Was du gesagt hast, also das Veranstaltungsstättengesetz, wo es früher verboten war, mit dem Rollstuhl zum Beispiel ins Theater in der Josefstadt zu gehen, da wurde das Gesetz geändert. In vielen anderen Fällen sind zwar die Sachen heute selbstverständlich, aber sind wirklich entstanden auf Druck der Behindertenbewegung, auf Druck der Selbstbestimmt-Leben-Bewegung, die halt gefordert haben, Bus und Bahn für alle. Es gab Busblockaden, es gab Streiks, es gab Demonstrationen, auch im Kulturbereich. Also das ist nichts, was jetzt automatisch passiert ist oder das, was heute selbstverständlich ist für viele zum Glück. Wurde halt vor Jahren und Jahrzehnten wurde das erkämpft und das der Denkmalschutz oft einmal eine Ausrede ist, wenn man nicht nachdenken will, wie man etwas gestalten könnte, ist ein sehr gutes Beispiel meiner Meinung nach das Parlament, das ja wahrlich ein historisches Gebäude ist und auch ein sehr wichtiges Gebäude ist für ganz Österreich und das in einer wirklich meiner Meinung nach fantastischen, beispiellosen Art und Weise barrierefrei gestaltet wurde, wo es also nicht nur darum geht, jetzt Barrierefreiheit für Rollstuhlfahrerinnen zu schaffen, sondern auch für blinde Menschen, für gehörlose Menschen eine Orientierung anzubieten und so weiter. Also die Barrierefreiheit ist oft einmal, oder die nicht vorhandene Barrierefreiheit ist oft einmal einfach nur ein Denkfehler oder, sage ich einmal, Trägheit in den Köpfen der Planerinnen und Planer.
3: Du bist ja Obfrau vom Verein für Dankverband Selbstbestimmt Leben Österreich seit vielen Jahren und das hat sich viel getan. Und jetzt setzt sich die Arbeitsgruppe auch damit auseinander, vermehrt mit der eigenen Geschichte der Selbstbestimmt Leben Bewegung. Wir haben alle noch erlebt, wo wir deine Gruppenbewegung waren und geplant haben, Demos und Streiks und ja, wie siehst du das aus heutiger Sicht? Was hat sich diese Bewegung, wie ist die entstanden und ja, wie hat sie sich entwickelt?
4: So, wenn man es jetzt historisch betrachtet, hat sich das schon sehr früh entwickelt. Also da sind aber andere Berufener als ich darüber zu sprechen. Der Professor Schönwiese zum Beispiel hat also da wissenschaftlich sehr viel gearbeitet. Es ist ganz einfach, wenn man es jetzt in der jüngeren Vergangenheit sieht, ist es eine Bürgerrechtsbewegung, die auch aus den von den USA nach Europa importiert wurde. Zum Beispiel durch den Adolf Ratzka, der das selbstbestimmte Leben in den USA kennengelernt hat. Und zwar das selbstbestimmte Leben mit der Unterstützung von persönlicher Assistenz. Und der dann wirklich jahrelang durch Europa gereist ist und diese Ideen und wie das auch zu verwirklichen ist in Europa und auch in Österreich und in Deutschland sehr, sehr weit verbreitet hat. Und es hat sich dann unter jungen Menschen mit Behinderungen hat sich dann eine Bewegung entwickelt, die nicht nur darum geht, satt und sauber, wie man es halt in Institutionen vielleicht kennt, also in Heimen oder in Sonderschulen oder sonstigen Sondereinrichtungen, sondern die Selbstbestimmung, die Gestaltung des eigenen Lebens ein wichtiges Thema wurde. Und das hat sich halt immer weiterentwickelt, wie schon angesprochen, von Treffen, wo sich die Interessierten und Engagierten zusammengefunden haben, wo sich dann auch unterschiedlich in den verschiedenen Bundesländern sich die Bewegungen weiterentwickelt haben, aber letztendlich schon viele Fortschritte erzielt werden konnten. Natürlich hat sich die politische Kultur und die politische Arbeit hat sich verändert. Wenn man auf die Straße heute geht und wenn man nicht jetzt Zehntausende, Hunderttausende Menschen aktivieren kann, wird man nicht mehr wirklich wahrgenommen. Also es ist heutzutage tatsächlich schwierig, die Aufmerksamkeit zu bekommen für die Themen, die wichtig sind. Es hat sich natürlich auch verlagert in die sozialen Medien wo es auch einzelne Gruppen gibt, die sich in verschiedenen Richtungen engagieren. Und es hat sich auch verlagert, weil in, ich sage mal, vor 40 Jahren war eine fast ausschließliche Konzentration auf Menschen mit Mobilitätseinschränkungen, also vorwiegend Rollstuhlfahrerinnen. Heutzutage ist also auch das Bewusstsein von Menschen mit kognitiven Einschränkungen, die ihr Leben selbst gestalten und selbst bestimmen wollen, und Personen mit psychosozialen Beeinträchtigungen. Und insofern hat sich das Ganze erweitert und ausgeweitet und natürlich auch für Menschen, für blinde Menschen, für gehörlose Menschen. Also es hat sich im Lauf der Jahrzehnte schon ein anderes Selbstbewusstsein entwickelt und die Forderungen nach selbstbestimmten Leben halt jetzt von vielen Personen oder von vielen Gruppen aufgenommen werden und wurden.
3: Ja, es ist gut so, dass es jetzt viel breiter gesehen wird und viele selbstbestimmtes Leben anstreben. Aber der Ursprung in Amerika, da gibt es einen Film, waren beatmete Menschen, die damit so einer eisernen Lunge gelegen sind, einer Röhre, wo sie indirekt beatmet worden sind. Und mit diesen eisernen Lungen waren sie beim Krankenhaus. Und die wollten raus und die wollten auch teilhaben am Leben. Und die haben die ersten Assistentinnen damals gefunden, das Modell entwickelt, dass sie mit Hilfe auch von Assistenz raus haben können aus dem Krankenhaus. Das finde ich schon sehr beeindruckend.
4: Das ist ein legendärer Film, den der Adolf Ratzker auch nach Europa gebracht hat, der Aufstand der Betreuten, wo es also eben um Menschen, die beatmet sind und die zu Hause leben wollten, aber was in den USA auch diese Bürgerrechtsbewegung der Behinderten sozusagen sehr gefördert hat, war der Vietnamkrieg, wo viele Veteranen zurückgekehrt sind, die nicht eingesehen haben, dass sie sich für ihr Land geopfert haben und jetzt aber nicht mehr Teil der Gesellschaft sein sollen, die sich dann auch zusammengetan haben. Und da gibt es also auch in den USA gab es heftige politische Kämpfe, dass der American with Disability Act ins Leben gerufen wurde oder gesetzt wurde, der also den Menschen mit Behinderungen die gleichen Rechte zuspricht, wie nicht behinderte Menschen haben. In Österreich wurde was Ähnliches probiert, das Behindertengleichstellungsgesetz, das zwar rechtlich eine Gleichstellung bringt, bei Ungerechtigkeiten aber wenig praktische Handlungsfähigkeit gibt. Also es gibt nach dem Behindertengleichstellungsgesetz nicht die Möglichkeit, zum Beispiel auf Unterlassung zu klagen. Da gibt es ein Beispiel, ich weiß nicht, ob es eine gute Story ist oder ob es wirklich so ist. Clint Eastwood ist ein Betreiber von mehreren Restaurants in den USA und hat sich aber geweigert, seine Lokale zugänglich zu machen, worauf er geklagt wurde. Und er musste dann seine Lokale umbauen. Und das ist also etwas, was in Österreich dir nicht gelingt, weil es keine Möglichkeit Unterlassung gibt. Das heißt, man kann zwar, wenn man irgendwo sich diskriminiert fühlt durch eine Barriere oder auch durch eine Handlung, kann man das nach dem Gleichstellungsgesetz quasi anzeigen, aber es gibt keine Möglichkeit, das zu ändern oder zu beseitigen, sondern nur die Möglichkeit eines Schadenersatzes.
3: Aber es haben auch viele Firmen schon von Angst, überhaupt geklagt zu werden, schon Sachen adaptiert. Nur einen Schritt zurück zur persönlichen Assistenz. Sind wir auch hier. Wie machst du das bei der Assistenzsuche? Wie schwierig ist es, persönlich zu finden? Wie findest du sie? Und ja, wie führst du die Bewerbungsgespräche? Hast du da einen Plan oder führst du einfach Gespräche oder fragst du Managementfragen?
4: Die Managementfragen, die üblichen, stelle ich nicht unbedingt. Ein bisschen schon, weil ich so nach Zukunftsplanungen und Ideen frage. Die Suche nach Assistentinnen ist schwierig geworden, weil natürlich die angespannte Arbeitsmarktlage, die angespannte Situation im Pflegebereich, die ja bekannt ist, auch uns betrifft. Obwohl ich zum Beispiel Assistentinnen, Bewerberinnen habe, die aus einer Institution kommen und wechseln wollen, weil die Strukturen und die Arbeitsbedingungen akzeptabel sind. Und ich finde meine Assistentinnen auf unterschiedliche Weise über Inserate, über Weiterempfehlung, über ja, Bekannte, wie auch immer. Das läuft dann in mehreren Stufen ab. Nach einem Bewerbungsgespräch gibt es dann mal so ein bisschen einen Schnupperdienst, damit die Bewerberinnen und die Kandidatinnen sich ein Bild davon machen können, was sie ungefähr erwartet. Dann gibt es eine sehr ausführliche Einschulung, die auch ganz nach strengen Vorgaben gemacht werden muss, weil sonst es nicht möglich wäre, dass die persönlichen Assistentinnen mit der Beatmung umgehen können. Also das muss nach ganz strengen Kriterien erfolgen. Und nach den ersten Malen, ist es passiert, dass sich herausstellt, dass jemand nicht geeignet ist, dann muss man die Einschulung abbrechen. Und sonst ist es so ein schrittweises Einlernen, wo geschulte Assistentinnen den Neuen zeigen, wie die einzelnen Handgriffe zu tun sind. Weil das ganz Spezielle der persönlichen Assistenz ist ja, dass es eine sehr individuelle Geschichte ist. Also das heißt, es kann jetzt nicht jemand, auch eine diplomierte Krankenpflegerin oder ein Pfleger könnte jetzt bei mir sofort als persönliche Assistentin anfangen, weil einerseits die Beatmung ganz bestimmte Voraussetzungen braucht und auch meine sonstigen Behandlungen, Griffe und so weiter von mir persönlich individuell eingeschult werden.
3: Genau. Ja, jetzt hast du dich beworben als persönliche Assistentin. Bei mir, es gibt über den Podcast eine Challenge.

0: Und ja, die Challenge wäre, dass ich bin jetzt unterwegs bei dir mit dem mobilen Absauggerät. Wahrscheinlich hast du ähnliches Absauggerät, dass du dein hast, anleitest, dass sie bei mir mit dem mobilen Absauggerät absaugt.
1: Die persönliche Assistenz am Arbeitsplatz finde ich eine großartige Errungenschaft, damit Menschen mit Behinderungen einer Tätigkeit nachgehen können, einen Beruf ergreifen können. Und ich selbst habe ja bei meiner Arbeit im Sozialministerium immer mit persönlicher Assistenz auch gearbeitet. Wenn es jetzt darum geht, dass ich eine persönliche Assistenz am Arbeitsplatz habe, damit ich bei dir persönliche Assistentin sein kann, da glaube ich, würden wir in Schwierigkeiten kommen, weil die Assistentin, die bei mir das Absaugen gelernt hat und geprüft wurde, ja nicht bei dir das Absaugen gelernt hat und geprüft hat. Also da muss ich leider, fürchte ich, diesen Job doch ablehnen. Das geht sie nicht aus. Da kommen wir rechtlich in irgendeine Bredouille.
0: Eine rechtliche Sackgasse. Oje, okay. Schade, ich glaube, es wäre auch sehr bereichernd gewesen mit der Assistentin, aber wir können uns dazu auf einen Kaffee trinken oder eine Kulturveranstaltung gehen. Ist auch nicht schlecht. Aber die Challenge ist leider nicht gelungen. Danke, Bernie, für das Gespräch.
1: Danke für das tolle Angebot, für das tolle Arbeitsangebot. Und ich bin sehr dafür, dass wir dann mit jeder unserer eigenen persönlichen Assistentin oder Assistenten bald einmal ins Kino oder ins Kaffeehaus gehen.
2: Super Assistent.